0: Irgendwie war da was, aber es ging um die Fehler der anderen. Kannst du dich noch schwach erinnern?
1: Ich kann mich nicht nur schwach, ich kann mich sehr gut daran erinnern. Es ging darum, ob ihr schon mal den Fehler eines anderen ausbaden musstet. Es hat leider nicht so ganz funktioniert, das Thema.
0: Das müssen wir ja täglich ausbaden. Und zwar die Fehler von denen da oben. Also ich fange mal mit der Deutschen Bundesbahn an. Ne? 30 Jahre Dornröschenschlaf. Haben alles verpasst, was zu verpassen war und sind nicht in der Lage, auch dieses Jahr wieder nicht, Sonderzüge eventuell zu fahren, wenn die Ferien zu Ende sind oben im Norden und die Leute sich in Regionalbahnen quetschen müssen wie die Heringe. Die Toiletten sind verstopft, sodass auch kleine Kinder, macht denen das mal klar, dass sie nicht auf Toilette gehen können 2 Stunden. Sogar der Bedienstete ist kopfschüttelnd wieder rausgegangen. Ich habe gedacht, wenigstens die hätten eine eigene Toilette. Aber das haben die ja gar nicht. Das verstehe ich nicht im 21. Jahrhundert, dass die also nicht in der Lage sind, wenigstens zu Stoßzeiten Sonderzüge noch zu schalten. Oder das Management, die ununterbrochen Großunternehmen vor die Wand fahren, Millionen kassieren, Abfindung und dann sind die weg vom Fenster und der kleine Malocher steht denn wieder einmal da. Alle Grundlagen werden ihm entzogen, alle Hoffnungen, alle Ziele, die sie sich gesetzt haben, die das Unternehmen aufrechterhalten haben. VW ist ja im Moment wieder das Thema. Das sind Fehler der anderen, die mich ein bisschen ärgern. Zwar nicht täglich, aber immer mal zwischendurch. Oder die Landwirtschaft, auch dieses Jahr wieder, hingen die Obstbäume voll mit Äpfel, Birnen, Mirabellen, Pflaumen. Die Äste hingen auf der Erde, so voll waren die Bäume. Nein, wir importieren nochmal aus Ägypten, aus Chile, aus Spanien, Italien. Und unsere Landwirte und unsere Apfelbauern stehen wieder da mit leeren Händen. Ich weiß, es sind EU-Richtlinien, so bestimmte. Irgendeine Pappnase sitzt da oben und sagt, aha, die sind 2 Cent billiger, einkaufen. Das ärgert mich ein bisschen. Und das sind auch wieder Fehler, die die Kleinen immer wieder ausbaden müssen. Oder das digitale System in den Behörden. Ich verstehe es nicht, dass nicht ein Sachbearbeiter in München sehen kann, ob ein Flüchtling zum Beispiel sich in Flensburg auch schon angemeldet hat. Es müsste doch eigentlich eine einheitliche Datenbank bei den deutschen Behörden geben, sodass jeder reinschauen kann, wo was ist. Das Schulsystem, das Gesundheitssystem. Ich weiß nicht, ob du die Diskussion vor einigen Jahren mal gesehen hast, wo ein Auszubildender im Pflegebereich mit Frau Angela Merkel, damals auch Bundeskanzlerin, diskutiert hat und ihr klargemacht hat, was für eine Arbeit er eigentlich leistet, er und seine Kollegen. Und zum Schluss hat er den Satz gesagt, Frau Merkel, Sie sind 16 Jahre im Amt und das ist bisher noch nichts passiert. Das sind Fehler, die wir immer wieder täglich ausbaden müssen.
1: Ich bin so froh, dass du sie heute in der offenen Runde ansprichst. Zum Thema hätte es jetzt nicht gepasst, da war das nämlich auf der persönlichen Ebene gedacht. Aber das, was du gerade aufgezählt hast, sind natürlich viele Baustellen. Die können wir, weiß Gott, nicht alle jetzt behandeln. Was mich aber mal interessieren würde, ist, nachdem du jetzt diese ganzen Sachen aufgezählt hast, was ziehst du daraus persönlich für ein Fazit für dich persönlich?
0: Also für mich persönlich ziehe ich ein Fazit, dass wir uns zu wenig auf die Hinterbeine stellen und dagegen angehen. Die Franzosen hätten in manchen Sachen schon wieder einen Generalstreik verursacht, aber wir nehmen das alles so hin, wie es kommt. Auch die Spritpreise fällt mir auch gerade wieder ein. Wir fahren trotzdem Auto. Also ich persönlich finde, dass wir zu wenig dagegen angehen und sagen, jetzt reicht's, bis hier und nicht weiter. Aber wie sollst du einem Manager klar machen, dass er vielleicht mal ein Jahr, bevor er seinen Job antritt, unten bei den Malochern anfangen sollte zu arbeiten und den Betrieb mal von klein auf kennenlernen sollte. Und dann weiß er auch, wenn er da oben im Sessel sitzt, wie es ist, zu malochen und das Unternehmen aufrechtzuerhalten.
1: Das sind ja auch wieder viele Sachen dabei. Und jetzt du persönlich, weil du hast jetzt in der Wir-Form gesprochen. Ich würde ja ganz gerne wissen, was du jetzt für Schlussfolgerungen daraus ziehst.
0: Das habe ich ja gerade gesagt, dass wir uns zu... Also ich beziehe mich damit ein, dass wir uns zu wenig auf die Hinterbeine stellen. Ich habe zwar auch einige Demos mitgemacht, aber es ist einfach zu wenig.
1: Also du findest, du machst zu wenig oder die machen zu wenig?
0: Ja, ich alleine kann das ja nicht. Da müssen wir uns dann schon zusammentun oder die deutsche Bevölkerung oder der kleine Malocher.
1: Und was triffst du dann für dich persönlich jetzt? Nicht für wir gesprochen, sondern wirklich für dich. Was für eine Entscheidung triffst du für dich? Was änderst du konkret, damit du diese ganzen Sachen nicht mehr abkriegst oder dass du dich nicht mehr darüber ärgern musst oder... Ja, das
0: ich ärgere mich ja nicht täglich.
1: Ach so.
0: Ich persönlich habe ein Auto abgeschafft. Ich persönlich gehe auf den Markt und kaufe das Obst von unseren deutschen Anbietern, von unseren deutschen Landwirten hier aus der Nähe. Ich kaufe nur eigentlich regionales Obst und Gemüse. Also ich persönlich fahre viel Fahrrad. Ich versuche so gesund oder umweltfreundlich wie möglich zu leben. Aber ich als Einzelne kann da wenig erreichen.
1: Das ist klar. Ich wollte ja nur wissen, was du für dich persönlich, damit du zufrieden bist, damit du sagst, hey, mir geht's gut, ich bin happy mit allem. Und nicht mit allem, mit allem ist schwierig. Du hast jetzt so viele Sachen aufgezählt, mit allem zufrieden zu sein. Ist,
0: ich bin ja auch zufrieden, mir geht es auch gut, wirklich, mir geht es gut, ich bin zufrieden. Aber zwischendurch kommen natürlich Kritikpunkte, wenn du die Nachrichten hörst, ne? Dann rege ich mich natürlich auf.
1: Verständlicherweise, ja.
0: Ja,
1: was kann man denn, also was kann jeder Einzelne machen, sage ich mal?
0: Kritischer denken, kritischer leben, kritischer einkaufen. Weniger bei Amazon, sondern wieder in die Städte gehen.
1: Und wenn ich keine Lust darauf habe, und ich rede jetzt allgemein nicht von mir, sondern ne, wenn die Leute, man sieht ja, die Bewegung geht ja eher hin zu, in die entgegengesetzte Richtung, nicht in die, die du gerade vorgeschlagen hast.
0: Ja, ja.
1: Da wirst du mit einem Appell ans Gewissen, glaube ich, nicht viel bewirken.
0: Nein, ich weiß. Das soll jeder für sich selbst entscheiden, das ist klar. Ich will ja auch nicht missionieren. Das ist nur meine Meinung.
1: Genau, deswegen würde ich gerne wissen, wo die Stellschraube ist, an der man wirklich was bewegen kann.
0: Da müsste die Politik vielleicht also mit gutem Beispiel vorangehen. Oder es fängt ja bei den Bürgermeistern in der Stadt vielleicht schon an, in der kleinen Landespolitik. So ein bisschen mitziehen, die Bevölkerung.
1: Aber wenn die da oben was entscheiden, dann bewege ich mich doch nicht. Ich bewege mich ja höchstens, wenn die mir neue Gesetze geben, wo ich quasi verpflichtet bin, mich zu bewegen. Ansonsten mache ich nichts. Auf gut Rat bewege ich mich nicht.
0: Vorleben. Ich sollte es vorleben als Politiker. Das fängt bei den Bürgermeistern in den kleinen Städten an, in den kleinen Dörfern. Und hört vielleicht oben, naja gut, oben nicht, wir haben zu viele Lobbyisten in Berlin. Da entscheiden die Politiker sowieso nicht mehr selbst. Aber im Kleinen sollten die Politiker vielleicht öfter auf die Straße gehen und dem Volk aufs Maul hören. Wie hat das Wert das gesagt? Adenauer, ne? Zuhören, was das Volk sagt. So, das wäre meine. Das würde ich machen, wenn ich hier jetzt Bürgermeisterin in Bielefeld zum Beispiel wäre. Ich würde das machen. Ich würde öfter rausgehen und zuhören. Und dann auch Taten folgen, nicht nur reden, sondern auch tun dann.
1: Ja, ich fänd's vor allem wichtig. Ich habe mir die Frage heute auch gestellt, du hast ja mitbekommen, heute gab es ja die Wahl in Sachsen-Anhalt.
0: Ja, ja.
1: Und ich habe mir dabei die Frage gestellt, was würde ich eigentlich machen, wenn ich in der Politik wäre? Und was mir heutzutage fehlt, ich würde mir wünschen, dass das, was sich die Bürgerinnen und Bürger wünschen, in ihrer Konsequenz auch deutlich gemacht wird. Weil ich finde, dass das meistens nicht wirklich stattfindet.
0: Ja.
1: Das heißt, wenn der Bürger sich A wünscht, dann muss man ihm auch sagen, okay, du möchtest A, das bedeutet aber auch, dass diese 100 Dinge damit sich verändern werden, ob du willst oder nicht.
0: Ja.
1: Und das musst du in Kauf nehmen. Und jetzt kommt er und sagt, ja, das nehme ich in Kauf, aber der denkt halt vielleicht nicht daran, dass der Nachbar vielleicht diese 100 Punkte oder ein paar davon schon wichtig findet und der sagt dann halt, nö, finde ich nicht cool. Und, weißt du?
0: Ja, sollte man kommen.
1: Weil jeder denkt nur an seine eigene Stellschraube, an diese eine Sache, aber nicht, was das noch so für einen Rattenschwanz zieht, ne? Also wie viele Sachen da noch dranhängen.
0: Ja, du kannst dich alle mitziehen, das ist klar, aber Diskussionen, Demokratie, ist alles möglich, miteinander reden. Es wundert mich überhaupt nicht, dass die AfD in Sachsen-Anhalt jetzt so stark geworden ist. Hm. Auch da hat die westdeutsche Politik Fehler gemacht. Wir haben denen doch alles genommen, alles. Wir haben denen sogar die Nationalhymne genommen, Daniel.
1: Okay.
0: Na, alles platt gemacht.
1: Regina.
0: Weiche kleine Unternehmen platt gemacht. Tschüss.
1: Ja, schönen Abend hier. Ich ziehe weiter. Bis zum nächsten Mal. Mach's gut. Ciao. Anrufen dürft ihr auch vom Handy und vom Festnetz. Was beschäftigt euch? Offene Runde heute. Und ja, haltet euch kurz und knackig. Am besten sucht ihr euch ein Thema raus, worüber ihr reden wollt. Ansonsten wird's zu pauschal, um in die Tiefe zu gehen. Die Nummer zu mir.
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1: So, wen haben wir denn dran mit der 36? Guten Abend, hallo, wer da? 36 ist nicht da, dann gehen wir weiter. Wen haben wir denn dran?
3: Mit der 37?
4: Daniel?
1: Das bin ich, wer bist du?
4: Ich bin's, Lea, hi.
1: Hallo Lea, grüß dich.
4: Hi, grüß dich. Ich ruf an, weil du hattest vorletzte Woche, glaube ich, war das, ein Thema gehabt mit Liebe in verschiedenen Sprachen, erinnerst du dich?
1: Ja, richtig. Wie funktioniert Liebe, wenn man nicht dieselbe Sprache spricht? Hat auch nicht funktioniert, das Thema leider. Aber erzähl, du wolltest anrufen, oder was?
4: Ja, ich wollte anrufen, aber ich war leider schon am Schlafen und habe das erst am nächsten Tag auf dem WhatsApp-Kanal gesehen, dass das Thema war. Und ich hab mich so geärgert, weil ich habe ja chinesische Partner gehabt. Und es sind ja verschiedene Sprachen. Und deswegen wäre das eigentlich voll perfekt für mich gewesen.
1: Moment, Partner, ich hatte nur einen in Erinnerung.
4: Ja, ich habe jetzt einen neuen. Ich habe jetzt einen neuen chinesischen Partner.
1: Ah, und der spricht kein Englisch?
4: Der spricht gebrochenes Englisch. Also sehr schwierig. Also er hat mir schon eine Audio geschickt mit statt I am smoking, also ich bin am Rauchen, schickt er mir eine Audio mit I can smoking. Sein Englisch ist halt auch nicht gerade das Beste.
1: Na gut, deswegen, aber es gibt ja heute Möglichkeiten, ne?
4: Wir telefonieren halt auch trotz allem dem, dass wir dieselbe Sprache nicht haben. Im schlimmsten Falle aller Fälle sind wir diejenigen, die uns dann einfach anfangen zu schreiben. Dann schreiben wir einfach die Nachricht oder er ist halt so klug und gibt den Satz dann in seinem Zweithandy in den Übersetzer ein und versucht ihn dann zu sprechen. Und meistens verstehe ich schon, was er sagen will, weil er macht dann ja auch Deutsch, lernt ja auch deutsche Sätze und ich lerne ja auch Chinesisch. Manchmal stellt man sich das wirklich schwieriger vor, als es ist. Dabei ist es gar nicht so schwierig.
1: Die Frage, die ich an dem Abend den Leuten gestellt habe, ist, kann man sich in einen Menschen verlieben, ohne die Sprache zu sprechen, ohne sich ausgetauscht zu haben?
4: Ja.
1: In was verliebt man sich? Ist es dann rein Optik, in das man sich verliebt, oder in was verliebt man sich?
4: Man verliebt sich in den Menschen, in den Charakter. Der Charakter hat ja, du musst ja nicht sprechen, um zu merken. Ich sage ja auch immer, Liebe hat nichts mit Worten zu tun. Taten sagen mehr als Worte. Deswegen, ich verliebe mich nicht in den Menschen, nur weil ich dieselbe Sprache nicht mit ihm spreche. Die Taten sagen viel, viel mehr. Das Verhalten, die kleinen Gesten. Mir ist es zum Beispiel wichtig, dass er mir jeden Morgen guten Morgen und gute Nacht schreibt. Dass er mir da mitteilt, wie sein Tag war. Wenn irgendwas schlecht ist, dass er mir schreibt und mit mir redet. Und das sind halt einfach diese Kleinigkeiten, die einfach dafür sorgen, dass man sich verliebt. Das ist nicht dieselbe Sprache, finde ich. Also das ist jetzt meine Meinung.
1: Erzähl doch mal, wie habt ihr euch denn kennengelernt?
4: Tatsächlich ist das sehr lustig, wieder über TikTok. Oh Mann. Aber er ist halt nicht so schlimm. Also ich habe die schlechte Erfahrungen mit Thema Support ausnutzen und so gemacht. Er weiß das. Und er hat mir auch direkt gesagt, hör mal, in China gibt es ein Sprichwort, Liebe lässt sich nicht mit Geld messen. Wenn die Liebe ohne finanzielle Unterstützung nicht aufrechterhalten werden kann, ist es keine Liebe. Und so verhält er sich auch dementsprechend. Und das zieht er jetzt halt seit fast 3 Monaten schon durch.
1: Verstehe. Und er ist auch Streamer oder...
4: Er ist auch Streamer, aber bei ihm ist halt der Vorteil, ich war die Erste, die ihn gesehen hat. Ich bin von Tag 1 an seiner Seite, wirklich. Und seitdem an habe ich ihn auch nicht mehr verlassen.
1: Und steckt bei ihm auch wieder so ein Netzwerk dahinter oder macht er das alleine?
4: Bei ihm steckt auch wieder ein Team dahinter. Die sind ja allgemein, in TikTok sind ja diese MCN-Agenturen, diese Multi-Channel-Network-Firmen. Aber jede Firma hat seine eigenen Regeln und Bei ihm ist das zwar auch ein bisschen strenger, weil die sagen, ey, jetzt guck, dass du aber nicht deinen Supportern sagst, dass du eine Freundin hast, weil der Support dann entgehen kann. Aber er ist halt wirklich, ich sehe Chatverläufe mit seinen Supportern, da denke ich mir sogar manchmal, oh mein Gott, was schreibt ihr dem? Der arme Junge ist voll überfordert, der rennt so oft zu mir, was soll ich schreiben? Ich weiß nicht, was ich antworten soll. Der ist halt so überfordert und ich bringe ihn in diese Streaming-Welt halt gerade rein.
1: Du bringst ihn da rein?
4: Ich habe dem Supporter schon besorgt, die ihm jetzt Unterstützung geben. Ich habe dem eine Top-Supporterin tatsächlich besorgt, die habe ich aus einem anderen Livestream gefunden. Und ich warne den auch vor diesen Menschen. Also da sind manche Mädels, die schreiben sowas wie, ich will dich küssen und alles. Und der ist voll überfordert. Ich so, geh da nicht drauf ein. Manche sind schon sehr komisch, das muss ich wirklich sagen. Okay. Oder sie kommen in seinen Livestream rein und schreiben sowas von wegen, du, ich will dich heiraten. Ich so, geh darauf nicht ein.
1: Wäre das nicht viel entspannter, jemanden zu haben, bei dem du nicht die ganze Zeit sowas machen musst? Es klingt immer so anstrengend. Du lernst jemanden kennen und dann musst du dich um ihn kümmern jedes Mal. Das ist so, weiß ich nicht. Oder brauchst du das? Sagst du irgendwie, das gehört irgendwie dazu für mich, dass ich babysitte?
4: Also das heißt, eigentlich habe ich mir das nicht, also eigentlich könnte ich mir auch was, also ich habe viele Chinesen mittlerweile kennengelernt, auch die keine Streamer sind, die auch schlecht über diese Streamer reden. Ich habe vieles kennengelernt, aber es dreht sich bei mir darum, wie der Mensch sich verhält und keiner hat es geschafft, ihn jetzt quasi gerade, er ist zwar gerade noch quasi am Anfang, er lebt sich auch immer besser ein, also ich muss jetzt immer weniger und weniger zum Glück machen, jetzt nicht vom Support her, sondern ihn auch immer und immer weniger unterstützen, aber
1: unterstützt du ihn finanziell?
4: Nicht wirklich, sehr, sehr selten.
1: Was heißt denn selten?
4: Wenig. Also ich habe ihn jetzt die ganzen Monate gar nicht wirklich unterstützt. Ich habe ihn jetzt vor kurzem erst unterstützt, aber der respektiert auch, wenn ich sage, ich will jetzt demnächst wieder nach China fliegen, diesen Monat. Und er respektiert, wenn ich sage, ich kann dich nicht unterstützen und dann sagt er, ist mir egal. Dem ist tatsächlich Support nicht so wichtig. Er hat halt seine feste Supporterin und ich muss sagen, die ist halt nicht gerade wenig am Supporten. Ich weiß, wie viel er diesen Monat an Coins halt bekommen hat, kann ich sagen. Ich weiß es und das ist halt sehr schockierend für mich gewesen.
1: Okay. Aber so einen Partner zu haben, der auf die Art und Weise Geld verdient, das ist für dich auch so cool. Also das wünschst du dir so?
4: Ich wäre froh, wenn er natürlich was anderes macht, aber in China wegen Arbeit und so, das ist halt alles auch nicht so leicht. Und er ist halt auch noch sehr jung und dass er überhaupt diesen Job bekommen hat, wundert mich. Und er hat ja auch nicht studiert oder so. In China bist du ohne Studium und ohne studiert zu haben, bist du sehr aufgeflogen, kann man sagen. Und du kannst eigentlich nur noch als Lieferant arbeiten und da verdienst du nicht genug.
1: Das ist ja erschreckend. Und er hat keine Lust, sich weiterzubilden, zur Schule zu gehen, irgendwas zu machen in der Richtung?
4: Ja. Darüber habe ich ehrlich gesagt nie mit ihm gesprochen, aber ich weiß, dass der damals sein Studium abgebrochen hat, weil er sehr schlecht dran war, wegen Hinterherkommen, Lernen. Das war nichts für ihn. Er war sehr schlecht dran, das weiß ich. Das wird er, glaube ich, nicht mehr in Betracht ziehen, nochmal zu studieren und von vorne anzufangen.
1: Glaubst du, das hat Zukunft, das, was er da macht?
4: Ich weiß eigentlich nicht, also er kann nicht ewig auf TikTok bleiben, das weiß der. Du kannst ja auch nur im gewissen Alter diese Livestreams machen, ab einem gewissen Alter bist du raus. Irgendwann müsste er sich weiterbilden, aber...
1: Wie alt ist er denn jetzt?
4: Der ist 21, der wird bei 22.
1: Wie alt bist du nochmal? Ich hab schon wieder vergessen.
4: Ich bin 25.
1: Ah, okay.
4: Aber ich sag's dir ehrlich, die meisten Chinesen sind diejenigen, die aus dem Land raus wollen und ins Ausland gehen wollen zum Arbeiten. Also ich kenne wirklich ganz viele Chinesen, die mir sagen, das Arbeitsleben in China ist katastrophal. Du hast als Mensch keine Rechte in China. Als Tourist ist es okay, aber da leben ist die reinste Katastrophe. Die wollen alle ins Ausland einfach nur wegen Arbeiten, weil das Arbeitsleben in, wie sagen sie so schön, Europa und USA viel besser gestrickt ist als in China. Du arbeitest dich in China quasi kaputt.
1: Und darüber habt ihr gesprochen, also dass er dann vielleicht nach Deutschland kommt oder wie?
4: Nee, darüber habe ich tatsächlich mit ihm nicht gesprochen, aber ich vermute, dass das halt einfach sein Plan ist, dass er in irgendein anderes Land gehen wird, wie die meisten. Aber das ist auch, er ist ja gerade mit seiner Familie. Ich glaube, die will er auch nicht so ganz allein lassen. Er ist halt wirklich noch sehr jung und ich glaube, er denkt darüber gar nicht so wirklich nach. wie es in Zukunft weitergeht. Er ist immer einer, er lebt im Jetzt und Hier. Also er lebt jetzt, er hat momentan den Job, also mache ich mir jetzt erstmal vorübergehend keine Gedanken. Er kann, glaube ich, bis der 30 ist, sogar diesen Job noch ausführen. Mhm. Und danach muss er sich eine andere Option suchen. Und bei den meisten Idols ist das tatsächlich so geworden, desto älter die werden, dann kann es eher sein, dass die MCs werden, also diese Moderatoren.
1: Vielleicht. Das wären ja noch 9 Jahre, wenn ich es jetzt nicht vergeigt habe.
4: 8 Jahre. Der hat jetzt diesen Monat Geburtstag. Der wird jetzt diesen Monat 22.
1: Könntest du dir das vorstellen, dass das jetzt 8 Jahre lang so weiterläuft? Also wäre das für dich rein theoretisch überhaupt vorstellbar? Oder sagst du irgendwie, boah, nee, also das halte ich keine 8 Jahre so aus, wie es jetzt gerade läuft?
4: Ich würde es aushalten, aber ich glaube nicht, dass das noch 8 Jahre durchzieht. Ich sag's dir ehrlich, wie es ist. Das geht halt, ich sehe ihn jetzt schon an. Er hat mir heute wieder ein Video von sich geschickt. Er hat Augenringe bis zum geht nicht mehr. Der hat kaum Schlaf. Dieser Job übt auch ganz viel Druck und Stress mit sich aus. Und ich glaube, das war ihm, als der angefangen hat, damit alles gar nicht bewusst. Da war der sich auch nichts bewusst mit. Desto mehr und desto länger er da ist, desto mehr Druck und Stress haben die. Und das merken die ganzen Idols leider erst, wenn die den Job angefangen haben. Und dann haben sie noch die Vertragsklausel, die müssen 3 Jahre bleiben. Und wenn sie früher rausgehen, müssen die einen ganzen Monatslohn zurückzahlen.
1: Siehst du dich persönlich in der Verantwortung, ihm dabei zu helfen und ihn da zu führen?
4: Nein, er zwingt mich dazu auch nicht. Also das Einzige, was er möchte, ist halt einfach, wenn ich wach bin, ich soll in seinen Livestream kommen, ihm zugucken. Aber ich muss nichts schicken, ihm ist das egal. Natürlich, er sagt mir, wenn er seine Probleme hat, wenn ich kann, kann ich, das weiß er. Er weiß, dass ich jetzt auch, wie gesagt, ich fliege jetzt Ende des Monats nach Tongling jetzt wieder nach China. Er weiß, dass ich wegen dem Urlaub nicht kann, er akzeptiert es.
1: Also ihr trefft euch gar nicht?
4: Doch, wir treffen uns. Ich fliege ja nach Tongling zu ihm.
1: Okay, also ihr seht euch dann auch wirklich. Und diesmal kannst du bei ihm, bei der Familie oder so? Oder bist du diesmal
4: Im Hotel? Ich fliege ja mit einer Freundin, also mit meiner besten Freundin. Ich gehe in ein Hotel, aber das Hotel ist direkt neben dem Gebäude seiner Arbeit.
1: Ich dachte, so Livestreaming kann man von zu Hause aus machen.
4: Nein, er geht immer in eine Firma. Also er ist ja in der Tanzgruppe und es ist eine ganze Gruppe, die gehen dann eine Stunde vor dem Livestream, auf 2, glaube ich, müssen die anfangen. Dann gehen die zum Make-up und lassen sich die Haare machen und daraufhin gehen die dann in den Livestream.
1: Das ist so richtig, okay. Dann habe ich das, glaube ich, gar nicht so richtig gesehen, was da genau gemacht wird. Musst du mir mal Gelegenheit mal schicken, Lea. Ich will mir das mal angucken, was der da so macht.
4: Die machen halt einfach Tanz, da machen die da Tanzführungen. Die haben zum Beispiel ein Spiel, da kannst du einen Coin schicken und dann machen die einen Tanz. Und das ist halt eigentlich das Lustigste ganz vom ganzen Part. Weil wenn einer zum Beispiel das Geschenk Eiscreme für einen Coin schickt, tanzt der. Und dann, wenn das andere geschickt wird, dann kloppen die sich immer hin und her. Dann sind die sich immer aus dem Bild und so am Ziehen. Und das ist halt immer das Lustigste von allen.
1: Das sollten wir in der Night Lounge auch mal einführen. Ich tanze auch gern für eine Eiscreme für euch. Aber Lea, ich sage erstmal vielen Dank. Ich wünsche dir alles Gute und drück die Daumen, dass es diesmal positiv ausgeht.
4: Dankeschön. Ich freue mich am meisten auf den China-Urlaub. Ja.
1: Wann geht's nochmal los?
4: Am 24. September fliegen wir morgens.
1: Ach, ist ja schon diesen Monat. Okay, cool.
4: Das wird sehr interessant. Aber wir fliegen nachts zurück. Ja, ich kriege auch, wenn ich schon nach China geflogen bin, habe ich trotzdem immer noch Angst vor dem Flug.
1: Das ist ein langer Flug, das stimmt, ja. Lea, dann viel Spaß. Danke dir für den Anruf. Ja. Dir schönen Abend. Bis
4: gerne.
1: Bald.
4: Gerne. Ciao.
1: So, anrufen dürft ihr auch vom Handy vom Festnetz. Offene Runde, kein festes Thema. Was beschäftigt euch?
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1: So, wen haben wir dran mit der 36? Hallo.
3: Ja, hallo, guten Tag. Oder guten Abend, genauer gesagt, mitten in der Nacht. Ja, ich muss mich...
1: Erstmal vorstellen, wer ist denn dran? Hallo.
3: Ja, Sonnlud Würstengriff zwischen Augsburg und Ingolstadt rufe ich Sie draus an.
1: Aus Augsburg?
3: Und Ingolstadt. Und Ingolstadt, dazwischen drin, genauer gesagt, Neuburg an der Donau. Ja,
1: ist Neuburg an der Donau, okay. Ich bin Daniel, ja, und mit wem spreche ich?
3: Ja gut, Meier, oder genau gesagt, Meier, Sonnlud, Wülsengriff, das ist so eine komische Ausdrucksweise.
1: Aber es gibt doch nur einen Vornamen, oder? Oder hast du mehrere Vornamen?
3: Das ist also ein Doppelname. Meier, Wülstengriff, Sonnlut. Sonnlut ist nur ein Vorname.
1: Ja, und wie nenne ich die Freunde?
3: Sonnlut eigentlich, ja.
1: Sonnlut?
3: Ja, Sonnlut.
1: Sonnlut.
3: S-O-N-L-U-T.
1: Noch nie gehört.
3: Ja. Na, ich muss mich über mein eigenes Leben wunschlos glücklich sein, weil, naja, ich habe mit Menschen eigentlich noch nie was zu tun gehabt. Weißt? Ich war immer schon überdenkt, wenn die anderen, ich verkenne jeden seine Freundin oder jeden seinen Freund, aber ich bin da wunschlos glücklich, wenn ich niemand habe. Also ich fühle mich da, ich kann niemand zur Last fallen, weil, ja,
1: ein glücklicher Single.
3: Den Leuten aus dem Weg gegangen bin, dass ich keine Probleme oder keinen Konflikt mit diesen Menschen habe. Gell? Also, ja, das kann man positiv oder negativ sehen, wie man will. Gell? Verstehen Sie, wie ich das meine? Ja?
1: Ich dachte, wir wären beim Du, Sollut.
3: Ja, wir können auch per Du sein. Ja,
1: bitte. Sollut, da habe ich extra mir so viel Mühe gegeben. Also, Sollut, ich verstehe, dass du ein glücklicher Single bist.
3: Ja, eigentlich wunschlos glücklich. Ja.
1: Und was führt dich dann heute zu mir? Was ist dein Thema?
3: Ja, ich habe immer Abneigung gegenüber Fußball.
1: Du hast eine Abneigung gegen Fußball?
3: Ich war noch nie ein Freund vom Fußball, ja. Eine Abneigung, also ich hasse eher Fußball. Gell.
1: Oh, das geht aber ganz schön weit. Warum denn gleich Hass?
3: Ja, das System, das passt mir nicht. Ich habe schon 1982 über Fußball mich geärgert, wo die Franzosen so zu Unrecht benachteiligt worden sind durch so Schiedsrichter Fehlentscheidungen, wo Frankreich gewonnen hätte, 1982. Gell? Aber gut, das ist halt
1: so schon lange her.
3: Der Schumacher und so.
1: Ja. Also brauchst du das in deinem Leben? Weil auf der einen Seite sagst du regst dich über Entscheidungen im Fußball auf. Auf der anderen Seite hast du Fußball. Er klingt wie ein enttäuschter Fan.
3: Nein, ich bin eigentlich kein Fan. Ich habe bloß die Abneigung gegenüber diesen Schiedsrichter-Fehlentscheidungen, wo die Franzosen so benachteiligt worden sind, wo der Ball ist da durch Schumacher und seitdem will ich mit Fußball wenig oder nichts mehr zu tun haben, wo der Ball ist da mit Schumacher so zusammengestoßen sind. Sie wissen doch, diese Entscheidung, wo der hätte Schumacher eine rote Karte geben müssen, der Schiedsrichter, und hat ihm einen Freistoß gegeben. Und das wundert mich heute noch, dass das so durchgegangen ist, gell? Dass diese Fehlentscheidung so durch diesen Schiedsrichter so neu denkt, darf ich mit Menschen nie was zu tun haben, nach diesen Entscheidungen. Aber ich denke schon, sonst müssen sich meine Kinder auch über solche Fehlentscheidungen ärgern. Aber ich denke, da bleibe ich lieber Single. Also sozusagen.
1: Aber was hat denn jetzt der Fußball und Fehlentscheidungen von Schiedsrichtern mit deinem Single-Leben zu tun? Das leuchtet mir gerade nicht ein.
3: Ja, das ist halt, ich sage immer, da kannst du kein Kind haben, weil wenn ich Kinder, dann sie ja da auch über Fehlentscheidungen und dergleichen sich dann ärgern, aber ich denke, da kann ich keine Kinder abbringen, weil das ist ja so ungerechtes Leben dann, verstehen Sie?
1: Ungerechtes
3: Leben? Oder Junggefälle, ja.
1: Okay, du denkst ja schon viel weiter, du denkst ja schon an Kinder in die Welt bringen und dann sollen die nicht diese ungerechte Fußball-Schiedsrichter mitbekommen oder wie?
3: Ja, genau, dass das die Kinder nicht...
1: Das ist aber sehr weit um die Ecke gedacht.
3: Ja, da bin ich ganz negativ drauf dann. Okay. Ich denke, da darf ich keine Kinder haben. Und drum und FIFA, UEFA, von dem zeigen will ich auch nichts wissen. Mit diesen Maßen und Regelungen und mit diesem ganzen Drumherum, gell, was mit dem Zeug zu tun hat.
1: Also so, dafür, dass du ein glücklicher Single bist, regst du dich aber gerade über ziemlich viele Dinge auf.
3: Entschuldigen Sie, was sagten Sie?
1: Ja, dafür, dass du gerade sagst, du wärst ein glücklicher Single, regst du dich über viele Dinge auf.
3: Ja, klar. Darum muss ich mich, aber ich muss ja glücklich sein, sonst würden sich ja die Frau, Kind und Kegel hoch.
1: Gibt es denn schon Frau, Kind und Kegel? Salut? Gibt es denn schon Frau, Kind und Kegel? Jetzt hat sie ihn, glaube ich, erwischt. Jetzt ist er nicht mehr da. Salut. War ein interessantes Gespräch. Ich mag ja den bayerischen Dialekt, aber ich hatte ein paar Schwierigkeiten, alles zu verstehen. Verzeih mir. Und ihr könnt auch anrufen vom Handy und vom Festnetz. Die Nummer zu mir ins Studio.
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1: So, jetzt vom glücklichen Single, der Fußball nicht mag, zur nächsten Leitung. Mal gucken, wer da ist. Dietmar aus Gelsenkirchen. Grüß dich, Dietmar.
5: Hi, moin.
1: Hallo,
5: noch so,
1: da?
5: Hallo.
1: Ja, er ist noch da.
5: Ja, genau, ich bin schon wieder.
1: Dietmar, was bringst du mit? Offene Runde heute. Alles möglich.
5: Ja, ich wollte ganz kurz über die Wahl und über den Eingriff der AfD in der Zukunft auf Kultur und Kunst.
1: Okay.
5: Und zwar wollen die sich ja auch die Rundfunksender vornehmen. Gott sei Dank nur in Sachsen-Anhalt. Also in eurem Senderbereich seid ihr noch sicher. Und Dortismusklausel unterschreibt, dann wird das Ding geschlossen. Ne? Das gilt für Theater und anderes, aber auch für die Rundfunksender. Da soll, glaube ich, das Geld komplett gestrichen werden. Ne? Und die Öffentlich-Rechtlichen, glaube ich, drangsaliert werden.
1: Gut, also das, was mit den Privatsendern? Wir sind ja ein Privatsender. Was ist mit denen?
5: Ja, genau.
1: Werbeverbot oder
5: wie? Euch natürlich nicht betreffen, da ihr ja keine öffentlichen Gelder bezieht, werdet ihr, wenn es euch in Sachsen-Anhalt gäbe oder ihr da ihren Hauptsitz hättet, euch könnten, oder Moment, aber ihr habt doch bestimmt eine Lizenz, ne, die man braucht, ne?
1: Die braucht jeder. Jeder Sender.
5: Ja, genau. Und die könnte, glaube ich, entzogen werden, ne? Durch die Regierung. Oder sehe ich das falsch?
1: Das ist ein ganz schön schwarzes Bild irgendwie, was du da wirfst. Für wie wahrscheinlich hältst du das, dass das so kommt?
5: Das haben wir angekündigt. Sind ja der Meinung, alles ist links.
1: Aber sonst sagen immer alle, na, die Politiker kündigen immer alles an, aber nichts davon wird umgesetzt. Hier klingst du sehr überzeugt davon, dass hier etwas angekündigt wird, was auch umgesetzt wird. Wie kommt's?
5: Die werden sich erstmal rächen. Die kommen ja nicht gut weg in den Öffentlich-Rechtlichen, aber auch nicht in den Privaten. Und gerade auch so Rundfunksender, da gibt es ja jede Menge, die sich mit dem Thema AfD einlassen und so weiter. Und die fühlen sich vorgeführt, wenn immer dann Beispiele rausgesucht werden. In Talkshows zum Beispiel, wo dieser Siegmund, der jetzt Ministerpräsident werden wollte, mal gesagt hat, er möchte keine Pfleger aus Fremdkulturen. Und er hat gesagt, ja, wo nehmen Sie die denn dann her? Ne? Ja, die holen wir uns, die deutschen Pfleger aus der Schweiz zurück. Wo sofort einer meinte, hören Sie mal, ein deutscher Pfleger aus der Schweiz, der verdient umgerechnet 8.000 Euro. In Sachsen-Anhalt 3.500. Ja, aber es gibt ja auch Menschen, für die Geld nicht alles ist. Das hat er in der Talkshow gesagt, ne?
1: Na gut, ich habe sie nicht gesehen, ich weiß das nicht, das ist für mich immer so ein bisschen stille Post, man muss es sich selbst nochmal angucken, wo was gesagt wurde.
5: Ja.
1: Was mich aber mehr interessieren würde, ist, du hast es ja alles gesehen und was ich nicht weiß, also das, was du erzählst, was irgendwo Talkshows lief, das kann ich nachgucken, aber was ich nicht nachgucken kann, ist, was in deinem Kopf passiert. Ich würde gerne wissen, was das mit dir macht, also was für Gefühle löst das in dir aus und was für Schlussfolgerungen ziehst du aus diesen ganzen Informationen? Sagst du sowas wie, ich hau ab, ich verlasse das Land oder ich steck den Kopf in den Sand und ich mache jetzt gar nichts mehr? Oder was passiert da gerade in dir?
5: Also für mich ist das wie so ein Warnschuss, ne? Es gibt ja auch Leute, die sagen, das ist so ein Domino, das könnte zum Domino-Effekt führen, erst in den ostdeutschen Ländern. Stehen noch Wahlen an. Und wenn da die AfD die Wahlen gewinnt, und die Weide sagt ja auch schon, die CDU wird nie wieder eine Wahl gewinnen, ne? Die sind ja gerade schwer am Abstürzen. Und dann mit den vielen kleinen Parteien dabei und so weiter, wird es schwierig, eine Koalition zu bilden gegen die AfD. Und wenn die dann wirklich fallen, dann wird das, also erstmal drüben im Osten, aber was passiert, wenn die auch hier im Westen, mal gut, im Düsseldorfer Landtag sitzen die mit 5,3% und 12 Sitzen, ne, als kleinste Partei. Aber was ist, wenn sich das ändert, ne?
1: Das sind die Gedanken, die du dir quasi machst?
5: Ja.
1: Und was macht das mit dir? Was ziehst du daraus für Resultate, für
5: Ja, wenn ich höre von Bürgerwehren, und den Kulturkampf, den die dann aufziehen wollen und so weiter. Meine zurzeit betrifft es mich nicht. Mhm. Euren ganzen Sendebereich betrifft es nicht. Aber wenn das der Anfang sein sollte, na, dann habe ich in meinem Kopf aber auch schon, wenn das hier rüberschwappt in den Westen, dann wird es übel.
1: Was ziehst du dann für, was ziehst du dann für Konsequenzen daraus?
5: Naja, gut, ich bin ein alter Freund, also ins Ausland gehen, das wäre jetzt da, also keine Möglichkeit eigentlich. Ich müsste ja meinen kompletten Verwandtschafts- und Bekanntschaftskreis hinter mich lassen. Da wird so schnell erstmal keiner mitkommen.
1: Also das hast du schon durchgespielt in deinem Kopf. Das ist ein Modell, was nicht klappt.
5: Nee, das klappt nicht, ne?
1: Okay, was wäre Plan B?
5: Wir würden ja keine Kolonie in den Niederlanden bilden, ne? Wir würden ja keine Kolonie in den Niederlanden bilden und dann kann die AfD uns, ne? Es sei denn, die beeinflussen den Rentenversicherungsverträger dermaßen, dass Renten nicht mehr ins Ausland überwiesen werden. Mhm. Aber das sind schon so Gedanken und so weiter nach dem Motto, das ist jetzt nicht zur Zeit der Fall, schon gar nicht hier in der Gegend. Aber mal die nächsten Jahre abwarten, besonders die nächste Bundestagswahl. Ne? Wenn die AfD dann nochmal zulegt und die nächste Bundestagswahl gewinnen, dann wird's duster. Ne?
1: Also verstehe ich dich richtig, du hörst dir gerade einfach nur an, was da gerade passiert, hast für dich selbst aber noch nicht entschieden, was du machst und die Optionen, die du in Betracht gezogen hast, kommen nicht in Frage.
5: Nee, die kommen nicht in Frage. Ne?
1: Also im Moment hast du gar keinen Plan eigentlich, sehe ich das richtig? Du bist komplett planlos.
5: Ja, sicher. Ich habe ja auch nicht damit gerechnet.
1: Macht dir das Angst? Mir wird das voll Angst machen, wenn ich planlos wäre.
5: Ja, natürlich macht mir das Angst. Ne? Wenn man keinen Plan hat, ne, na gut, ihr seid ja schnell überm Rhein, ne? Aber was liegt eigentlich auf der anderen Seite hier? Das Elsass oder?
1: Was meinst du?
5: Was bei euch? Was liegt da auf der anderen Rheinseite? Das Elsass?
1: Ja, du, was meinst du mit uns? Also du telefonierst ja gerade nur mit mir und ich versuche immer so aus meiner Perspektive.
5: Ja, ich meine ja jetzt Mannheim, ne?
1: Ja. Da ist das Studio gerade.
5: Aber, ja, genau.
1: Aber die Kollegen sind ja alle verstreut. Die wohnen ja alle nicht jetzt hier in der City. Die wohnen ja teilweise im ganzen Sendegebiet oder auch in den Nachbarbundesländern verteilt.
5: Ja, ist klar. Aber sagen wir so, der Raum da so rund um Mannheim, ihr seid ja nicht allzu weit vom Ausland entfernt, ne? Da kann man ja mal ruhig schnell rüberhopsen, ne? Wenn's hier eng wird, ne?
1: Das weiß ich nicht. Hoffst du jetzt, dass die Idee für einen Plan von uns kommt? Oder was genau? Ich verstehe nicht ganz, worauf du gerade hinaus willst. Es klingt so, als ob du mich fragst, was machst du denn dann? Ja, keine Ahnung, ich höre mir gerade deine Geschichte an. Ich will gerne wissen, was du machst.
5: Naja, genau, dass ihr mir die Fluchtpläne liefert.
1: Ich
5: soll
1: die Fluchtpläne liefern. Oh Gott. Oh je. Ach du, wenn's nach mir geht. Ach, ich glaube, ich wäre überall zu Hause. Überall, wo die Menschen sind, die ich Familie, Freunde, da spielt es eigentlich gar keine Rolle, wo das ist.
5: Ja, genau. Und ich habe mir ja jetzt mal auch im Spiegel durchgelesen, wo die dann hingeflohen sind, Thomas Mann und Co. Die hatten in Kalifornien, gab es richtige deutsche Kolonien.
1: Gibt es immer noch.
5: Ja.
1: Gibt's immer noch. Da gibt's, ich war ja vor kurzem da und da gibt's ganze Ecken, wo wirklich eine deutsche Familie neben der anderen wohnt. Die gehen auch nur zur deutschen Bäckerei, die gehen auch nur in den deutschen Laden. Kommt euch vielleicht bekannt vor, machen ja andere auch bei uns so.
5: Ja.
1: Da sind wir nicht anders im Ausland, ne? Wir sind gerne unter unsesgleichen. Das ist irgendwie, glaube ich, so menschlich, dass man das macht.
5: Ja klar, vor knapp 3 Monaten war ein amerikanisches Ehepaar hier, die kenne ich seit 30 Jahren. Er Koch in Las Vegas, die Kellnerin und er hat deutsche Vorfahren, also die Großeltern leben in Bayern und die waren immer total begeistert hier vom deutschen Bier.
1: Mhm.
5: Und er hat natürlich auch Spargel gegessen und sie war von den Schweinelähnchen, also alles was so Schweinefleisch war, völlig begeistert, aber die machen sich da auch Sorgen, ne, wenn das so weitergeht mit Trump und so weiter. Aber der wird nächstes Jahr 62, der meinte auch, wo soll ich hin als Koch, ne?
1: Irgendwo hin, wo es kein Bier und Schweineländchen gibt. Da scheint große Nachfrage zu sein. Ich sag dir ganz ehrlich, mir wäre das total egal. Also, ich weiß nicht, ich kann mich immer drauf einstellen. So, klar, natürlich vermisst man auch mal so einheimische Küche. Klar, aber
5: vom deutschen Bier waren die absolut begeistert.
1: Ja, das ist auch so. Wir haben wirklich gutes Bier, aber ich bin jetzt nicht so der große Biertrinker. Daher wird mich das jetzt, glaube ich, das wird mir, glaube ich, auch nicht fehlen, sage ich dir ganz ehrlich.
5: Nö, Bier würde mir das auch nicht fehlen. Ich trinke sowieso seit ein paar Jahren schon gar keinen Alkohol mehr. Also von daher, ne? Na gut, was Bier angeht, ich trinke ja weiterhin Bier alkoholfrei, wenn auch nicht so ganz, so weniger als 0,5%. Da muss ich sagen, also Wenn es das nicht von deutschen Brauereien kommt, dann will ich das vermutlich ganz einstellen. Ne? Hm. Weil alkoholfreies amerikanisches Bier, um Gottes Willen. Schon das normale Lightbier, was sie da haben. Ne? Also, nee, besten Dank. Ne?
1: Hast du mal probiert? Du klingst, als ob du das alles.
5: Ich war zweimal in den USA, einmal während meiner Bundeswehrzeit, 5,5 Wochen mit dem Rucksack

0: fahren, also zum Beispiel zwischen New York und New Orleans nur einen Stopp. Mhm. Ja. Und das Beste war noch, ich habe mich nach New Orleans erkundigt in New York am Greyhound-Schalter und habe gesagt, ja, ich möchte gerne nach New Orleans. Und er hat mich angeguckt, als würde ich Chinesisch sprechen. New Orleans, New Orleans. Beim dritten Mal kam ein Kollege, flüsterte dem was ins Ohr. Ah, Norlands. Ja, natürlich, Norlands. Die Dialekte da sind furchtbar. Also, wenn man nicht in einem Gerät, der eine höhere Schulbildung hat und vernünftiges Englisch spricht, ne, kommt man mit denen nicht klar. Im Süden war es am schlimmsten. Ich habe noch nicht mehr die Zahlwörter verstanden. Habe mir Obst gekauft, irgendwann mit $3.50. Ich habe dreimal gefragt, habe ich ihm 5-Dollar-Schein in die Hand gegeben, das Restgeld kassiert und fertig. Ne?
1: Ja, das, ich finde, das Englisch, das in Texas gesprochen wird, finde ich manchmal schwer zu verstehen. Aber das kommt immer drauf an. Dietmar, war eine kleine Reise. Vielen Dank dafür.
0: Ja.
1: Ich ziehe weiter. Ich wünsche einen schönen Abend. Ne? Bis bald.
0: Mach's gut. Und schönen Abend noch. Ne? Jo, tschüss.
1: Anrufen dürft ihr auch vom Handy vom Festnetz. Was ist euer Thema? Bringt's mit. Offene Runde heute.
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1: So, wen haben wir dran? Christina aus Mainz ist bei mir. Nee, Christina. Hallo.
3: Hi.
1: Hi.
3: Daniel, ich wollte mal eine Meinung von dir einholen.
1: Oh je. Meine Meinung magst du hören. Zu was denn?
3: Es geht um meine Schwester und ihren Ex-Freund. Und da wollte ich mir mal eine fremde Meinung anhören, wie eine fremde Person dazu steht.
1: Aber wir kennen doch jetzt nur eine Seite, ne? Aber egal, erzähl mal.
3: Ja, auf jeden Fall. Meine Schwester war mit ihrem Ex-Freund jetzt ein paar Jahre zusammen gewesen. Ich weiß jetzt nicht ungefähr wie lang.
1: Noch nicht mal ungefähr.
3: Ich denke mal so 3 Jahre, 4 Jahre, ich weiß nicht mehr.
1: Okay. Ist ja schon mal immerhin ein bisschen was, okay.
3: Ja, und dadurch, dass er bei uns war, haben wir uns ja immer gut verstanden. Wir hatten so dieses Bruder-Schwester-Verhältnis irgendwann gehabt miteinander. Und haben uns halt generell auch sehr, sehr gut verstanden.
1: Du mit ihm?
3: Und dann, ja genau. Und dann irgendwann, meine Schwester hat angefangen, so einen Hass auf mich zu entwickeln, wenn es schlecht mit ihm ausging, so eine Beziehungspause oder Trennung, was auch immer die da hatten. Und jetzt mittlerweile, die sind auch jetzt längere Zeit getrennt und die hatten richtigen Hass auf mich, dass ich immer noch so ein bisschen Kontakt zu ihm habe. Denkst du, das ist berechtigt ihrerseits?
1: Das ist jetzt die Frage, deswegen wolltest du mich anrufen. Boah, also du hast natürlich jetzt eine krasse Kurzfassung dieser Geschichte gemacht. Aber aus dem ersten Impuls heraus sage ich nein.
3: Bitte?
1: Aus dem ersten Impuls heraus sage ich nein.
3: Ja, also ich sehe das auch
1: nicht. Oder wolltest du eine längere Antwort?
3: Nee, alles gut, alles gut. Weil ich sehe das halt auch nicht ein. Ihrerseits so, ich bin alt genug, ich weiß auch, mit wem ich Kontakt haben darf, mit wem nicht. Und ich sehe das halt auch nicht ein, dass sie versucht zu bestimmen, mit wem ich zu tun haben soll. Und vor allem, wir sehen uns nicht mal. Nur wenn wir uns über den Weg laufen, begrüßen wir uns sonst. Ab und zu, wenn es irgendwas gibt, erzählen wir uns.
1: Warum hast du so ein schlechtes Verhältnis mit deiner Schwester?
3: Ich weiß nicht, das kam aus dem Nichts. Wir haben uns eigentlich die ganze Zeit gut verstanden und es hat angefangen, seit die sich angefangen haben zu streiten und sich zu trennen. Mhm. Weil dann ist sie immer sozusagen zu mir hingerannt, so als große Schwester, so kannst du bitte mit ihm reden, kannst du dies, kannst du das. Ich habe das ein paar Mal mitgemacht, ich habe die dann auch sozusagen wieder zusammengebracht. Und da war ich wieder die beste, liebste Schwester auf Erden. So die war schon bereit, mir die Welt vor die Füße dafür zu legen.
1: Aber jetzt, wo es endgültig Schluss ist, erwartet sie, dass du auch endgültig den Kontakt abbrichst, ne?
3: Genau, also das ich darf ihm auch nicht mal Hallo sagen, gar nichts. Und das Heftige ist auch, auch wenn ich zu ihr sage, wir haben keinen Kontakt, die hat ihre eigene Wahrheit, sie hat sich das selbst in den Kopf eingeprägt alles und die steht sozusagen im Recht.
1: Aber ihr habt doch Kontakt, hast du gesagt. Also du und der Ex.
3: Ja.
1: Warum hast du sie angelogen und ihr gesagt, dass du keinen Kontakt mit ihm hast?
3: Auch wenn ich ihr die Wahrheit sage, die glaubt mir das nicht. Also egal, was ich ihr sage, die glaubt mir kein Wort.
1: Das ist ja das eine, aber bei der Wahrheit zu bleiben, das machst du ja für dich, das machst du ja nicht für sie. Du musst dir selber in den Spiegel gucken und sagen, hey, ich habe mir nichts vorzuwerfen, ich war ehrlich. Wenn du aber dir selber sagst, naja, egal ob ich Lüge oder Wahrheit sage, die glaubt eh, was sie will, Dann hast
3: ich
1: du dich
3: sag das hier schon.

0: die ganze Zeit die Wahrheit, aber sie will das nicht wahrhaben. Die will dann noch mehr aus mir rausbekommen. Die will halt das hören, was es aktuell nicht gibt, einfach zwischen uns. Sie erwartet mehr von mir.
1: Kannst du denn verstehen, dass deine Schwester verletzt ist? Also verletzt, weil das mit ihrem Ex ist jetzt vorbei und ihre Schwester, die sie natürlich lieb hat und die ihr viel bedeutet, die hat aber noch Kontakt mit diesem Mann, sage ich jetzt einfach mal, und dass das irgendwo verletzt, weil ja, das stört. Es geht hier gar nicht darum, ob das jetzt richtig oder falsch ist. Deswegen habe ich auch die Kurzantwort gegeben. Prinzipiell ist es nicht verkehrt. Natürlich kannst du mit dem, du darfst frei entscheiden, mit wem du Kontakt hast. Aber dieses Emotionale zwischen dir und deiner Schwester, das sollte man vielleicht auch nicht außer Acht lassen und mit ihr vielleicht mal darüber sprechen. Und wenn man mit ihr nicht sprechen kann, was du mir wahrscheinlich jetzt antworten wirst, dann musst du für dich selbst vielleicht auch mal überlegen, was ist mir gerade wichtiger, zu diesem Ex zu halten, mit dem ich ohnehin kaum bis wenig Kontakt habe. Was will ich eigentlich von dem? Will ich von dem eine Freundschaft oder mit dem eine Freundschaft? Oder führe ich mit dem eigentlich nur den Kontakt, weil die mal zusammen waren und wir uns gut verstanden haben? Dann, ja, musst du für dich selber rausfinden. Was willst du von dem?
0: Also ich bevorzuge Freundschaft mit ihm, weil ich sag mal so, der war in meiner schwersten Zeit am meisten für mich da gewesen.
1: Ah, okay, das wusste ich gar nicht. Guck mal, das hast du jetzt erst gerade erzählt. Das ist er immer
0: So.
1: noch oder war er?
0: Also der ist immer noch, ich kann immer noch ihn anrufen, wenn irgendwas ist und der kommt auch direkt zu mir. Also der lässt mich jetzt auch nicht im Stich.
1: Wäre es nicht schön, wenn deine Schwester diese Rolle übernehmen würde?
0: Die hatte die Möglichkeit, das zu machen, aber stattdessen war er das an ihrer Stelle. Und die ist so eine Person, die ist nur so lange nett zu einem und hilft auch einem, solange es bei ihr läuft. Und sobald es komplett schief läuft bei der oder ein bisschen schief läuft, dann tut die das alles gegen dich anwenden, egal wie sehr es dir wehtut oder wehgetan hat zu der Zeit. Die tut die ganzen Erinnerungen wieder rausholen und dann auch auf einen rumhaken und runterziehen, runtermachen. Also da habe ich auch schon seit längerem kein Vertrauen in ihr, was das betrifft. Da habe ich eher mehr Vertrauen in ihn.
1: Das verstehe ich. Aber was meinst du, warum macht sie das? Was steckt wirklich dahinter? Meinst du wirklich, dass sie böse ist, dass sie es auf dich abgesehen hat? Oder glaubst du vielleicht, dass sie einfach nur verletzt ist und dass das ihre Art und Weise ist, wie sie auf diese Situation gerade reagiert?
0: Ich glaube, die hat es eher auf mich abgesehen, weil das haben auch meine Eltern gemerkt.
1: Hast du sie mal gefragt und gesagt, was ist eigentlich dein Problem mit mir?
0: Die gibt mir da keine richtige Antwort. Die fängt dann immer an, von ihrem Ex-Freund zu reden.
1: Siehst du, dann hat sie ja doch nichts gegen dich. Sonst hätte sie. Guck mal, wenn du jemanden nicht magst, dann sagst du ihm das doch direkt.
0: Also die hat schon mir schon gesagt, dass ich nicht mehr ihre Familie bin, nicht mehr ihre Schwester bin, dass ich für sie tot bin, dass ich nicht mehr auf ihre Hochzeit eingeladen sein werde und auch Kontaktverbot zu ihren Kindern haben werde.
1: Ja, und warum? Daraufhin hat sie dir geantwortet, wegen der Geschichte mit dem Ex.
0: Ja.
1: Die ist verletzt.
0: Ich weiß nicht, das kann ich bei ihr nicht einschätzen, sag ich dir ehrlich.
1: Meinst du nicht?
0: Ich weiß nicht, die ist halt so. Wenn die verletzt ist, dann fängt die auch an zu weinen. So ein Mensch ist die, die ist fast so wie ich. Aber die macht es so, keine Ahnung.
1: Was ist dir denn persönlich wichtiger? Der Kontakt zu deiner Schwester oder der Kontakt zum Ex?
0: Also ich sag mal so, ich stehe in der Mitte. Ich mag beide sehr.
1: Stell dir vor, du dürftest ab morgen mit einer Person nie wieder sprechen. Für wen entscheidest du dich?
0: Ich würde mich für ihren Ex-Freund, denke ich mal, entscheiden.
1: Oh,
0: So hart
1: warum?
0: das auch klingt.
1: Warum? Du würdest nie wieder mit ihm sprechen wollen.
0: Das Ding ist, meine Schwester ist auch so. Also, ich meine, mit dem. Also, ich würde mit dem Ex-Freund reden, nicht mehr mit meiner
1: Ach
0: Schwester.
1: so, du würdest die
0: Ja.
1: Schwester für immer canceln. Nie wieder Kontakt.
0: Ja. Ja, das wäre mir auch, denke ich mal, viel lieber, weil egal was bei ihr passiert, ich bin immer schuld bei ihr. Immer. Und die findet dann auch immer irgendwas, irgendeine Geschichte und tut es in den, wenn wir irgendwo unterwegs sind, vor fremden Leuten sagen oder die geht zu meinen Eltern hin, erzählt irgendwelche Lügen und dann gehen die auf mich und da entsteht da ganz großes Terror zu Hause.
1: Also sie stiftet so ein bisschen schlechte Stimmung und ein bisschen Stress überall. Ja. Okay. Vielleicht sagst du ihr das mal, Christina.
0: Ja, aber ich kann mit der wirklich gar nicht reden. Kaum fange ich an, mit ihr zu reden, fängt die wieder an, ihre ganzen Sachen rauszupacken, wenn ich zu ihr sage, guck mal, ich versuche mit dir normal zu reden, ich sag dir auch die Wahrheit, aber dann kommst du mir mit einem ganz großen Aber und fängst an, deine Version zu erzählen, obwohl du gar nichts weißt, so, ich erzähle dir gerade alles. Und du willst mir das nicht glauben, deswegen macht es auch irgendwann keinen Sinn mehr für mich zu reden.
1: Was wäre für dich die beste Entscheidung, damit endlich Ruhe und Frieden einkehrt?
0: Ausziehen.
1: Ach, du wohnst mit ihr zusammen?
0: Leider.
1: Ach so, okay. Steht das überhaupt in Frage? Also kommt das in Frage? Gibt es da eine Möglichkeit oder sagst du gerade schlecht?
0: Also ich habe eine Möglichkeit auszuziehen. Da habe ich auch schon abgeklärt für Ende des Monats, aber...
1: Echt? Okay.
0: Ja, aber ich stehe da so sehr in der Mitte, sage ich jetzt mal so, weil ich will mir das Zuhause nicht mehr geben. Das geht jeden Tag so. Ich komme auch mittlerweile spät nachts nach Hause, wenn ich weiß, sie schläft, dass ich mir gar nichts anhören muss. Auch wenn ich selbst früh aufstehen muss und ich habe auch gar keinen Bock mehr zu Hause zu sein. Also ich versuche schon auf jeden Fall Sachen zu unternehmen, dass ich entweder früh genug von zu Hause raus bin oder sehr spät zu Hause bin. Da verzichte ich auch auf meinen Schlaf. Mhm. Hauptsache, ich muss mir nichts anhören.
1: Und das heißt, wie lange noch? Bis wann? Wann hast du da Pläne auszuziehen?
0: Also ich habe geplant auf jeden Fall Ende September, Anfang Oktober.
1: Dieses Jahr schon? Okay.
0: Ja.
1: Ist ja nicht mehr lang.
0: Ich will so schnell wie möglich da raus.
1: Glaubst du, dann kehrt wirklich Ruhe ein? Oder glaubst du, dann willst du dich mit Nachrichten und mit Anrufen bombardieren? Oder sagst du, nee, im schlimmsten Fall wechsle ich die Nummer, dann habe ich meine Ruhe. Oder was machst du dann?
0: Also ich habe alles blockiert, was sie angeht. Da ist der Kontakt endgültig weg meinerseits. Mhm. Dass sie mich auch gar nicht erreichen kann. Aber mir macht halt auch Gedanken meine Mutter am meisten.
1: Aber mit der hast du guten Kontakt?
0: Ja, zu meinen Eltern stehe ich sehr, sehr gut.
1: Okay, und da bist du auch ehrlich?
0: Ja.
1: Okay.
0: Mit meiner Mutter bin ich so wie beste Freundinnen. Mit der rede ich eigentlich über alles. Sie weiß auch alles über mich.
1: Aber Mama ist bestimmt traurig, dass ihre beiden Töchter nicht miteinander reden, oder?
0: Ja. Ja, meine Mutter geht auch schon, es geht locker schon seit einem Monat, sogar länger so. Und die geht jeden Tag zu meiner Schwester hin und sagt so, redet doch mal miteinander, findet eine Lösung. Die hat auch ihr versucht zu erklären, auch mein Vater, dass sie halt damit leben muss, weil ich bin schon erwachsen genug, um zu wissen, mit wem ich Kontakt haben sollte, mit wem nicht. Mhm. Aber das will sie alles nicht wahrhaben. Die hat ihre Version, wie gesagt, im Kopf und die hat sich das alles eingeredet. Auch bei fremden Leuten holt sie sich Informationen über mich. Also
1: eine letzte Frage noch. Diese Freundschaft zwischen dir und ihrem Ex, ist das eine ehrliche Freundschaft oder glaubst du, da könnte auch die Absicht dahinter stecken, dass er auch was von dir möchte?
0: Nein, er will nichts von mir.
1: Das und du willst auch nichts von ihm?
0: Nein, auf gar keinen Fall. Der ist auch nicht in meiner Altersklasse. Der ist 1-2 Jahre jünger wie ich.
1: Okay. 1-2 Jahre ist doch nichts. Das ist doch nichts.
0: Ja, aber ich will den auch nicht nehmen.
1: Achso, okay, gut. Okay. Christina, also ich bin gespannt, wie das ausgeht. Halt mich auf dem Laufenden. Ich wünsche dir auf jeden Fall alles Gute.
0: Dankeschön, wünsche ich dir auch.
1: Schönen Abend dir. Bis bald. Tschüss.
0: Danke, ciao.
1: So, anrufen dürft ihr auch vom Handy vom Festnetz. Die Nummer zu mir.
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1: Kein festes Thema, wir haben eine offene Runde. Ihr könnt mit jedem Thema kommen, was euch gerade beschäftigt. Und wir gehen in die nächste Leitung. Da hat jemand angerufen, da ruft jemand an mit dem Namen. Oh, jetzt sehe ich gerade, beide gleich lang. Beide haben etwa die gleiche Zeit. Aber wir gehen zum ersten Mal zum Johannes nach Niederescher. Johannes hat aufgelegt. Dann gehen wir weiter zur 9-7.
3: Ja, guten Tag oder guten Abend. Entschuldigen Sie, ich habe Sie zuerst schon angerufen unter der, Sie wissen, Sonnlut Wülstendief.
1: Sonnlut, wir haben schon gesprochen. Wir sprechen gerne nach der Sendung, wenn du magst. Bleib einfach gerne kurz dran und dann können wir das machen. Gehen wir weiter. Wen haben wir hier mit der 5-0? Hallo.
4: Ja, hallo, Daniel, guten Morgen.
1: Wer ist dran?
4: Frank aus Bonn.
1: Frank, grüße dich. Aus Bonn.
4: Wir haben ja schon zweimal telefoniert. Und zwar, ich wollte mich nochmal zu der Wahl in Sachsen-Anhalt äußern. Also, ich meine, die AfD mal vorneweg gesagt, das ist eh ein No-Go, ja, diese Partei. Ja, also ein Tabuthema. Der Siegmund da, der Spitzenkandidat da in Sachsen-Anhalt von der AfD, der hat ja noch bis Freitag gesagt, ja, also er will die absolute Mehrheit, er will nicht koalieren, er braucht keine Koalitionspartner, er will da alleine regieren. Heute hat er so, also gestern Abend, ist ja schon Montag, also Sonntagabend, da hat er ganz anders geredet, ja. Da sind ja bei Politikern sowieso normal. Na, die reden ja vor der Wahl ganz anders als dann hinterher. Auf jeden Fall hat er dann immer gestern Abend das Wort den Begriff demokratisch, also er oder wir sind Demokraten, in den Mund genommen und er streckt die Hand aus, also er spricht mit allen von anderen Parteien, also mit den Politikern von den anderen Parteien. Ja, also ich weiß nicht. Da ist auch zum Beispiel jetzt noch vor der Wahl, das war am Freitag oder am Donnerstag, ich weiß nicht, ob es vom Siegmund war oder irgendeinen anderen AfD-Politiker, der will am liebsten, so wie in der Kaiserzeit, muss man vorstellen.
1: Ja, das ist, ja. Wir reden gleich weiter, Frank, bleib dran.
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0: Heute offene Runde, es gibt kein festes Thema. Wir starten in eine neue Woche Night Lounge. Die erste Stunde ist schon rum. Und jetzt habe ich gerade den Frank dran aus Bonn. Der möchte sich auch zur Wahl in Sachsen-Anhalt äußern. Allerdings hat er sich dazu bis jetzt noch nicht geäußert. Ich bin gespannt. Im Moment hören wir, wer was gesagt hat. Das sind die Aussagen, die dich quasi aufregen, für die du gar kein Verständnis hast oder die dich auch erschrecken, wenn ich das jetzt so richtig interpretiere.
1: Ja, also es ist ja nicht nachvollziehbar. Es hat keinen Sinn, Logik, kein Hand und Fuß, was von denen kommt. Die wollen ja den Euro abschaffen, die D-Mark wieder einführen. Die wollen aus der EU, aus der NATO. Gerade jetzt, wo unser Land aus allen Himmelsrichtungen bedroht wird, dieser hybride Krieg, das sind ja nicht nur...
0: Frank, ich weiß nicht, was du mit deinem Telefon machst. Mal hört man dich gut und mal hat man das Gefühl, du hast ein Kissen auf dem Hörer. Ich höre dann super schlecht, was du sagst.
1: Ja, Moment, ich halte mal mein Handy anders. Hörst du mich jetzt gut?
0: Ja. Ja? Vielleicht bewegst du dich zu viel, ich weiß es nicht. Ich höre dich manchmal gut und manchmal nicht.
1: Ich sitze hier ganz ruhig. Okay, pass auf. Also, die wollen also, wie gesagt, aus der NATO raus, aus den Euro abschaffen, D-Mark wieder rein.
0: Das, was die alles wollen, kann man ja nachlesen in diesem hier Parteiprogramm. Da kann man ja alles, was sie vorhaben. Oder? Kann man das dann nicht nachlesen? Ich glaube bestimmt
1: keine. Ein Punkt regt mich am meisten auf. Die wollen ja auch die Schulpflicht abschaffen. Sollen wir Deutsche ein Volk aus dummen, dämlichen Menschen werden? Oder was wollen die? Ja, und dann ein Politiker von der AfD oder was von Siegmund, ich weiß es nicht mehr, das war am Donnerstag, Freitag, das habe ich so mit einem halben Ohr gehört, der will wieder, wie beim Kaiser, muss man vorstellen, der Kaiser, der den Ersten Weltkrieg verantwortet hat, also vor über 100 Jahren will der leben. Ich meine, man sagt ja nicht umsonst, die Rechten, die Nazis überhaupt, das sind die ewig Gestrigen, ja, das ist, aber die Schulpflicht abschaffen, ja, was soll das bitte schon? Also was soll aus Deutschland werden? Deutschland ist und wird immer ein Land der Dichter und Denker sein. Und wir haben hier kreative Köpfe, die ganzen Start-ups und sowas. Das wird es dann nicht mehr geben. Also ich weiß nicht, was die AfD da alles machen will. Die zersetzt unser Land und das Endziel ist, dass sie das zerstören wollen. Und das hat schon mal jemand namens Adolf Hitler gemacht, ja, vor über 80 Jahren. Der hat auch unser Vaterland, also Deutschland, kaputt gemacht mit seinem Scheißkrieg. Ja, und dann mit dem Juden, ne? Aber das ist ein anderes Thema. Ja.
0: Also Frank, ich habe jetzt auf jeden Fall gehört, welche Aussagen dich anscheinend aufregen, sonst würdest du sie ja nicht sagen. Was ich aber auch jetzt gerade nicht weiß, ist, was ist jetzt das, was du dir dabei, also was du jetzt daraus für Schlüsse ziehst, was heißt das jetzt konkret für dich? Nicht für uns oder für das Land, sondern für dich konkret. Was machst du jetzt mit diesen Informationen?
1: Für mich persönlich. Also ich könnte unsterblich sein. Und wir würden die Minus.
0: Ich verstehe dich jetzt gerade gar nicht mehr. Frank, man hört dich nicht mehr.
1: Ach so, ja. Jetzt, Moment, hörst du mich?
0: Ja.
1: Okay, ja, ich halte das Handy dann immer anders. Das kann sein, dass man...
0: Ja, ich glaube auch, dass du manchmal den Finger dann aufs Mikro drauf machst und man hört dann gar nichts mehr.
1: Nee, Finger nicht. Nein, einfach ich halte es dann anders, weißt du?
0: Ja.
1: Am Ohr, ne?
0: So, also viele Aussagen, die andere getroffen haben, die dich, also die da aus der Partei getroffen haben, was dich aufregt, unvorstellbar, wo du dir auch denkst, ich weiß gar nicht, was die da für Pläne für dieses Land haben. Aber ja, was ist deine Schlussfolgerung daraus?
1: Ja, also...
0: Was ziehst du für dich, was ändert sich für dich persönlich jetzt da aus dieser Information?
1: Ja, das macht mir auf der einen Seite Sorge um mein Vaterland und andererseits auch wiederum Angst, ja, obwohl Angst war nie, ist nie ein guter Ratgeber.
0: Absolut
1: aber
0: nicht,
1: weißt du, wenn ich das alles sehe, weil ich wenn die schon so stark in Sachsen-Anhalt sind, ich sehe die Alice Weidel in knapp 3 Jahren, 2029, da ist die nächste Bundestagswahl, dann ist sie Bundeskanzlerin. Und das wird nicht zu verhindern sein. Wir können noch so um die Demokratie kämpfen, aber man sieht ja gestern Abend, ja, die AfD hat da ganz klar gewonnen. Sie hat nur knapp da die absolute Mehrheit verpasst, um 3%. Ja.
0: Jetzt haben wir haben jetzt wieder über die anderen gesprochen. Ich würde ja gerne wissen, was du sagst, ich habe Sorge, ich habe Angst. Was unternimmst du gegen diese Sorge, gegen diese Angst?
1: Ja, ich bin Demokrat, ich stehe politisch etwas links, aber ich bin Demokratensozialist. Meine Partei ist seit meinem 18. Lebensjahr die SPD und das ist genauso auf der anderen Seite mit den Kommunisten, die will ich auch nicht haben. Ja, Linke oder BSW und so, die sind genauso Spinner. Ja, also linker, rechter Rand, das ist für mich ein No-Go, ein Tabu. Ja, und ich versuche als Demokrat die Demokratie zu schützen.
0: Wie machst du das? Wie kann man sie schützen? Wie kannst du sie schützen und wie können wir sie alle schützen?
1: Ja, ich versuche, bildlich gesprochen, aufrecht durchs Leben zu gehen. Ja, wenn ich mit anderen Menschen kommuniziere und ich merke, der macht so ausländerfeindliche Bemerkungen, weißt du, dann bin ich schneller weg, als der gucken kann. Ja?
0: Also, ja, das ist doch schon mal ein guter Hinweis. Das heißt, wenn man in seinem eigenen Umfeld beispielsweise mitbekommt, dass jemand sich so gegenüber anderen Menschen äußert, dann kann man vielleicht schon mal diese Freundschaften kappen. Oder jedenfalls schon mal die Person darauf ansprechen und sagen, du, das finde ich nicht in Ordnung, wie du sprichst.
1: Ja, oder in einer anderen Situation, wenn da auch so jemand ist, der also abfällig über unsere ausländischen Mitbürger spricht, ja, dann sage ich dir meine Meinung. Weil ich bin ein sehr direkter Mensch und ich laber nicht um heißen Brei rum. Mhm. Weißt du, wenn mein Gegenüber, wenn der also hier so rechte ja, Parolen davon sich gibt. Ich nenne das immer so eine gequirlte Laberscheiß aus dem rauskommt, ja. Dann sage ich, je nachdem, wie ich drauf bin, nach Lust und Laune, mal sage ich dem, geige ich dem meine Meinung oder ich lasse ihn einfach stehen, weißt du? Mhm. Ja, also, ja, ich versuche die Demokratie hochzuhalten. Nur ich habe das Gefühl, da ist so, das hat sich geändert. Man sieht ja, die sind ja denen alle auf den Leim gegangen. Ja, das ist hier nach dem alten Prinzip der Rattenfänger von Hameln. Ja, die AfD hat da blau vom Himmel runtergelogen. Davon mal abgesehen, die Partei hat ja eh die Farbe blau, das sind ja die Blauen. Ja, und also die sind denen alle auf den Leim gegangen. Wenn ich in Sachsen-Anhalt leben würde, ich hätte den Sven Schulze, den aktuellen Ministerpräsidenten gewählt, obwohl die CDU mir auch nicht gefällt. Ich bin, wie gesagt, SPDler.
0: Kannst du denn verstehen, weshalb die Bürgerinnen und Bürger in Sachsen-Anhalt so gewählt haben?
1: Ja, das ist ja, pass auf, das ist ja in der ehemaligen DDR, ja, Deutsche Demokratische Republik, da kann man ja auch wieder sagen, was war da demokratisch. Ich nenne das Land Dunkeldeutsche Republik DDR, ne? Ja. Und ich nehme an, das ist ein Sonderfall da in Ostdeutschland, ja.
0: Ein Sonderfall nennst du das? Oh je.
1: Ja.
0: Das klingt jetzt uns gegenüber den Bürgerinnen und Bürgern dort natürlich auch nicht nett, ne?
1: Ja, nein, pass auf, die haben da drüben in der ehemaligen DDR, guck, da ist die AfD so stark, das BSW ist da so stark, die Linken. Ja gut, jetzt nach und nach holen die hier im Westen bei uns auch auf. Aber am Anfang war das nur ein Phänomen da in Ostdeutschland allein. Deswegen sage ich, das ist ein Sonderfall. Das ist nicht abfällig gemeint von mir. Ja.
0: Kann es oder hältst du es denn für möglich, dass sich die Bürgerinnen und Bürger im Osten irgendwie vernachlässigt fühlen oder auch das Gefühl haben, dass die Politik ihnen hier zu wenig gemacht hat und dass sie einfach enttäuscht sind?
1: Ja, viele.
0: Aber das sind aber die Politiker, die wir ja hier im Westen auch gewählt haben, die aus westdeutscher Sicht wahrscheinlich okay waren, aber aus ostdeutscher Sicht nicht viel gebracht haben.
1: Ja, Daniel, das ist so, seit der Wende oder nach der Wende haben sich viele ehemalige DDR Bürger nicht mitgenommen gefühlt. Und das haben die bis heute. Das zieht sich bei denen seit nach der Wende wie so ein roter Faden durch den ihr Leben. Sind enttäuscht, weil haben durch die Wende ihren Job verloren, ihre Wohnung. Dann haben sie eine kleinere Wohnung, nur noch so eine kleine Sozialwohnung, ja.
0: Du redest von existenziellen Dingen. Wohnung, Arbeit, das sind...
1: Ja, das sind doch die wichtigsten Sachen. So kann der Mensch doch nicht existieren, weißt du? Das ist doch jeden Tag aufs Neue. Ich sag mir auch immer, ich bin ja ein Rentner. Ich krieg eine kleine mittlere Rente, obwohl ich 45 Jahre eingezahlt habe, ja. Das ist jetzt, was ich dafür zum Dank von unserer Regierung kriege. So. Und davon muss ich den täglichen Überlebenskampf immer wieder besiegen, ja, überstehen. Ja, das ist ja jeden Tag aufs Neue.
0: Das heißt, die Frage war ja eigentlich nur, ob du nachvollziehen kannst und verstehen kannst, warum so gewählt wurde. Und da sagst du ganz klar ja, ohne ihnen einen Vorwurf zu machen.
1: Ja, weil da sind sehr viele enttäuscht. Wie gesagt, das zieht sich bei denen wie so ein roter Faden durch ihr Leben. Die fühlen sich nicht mitgenommen, die fühlen sich benachteiligt. Das hört man doch in Interviews immer wieder. Das wird jeden Tag irgendwo in einer Magazinsendung, weißt du? Und ich kann mir das auch vorstellen. Ich bin ja hier um den Kopf gefallen oder von vorgestern, dass die Leute da, weil zum Beispiel Helmut Kohl hat ihnen damals versprochen, das Land, wo Milch und Honig fließt, der ist bis heute nie eingetreten. Der Kohl ist schon seit, weiß ich wie viele Jahren tot. Ja?
0: Das stimmt.
1: Ja, also ich kann das schon nachvollziehen, warum die so sind. Und dann kommt auf einmal, seit wann gibt es die AfD? 2015, glaube ich, ne? Seit 11 Jahren.
0: Ja, kommt hin, ja.
1: Kommt
0: ich glaub,
1: diese Partei.
0: Und ja, wobei, ich glaube sogar noch ein bisschen früher, oder? Ich bin gerade nicht sicher. Aber irgendwie so ist sie, glaube ich...
1: Ich meine, 2015 war
0: auch in den Medien der eine...
1: Ja, genau. Und wie gesagt, der
0: muss mal gerade gucken.
1: Damals das Land,
0: 2013 war es. 2013 war Gründung. Ich habe gerade nachgeschaut.
1: Ja gut, okay, die zwei Jahre. Gut, können wir uns umschreiben. Aber wie gesagt, also ja. Der Kohl hat denen versprochen, das Land, wo Milch und Honig fließt, ja, das haben die nie erlebt. Ja.
0: Das stimmt. Frank, aber jetzt muss ich leider schon wieder weiter. Ich danke dir, dass du angerufen hast.
1: Warte, Daniel, ich habe noch eine Sache. Ich sage das in ein, zwei Sätzen ganz schnell. Ich habe gestern Nachmittag auf Phoenix, ja, das ist so ein Dokumentationskanal, ja, von ARD und ZDF, habe ich sehr interessante Dokus gesehen. Ja, da habe ich was erfahren, was ich gar nicht wusste. Da ging es speziell um New York. Einmal war die Doku...
0: Das ist sehr viel, Frank. Ganz kurz, das sind schon mehr als zwei Sätze gewesen.
1: Ja, pass auf. Also, zum Beispiel, du kennst bestimmt das amerikanische Bier Budweiser.
0: Mhm. Es ist bekannt, das ist in jeder Werbung zu sehen.
1: Das ist von Deutschen erfunden worden. Heinz Ketchup, von Deutschen erfunden worden.
0: Worauf willst du hinaus, Frank?
1: Alles Auswanderer gewesen, die von Deutschland nach USA rüber sind, weißt du? Also da gibt es ja mehrere Beispiele.
0: Also, ja, da können wir bis morgen früh weitermachen, das stimmt.
1: Ja, hier, pass auf, Daniel, noch eins. Diese Frau da, die hat nicht mehr sich gemeldet, ne?
0: Bitte, was meinst du?
1: Diese Frau, weißt du, wo ich damals auch dich gefragt habe, wo ich erstmal dich angerufen habe, die da bei ihrer Freundin in Hagen war, ich weiß mal...
0: Das weiß ich jetzt gerade nicht, Frank. Aber ich, also, wie gesagt, ich wollte schon vor drei Minuten weiter und ich muss jetzt auch leider weiter, Frank. Ich danke dir erstmal.
1: Alles klar.
0: Schönen Abend dir. Ne? Bis bald.
1: Ja, mach's gut. Ne?
0: Ciao.
1: Ja, bis bald. Tschüss.
0: So, anrufen dürft ihr auch vom Handy vom Festnetz. Packt am besten das, was euch wichtig ist, gleich an den Anfang. Und dann, ruft mich an.
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0: So, wen haben wir in der nächsten Leitung mit der 3-0? Hallo, wer da, woher? Die 3-0 sagt nichts, dann gehen wir weiter. Wen haben wir dran mit der 6-5? Hallo?
3: Hallo?
0: Hi, wer da, woher?
3: Hallo, ich bin Gabriel, ich komme aus der Pfalz, Kaiserslautern. Ich habe schon mal angerufen, aber bin wahrscheinlich in Vergessenheit geraten.
0: Ach Quatsch, hier gerät keiner in Vergessenheit, nur das System speichert, glaube ich, nicht alle Nummern, sondern ich glaube, ab einem gewissen Kontingent werden dann die alten überschrieben. Irgendwie kann ich es mir nicht erklären, warum das so ist. Aber ich freue mich, dass du da bist, Gabriel. Ich bin Daniel.
3: Hallo.
0: Und erzähl, was bringst du mit zur offenen Runde?
3: Ich bringe meine Ängste und Sorgen mit. Es ist, glaube ich, ja heute, nee, nicht heute, gestern, ja gestern, mir auch schon ein einschnittsreiches historisches Ereignis wegen der AfD-Wahlergebnisse in Sachsen-Anhalt. Mhm. Und ja, das macht mir als Jugendlicher ja doch schon sehr viel Sorgen, muss ich sagen. Ja.
0: Wie jung bist du?
3: Also was heißt jung? Ich bin 22, aber das ist ja trotzdem noch jung.
0: Definitiv, auf jeden Fall bist du noch jung. Sorgen und Ängste, okay, haben wir heute gehört, das haben ja viele auch angesprochen, dass sie Sorgen, Ängste haben. Und ich würde natürlich gerne wissen, was ja in deinem Kopf da abgeht, also was du fühlst und was du dir selber auch so für Gedanken gemacht hast. Was heißt das jetzt? Was für Entscheidungen treffe ich jetzt in meinem Leben? Was bedeutet das für mich morgen? Was bedeutet das für mich in einem Jahr? Was bedeutet das für mich vielleicht in 5 Jahren? So, also, weißt du, einige wissen ja, okay, das und das könnte jetzt auf mich zukommen. Das ist so ein bisschen wie Rentenbescheid. Kriegst du jedes Jahr, kriegst du auf dem Zettel, wenn sie so weiterarbeiten, kriegen sie, wenn sie in Rente gehen, 1200 Euro. Und dann sagen die Leute, oh Gott, ist ja viel zu wenig. Arbeiten dann trotzdem 40 Jahre, knallen dann gegen die Wand, kriegen die 1200 und sagen, das gibt's doch gar nicht, damit komme ich ja gar nicht klar. Sie wussten es aber vorher schon. Also fahren wir auf die Wand zu oder biegen wir vorher ab? Was machen wir?
3: Oh je, eine ziemlich lange Frage. warte, jetzt muss ich mich kurz fokussieren hier nochmal. Ach so, okay. Also was für mich, ich muss ein bisschen weiter vorweggreifen. Ja. Aber ich hab, ja. Also was für mich schon mal klar ist, ist, es ist auf jeden Fall eine demokratische Wahl gewesen. Mhm. Und das Ergebnis jetzt zu kritisieren, Entschuldigung, da kommt man auch nicht weiter. Aber eine demokratische Wahl macht ja nicht automatisch diese Position einer gewählten Partei demokratisch. Und ich merke, wie viele in meinem Umfeld wütend sind und ja, so diese konservative Haltung schon auch sehr in so eine Hassrichtung geht. Und damit kann ich halt nicht so umgehen. Und deswegen bin ich einfach gerade so komplett verwirrt und weiß einfach nicht so, was ich jetzt vorhabe. Ich weiß auf jeden Fall, dass ich wahrscheinlich nicht in Deutschland bleiben möchte. Ja.
0: Das finde ich beängstigend, dass junge Menschen so wie du mit dem Gedanken spielen, das Land zu verlassen.
3: Ja, ich auch.
0: Aber was sollen wir? Was sollen wir ohne die jungen Menschen, die hier die Schule machen, die hier eigentlich ja, die Sprache sprechen, die eigentlich unsere Zukunft sind. Das ist wichtig, dass ihr da seid, dass ihr an unsere Zukunft glaubt.
3: Ja, auf jeden Fall. Ich weiß, ich kann aber einfach nicht mit diesem Rechtsdruck in Deutschland, ich kann damit einfach nicht so wirklich umgehen. Und es hat sich die letzten Jahre ja schon durchaus sehr viel verändert, auch in unserer Gesellschaft.
0: Was erlebst du denn in deiner Generation, würde mich mal interessieren, die jungen Leute, wie sehen, also dein Freundeskreis, dein Bekanntenkreis, so, ja. Was geht da ab?
3: Also ich bin ja prinzipiell immer, also das ist ein Argument, das bringe ich immer und da diskutiere ich mich auch tot mit Leuten. Ich bin der Meinung, dass man das ist, was man toleriert und mit wem man sich umgibt. Und kann da auch schon sagen, dass ich zum Glück Freunde habe, die politisch eher links eingestellt sind. Und die haben auch alle die gleichen Ängste. Ja.
0: Das heißt, mit den anderen wird gar nicht gesprochen?
3: Wie genau meinst du das?
0: Ja, du sagst, meine Freunde sind eher links politisch eingestellt. Das heißt, mit denen, die anders denken, wählen,
3: Also natürlich, ich gehe ganz oft in den politischen Diskurs. Ich finde, davon lebt ja auch unsere Gesellschaft. Und da kann man sich ja auch weiterentwickeln und auch
0: Das ist so wichtig, ja, finde eben. Ich. Miteinander zu reden. Ist, ne? Und nicht zu sagen, eben. Boah, du bist so und so und dann rede ich nicht mit dir.
3: Ja, und ich komme auch nie mit Vorwürfen, weil ich ja schon auch gewisse Ängste nachvollziehen kann und da schon ein empathisches Gemüt habe, sage ich mal. Es ist nur, es ist so schwer mit, es ist nicht schwer mit Menschen zu diskutieren oder sich zu unterhalten, die anders denken. Aber es ist, ich komme immer an einen gewissen Punkt bei jedem Diskurs, den ich bis jetzt geführt habe. Und da geht es dann einfach nicht mehr weiter. Weil dann viel Schuldzuweisung kommt oder es wird persönlich und da bin ich dann halt auch immer raus dann.
0: Was glaubst du, woran liegt's? Ich habe eine Vermutung, woran es liegt. Dass wir so ein bisschen verlernt haben zu diskutieren. Dass wir immer am Ende irgendwie wollen, dass einer am Ende als Sieger hervorgeht und sagt, ja, du hast recht, so ungefähr.
3: Ja, wahrscheinlich ist genau das auch eben die Antwort, dass man...
0: Kann man nicht beides stehen lassen? Kann man nicht sagen, du denkst so, ich denk so und wir haben uns ausgetauscht, ich habe deine Sicht gehört und verstehe sie oder verstehe sie vielleicht auch nicht oder ich kann sie aber jedenfalls nachvollziehen, warum du so denkst. Ich hoffe, dass du nachvollziehen kannst, warum ich so denke und wir können trotzdem am Tisch sitzen bleiben und ja.
3: Ja, an sich ist das schon ein sehr guter Ansatz, finde ich, Daniel, aber das Problem ist einfach, solche das Argument funktioniert für mich nur bei Themen, die eben nicht so extreme sind wie eben Politik. So, wenn ich mit einer Person darüber rede, warum, Beispiel habe ich auch schon gehabt, warum man das N-Wort heutzutage eben nicht mehr benutzen sollte und diese Person dann am Ende sagt, du hast deine Meinung und ich habe meine Meinung, dann funktioniert das für mich nicht.
0: Und dann kannst du immer noch aufstehen und den Tisch verlassen.
3: Kann ich, aber eben nicht, wenn es in der Familie ist.
0: Oh, okay. Das ist übel. Ja.
3: Und deswegen ja, kommt dann oft auch der Gedanke zur Flucht, dass ich dann vielleicht doch eher mich abgrenzen sollte von diesen Menschen. Aber es ist halt einfach schwer.
0: Weil es die eigene Familie ist.
3: Eben. Ich meine, mit fremden Menschen, da kann man ganz schnell sagen, okay, die Grundrechte eines Menschen respektierst du nicht, dann kann ich das Gespräch hier und jetzt auch beenden. Mhm. Aber wenn man eben in der Familie jeden Tag mit denen am Tisch sitzt, dann geht das einfach nicht. Da kann ich nicht einfach aufstehen, weil ich mit diesen Menschen ja auch lebe. Und
0: ich würde trotzdem verstehen wollen, warum meine, also deine Familie in dem Fall, warum die so denken. Also warum sind die so verbittert? Warum steckt in denen so viel Wut, dass sie da so trotzig sind und sagen, nee, ich benutze das, ich spreche da, das ist mir egal, ob ich damit Leute beleidige und verletze. Was steckt dahinter, würde ich gerne wissen.
3: Ich glaube, was ich ganz oft herausgehört habe, ist doch einfach, dass ich noch so jung bin und eben noch nicht die gewisse Lebenserfahrung mitbringe.
0: Nein, das denken die über dich. Ich will wissen, warum die so denken, ja. Warum die so, die reden ja auch, wenn du nicht dabei bist, da benutzen die ja auch diese Wörter und so weiter. Und da hat es ja nichts mit dir zu tun. Also kann es nicht daran liegen.
3: Angst, denke ich.
0: Angst?
3: Die ich haben denke, Angst. Es ist Angst, ja. Also ein ganz großer Punkt ist Angst auf jeden Fall, die ich oft auch sehr unbegründet finde. Ich finde, es ist so eine Kombination aus ganz vielem einfach.
0: Glaubst du, Bildung spielt auch eine Rolle?
3: Wollte ich gerade eben auch sagen. Natürlich, Bildung ist ein ganz großer Faktor. Ich meine, wir haben ja auch internalisierten Rassismus, historisch ja auch. Ich meine, wenn man in die Vergangenheit guckt, da ist ja schon vom Kolonialismus aus her immer, Rassismus ist einfach internalisiert. Und da ist dann eben Bildung und die Umgebung, in der man aufwächst. Das sind einfach zwei ganz wichtige Faktoren, damit man den internalisierten Rassismus, den man von Geburt an dann auch leider oft beigebracht bekommt, dass man das eben richtig kategorisieren kann und richtig einschätzen kann. Mhm. Und gewisse Menschen, die leben dann eben auch einfach mit Leuten oder werden in dem Umfeld groß, in dem eben diese Werte nicht beigebracht werden. Deswegen bin ich auch nie wirklich wütend auf die Leute, dass sie so denken, weil viele verstehen es vielleicht auch nicht, die wollen es vielleicht auch manchmal nicht verstehen, aber viele können es vielleicht auch einfach nicht verstehen. Und da sehe ich mich dann oft auch in der Position, die Menschen dann vielleicht doch etwas aufzuklären. Aber wenn man eben einer Person, die 60, 70 Jahre lebt und 70 Jahre den Gedanken schon hatte, dann versucht, wenn man diese Person versucht aufzuklären, da kommt man oft leider nicht gegen an.
0: Ja, also kommt natürlich aber darauf an, mit welchem Ton man das macht, ob du sie belehren willst oder ob du ihnen einfach nur Informationen zur Verfügung gibst, die sie vorher nicht hatten. Sind sie überhaupt bereit, sie das zu empfangen, das überhaupt zu, ne? Oder sind sie so sehr von ihren eigenen Fakten überzeugt, dass egal, was du sagst, das ist denen im Prinzip egal und das ist das eher, was ich öfters mal dann verfolge und mitbekomme. Mhm. Und das finde ich dann eher traurig. Weißt du, die glauben dann eher irgendeinem was weiß ich, TikTok-Video oder irgendeinem Facebook-Video oder Beitrag, anstatt wenn du ihnen dann sagst, du pass mal auf, vielleicht ist es ja gar nicht so, wie du es gelesen hast. Vielleicht ist es ja ganz anders. Mhm. Man will ja immer nur seine eigene Wahrheit irgendwie bestätigt bekommen, ne?
3: Ja, eben.
0: Und leider sind die Algorithmen darauf heutzutage auch ausgelegt, uns noch mehr unserer eigenen Wahrheit zu liefern.
3: Ja, ja. Ja, auf jeden Fall. Und oftmals beziehen sich die Leute dann auch, also mit denen ich geredet habe, auf Quellen, die gar keine wirklichen Quellen sind. Dass dann gesagt wird, ja, Hitler war links, weil Alice Weidel hat das gesagt. Aber das ist ja nicht fundiert, das hat weder Belege oder Sonstiges. Das ist einfach nur, ja, ich habe von einer dritten Person mitbekommen, deswegen ist das jetzt so.
0: Ja. Merkst du ja selber, das ist, bringt nichts, ist nicht zielführend, so ein Gespräch dann in dem Moment zu führen.
3: Leider. Und ja, es ist leider auch sehr verletzend, wenn man eben mit Menschen darüber redet, die man halt eben auch lieb hat, weißt du? Und ja, ich bin so in einer Identitätskrise auch so ein bisschen, weil ich weiß einfach nicht so, ich frag mich, ich weiß nicht, ich bin total verwirrt und traurig und fühle mich auch total einsam, auch wenn ich die richtigen Freunde habe und habe auch eine enorme Zukunftsangst und bin auch schon so ein bisschen am Plan, wie ich jetzt mein Studium weiterführe, ob ich dann die nächsten Jahre vor der Bundestagswahl dann vielleicht schon auswandere.
0: Ich hoffe nicht für immer, aber schau dir trotzdem die Welt an, gerade wenn du so jung bist.
3: Auf jeden Fall.
0: Und ansonsten, Gabriel, ich finde, du machst das, was du machst, richtig. Du informierst dich, du schaust dir mehrere verschiedene Perspektiven an und gibst das dann an deine Liebsten weiter. Und das ist das, was wir alle tun können. Dass wir das nicht einfach nur zugeschickt bekommen. Wie oft kriegt man Videos zugeschickt und leitet sie einfach weiter? Skandalvideos mit Skandalaussagen, die oftmals Hetze, Hass und sowas schüren. Vielleicht ist das irgendwie ein Indiz, wonach man gehen kann. Alles, was Hetze, Hass und Unwohlsein schürt, kann nicht richtig sein.
3: Ja. Ja, auf jeden Fall. Ja. Kann ich dir zustimmen.
0: Gabriel, ich muss leider auch wieder bei dir weiter. Ich wünsche dir einen schönen Abend und
3: wünsche ich dir auch, Daniel.
0: Bis bald. Mach's gut. Tschüss.
3: Vielen Dank. Tschüss. Tschüss.
0: So, anrufen dürft ihr auch vom Handy vom Festnetz.
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0: So, wen haben wir dran? Mit der 8-0. Guten Abend, hallo.
4: Ja, guten Abend. Hier ist Günther aus Worm.
0: Hallo Günther, grüß dich.
4: Jo, also der gute Mann, der war ewig, der Jugendliche, der war gut. Also der hat mir wirklich gut gefallen. Und es wäre schade für den Mann, wenn er in Deutschland bleibt.
0: Es wäre schade für ihn, wenn er bleibt, sagst du?
4: Ja.
0: Er soll gehen.
4: Er soll gehen, auf jeden Fall. Er soll auswandern, das soll er machen.
0: Ja, warum? So, warum denkst du das? Warum machst du ihm da Mut?
4: Ich hab dir mal ganz genau zugehört. Also der hat vernünftige Argumente, ja, wo du in Deutschland gar nicht mehr durchsetzen kannst. Weil das Deutschland ist so verblödet und so dumm. Wir waren einmal das Land der Dichter und Denker und Erfinder. Und was aus dem Land geworden ist.
0: Aber Günther, wenn du sagst, das Land ist dumm, dann wir sind das Land.
4: Ja, genau.
0: Alle, die hier sind in diesem Land, alle. Egal, ob deutscher Pass oder nicht deutscher Pass. Natürlich.
4: Man kann nicht alle über einen Kamm ziehen.
0: Deswegen sage ich ja alle. Ich rede nicht nur von dem mit deutschem Pass. Wir sind alle die in diesem Land. Wir haben alle Einfluss auf dieses Land.
4: Ja, schon. Aber der gute Mann, der junge Mann, der hat sehr vernünftige Ansichten gebracht. Auf jeden Fall, er soll gehen und das soll er ganz schnell machen.
0: Warum sagst du, dass dieses Land, was hast du gesagt, dumm ist? Oder warum?
4: Das Land ist total verblödet.
0: Warum denkst du das?
4: Das sieht man an der Politik, an den Politikern, wo wir um uns herum stehen. Das ist die Argumente, wo die bringen. Das ist der reinste Schwachsinn. Und das muss man so sehen, wie es ist. Das ist so. Ja. Das ist wirklich so. Also,
0: mir fehlen jetzt gerade noch die Argumente von dir, weil das so ist. Das ist aber keine Aussage. Warum?
4: Also wir sind ja früher, ich bin ja schon weit in der Rente drin, also wir sind ja früher auch verarscht worden in dem Sinne. Aber nicht so wie jetzt. Bitte jeder verarscht. Egal.
0: Und wenn du verarscht sagst, dann meinst du damit Versprechungen, die nicht eingehalten wurden von den Politikern?
4: Versprechungen können erstens mal gar nicht eingehalten werden, weil die finanziellen Mittel gar nicht mehr da sind. Es ist ja nichts mehr da, es ist ja alles weg.
0: Aber es scheint ja zu funktionieren, wenn du sagst, dass, obwohl das alles nicht funktionieren kann, warum wird es dann gewählt?
4: Ja gut, okay, die haben in Sachsen-Anhalt, das war der letzte Strohhalm, wo sie hatten. Das war die AfD, das war ganz logisch. Das war ganz logisch, dass sie so hoch gewinnen. Ganz logisch, man kann auf SPD sowieso nichts mehr bringen. FDP ist weg, die wird es auch nicht mehr lang geben. CDU ist genauso ein Schwachsinn. Ja, also die hatten nur einen Strohhalm und das war die AfD. Und das war's. Das muss man so sehen, wie es ist. So traurig ist es. Und deshalb, der junge Mann eben, der hat vernünftige Ansichten. Und das wäre schade, wenn der in so einem kaputten Land bleibt.
0: Ja, mir fehlen immer noch die Argumente, warum das so ist. Du sagst, das Land ist blöd, er ist ein schlauer Typ, er soll gehen. Wir brauchen doch schlaue Leute, damit es hier wieder bergauf geht.
4: Bringt doch nichts, wenn wir schlaue Leute haben.
0: Bringt nichts, aber nichts zu machen ist doch auch keine Lösung.
4: Ja, du kannst das Land nicht mehr umkrempeln. Das Land ist kaputt. Und das muss auch jeder sehen, wie es ist.
0: Hast du Länder gesehen, die kaputt sind, Günther? Also echte Länder, die kaputt sind? Wo du keinen einzigen Fuß vor die Tür dich traust?
4: Ja, ist doch bei uns auch. Gehen wir doch nach Worms. Gehen wir nach Worms. Ludwigshafen, Mannheim. Gehen wir dorthin.
0: Also ich weiß nicht, ob du schon mal wirklich unterwegs warst in der Welt. Da gibt es ganz andere Länder.
4: Ja, naja.
0: Die wirklich, wo es wesentlich gefährlicher ist und wo es existenziell auch katastrophal ist. Auch sozial, gar keine Absicherung, nix, also.
4: Das haben wir auch mal, das kommt. Das kommt mal, ich schrieb allein.
0: Aber wenn du sagst, dass es kommt, das ist doch alles noch in der Zukunft. Warum?
4: Ja, das ist noch in der Zukunft. Aber ja. Die Zukunft ist nicht mehr weit weg und das muss man so sehen.
0: Ja, dann Glück. Und was ist denn die Aufgabe für mich als Bürger oder Bürgerin, da entgegenzusetzen, entgegenzuwirken und zu sagen, Günthers Zukunftsvision möchte ich nicht eintreten lassen. Was kann ich machen?
4: Auf jeden Fall kann man eins für eins vernünftige, was meine Situation ist, in die Sozialkasse soll jeder einzahlen. Rente, Krankenversicherung, Sozialversicherung und wenn man sieht, wer ausgenommen wird, ja, Beamte sind ausgeschlossen. Mhm. Aus dem ganzen sozialen System sind sie ausgeschlossen. Ja, so. Die Mittelschicht, die wird total zertrampelt. Ja. Betracht das doch, man braucht ja nur die Insolvenz durchzulesen. Jeden Tag in der Allgemeinen Zeitung, alle Woche stehen die Insolvenzen drin. Da steht die DIN-A4-Zeit drin, alle Woche. Das muss man sich mal vorstellen. Ja, und das ist doch keine Zukunft mehr.
0: Ja, das sind viele Sachen, ne? Die muss man sich dann einzeln betrachten. Man kann auch bei Insolvenz nicht pauschal sagen, was ist Eigenverschulden, was ist vielleicht wirklich auch aufgrund von staatlichen Entscheidungen entstanden. Das ist zu schwierig, das jetzt einfach mal so in einem Satz zu sagen, Günther.
4: Es ist ein ganz normaler Vorgang. Wenn man anständige Politiker hätte, aber die hatten wir mal. Die hatten wir wirklich mal. Das waren schlaue Menschen. Und die haben sich auch für die Allgemeinheit eingesetzt. Das hat funktioniert. Jeder hat gutes Geld verdient. Die Arbeitgeber sowie die Arbeitnehmer ist jedem gut gegangen. In den 50er Jahren, 60er, 70er und in den 80er Jahren ist es losgegangen. Da sind Grenzen geschlossen waren, da ist gespaltet worden, da war es aus. Unterschiede gemacht waren, noch und lächer. Ja. Und keiner hat was dagegen gemacht.
0: Findest du, wir haben es verdient?
4: wir haben es nicht verdient, wir haben es versäumt. Wir haben es versäumt, darüber nachzudenken, wann muss schwierige Zeiten kommen, vorzusagen. Das hat keiner gemacht.
0: Weil jeder nur an sich denkt und an jetzt und nicht an die Zukunft. Und das machen wir doch jetzt schon wieder, oder? Wenn du dich mal so umhörst und die Wählerinnen und Wähler fragst, da denkt keiner an, was ist in 10, 20 Jahren. Da denkt jeder nur an, was ist jetzt? Was ist für mich und meine Familie wichtig?
4: Die Zukunft ist die Sintflut, fertig.
0: Und die Zukunft ist die Sintflut? Oh je, das ist aber kein schönes Bild.
4: So sehen die das. Und das ist kostbar, wo man sich mit Menschen unterhält. Nicht wie mit dem, wo vor mir war. Das ist schade für den Mann, wenn der in diesem kaputten Land bleibt. Wirklich schade.
0: Und was machst du dir für Gedanken? Du sagst, ach komm, ist egal, ich bin jetzt eh schon alt, ich bleib hier? Oder was sind deine Gedanken?
4: Mir ist es egal, ich bin 74, was soll mir noch groß passieren?
0: Naja, du sagst ja, es wird total gefährlich, auf die Straße zu gehen. Machst du dir keine Sorgen, dass du in 5 Jahren dann wirklich nicht mehr ohne Schutzweste vor die Tür kannst?
4: Man braucht es nicht, aber es kann passieren, das ist ganz logisch.
0: Meinst du?
4: Ja.
0: Ich hoffe, dass das nicht kommt. Dieses Szenario möchte ich nicht teilen.
4: Ja.
0: Günther, dann vielen Dank für deinen Anruf. Dir einen schönen Abend und bis bald.
4: Ja, danke.
0: Mach's gut, ciao. So, anrufen dürft ihr auch vom Handy vom Festnetz.
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0: So, wen haben wir dran in der nächsten Leitung? Ist wer mit der Endziffer 3-0. Guten Abend, hallo.
5: Ja, recht schönen guten Abend.
0: Wer ist denn da?
5: Hallo? Ja, der Uli.
0: Uli, grüß dich, woher?
5: Aus Dortmund.
0: Aus Dortmund. Schön, dass du anrufst. Was ist dein Thema heute Abend?
5: Ja, ich hatte eigentlich ein privates Thema gehabt, aber wenn ich mir das alles so anhöre, was meine Vorredner gesagt haben, dann habe ich so viele Gedanken im Kopf. Aber davon abgesehen, über Politik und so was möchte ich mich eigentlich nicht unterhalten jetzt. Und hallo?
0: Ja, ich höre dich, aber ich höre mich auch noch im Hintergrund. Das ist ein bisschen irritierend.
5: Ja, sehr schön. Jetzt mache ich Radio aus. Und dann dieser Pessimismus. Ich bin auch 64 Jahre. Der Kollege vorher war 74. Und dann höre ich immer kleine Renten und sonst irgendwas. Ich habe auch erst mit 20 angefangen zu arbeiten als Bergmanns Lehrling und alles drum und dran. Und wenn ich jetzt auf die Zeit zurückgucke, ich musste ja schon mit 49 Jahren musste ich in den Vorruhestand gehen, aufgrund der ganzen Krisen, habe dann auch 11 Jahre eigentlich wenig Geld gekriegt. Und jetzt sehe ich ja die Früchte der Arbeit, die vorher gemacht worden sind. Und ich kann von kleiner Rente nicht sprechen, von kaputten Knochen, aber da wurde durch die BWG ja auch noch bezahlt, mehr oder weniger durch eine Rente. Ne? Und ich bin damit mehr als zufrieden. So, und dann nicht jeder ist dann ins Glück Schmied, sondern kommt ja auch auf die Berufswahl an. Ne? Und wenn man dann sich da irgendwo reinsetzt, bei der Bahn, weil der Vater da war und der Opa oder sonst irgendwo, ja, da wurde eben auch weniger verdient. Ne? Und jetzt sind die alle verbittert, die Leute und schimpfen auf den Staat und sonst irgendwas, ja.
0: Das ist ja nachvollziehbar, das ist ja durchaus berechtigt, dass man unzufrieden ist.
5: Ganz genau. Die Unzufriedenheit verstehe ich auch.
0: Die verstehe ich absolut. Ich frage mich immer nur dann, was macht man jetzt daraus? Ne? Also was ist das?
5: Ich war zum Beispiel,
0: ich weiß nicht, vielleicht liegt es auch daran, vielleicht nerve ich euch damit, weil ich immer so lösungsorientiert denke. Also ich denke mir immer so, okay, Probleme habe ich jetzt gehört, habe ich jetzt das zweite Mal gehört, dritte Mal gehört. Was mache ich jetzt irgendwie? Ich kann mich ja nicht die ganze Zeit nur mit diesem Problem beschäftigen. Ich muss ja auch mal gucken, okay, was mache ich jetzt für mich? Nicht für dich, für alle, für die anderen.
5: Für mich habe ich Folgendes gemacht. Also ich bin mit 20 Jahren vom Mund gekommen und dann habe ich eine Lehre angefangen und alles drum und dran. Wollte eigentlich studieren und wollte eigentlich Bergbau studieren und weil ich Abitur gemacht hatte und alles drum und dran. Aber Sex, Drugs, Rock'n'Roll und Fußball. Und das hat mich da total, ich war einfach Fußball begeistert und habe gerne gespielt in den unteren Ligen. Und Frauen haben mich immer interessiert. Und also bis zu meinem 30. Lebensjahr, da konnte mich keiner davon wegbringen. Und dann habe ich mir so gedacht, naja gut, okay, nicht wieder geht das im Leben weiter, sondern durch einen Zufall habe ich da eine Frau kennengelernt, die hatte 2 Kinder. Ich wollte die heiraten, weil ich ja auch Kalter Krieg Kind bin und alles drum und dran. Aber dann habe ich geheiratet, die erste Frau, alles drum und dran. Und dann ist das nach 8 Jahren in die Busche gegangen. Dann durch einen Zufall die zweite Frau kennengelernt. Und die wohnt in Dortmund. Ich hatte keinen Führerschein. Ich bin immer von Duisburg aus nach Kamm-Lindfurt an der Rheinseite mit dem Fahrrad gefahren. Und jeden Tag in ungefähr 25.000 Kilometer in 3 Jahren. So, und ja, und dann habe ich die andere Frau kennengelernt. Ja, dann muss ich einen Führerschein machen, sonst wäre ich ja nicht dahin gekommen. Anfangen Bus und Bahn, beziehungsweise Bahn. Ja, und dann kam die nächste Lebenswendung. Und dann, sag ich mal so, gibt viele Hürden und viele Sachen, die im Leben einem Weg stehen. Aber es gibt auch viele Sachen, die man einfach nur annehmen muss, wo man sich dann überlegen muss, so und so, das will ich nicht, das will ich. So, und ich wollte zum Beispiel bei der zweiten Hochzeit, ne, die konnte ich ja dann auch frei finanzieren, da sind wir nach Las Vegas geflogen, ich habe vorher alles fertig gemacht an Papier und so was hier und in Hamburg, wo wir beide geschieden wurden. Und dann hin und her, welche Ringe, ja, Herderringe, das sind unsere Eheringe. Ne, und meine Frau, auch ein einfaches Mädchen eigentlich, einfache Frau, die ist so älter als ich noch. Und dann, die war ja auch begeistert und gut, dann kamen wir jetzt zurück. Ja, und dann habe ich gesagt, okay, dann ziehen wir jetzt zusammen sowieso und dann, ja. Das sind dann so Lebenswege, die Veränderung und da hast du oft keinen Einfluss drauf. Oder wenn du Einfluss hast, dann kommt es natürlich auf dich an, auf deine Vita, die ihr vorhattest und die Anstellung, dass man durchsetzen will. Und das klappt bei einigen Leuten, bei vielen eben nicht.
0: Ja, das ist nicht immer garantiert, dass es klappt. Das stimmt, aber du hast ja gerade schon gesagt, du hast dir oftmals Gedanken gemacht, das will ich nicht. Und weiß nicht, wie siehst du das denn? Würdest du sagen, die Mehrheit ist gedanklich eher bei das will ich oder das will ich nicht?
5: Die Mehrheit ist dabei, das will ich, aber die sehen das nicht realistisch genug.
0: Okay, interessant. Ich habe eher den Eindruck, dass die Leute eher, also ich höre immer nur Menschen, die sagen, das will ich nicht. Also das, was die sagen immer das, was sie stört und selten das, was sie wollen.
5: Das sagen die dann bei so Themen mit Politik. Da könnte ich mich auch drüber auslassen. Ich bin alter SPD-Wähler, aber ist auch egal.
0: Nein, nein, nicht nur Politik, generell. Also das, was sie nicht wollen, das wissen sie. Das wird immer sehr laut ausgesprochen, das, was sie nicht wollen. Ich will diese Beziehung nicht mehr, ich will diesen blöden Job nicht mehr, ich will dies, jenes nicht mehr. Aber wenn man dann fragt, was sie wollen, dann wissen sie es gar nicht. Weil sie
5: Das ist das ja, weil die wollen,

0: schön kalt war und alles so. Und dann sagt alle, komm nach vorne, komm nach vorne. Ja, und dann tanzte meine damalige, also die spätere erste Frau am Tisch. Ja, haben mich schon begeistert. Klasse. Dann hat sie mich da angebaggert, volle Wut, alles drum und dran, weil ich nicht wusste, sie hatte zwei Kinder. Und beim ersten Treffen oder beim zweiten Treffen stand sie mit den beiden kleinen Jungs da unten an der Fähre in Orsay. Und ja, und dann kam bei mir natürlich Bombs, ein Klick im Kopf, weil die brauchen einen neuen Vater, beziehungsweise die brauchen eine männliche Person. Und dann bin ich darauf angesprungen, hab's dann gemacht. Also hab dann gesagt, pass auf, so und so, so und so. Und von dem Tag an bin ich dann immer von Walsum aus, dann jeden Tag über die Rheinbrücke, durch den Balabusch durch, bis nach Kamp-Lindfort zur Arbeit, zurück, entweder über die Fähre in Orsay oder auch wieder über die Brücke, bei Wind und Wetter. Fast drei Jahre lang. Ja, und dann hab ich gesehen, was man, das mich dann auch geformt hat. Diese Aufgabe, sich da um die junge Familie zu kümmern, mehr oder weniger. Ja, und das ist zum Beispiel ein Punkt gewesen, wo ich gemerkt habe, aha, in dir steckt mehr drin als Sex, Drugs und Rock'n'Roll.
1: Ne? Und wobei es ja auch eine wilde Zeit war, die gehört irgendwo dazu. Ne? Also das ist ja nicht so, dass man das nicht mal machen sollte.
0: 80er Jahre, aber so exzessiv mit Fußball. Ich habe in manchen Wochen 3-4 Mal Training gehabt, habe Samstag alte Herren- und Thekenmannschaft gespielt und sonntags, wir hatten 5 Mannschaften, manchmal morgens um 11 und dann mittags nochmal. Weil die Passkontrollen waren ja nicht so schlimm wie heute. Ne? Und aber ist auch egal. Ich musste das ausleben und das ist weggegangen und die ganze Energie ging eigentlich in den Job rein, der war auch sehr speziell. Und hin und her.
1: Bist du zufrieden mit den Entscheidungen, die du in deinem Leben getroffen hast?
0: Ja, mit den meisten schon.
1: Ja gut, mit allen ist man nie hundertprozentig zufrieden.
0: Natürlich, sonst hätte ich mich ja nicht dahin gebracht, wo ich jetzt bin.
1: Und wie du selber auch sagst, es kommt nicht immer hundertprozentig so, wie man es sich ausgemalt hat. Das gibt immer Abweichungen.
0: Kann auch nicht so kommen, weil man ja selber gar nicht die Fantasie hat für die ganzen Wendungen.
1: Natürlich nicht, aber sich dessen bewusst zu sein, dass das so ist und dass man nicht auf alles Einfluss hat, das finde ich eine sehr wichtige Sache. Und manche verzweifeln daran, gehen wirklich seelisch kaputt daran, weil sie es einfach nicht wahrhaben wollen, dass es halt nicht nach ihnen läuft.
0: Ja, genau. Zum Beispiel Las Vegas, als wir da waren, hin und her, bla bla bla, gebucht, Grand Canyon, Busfahrt, zack. Wir wurden morgens als Erste abgeholt, 6 Uhr. So fahren dann hin zum Treffpunkt und was siehe, da es funktionierten keine Karten mehr. Also, keine Karten mehr, da musstest du Geld ziehen gehen, ein Bar bezahlen. Ja, und letzten Endes war es so, dass da am Grand Canyon Schneefall war und alles drum und dran, Flexdeck war schon weiß. Und Grand Canyon habe ich gesehen wie ein 2-Euro-Stück. Mehr habe ich nicht gesehen von dem Grund und alles drum und dran. Die Hirsche liefen da rum und im Schnee. Und wir hatten Gott sei Dank warme Klamotten an. Aber die ganzen Hispanics, die da mitgefahren sind, die hatten ihre Badelatschen an, ne, und T-Shirts und Dings, die haben sich dann abgefroren. Das sind so Dinge, da hat man keinen Einfluss drauf.
1: Ja, stimmt. Aber das sind die Alltagssachen, die ja eher klein sind. Ja, verglichen.
0: Und die großen Sachen, die haben wir ja jetzt. Meine Frau hat jetzt zum zweiten Mal Brustkrebsdiagnose gehabt. Jetzt liegt sie wieder im Krankenhaus im Augenblick und hat hier wieder ihre ganzen Elektrolyte durcheinander und dann Magengeschwür, geguckt, ob gutartig wird, erstmal und nächste Woche dann die Leber wird nochmal untersucht und. Dann kommt eine Herz-OP noch. Da hat man keinen Einfluss drauf.
1: Aber ich wünsche dir trotzdem nur das Beste dafür. Hoffentlich geht das gut aus.
0: Ich wünsche ja auch alles drum und dran, aber letzten Endes gesehen hat man keinen Einfluss drauf. Und wenn man sich aber jetzt, wie in unserer Partnerschaft jetzt, sicher ist über den Lebensweg, den man gegangen ist. Wir sind jetzt auch schon bald 25 Jahre verheiratet. Schön. Dann sehe ich das so, Sie sitzt ein bisschen anders aus einer anderen Perspektive vielleicht, aber ich sehe das so, ja, dann hat sich in der Zeit, hat sich dann wieder gelohnt, diese Sache zu machen. Für uns beide so. Denn wir waren beide immer gut aufgehoben, sind unseren Weg gegangen und was da passiert, das kann keiner wissen.
1: Uli, ich danke dir für deinen Anruf. Und
0: ich danke dir, Daniel.
1: Wünsche auch dir einen schönen Abend.

0: Schön, ich dir auch.
1: Bis bald, mach's gut. So, anrufen dürft ihr auch vom Handy vom Festnetz.
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1: Die Nummer zu mir ins Studio und wir ziehen weiter. Wen haben wir dran mit der Endziffer 52? Hallo, wer da, woher?
3: Servus, Emanuel hier.
1: Emanuel, grüß dich, woher bist du?
3: Ich bin aus dem Schwarzwald.
1: Ecke Schwarzwald, okay, cool. Ich bin Daniel, freue mich, dass du da bist. Was bringst du mit? Was ist dein Thema?
3: Es ist sehr interessant. Also ich habe jetzt, glaube ich, die letzten zwei zugehört. Und ich rufe zum ersten Mal beim Radio an. Und generell, ich habe lange schon kein Radio mehr gehört. Ich bin jetzt nur zufällig drauf gekommen, weil ich gerade nicht schlafen konnte und weil ich ein bisschen mein Leben geändert habe. Ich mag es, dass du gesagt hast, du bist lösungsorientiert.
1: Ja, ich höre dir zu. Das ist gerade so eine Pause gemacht.
3: Weil vorher war die ganze Zeit Radio und alles im Hintergrund und jetzt war auf einmal Stille. Das ist ein bisschen höher. Okay.
1: Also ich will damit nochmal verdeutlichen. Also ich finde es wichtig, dass man auch mal sagt, was einem nicht passt. Dass man auch mal meckert. Ne? Das finde ich gut.
3: Ja.
1: Weil man muss das auch mal rauslassen. Aber das ist mein großes Aber und das meine ich jetzt allgemein, vor allem in meinem Umfeld, sage ich mal. Wenn Leute meckern, wenn sie sich über irgendwas ärgern, dann höre ich mir das einmal an. Ich höre mir das ein zweites Mal an. Und beim dritten Mal werde ich ungeduldig. Weil wenn die beim dritten Mal immer noch über denselben Kram meckern, dann frage ich mich, was hast du jetzt konkret geändert? Es kann doch nicht sein, dass du immer nur am Meckern bist, du musst auch was ändern.
3: Ne? Genau. Das sehe ich genauso, weil ich habe auch immer wieder, ich habe auch Geduld, ich höre mir ein, zweimal an etwas, weil dann ist es okay, man kotzt sich aus. Auskotzen ist, gut, der Körper hat das rausgebracht, was nicht drin sein sollte. Aber wenn du jedes Mal das wieder schluckst und ausspuckst, das ist dann wieder kauen und das ist einfach, du willst ja keine Lösung haben, du willst einfach nur dich beschweren. Das sehe ich generell als Problem. Also ich zum Beispiel, ich bin eins von 9 Kindern und meine Eltern sind damals aus Kasachstan hier nach Deutschland gekommen. Und mein Vater hat, das waren schon 4 Kinder da, hat er mit einem Übersetzungsbuch hat er seinen Meister gemacht. Und da sieht man, es ist möglich. Man kann aus einem Land kommen und man kann diese Sprache hier nicht sprechen, aber man ist trotzdem fähig, oder gewillt, etwas zu tun, das heißt eine Lösung zu finden. Ich selber habe jetzt nicht die beste Kindheit gehabt, ja, weil die wurden damals auch verschleppt. Wir haben damals Zeiten erlebt, die jetzt nicht so ideal waren. Und klar, ich könnte mich jetzt die ganze Zeit beschweren. Oh ja, ich habe das und das erlebt, ich habe das und das. Und dann jedes Mal darauf eingehen. Aber gut, ich habe dann mir selber gesagt, ich finde eine Lösung. Ich bin damals dann mit 20 ausgezogen, bin studieren gegangen und musste dann leider letztendlich mein Studium abbrechen. Es hat nur noch die Bachelorarbeit gefehlt, aufgrund von Morbus Bechterew. Also ich habe 10 Jahre lang unter Morbus Bechterew gelitten. Das ist eine Autoimmunerkrankung und Gelenk- und Wirbelsäule verknöchern.
1: Okay, schon mal gut. Gehört, ja.
3: Genau. Und tada, ich habe sie geheilt. Mein Brustkorb war schon so verformt, dass mein Brustbein kaum mehr zu sehen war. Die Rippen waren übereinander schon und ich habe selber geschafft, das zu lösen. Das heißt, ich bin auch sehr lösungsorientiert, weil mir bringt es nichts und es bringt anderen nichts, wenn ich mich die ganze Zeit im Kreis drehe. Und das Schlimmste ist Mitleid. Ich habe kein Mitleid mit Menschen. Das hört sich vielleicht unangenehm an für die meisten, aber Mitleid ist einfach nur eine Bestätigung, dass es dir schlecht geht. Oh ja, es geht dir schlecht. Oh ja, oh ja. Nein, ich sage ja, okay, gut, ich höre es mir an. Aber was willst du jetzt daran ändern?
1: Also, wenn du kein Mitleid hast, hast du dann wenigstens Verständnis?
3: Ich habe Mitgefühl.
1: Mitgefühl.
3: Das ist, genau. Ich habe kein Mitleid, aber ich habe Mitgefühl.
1: Mitgefühl.
3: Okay. Ich kann nicht unbedingt nachvollziehen die Situation, aber ich kann nachvollziehen, dass sich jemand so fühlt. Das ist gar kein Problem. Und was ich als problematisch sehe, ist dieses Angst machen, Angst bekommen, egal in welche Richtung oder sonst irgendwas. Weil,
1: aber das ist doch normal. Mir macht das ja auch Angst, wenn ich das alles höre. Das sind Sätze, die ich heute gehört habe, die also nicht von den Hörern, sondern die unsere Hörer aufgesaugt haben irgendwo, ne, in Talkshows und sonst was. Natürlich finde ich das erschreckend, sowas zu hören.
3: Ja, klar, also, aber wenn Angst dein Motivator ist für irgendwas, dann wirst du nicht wirklich etwas tun, was jetzt richtig ist, weil ich finde, Eigenverantwortung ist etwas sehr Wichtiges und das ist etwas, was fehlt, weil jetzt, wieso ich jetzt Radio höre, ich habe das Problem, sehe ich einfach in dem Konsum. Wir konsumieren und konsumieren und konsumieren und dann kommen wir gar nicht mehr zur Ruhe. Wir kommen nicht mehr zu diesem Punkt und zu sagen, hey, wow, warte, wer bin ich und was will ich eigentlich hier? Weil du hast ja auch in dem davor, glaube ich, war das mit dem, man sagt immer, was man nicht will. Und ich bin dafür zu sagen, okay, was ich will. Und das tue ich dann auch und da werde ich auch was tun. Und ich habe mich jetzt vom ganzen Smarten verabschiedet. Ich komme aus der IT-Branche. Ich kenne mich damit aus und jetzt bin ich komplett weg. Ich habe mir ein Tastenhandy geholt. Ich finde es genial. Ich bin 31 und ich liebe es, weil weißt du, was fehlt? Die menschliche Kommunikation, das Menschsein. Weil wir haben nur noch Screen vor uns, nur noch irgendwelche Kommentare und sonst irgendwas. Komm, rede mit mir persönlich. Wenn es ein Problem gibt, klär es doch mit mir selber. Weil ich habe gemerkt, die Menschen haben ein Problem damit, wenn man direkt konfrontiert mit, ah, okay, ja, gut, was hast du jetzt gesagt? Und dann geht man auf das ein und da kommt dann halt einfach keine Lösung. Einfach nur, so wie der Anrufer davor, da hast du ja auch gefragt, nachgefragt und da kam nicht wirklich eine Antwort. Und das sehe ich halt einfach als Problem, weil wir nehmen Informationen auf und geben sie einfach genauso weiter. Aber stellen wir uns die Frage, wer bin ich und was will ich eigentlich? Und was will ich persönlich? Weil ich habe auch, ganz crazy, ich habe immer die Leute ausgelacht. Mittlerweile bin ich selber einer davon. Ich laufe gerne barfuß durch den Wald. Das ist einfach genial. Ich liebe es einfach, anders zu sein. Ich muss nicht unbedingt anders sein, aber dieses, dass ich einfach ich bin und nicht ich bin so, wie die Anforderungen von anderen sind, sondern ich habe herausgefunden, was ist mir wichtig und was will ich. Und dann werde ich auch dementsprechend Lösungen suchen und Lösungen finden.
1: Gut, das ist ein schöner Weg, um zu sich selbst zu finden. Aber wie bringt das die großen Themen voran, die wir hierzulande haben und die heute auch den ganzen Abend Thema waren?
3: Gut, wie bringen wir das voran? Eigenverantwortlich. Das heißt, ich selber kann dafür was tun, weil der davor hat ja, glaube ich, gesagt, das kann man nicht tun, das Land ist ja am Ende. Ja gut, wenn man das Land, also...
1: Sowas macht mich übrigens traurig. So eine Aussage, ich habe es auch gemerkt, das ist, finde ich traurig, weil ich sehe es nicht so. Ich sehe nicht dieses Land als Ende und ich sehe auch nicht dieses Land voller dummen Menschen. Das ist Quatsch. Wir haben schlaue Menschen, die uns jetzt gerade zuhören und die auch verletzt sind und vielleicht beleidigt sind und dann auch merken, das macht mich sauer, sowas zu hören, weil ja, das ist zu pauschal und ja, finde ich nicht gut.
3: Ja, das ist halt auch irgendwo dieses nicht selber nachdenken, weil ich kann was tun und zwar ich kann mich verändern. Und wenn jeder weiß, ich kann etwas tun, dann tut in dem Fall jeder etwas. Das heißt, das Land ist gewaltig und jeder kann etwas tun. Aber wenn wir denken oder wenn uns gesagt wird, wir können nichts tun, wir sind machtlos. Und gerade dieses, ich habe ein Riesenproblem mit Politik, weil Politik lebt von der Spaltung. Links, rechts, oben, unten, was auch immer. Hauptsache, man geht gegeneinander. Aber stell dir mal vor, es gibt Überschneidungspunkte von links, rechts, oben, unten, was auch immer man es nennen will. Ich bin da kein Freund von. Da gibt es Überschneidungspunkte. Komm, wir nehmen diese Überschneidungspunkte, die wir haben, gehen wir alle gemeinsam gegen die meinen, uns zu regieren. Und da können wir dann was bewirken. Weil an sich sind ja Politiker nichts anderes als meine Angestellten. Ich zahle die Steuern, das heißt, ich zahle deren Lohn. Und kann man als Arbeitnehmer einfach so sagen, das mache ich nicht. Also ich werde dafür bezahlt, aber ich mache meinen Job nicht.
1: Wir haben noch 2 Minuten, dann sind wir, okay, auf, ja, dass du Bescheid weißt.
3: Ja, ich schaue auf die Uhr.
1: Das heißt, dein Gedanke ist, wir sollten mehr auf die Straße gehen, wir sollten mehr demonstrieren für das, was wir wollen, um denen da oben klarzumachen, dass es so nicht weitergeht.
3: Wir müssen nicht demonstrieren, wir müssen ja, also unser Leben demonstrieren werden. Also nicht, weil wenn, dann muss ich die Veränderung sein, die ich haben möchte in diesem Land. Weil wenn ich Angst habe, was will ich dann, was denke ich dann, als ob dieses Land mutig wird? Nein, ich bin der, der mutig wird. Ich gehe gegen die Gesellschaft, nicht weil ich gegen die Gesellschaft bin, sondern ich bin gegen dieses NPC sein, also Non-Playable Character. Also das heißt, ich möchte selber nachdenken. Und das ist halt die Gefahr für die Leute, die halt, weil mit Angst steuert man. Weil wenn du keine Angst hast, dann gibt es keinen Grund, also dann gibt es keinen Anhalt mehr, dich zu steuern. Und das heißt, ich habe den freien Willen und ich mache das, was ich möchte. Und ich möchte einfach Veränderungen haben in diesem Land. Und das mache ich, indem ich einfach ich selber bin. Ich werde komisch angeguckt. Ich werde ausgelacht, sonst irgendwas. Das ist mir egal. Hauptsache, ich stehe dazu, wer ich bin und nicht, was die breite Masse von mir will. So, jetzt haben wir, glaube ich, noch eine Minute oder eine halbe Minute.
1: Das, ja, das war's tatsächlich. Danke dir auf jeden Fall für deinen Anruf, Emanuel.
3: Alles klar.
1: Kannst gerne noch kurz dranbleiben, wenn du möchtest. Und euch da draußen erstmal vielen Dank fürs Zuhören, fürs Mailschreiben, fürs Posten. Das war's für heute. Der Start in die neue Woche, sehr politisch. Und mal gucken, vielleicht bringen wir das nochmal unter der Woche irgendwo unter das Thema. Würde mich auf jeden Fall reizen. Euch erstmal, ja, alles Gute. Wir hören uns ab 12 Uhr mit einem neuen Thema. Und bis dahin, passt auf euch auf, bleibt gesund, ärgert euch nicht. Und ja, bis dann. Tschüss.

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0: Rolf hasst es zu verlieren.
1: Das ist richtig.
0: Er liebt es zu gewinnen.
1: Absolut.
0: Und deswegen könnt ihr gegen ihn antreten. Ich bin sehr gespannt, wer das heute machen will.
1: Ich habe gehört, Christian will mich heute fertig machen.
2: Ja, natürlich. Buongiorno.
1: Buongiorno.
0: Hey, buongiorno.
1: Christian, bist du Italiener?
2: Ja, natürlich. Allora, Rolf.
1: Oh, schön.
2: Oggi è arrivato il giorno dove perderai.
1: Oh, schön.
0: Wow.
1: Ich habe sofort Bock auf Pasta. Ich weiß nicht, woher es kommt.
3: Einer gegen alle. Alle gegen Rolf.
1: Jetzt bin ich aber mal sehr gespannt, Christian, was du Bock hast für einen Quiz gegen mich zu spielen.
2: Ein Quiz über Italien wäre super, oder?
0: Ja! Yeah.
2: Ich bin dort geboren, ich bin dort aufgewachsen, bis ich ungefähr 12 war und dann bin ich nach Deutschland gezogen.
1: Sisi! Beschreib, was haben wir denn vorbereitet?
0: Es gibt jetzt gleich 3 Fragen und 3 Antwortmöglichkeiten. Rolf, du antwortest immer zuerst und danach Christian, der Experte.
1: Okay.
0: Zu gewinnen gibt es Big FM Socken.
1: Hey!
2: Wow, perfekt fürs Winter.
0: Frage Nummer 1.
1: Yes.
0: Welche Situation passt am ehesten zum Lebensstil La Dolce Vita? A. Überstunden machen. B. Mit aufgeknüpftem Hemd am Strand chillen. Oder C. In der Regionalbahn Durchfall haben.
1: Was? Hä? Waren die Kollegen wieder betrunken, als sie das hier geschrieben haben?
0: Vielleicht. Ja, ein Aperol.
1: Cool. Ich würde mal sagen, mit aufgeknöpftem Hemd irgendwo rumliegen.
2: Ja, ich gehe mit. Auf jeden Fall.
0: Und das ist natürlich richtig.
1: Hey, guck mal eine an.
0: Frage Nummer 2.
1: Ja.
0: Welcher dieser Tonausschnitte, spiele ich euch gleich vor, ist Teil der italienischen Nationalhymne? A. Oh. B.
1: Oder C. Boah!
0: Was sagt ihr?
1: Ich habe keine. Also, ich kenne die italienische Hymne tatsächlich nicht.
2: Ich kenne die italienische Hymne und ich kann es euch, glaube ich, nicht sagen.
1: Das ist crazy.
0: A, B oder C?
1: Das ist crazy. Das ist crazy. Ich habe keine Ahnung, wirklich nicht. Das klingt für mich auch alles gleich, um ganz ehrlich zu sagen. Boah, aber guck, wenn Christian es schon nicht weiß, wenn ich keine Ahnung habe, B. Also bitteschön, sag ich B.
2: Ich sag C, das ist das, was am meisten geklopft hat bei mir.
0: Wir hören mal rein. C ist richtig!
1: Hey,
2: Christian!
1: Hey. Oh.
2: Sehr schön. Die
1: die italienische Ehre ist hergestellt wieder. Das ist sehr gut.
0: Du hast einfach gespürt.
2: Gesprochen. Es hat mir ein Gefühl gegeben. Mehr war es auch nicht.
0: Es steht 2-1. Frage Nummer 3.
1: Ja.
0: Welcher dieser Staaten liegt komplett innerhalb Italiens? A. Liechtenstein. B. San Marino oder C. Andorra.
1: Ich war in genau diesem Staat übrigens. An sich sehr schön. Wer übrigens Bock hat, sich eine Waffe zu kaufen, kann da auch hinfahren.
0: Wow,
1: Es ist tatsächlich so. Da gibt es 140 Waffengeschäfte. San Marino ist die Antwort.
2: Ja, ich habe recht.
0: Und das ist richtig!
1: Hey! Aber damit, Christian, hast du die Big FM-Socken gewonnen.
2: Ich würde jetzt zurückgehen auf das, was ich gesagt habe auf Italienisch.
1: Ja.
2: Der Satz war, dass heute der Tag sein wird, wo du verlierst, Rolf.

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0: Das ist Deutschlands Bigste Morning Show an diesem Dienstagmorgen. Büschra ist da.
1: Hey, guten Morgen. Rolf ist da.
0: Hey, guten Morgen. Schön, dass ihr mit am Start seid.
1: Yes, ich bin richtig froh, dass wir irgendwie beim Radio sind und nicht irgendwo, wo man Dinge riechen kann.
0: Weil?
1: Weil ich muss jetzt was beichten.
0: Okay, let's go.
1: Es war ja ganz wild am Wochenende. Glücksgefühle Festival. Rolf und ich waren da. Ich sag mal so, Haare gewaschen habe ich seitdem nicht.
0: Ew. Was machst du?
1: Ich habe da ja gar keinen Nerv gerade für. Kann ich nicht jetzt. Keine Lust.
0: Ich werde mal gleich auf gar keinen Fall dran riechen.
1: Nee, mach's nicht.
0: Ist vielleicht besser so.
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0: ist Dienstag.
1: Yes! Heute wird es wieder wunderschön. Es gibt nämlich, wir stellen nämlich den zweiten Kandidaten.
0: Den Kandidaten.
1: Ja. Vor für The Next Big DJ Community Edition. Ich bin sehr aufgeregt.
0: Es geht für euch nach Thailand, zu Tomorrowland Thailand.
1: Ey, so geil.
0: Wenn ihr einen DJ nominiert, der es am Ende des Tages auch dahin schafft. Und wir reden hier übrigens nicht von den berühmten und großen DJs.
1: Nee.
0: Nein. Was habt ihr schon in eurem Freundeskreis gesehen? Vielleicht gibt es da ja eine Person, die ganz weit vorne mit dabei ist, wo er sagt, ey, die Person muss dringend auf die größte Bühne dieser Welt.
1: Ja, dann checkt jetzt mal bigfm.de. Da könnt ihr nämlich diesen einen Freund, diese Freundin, Mutter, Vater, Nachbar, Cousin, wen auch immer, anmelden.
0: Genau sieht's aus. 7 nach 7. Der nächste Kandidat oder die nächste Kandidatin, Maroon 5.

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0: Guten Morgen an Mona aus Northeim.
1: Guten Morgen.
0: Morgen.
2: Und guten Morgen an Nico aus Jever.
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0: An diesem Dienstag ist es 5.55 Uhr. Hey.
2: Hey.
1: Hi.
0: Yo. Schön, dass ihr alle mit am Start seid. Jana ist für euch in den News.
2: Einen wunderschönen guten Morgen.
0: Und natürlich starten wir auch heute mit eurem 6 Uhr Song.
2: Ja, das ist der Song, den ihr unbedingt morgens braucht. Ja. Der Shepherd, das ist euer Favorite Song. Gestern klang das so.
0: Gestern hatten wir tatsächlich keinen Abbruch.
2: Stimmt,
0: ja,
2: da war kein Abbruch.
0: Dementsprechend war heute frei. Dunja hat sich gemeldet. Was hättest du denn gerne?
5: Hey Wolf, hey Büschra, ich wünsche mir den Song Reload von Sebastian Ingrosso, weil dieser Song einfach mir einen super Start in den Tag gibt.
0: Okay. Dann werden wir das jetzt spielen. Sebastian Ingrosso und Reload. Ihr könnt den Song aber natürlich jederzeit abbrechen.
2: Ja, indem ihr anruft 08900901. Und ansonsten spielen wir den jetzt.
0: Richtig, und bitteschön.

0: Hier ist Big FM, schönen guten Morgen, wer bist du und was machen wir? Hallo!
1: Hallo!
0: Da ist die Leitung, glaube ich, nicht so gut.

0: Chagaron.
1: Geil war's.
2: Ich liebe diesen Song wirklich.
1: Ja? Ja, geisteskrank.
0: Anscheinend habt ihr ihn auch geliebt in der Community. Ja. Dementsprechend wurde er nicht abgebrochen. Das heißt also, für morgen ist nochmal ein Slot frei. 6 Uhr Song. Auf welchen Song habt ihr Bock? 08900901. Klingelt durch oder schickt uns eine WhatsApp-Sprachnachricht. Jetzt aber rüber zu Jana. Was trendet auf den Socials?
1: Haftbefehl ein random Video hochgeladen. Guten Abend, mein Lieber. Guten Abend. Wie geht's dir? Gut. Bist du Italiener? Ja, sag Haftbefehl. Den Rest versteht man nicht. Das Video ist zu Ende. Fans sind erstmal geschockt, weil Hafti schon wieder so fertig aussieht. Das macht gar keinen Sinn.
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1: Oh. Ja, keiner weiß, keiner checkt.
4: Ja.
1: Das Video geht nur 15 Sekunden und das war's.
0: Ja.
1: Und er sieht wieder aus wie, weiß ich nicht. Ja.
4: Ach, gute Besserung an der Stelle. Was geht sonst so ab in der Welt?
1: Ja, gute Besserung könnte man auch unserem deutschen Schulsystem wünschen. Heute wird nämlich die neue PISA-Studie gedroppt und die Bild-Zeitung schreibt, sie hätte schon Einblicke bekommen und Schülerinnen und Schüler schneiden anscheinend so schlecht ab wie nie zuvor. Im Lesen und Rechnen geht's wohl besonders krass bergab. Laut Bild fehlt jedem Dritten das Grundverständnis dafür. Und bei den Naturwissenschaften ist es jeder Vierte. International steht Deutschland damit im Mittelfeld, könnte man sagen. Ist aber nicht der erste Schock, denn schon im Jahr 2000 hat das deutsche Schulsystem richtig, richtig schlecht abgeschnitten. Wir sind natürlich gespannt, was genau darin vorkommt und vor allem die Reaktion darauf. Nach dem AfD-Wahlsieg in Sachsen-Anhalt wächst die Sorge um den Schutz geheimer Informationen. Thüringens Verfassungsschutzchef Kramer fordert, die Informationsrechte einzuschränken, falls bei einer möglichen AfD-Regierung Zweifel am Umgang mit Geheimdaten bestehen. Auch andere Innenpolitiker fordern vorsorgliche Schutzmaßnahmen.
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1: 9 von 10 Hähnchen und Puten, die in Deutschland gegessen werden, stammen aktuell noch aus heimischer Mast, also hier in Deutschland. Laut Geflügelwirtschaft dürfte dieser Anteil in den nächsten Jahren aber deutlich sinken. Gleichzeitig essen die Deutschen auch immer mehr Geflügel. Seit 2022 ist der Pro-Kopf-Konsum um mehr als 2 Kilo auf 14,7 Kilogramm gestiegen.
0: Okay, danke schön, Jana. Aktuell ist für euch auch wieder in einer knappen halben Stunde.
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6: In Niedersachsen, Bremen und Hamburg startet der Dienstag stark, bewölkt und regnerisch. Vormittags zieht im Westen Regen auf, im Süden kann Nebel auftreten. Nachmittags regnet es im Norden weiter mit Höchstwerten um 21 Grad. Im Süden wird es bis 25 Grad warm. Der Abend bringt im Westen und Norden weiteren Regen mit mäßigem Südwestwind. Auch in der Nacht bleibt es regnerisch. Gerade sieht's so aus, Hamburg im Altonaer Volkspark 18 Grad, Bremen am Wegesacker Hafen 19 Grad, Hildesheim am Dom 19 Grad.
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6: A1 Osnabrück Richtung Bremen zwischen Bremen-Brinkum und Bremen-Arsten. 1 Kilometer Stau, mindestens 3 Minuten Zeitverlust. A2 Hannover Richtung Braunschweig zwischen Kreuz Hannover Ost und Lehrte. Unfallaufnahme, Polizei vor Ort. A2 Braunschweig Richtung Magdeburg zwischen Helmstedt West und Helmstedt Zentrum. 1 Kilometer stockend, etwa 2 Minuten Zeitverlust. Stade B73, dichter Verkehr zwischen Stade B74 und Stade Hasefelder Straße. 4 Minuten, gute Fahrt.
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0: Big FM ist hier in Deutschlands Big Star Morning Show. So Leute, ihr könnt gegen Rolf antreten in einem Quiz eurer Wahl. Meldet euch an bigfm.de oder unter der 08900901. Ich bin mal gespannt, wer dich heute fertig machen will.
1: Ich auch.
2: Servus, hi, ich bin Ludwig.
1: Hey Ludwig.
0: Hey Ludwig, was geht?
2: Noch nicht viel, gerade frisch aufgestanden auf dem Weg zur Arbeit.
0: Super, also Rolf ist ja super schlecht im Verlieren.
1: Ja.
0: Und gewinnt übertrieben gerne.
1: Das ist absolut richtig.
0: Und deswegen gibt's dich. Und du willst ihn fertig machen.
2: Sehr schön. Sehr gerne. Ich hoffe, dass es klappt.
1: Ja. Welche Kategorie denn?
2: Mathe.
1: Scheiße.
0: Oh.
2: Sehr gut. Sehr gut.
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1: Bist du Zahlengenie?
2: Zahlenaffin, aber ich will jetzt auch nicht zu hoch aufbauen, dann ist der Fall wenigstens nicht so weit.
1: Das stimmt, das stimmt. Was machst du denn mit Zahlen? Hast du beruflich damit zu tun?
2: Ich studiere gerade noch Ingenieurwesen. Ah. Das heißt aber, ich sitze auch nicht ganz weit davon entfernt.
1: Das stimmt, da muss man auch viel rechnen können. Gut, dann sind wir doch gespannt, wie das heute Morgen läuft. Büschra.
0: Drei Fragen gibt es und drei Antwortmöglichkeiten. Rolf, du antwortest immer zuerst und danach Ludwig, der Experte. Und zu gewinnen gibt es Big FM Socken.
1: Hey!
2: Oh, sehr gut.
1: Let's go.
0: Frage Nummer 1. Was ergibt 2 plus 2 mal 2? A. 4, B. 6 oder C. 8?
1: 2 plus 2 mal 4.
0: Nee, 2 plus 2 mal 2.
1: Achso, Entschuldigung. 2.
2: Ich höre schon, ich werde verwirrt werden.
1: Geht schon richtig los, ne? Also, 2 plus 2 mal 2. 2 mal 2 sind 4, plus 2 sind 6.
2: Ich gehe auch mit der 6. B. 6.
0: Oh, das ist richtig!
1: Yes. Punkt vor Strich.
0: So sieht's aus.
1: Das habe ich mir gemerkt.
0: Aber auch nur das wahrscheinlich.
1: Ja, das war's dann auch.
2: Ich hoffe, dass nicht weiterhin geblieben ist.
1: Ja, geil.
0: Frage Nummer 2. Wie viel Gramm sind eine Tonne? Rolf, es gibt keine Antwortmöglichkeiten. Du machst jetzt mal.
1: Okay, also wie viel Gramm sind eine Tonne?
0: Ja.
1: Okay, wir haben 1000 Gramm sind ein Kilo. Dann würde ich sagen, das sind mit Sicherheit, machen wir einfach noch eine Null dran, oder? Dann sind es 10.000.
0: Ludwig, was sagst du?
2: Ich würde sagen, eine Tonne sind 1.000 Kilo, also hat man schon mal 1.000. Stimmt. Und ein Kilogramm sind 1.000 Gramm, also 1.000.000.
1: Ja, es sind
2: 1.000 mal 1.000.
1: Ja,
0: und das ist richtig!
1: Ja. Ja, das war meine Dummheit gerade. Ja, ja.
2: Eine schöne Leichtigkeit. Einfach mal noch eine Null dran.
1: Ja.
2: Kann ja klappen.
1: Kann ja klappen. Gut, let's go.
0: 2-1 steht es.
1: Ja.
0: Frage Nummer 3. Wie lautet der Satz des Pythagoras? A. A Quadrat plus B Quadrat gleich C Quadrat. B. A mal B gleich C Quadrat. Oder C. A Quadrat minus B Quadrat gleich C.
1: Ich hab... Alter, das ist volle Überforderung um die Uhrzeit, Alter. Wirklich. Wirklich. Das Einzige, was ich kenne, ist A.
2: Okay, ich habe schon wieder vergessen, welche Reihenfolge es war, aber der Satz Pythagoras, darüber kann man in einem rechtwinkligen Dreieck die Seiten bestimmen, also die Seitenlängen berechnen.
1: Das war's.
0: Super smart.
2: Brauchst du nicht so regelmäßig, oder wie, Rolf?
1: Nee, also ich habe nicht so viel mit Dreiecken zu tun. Außer das ein oder andere Bermuda-Dreieck, wo Menschen drin verschwinden, wie zum Beispiel in Kölner Kneipenvierteln. Aber
2: damit kann man bei dir rechnen.
1: Damit kann man bei dir, das stimmt. Aber egal. Ludwig, was ist die Antwort auf die Frage?
2: A Quadrat plus B Quadrat gleich C Quadrat. Ich weiß nur nicht mehr, ob das A, B oder C war.
0: Ihr geht beide mit A in dem Fall?
2: Genau.
0: Und das ist richtig!
1: Hey. Sehr gut. Du gewinnst die Big FM Socken.
2: Geil!
0: Ja.
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0: Dienstag ist es, hier ist Big FM in Deutschlands Big Star Morning Show. 6:15 Uhr ist es mittlerweile und Rolf ist da.
1: Hey, schönen guten Morgen. Büschra ist für euch am Start.
0: Guten Morgen, Jana ist in den News.
2: Ja, guten Morgen.
1: Ja, und Fabi ist am Start.
3: Joho, guten Morgen.
1: Juhu. Guten Morgen. Neue Folge What the Fabi Daily geht heute um den Start der Champions League.
0: Oh.
1: Machen wir um 6.35 Uhr. Und das hier ist die aktuelle von James Hyde. Ballern wir euch gleich noch mit Serotonin.
0: Es ist das Body to Body, sehr geiler Song.
1: Ja, ist exklusiv bei uns und spielen wir euch noch innerhalb der nächsten 20 Minuten.
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0: Christopher Legrand. Song heißt... Es ist 6.26 Uhr, hier ist Big FM und Jana, was trendet auf den Socials?
1: Psychiatrie, Instagram, Liebe, Palme, zu was passen diese Wörter? Richtig, zum Sommerhaus der Stars und das ist ab heute Abend um 20.15 Uhr wieder im Free-TV zu sehen, mein Lieben. Die erste Staffel ist raus, wer RTL Plus hat, konnte ja schon zwei Folgen sehen, jetzt aber auch für uns alle anderen Normalos, trendet auch übrigens auf TikTok.
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3: Da sehe ich uns, Rolf, irgendwann.
0: Moment, da drin?
3: Ja, du und ich als Paar, auf
0: gar keinen Fall. Aber ich wäre mal gerne in diesem Haus. Es gibt das ja in Bocholt, das kann man sich ja mieten tatsächlich, das Sommerhaus. Ich würde da gerne mal meinen Geburtstag feiern.
3: Ja, machen wir dann. An deinem 50. oder so.
0: Hey.
3: Was geht sonst so ab in der Welt?
1: Heute wird die neue PISA-Studie gedroppt, mein Lieben. Und die Bild-Zeitung schreibt, sie hätte schon Einblicke bekommen. Und Schülerinnen und Schüler schneiden anscheinend so schlecht ab wie nie zuvor. Im Lesen und Rechnen geht es wohl besonders krass bergab. Laut Bild fehlt jedem Dritten das Grundverständnis dafür. Bei den Naturwissenschaften ist es jeder Vierte. International steht Deutschland damit so im Mittelfeld, ist aber auch nicht der erste Schock, muss man sagen. In den letzten Jahren hat man ja schon immer gehört, dass es ein bisschen bergab geht, denn schon im Jahr 2000 hatte das deutsche Schulsystem richtig, richtig schlecht abgeschnitten. Nach dem Wahlsieg der AfD in Sachsen-Anhalt fordert der Sozialverband Deutschland von der Bundesregierung eine Kurskorrektur bei geplanten Sozialreformen. Die Verbandschefin Engelmeier sagte der Rheinischen Post, Kürzungen bei sozialen Leistungen müssten kritisch geprüft und Belastungen gerechter verteilt werden. Wirtschaftsweiser Werding warnt dagegen davor, das Rentenpaket komplett neu aufzuschnüren. Gleichzeitig könne eine migrationsfeindliche Politik der AfD die Finanzierungsprobleme der Sozialsysteme verschärfen.
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1: Leute, es gibt Stress im Liebeshimmel, denn am Eiffelturm haben Mitarbeiter jetzt protestiert, weil auf Bitten einer religiösen Besuchergruppe das weibliche Personal vorübergehend abgezogen worden sein soll. Ja, die fanden das berechtigt, ein bisschen gestört und haben ihre Arbeit daraufhin komplett niedergelegt. Den Tag über blieb das Wahrzeichen dann komplett geschlossen. Eine Pariser Zeitung hat wohl mit den Angestellten gesprochen und schreibt, dass die religiöse Gruppe dann von männlichem Personal begleitet wurde. Also Liebe war da in dem Moment wohl gar nicht so vor Ort.
0: Unfassbar.
1: Ja.
0: Dankeschön, Jana, für den Moment. Aktuell ist für euch auch wieder in einer knappen halben Stunde.
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5: In Niedersachsen, Bremen und Hamburg starten wir mit dichten Wolken und leichtem Regen. Dieser zieht von Westen nach Norden, im Süden neblig, am Nachmittag bleibt es im Norden und Westen regnerisch, während es im Süden aufklart. Höchsttemperaturen zwischen 21 Grad im Norden und 25 Grad im Süden. Der Wind bleibt kräftig aus südwestlicher Richtung. Morgen lockert es im Westen auf, Regen im Süden wird stärker. In Hamburg am Tierpark Hagenbeck sind es 19 Grad, in Bremen an der Domsheide 19 Grad, Celle am Schloss 17 Grad.
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5: A1 Hamburg Richtung Osnabrück. 2 Kilometer Stau zwischen Uphusen, Bremen-Marndorf und Bremen-Arsten. 5 Minuten mehr einplanen. A1 Osnabrück Richtung Bremen. 3 Kilometer Stau zwischen Bremen-Brinkum und Bremen-Arsten. 9 Minuten Verzögerung. A2 Hannover Richtung Braunschweig. Zwischen Kreuz Hannover-Ost und Lehrte läuft die Unfallaufnahme. Polizei vor Ort. A2 Hannover Richtung Dortmund zwischen Garbsen und Wunstorf-Kohlenfeld. 2 Kilometer stockend. 3 Minuten extra. Gute Fahrt.
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0: Um 6:30 Uhr, 6:30. Dankeschön fürs Einschalten und Aushalten auch an diesem Dienstag. Guten Morgen.
3: Guten Morgen.

0: Hier ist Big FM in Deutschlands Big Star Morning Show.
1: 6.34 Uhr und hier ist Fabi.
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1: Tja, Leute, die Wahl in Sachsen-Anhalt ist over oder wie Jens Spahn sagen würde, Schnee von gestern. Aber komm, auf der Geschichte von Jensi Boy muss man jetzt auch nicht mehr länger rumhacken, nee. Denn er ist schließlich leinziehender Vater. Worauf ich eigentlich hinaus will, lassen wir Politik mal wieder Politik sein und kümmern uns endlich wieder um die wichtigen Dinge. Ja. Ab heute kommt zum Beispiel auf RTL das Sommerhaus der Stars.
4: Yes.
1: Praktisch die RTL-Version von Politik. Dazu läuft auch schon seit Freitag die Frauenbasketball-WM und da muss ich sagen, bin ich richtiger Experte drin im Frauenbasketball, denn ich weiß schließlich ganz genau, was es bedeutet, Körbe von Frauen zu bekommen. Vor allem geht's heute aber wieder los mit der UEFA Champions League. Aber irgendwie, und das muss auch ehrlicherweise mal gesagt werden, die Champions League hat nicht mehr denselben Vibe wie früher. Vor allem, wenn man sich die Übertragungen anschaut. Bei Sky damals immer geiles Studio und alle Moderatoren und Experten haben Anzug getragen. Champions League waren richtige Feiertage. Bei der Zone sieht's dagegen so aus wie im Wohnzimmer einer Studi-WG, wo es ein bisschen nach Clubmate und Glutenintoleranz riecht und wo man Angst haben muss, dass nicht auf einmal aus dem Nichts Matzes Mutter mit dem Staubsauger durchflitzt und so Sachen sagt wie: Ich hab euch Schnittchen gemacht, Jungs. Ach so, und Matze, meine kleine Zuckerschnute. Die Fußpilzcreme habe ich dir ins Bad gelegt. Ja, lieb von dir. Den Start macht heute aber nicht der Zone, sondern Amazon Prime, die um 21 Uhr das Spiel von Borussia Dortmund gegen Villarreal zeigen. Für Borussia Dortmund gilt heute also wieder das Gleiche wie für viele nach dem dritten Date. Amazon Prime, hämmer ihn rein.
4: Naja.
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1: Ja. Danke, Fabi.
0: Danke.

0: Big FM ist hier in Deutschlands Big Star Morning Show. 6.41 Uhr ist es. Ja, Rolf arbeitet hier ja nur mit Profis zusammen.
1: Absolut. Absolut, natürlich.
0: Ja. Grüße an die Redaktion auch.
1: Ein Profi, ja.
0: Mit welchem Celebrity würdest du gerne aber mal zusammenarbeiten, Rolf?
1: Ich
0: mal raus.
1: Arbeite natürlich mit Büschra in Deutschlands Big Star Morning Show und dementsprechend bin ich wunschlos glücklich. So, ja. Unangenehm.
0: Unangenehm.
1: Weiter?
0: Ja, sag doch mal jetzt Celebrity. Nee, hast du nicht mal?
1: Nee.
0: Ist dir wurscht?
1: Ja.
0: Okay, krass.
1: Ja.
0: Also bei mir wäre es Snoop Dogg, hätte ich hier gern sitzen. Das wäre nice.
1: Auch
0: schön. Und bei Nico Santos wäre es Ed Sheeran, der sagt, dass mein Idol, ich will mit dem zusammenarbeiten.
1: Hey. Ist aber auch sehr Common Sense von Nico Santos.
0: Ja.
1: Also ist jetzt kein, ja. Also ist natürlich jetzt der Artist.
0: Ja.
1: Aber die beiden, glaube ich, wären auch ganz gut zusammen.
0: Ja, ein super Team.
1: Ja. Why Don't You Stay? Das ist die neue Single von Nico Santos. Spielen wir euch gleich. Genauso wie Stormzy und Audi.
0: Auch ein super Team an der Stelle.
1: 24 Hours, so heißt der Song. Um 7:07 gibt es übrigens Kandidat bzw. Kandidatin Nummer 2 von The Next Big DJ Community Edition. Einfach euren Favorite DJ schön mal zu Tomorrowland Thailand schicken.
0: Yes.
1: Und für alle, die gerade im Ball stehen, hier die Infos.
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0: 6:56 Uhr, Big FM ist hier und Jana, was trendet heute Morgen auf den Socials?
1: Oh oh, in Deutschland ist eine Liebesbubble geplatzt, meine Lieben. Wayne und Annemarie Carpendale haben sich getrennt.
2: Nee.
1: Ja, die TAF-Moderatorin und ihr Mann waren ja 19 Jahre zusammen. Auf Instagram haben sie auch ein Reel dazu gepostet, hat über 3 Millionen Views schon. Sie sagen, sie sind Freunde, aber er hat anscheinend schon eine neue Frau, sagt die Bild.
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2: Ich bin maximal schockiert.
1: Genau. Ohne Scheiß, ich habe gestern wirklich, also ich bin wirklich vom Glauben abgefallen.
0: Warum weil
1: es gibt
0: das
1: ja,
0: denn?
1: Ja, weil es gibt ja manchmal so Pärchen, wo du denkst, yeah, oh, die sind auch nicht so, die sind nicht so über Turtle, sondern die sind so, die sind einfach so zusammen.
0: Was?
1: Ja, die sind nicht
0: über
1: so die Turtle. Ja, die Turtle nicht so
2: viel. Die leben einfach.
1: Die leben einfach zusammen, voll schön. Und dann trennen die sich so, hä?
0: Okay.
1: Warum?
0: Ja, ja. Ey, ich habe eine richtig gute Idee. Erzähl uns doch, was heute Morgen sonst noch für uns wichtig ist.
1: Ganz anderes Thema.
0: Gut.
1: Wie gut sind eigentlich junge Leute in der Schule? Und vor allem, wie steht Deutschland im internationalen Vergleich da? Das alles und noch mehr werden wir heute durch die neue PISA-Studie erfahren. Weltweit wird da ja immer analysiert, wie das Wissen so bei unter 15-Jährigen ist. Es haben 760.000 junge Menschen mitgemacht. In Deutschland waren es 6.700. Es geht um Lesekompetenz, Mathe, Naturwissenschaften und die Bild-Zeitung schreibt, sie hätte schon Einblick in die Studie bekommen. Das Ergebnis, Deutschland schneidet so schlecht ab wie noch nie. Schon bei der ersten Studie vor 25 Jahren hat unser Land auch eher schlecht abgeschnitten. Wir sind gespannt, was heute rauskommt. Nach dem Wahlsieg der AfD in Sachsen-Anhalt will die Partei alle anderen Parteien zu Gesprächen wegen einer möglichen Zusammenarbeit einladen. Das sagt der AfD-Chef Chrupalla im ZDF. Saga Wagenknecht neigte sich dazu nicht ab. Heute, im Heute-Journal hat sie das gesagt. Das BSW sei bereit, mit jedem zusammenzuarbeiten, der bereit sei, Veränderungen durchzusetzen, die sich die Menschen wünschen, sagte Wagenknecht. Sie sagte aber auch, gegen die Positionen in der AfD, die das BSW nicht gut finde, werde man Widerstand leisten. Die CDU will sich neu aufstellen. Ministerpräsident Schwinz Schulze will nicht mehr kandidieren. Stattdessen soll Fraktionsvize Sepp Müller Schulze nun ablösen.
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1: Nachdem es diesen Sommer extrem heiß war, sollte vielleicht der eine oder die andere mal im Auto was abchecken. Und zwar den kleinen Notfallkoffer. Denn der TÜV Süd sagt, durch diese krasse Hitze, die ja im Auto noch mal viel stärker und viel krasser war, können Pflaster oder Verbände nicht mehr funktionstüchtig sein. Also einmal Handschuhe werden dann zum Beispiel rissig oder Pflaster werden spröde, was im Ernstfall wirklich ein Problem ist. Denn so eine sterile Erstversorgung von Verletzten sei dann halt nicht mehr gewährleistet. Und der TÜV meinte in der Mitteilung, die sie gepostet haben, kauft direkt einfach einen neuen Notfallkoffer. Dann seid ihr auf der sicheren Seite.
0: Okay, danke Jana.
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5: In Niedersachsen, Bremen und Hamburg gibt es heute ein gemischtes Wetter. Vormittags ziehen dichtere Wolken mit leichtem Regen von Westen nach Osten. Nachmittags bleibt es im Norden und Westen oft bedeckt mit etwas Regen, während der Süden trocken bleibt. Aktuell sieht es so aus. In Hamburg am Harburger Binnenhafen sind es angenehme 19 Grad. In Bremen am Speicherquartier messen wir 18 Grad und in Göttingen am Gernseliesel 16 Grad. Morgen ähnlich kühl mit vereinzeltem Regen und gelegentlichen Auflockerungen.
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5: A1 Osnabrück Richtung Bremen. Zwischen Bremen-Brinkum und Bremen-Arsten 4 Kilometer Stau, 17 Minuten Zeitverlust. A1 Hamburg Richtung Osnabrück. Zwischen Obhusen-Bremen-Mahndorf und Bremen-Arsten 5 Kilometer Stau, meint 11,5 Minuten. A2 Hannover Richtung Dortmund. Zwischen Garbsen und Wunsdorf-Lutte 3 Kilometer Stau, Verzögerung 7 Minuten. B216 Dahlenburg Richtung Lüneburg. Dichter Verkehr, 8 Minuten extra einplanen. Gute Fahrt.
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0: Guten Morgen, Ella aus Nienburg.
2: Guten Morgen, Rolf.
0: Hey.
2: Und guten Morgen, Susel aus Leer.
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2: Guten Morgen.
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0: Um Punkt 7 Uhr an diesem Dienstag. Schön, dass ihr alle mit am Start seid. Yes. Jana ist für euch in den News.
1: Guten Morgen.
0: Guten Morgen, oder wie Jana ganz gerne sagt.
1: Turtle, Turtle, Turtle, Turtle. Yeah.
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0: Dienstag ist es, hier ist Big FM in Deutschlands Big Star Morning Show, mittlerweile 7.10 Uhr.
1: Ja, gerade gehört Papa UT. Und gleich noch was Neues von Baby Klaus.
0: So ein geiler Song, oh mein Gott. Temptations.
1: Genauso, das war unangenehm. Genauso heißt er. 08900901. Wer ist jetzt in der Show?
2: Celine ist hier.
1: Celine, hey.
2: Hallo, Celine.
1: Schönen guten
2: Hi.
1: Morgen.
2: Guten Morgen.
0: Na, was geht ab, du Maus?
2: Ich habe heute Urlaub. Also ich chill entspannt auf der Couch.
0: Fährst du weg oder bleibst du auch zu Hause auf der Couch?
2: Nee, tatsächlich geht's ab morgen nach Portugal.
1: Oh, natürlich. Sehr nice. Sag mal, der Elias, den du angemeldet hast auf bigfm.de für The Next Big DJ Community Edition, hat er auch schon mal in Portugal aufgelegt?
2: Leider noch nicht, aber ich würde es mir wünschen.
1: Naja, vielleicht legt er ja bald in Thailand auf.
0: Ja.
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0: Wenn ihr einen DJ kennt, der auf die größte Stage dieser Welt gehört, dann sagt ihr es uns bitte. Ihr checkt jetzt nämlich bigfm.de und sagt uns, welcher DJ bei Tomorrowland Thailand auflegen soll. Und das Geilste ist ja...
1: Ja.
0: Fliegt euer DJ nach Thailand, dann fliegt ihr mit.
1: Der Elias, den hast du angemeldet. Erzähl doch mal, wer ist das denn und warum ist das ein DJ, der es verdient hat?
2: Genau, also der Elias ist unter anderem mittlerweile auch mein Partner.
0: Oh.
2: Aber allein schon, weil er mit seinem Festival jetzt schon im zweiten Jahr Leuten die Bühne bietet, als DJ aufzutreten, würde ich es mir halt einfach wünschen, wenn er auch mal eine große Bühne geboten bekommen würde, um da aufzulegen.
0: Okay, aber warte mal, das heißt, er veranstaltet ein eigenes Festival? Also das habe ich jetzt noch nicht ganz gecheckt.
2: Genau, also er hat jetzt im zweiten Jahr sein eigenes Festival veranstaltet. Er baut sich das gerade so ein bisschen auf und ja.
0: Ja, wie heißt es denn und was gibt es da für Mucke? Wie viele Leute legen da so auf? Legt er selbst da auf?
2: Also hat tatsächlich jetzt schon zweimal selbst da aufgelegt. Es gibt insgesamt 3 Stages. Das war ein Beats Festival im Saarland.
1: Elias heißt er, wie ist sein DJ-Name?
2: Sascha.
0: Hä?
1: DJ Sascha?
0: Was?
2: Genau, das ist sein Zweitname und wir haben ihn halt schon in der Freundesgruppe immer so genannt und deswegen ist er jetzt DJ Sascha.
1: Dann herzlich willkommen in Deutschlands Big Star Morning Show. Elias, der sich aber DJ Sascha nennt. Guten Morgen.
4: Yo, Big FM, was geht ab?
0: Hey Elias, hey DJ Sascha.
4: Grüß euch.
1: Das ist ja ein wilder Name.
0: Ja, wirklich.
4: Gut, also hat sich irgendwie ergeben und dann habe ich das einfach übernommen. Ne?
1: Du machst das noch gar nicht so lange mit dem DJ-Dasein.
4: Also ich habe 2023 angefangen und seitdem, ja, geht's ab.
0: Also würdest du schon sagen, du bist ein Baba-DJ?
4: Kann man so sagen, ja.
0: Okay.
1: Ja, wie klingt das denn eigentlich, wenn DJ Sascha auflegt? Hat uns einen Remix auch geschickt. So klingt's.

0: Sehr, sehr nice. Da sind ordentlich, ordentlich Bums dahinter.
1: Geil.
0: Sagen wir es mal so. Frage mal an Celine, an deine Freundin. Ist das eigentlich auch so, dass dann DJ Sascha Elias dann auch in seiner Freizeit die ganze Zeit irgendwie am DJ-Deck steht? Oder wie ist das?
2: Ja, kann man eigentlich so sagen, ja.
0: Ja? Ja. Geht's dir manchmal so ein bisschen auf den Sack und sagst, komm mal, Alter, Entschuldigung, hallo, ich bin auch noch da.
2: Definitiv, aber es gibt ja auch Kopfhörer und Serien.
0: Ja gut, aber daran merkt man ja, Elias, dass du auf jeden Fall immer wieder besser werden willst und dich da auch so ein bisschen ausprobieren möchtest.
3: Ja, auf jeden Fall. Also ich denke, das geht jedem DJ so, man bleibt nie stehen.
0: Absolut. Was wird es denn für dich bedeuten, bei Tomorrowland Thailand aufzulegen?
3: Ist ja geisteskrank. Also es wäre mir eine Riesenehre und ein riesiges Privileg.
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0: Big FM ist hier.
1: Ja.
0: In Deutschlands Big Star Morning Show.
1: Auch das ist richtig.
0: Mit Josh Farbes gleich. Like a Prayer. Wo kam das denn her?
1: Das weiß ich nicht,
0: Entschuldigung.
1: Feel free. So, und auch noch gleich Shibuzi und Born to Die. Dankeschön fürs Einschalten und Aushalten an diesem Dienstag. Büschra ist für euch am Start.
0: Hey, guten Morgen. Rolf ist am Start.
1: Hey, guten Morgen. Deutschland.
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0: 7:26 Uhr, hier ist Big FM und Jana, was trendet auf den Socials?
1: Haftbefehl hat ein Video gepostet, wo er wirres Zeug auf Italienisch labert und ich übersetze mal. Guten Abend, mein Lieber. Guten Abend. Wie geht's dir? Gut? Bist du aus Italien? Ja. Sag Haftbefehl. Und nach ein paar Sekunden ist das Video vorbei. Fast Fans aber aufwärts, er sieht wieder ultra gedroggt aus.
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2: 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Naja, was geht sonst so ab in der Welt?
1: Ja, die Welt fragt sich, wie gut sind eigentlich unsere jungen Leute in der Schule? Vor allem, wie steht Deutschland im internationalen Vergleich da? Das alles und noch mehr werden wir heute durch die neue PISA-Studie erfahren. Weltweit wird da ja analysiert, wie das Wissen so bei unter 15-Jährigen ist. Es haben 760.000 junge Menschen mitgemacht, weltweit. In Deutschland waren es 6.700. Es geht um Lesekompetenz, Mathe und Naturwissenschaften. Und die Bild schreibt, sie hätte schon Einblicke in diese Studie bekommen. Und das Ergebnis sei, Deutschland schneidet so schlecht ab wie noch nie. Man muss sagen, schon bei der ersten Studie vor 25 Jahren, da hat unser Land auch eher schlecht abgeschnitten. Also wir sind sehr gespannt, was da heute rauskommt. Im Zollstreit zwischen den USA und Kanada gibt es ab Mitternacht Zölle, und zwar von Kanada an die USA, und zwar bis zu 50% auf US-Waren. Unter anderem auf Stahl, Haushaltsgeräte und Agrarprodukte. Damit reagiert die Regierung in Kanada auf US-Zölle gegen Kanada wiederum. Trump droht außerdem dem kanadischen Flugzeughersteller Bombardier mit einem Verkaufsverbot in den USA, falls das Unternehmen dort nicht produziert.
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1: 9 von 10 Hähnchen und Puten, die in Deutschland gegessen werden, stammen aktuell noch aus heimischer Mast, also hier, von hier. Laut Geflügelwirtschaft dürfte dieser Anteil in den nächsten Jahren aber deutlich sinken. Gleichzeitig essen die Deutschen nämlich immer mehr Geflügel. Seit 2022 ist der Pro-Kopf-Konsum um mehr als 2 Kilo auf 14,7 Kilogramm gestiegen.
0: Dankeschön, Jana, für die Momente. Aktuell ist für euch auch wieder in einer knappen halben Stunde.
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5: In Niedersachsen, Bremen und Hamburg ist es heute meist grau und regnerisch, besonders im Norden und Westen. Im Süden ist es etwas freundlicher. Der Wind weht kräftig aus Südwest. Achtung, im Westen und Norden sind am Nachmittag einzelne Gewitter möglich. Morgen bleibt es bewölkt mit Regen. Im Westen lockert es etwas auf. Die Temperaturen liegen bei maximal 20 bis 26 Grad. In Hamburg an der Binnenalster sind es 19 Grad. In Bremen am Weserstadion 18 Grad. Und in Westerstede im Rhododendronpark ebenfalls 18 Grad.
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5: Hier kommt der schnelle Verkehrscheck. A1 Osnabrück Richtung Bremen zwischen Dreieck Stur und Bremen-Hemelingen. 4 Kilometer Stau, mindestens 25 Minuten verloren. Gleiches auf der A1 Hamburg Richtung Osnabrück zwischen Bremer Kreuz und Bremen-Arsten. 8 Kilometer Stau, mindestens 17 Minuten weg. A27 Bremen Richtung Bremerhaven zwischen Bremerhaven Süd und Bremerhaven Geestemünde. 3 Kilometer Stau, mindestens 25 Minuten Zeitverlust. Gute Fahrt.
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0: Um gleich 7.30 Uhr an diesem Dienstag. Büschra ist für euch am Start.
2: Hey, guten Morgen. Rolf ist da.
0: Ja, und Jana ist für euch in den News.
2: Hallo.
0: Und dann gibt es die Frau, die bei uns eine eigene Show hat, nämlich Podcasterin, yes. Comedian und Moderatorin, ja. Laura Larsson. Die kürzeste Show der Welt. Gleich nach ATB und Taylor Swift.

0: 7:34 ist Big FM, Deutschlands Big Morning Show.
1: Und das hier ist die neue Single von Marshmallow. Heißt Another Drink. Spielen wir euch gleich. Yes. Vorher noch die Frau, die exklusiv bei uns ihre eigene Show hat. Die Rede ist von The One and Only Laura Larsson.
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0: Big FM Original kommt von Sean Paul und Keisha Cole.
1: Yes! Kurze Fragerunde an dieser Stelle. Also, wenn sich ein DJ Neptunica nennt, was wäre wohl beruflich sein Plan B gewesen?
0: Boah, schwierig.
2: Astronaut, weil ich finde das Universum unfassbar spannend. Ich finde die Welt super spannend und ich bin super neugierig und möchte sehen, was da draußen eigentlich ist. Ne? Das Ding ist, ich war in Mathe nie gut und ich bin in Mathe auch nicht gut. Ich kann Kopfrechnen, alles schön und gut, ein bisschen Prozente und plus minus, aber ich habe in der Abiturprüfung in Physik eine 4 bekommen. Das war auch meine schlechteste von den ganzen Tagen.
1: Natürlich Astronaut.
0: Geil.
1: Neptunica und What If, das spielen wir euch gleich noch außerdem.
0: Dai Dai von Shakira und Burna Boy. Auch geiler Song, wirklich. Jetzt. Okay, wir hören auf.
1: Ja, machen wir. Und spielen wir euch gleich noch innerhalb der nächsten 20 Minuten hier bei uns in der Show.
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0: 7:56 Uhr ist es, Big FM. Jana, was trendet auf den Socials?
1: Psychiatrie, Instagram, Liebe. Zu was passen diese Wörter? Richtig, meine Lieben, ihr habt richtig geraten, zum Sommerhaus der Stars. Und es ist ab heute Abend auch um 20:15 Uhr im Free TV zu sehen. Die 11. Staffel ist raus. Wer RTL Plus hat, konnte ja schon 2 Folgen sehen. Für alle anderen Normalos trendet es auch jetzt auf TikTok und heute Abend.
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1: Und was geht sonst ab in der Welt? Heute wird die neue PISA-Studie gedroppt und die Bild-Zeitung schreibt, sie hätte schon Einblicke bekommen und Schülerinnen und Schüler schneiden anscheinend so schlecht ab wie nie zuvor. Im Lesen und Rechnen geht es wohl besonders krass bergab. Laut Bild fehlt jedem Dritten das Grundverständnis dafür und bei Naturwissenschaften ist es jeder Vierte. International steht Deutschland dabei im Mittelfeld, ist aber auch nicht der erste Schock, denn schon seit 2000 ist ja das deutsche Schulsystem eher schlecht im Abschneiden und wir sind sehr gespannt, was dabei heute rauskommt. Nach dem Wahlsieg der AfD in Sachsen-Anhalt will die Partei alle anderen Parteien zu Gesprächen wegen einer möglichen Zusammenarbeit einladen. Das sagt der AfD-Chef Chrupalla im ZDF. Sarah Wagenknecht neigte sich dazu auch nicht ganz so ab. Im Heute-Journal sagt sie, dass sie jederzeit mit den Leuten zusammenarbeiten, die bereit seien, auch Veränderungen durchzusetzen, die sich eben die Menschen wünschen. Das sagte Wagenknecht. Sie sagte aber auch, gegen die Position in der AfD, die das BSW nicht gut findet, werde man Widerstand leisten. So, die CDU will sich neu aufstellen. Ministerpräsident Schulze will nicht mehr kandidieren nächstes Mal. Stattdessen soll Fraktionsvize Sepp Müller ihn abloten.
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1: Und Stress im Liebeshimmel gibt es gerade am Eiffelturm, wo man ja eigentlich Heiratsanträge macht und ganz glücklich ist. Denn da haben die Mitarbeiter jetzt protestiert, weil auf Bitten einer religiösen Besuchergruppe das weibliche Personal vorübergehend abgezogen werden sollte. Oh. Die fanden das natürlich berechtigt ein bisschen blöd und haben ihre Arbeit daraufhin niedergelegt. Dann war für den ganzen Tag das Wahrzeichen geschlossen gewesen. Eine Pariser Zeitung hat wohl mit den Angestellten gesprochen und schreibt, dass die religiöse Gruppe dann von männlichem Personal begleitet wurde.
3: Wow, das ist gottlos.
0: Ja. Absolut. Ist in dem Fall auch lustig wegen. Egal. Hey, danke schön, Jana.
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5: In Niedersachsen, Bremen und Hamburg bleibt es heute bewölkt mit Regen im Norden und Westen. Der Süden zeigt sich etwas freundlicher mit Temperaturen bis zu 26 Grad. Am Nachmittag bleibt der Norden regnerisch, während es im Süden trocken bleibt. Im Osten gibt's am Vormittag Regen, nachmittags sind im Westen Gewitter möglich. Der Süden klart auf. Morgen liegen die Temperaturen zwischen 16 und 19 Grad. Aktuelle Werte: Hamburg am Schielehaus 19 Grad, Bremen im Büerger Park, Bad Zwischenahn am See 18 Grad.
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5: A1 Osnabrück Richtung Bremen. Stau zwischen Dreieck Stur und Bremen-Arsten auf 5 Kilometern Länge. Momentan müsst ihr mit 27 Minuten zusätzlicher Fahrzeit rechnen. A7 Hamburg Richtung Hannover. Zwischen Westenholz und Allertal staut es sich auf 2 Kilometern. Plant hier 20 Minuten mehr ein. A27 Bremen Richtung Bremerhaven. Zwischen Bremerhaven Süd und Bremerhaven Geestemünde gibt's 4 Kilometer Stau. Rechnet mit 30 Minuten längerer Fahrzeit. Gute Fahrt.
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0: Guten Morgen, Luisa aus Braunschweig.
6: Einen wunderschönen guten Morgen.
0: Moin.
1: Und guten Morgen, Jonas aus Norden.
7: Guten Morgen.
1: Morgen.
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0: Schön, dass ihr alle mit am Start seid. An diesem Dienstag ist es 7:59 Uhr. Hey.
1: Hi. Hallo.
0: Jana ist für euch in den News.
1: Guten Morgen.
0: Und gleich noch Big FM Original von Tayo Cruz, Dynamite. Und jetzt Jason Derulo.
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0: 8.06 Uhr ist es mittlerweile.
1: Yes, und ihr seid natürlich auch am Start über die 08900901. Leander ist bei uns jetzt. Was können wir für dich tun?
2: Ich wollte fragen, ob ich mir ein Lied wünschen darf.
1: Was würdest du denn gerne hören?
2: Du bist gut genug.
1: Du bist gut genug.
0: Oh, Belastung.
1: Magst du den Song?
2: Ja, ich mag den.
1: Nice. Mit oder ohne Shirin, David?
2: Ist eigentlich egal.
1: Einfach nur die Hook am Ende des Tages, ne?
2: Ja.
0: Bei mir ist der Tag dann auch gelaufen.
1: Ist das so?
0: Das fuckt mich einfach ab. Nee, kann nicht mehr. Nee! Oh.
1: Du bist gut genug. So, wir spielen's.
3: Du bist gut genug.
2: Geil, danke.
1: Gerne. Das ist war jetzt die beste Stelle an dem Song?
0: Ja, können wir aufhören?
1: Okay. Yeah.
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0: Big FM ist hier, Deutschlands Big The Morning Show.
1: Hey, Mariella 08900901.
2: Hey, jetzt mal Lieben. Hello. Ich höre so gerne eure Morning Show. Ich freue mich jeden Morgen drauf und einfach nur liebe Grüße von mir. Bleibt weiterhin so super drauf und dann freue ich mich auch jeden Morgen, euch zu hören.
1: 50 Euro, danke.
0: Kuss geht raus.
1: So, gleich noch Sido und Issa ist neu bei uns. Spielen wir euch außerdem.
0: Rolf ist ja auch gefühlt gegen alles allergisch, was bei drei nicht auf dem Baum ist.
1: Also witzig, aber Hausstaub und ein paar Pollen sind auf jeden Fall am Start. Ja.
0: Ariana Grande hat auch ganz random Allergien, zum Beispiel gegen Katzen, hätte ich nicht gedacht, gegen Schalentiere. Und jetzt super random, gegen Bananen.
1: Okay, aber das kann ich verstehen, ich mag Bananen auch nicht. Hate that I made you love me, passenderweise dazu, machen wir noch innerhalb der nächsten 20 Minuten. 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
1: Ja, ein bisschen viele Leute, die auf Social Media unterwegs sind, sind heute traurig, denn gestern wurde ein Video hochgeladen und zwar von Wayne und Annemarie Carpendale. Die haben sich getrennt, ja. Die sind ja wirklich in der absoluten Liebesbubble eigentlich gewesen. 19 Jahre waren sie zusammen. Reel hat 3 Millionen Views.
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3: Also von mir gibt's da kein Like drauf. gefällt mir gar nicht.
0: Oh. Okay, wow. Was ist denn heute Morgen wirklich für uns wichtig?
1: Australien hat letztes Jahr ja ein Social-Media-Verbot für unter 16-Jährige eingeführt. Damals als erstes Land der Welt im Übrigen. Und laut einem Artikel der Tagesschau können Jugendliche das Ganze aber sehr leicht umgehen. Australien will jetzt die Regulierung noch weiter ausbauen. Nutzer ab 16 Jahren sollen künftig wählen können. Und zwar wollen sie ein News-Feed, ein Freunde-Feed oder ein Influencer-Feed. Das Ganze ist Teil eines neuen Gesetzes zur digitalen Sorgfaltspflicht. Es soll jungen Menschen die Chance geben zu wählen, was sie sehen können und vor allem soll es dem Algorithmus den Kampf ansagen, weil das mache ja laut denen Jugendliche süchtig. Und Anbieter digitaler Dienste, die sollen dann dazu verpflichtet werden, das Ganze technisch umzusetzen. Sind wir mal gespannt, ob das dann klappt. Im Zollstreit mit den USA führt Kanada ab Mitternacht Zölle von bis zu 50% auf US-Waren ein, unter anderem auf Stahl, Haushaltsgeräte und Agrarprodukte. Damit reagiert die Regierung auf US-Zölle gegen Kanada wiederum. Trump droht außerdem dem kanadischen Flugzeughersteller Bombardier mit einem Verkaufsverbot in den USA, falls das Unternehmen dort nicht produziert.
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1: Und Leute, nachdem es diesen Sommer sehr heiß war, sollte der eine oder die andere vielleicht mal den Kofferraum checken, wenn ihr es da drin liegen habt. Da gibt es ja immer so einen Notfallkoffer, den muss man ja dabei haben.
3: Ja. Mhm.
1: Denn der TÜV Süd sagt, der TÜV Süd sagt, durch die krasse Hitze, die ja in den Autos noch mal viel krasser war, können Pflaster oder Verbände jetzt nicht mehr richtig funktionieren. Die werden spröde oder rissig oder so. Mhm. Und damit sei die sterile Erstversorgung von Verletzten nicht mehr gewährleistet. Und der TÜV meint in seiner Mitteilung, kauft einfach einen komplett neuen Notfallkoffer, weil einzelne Dinge auszutauschen, man checkt manchmal nicht, was ist jetzt richtig und was nicht. Kauft einfach einen neuen Koffer und dann seid ihr auf der sicheren Seite, falls ihr mal Erste Hilfe leisten müsst.
0: Okay, danke schön, Jana, für den Moment. Aktuell ist für euch auch wieder in einer knappen halben Stunde.
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5: In Niedersachsen, Bremen und Hamburg bleibt es heute bewölkt und regnerisch, besonders im Norden und Westen. Achtung, kräftiger Wind aus Südwesten kommt auf uns zu. Die Temperaturen erreichen im Süden bis zu 26 Grad, im Norden bleibt es bei 20 Grad. Morgen geht es mit Regen weiter, im Westen klart es später auf. Vereinzelt sind am Nachmittag Gewitter möglich, besonders im Westen. Aktuelle Werte, in Hamburg am Millerntor 19 Grad, im Rhododendronpark in Bremen 18 Grad und am Maschsee in Hannover 20 Grad.
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5: Hier kommt der Verkehrsüberblick. A1 Bremen Richtung Lübeck. Zwischen Marschener Kreuz und Dreieck Hamburg-Norderelbe sind aktuell 8 Kilometer Stau zu erwarten mit etwa 26 Minuten extra Fahrzeit. A1 Osnabrück Richtung Bremen zwischen Dreieckstur und Bremen-Arsten 6 Kilometer Stau und man verliert rund 31 Minuten. A7 Hamburg Richtung Hannover bei Westenholz und Allertal 3 Kilometer Stau und mit 30 Minuten mehr Rechenzeit. Gute Fahrt!
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0: Um Punkt 8.30 Uhr an diesem Dienstag. Hey.
3: Hey.
0: Schön, dass ihr mit am Start seid. Hier ist The Bowser. Guten Morgen.

0: Abi Daily.
1: Das ist doch der kleine, dicke, möchte gern Comedian.
2: Jupp, das bin ich.
3: Tja, Leute, die Wahl in Sachsen-Anhalt ist over oder wie Jens Spahn sagen würde, Schnee von gestern. Aber komm, auf der Geschichte von Jensi Boy muss man jetzt auch nicht mehr länger rumhacken, nee. Denn er ist schließlich leinziehender Vater. Worauf ich eigentlich hinaus will, lassen wir Politik mal wieder Politik sein und kümmern uns endlich wieder um die wichtigen Dinge.
4: Ja.
3: Ab heute kommt zum Beispiel auf RTL das Sommerhaus der Stars.
4: Yes.
3: Praktisch die RTL-Version von Politik. Dazu läuft auch schon seit Freitag die Frauenbasketball-WM und da muss ich sagen, bin ich richtiger Experte drin im Frauenbasketball, denn ich weiß schließlich ganz genau, was es bedeutet, Körbe von Frauen zu bekommen. Vor allem geht's heute aber wieder los mit der UEFA Champions League. Aber irgendwie, und das muss auch ehrlicherweise mal gesagt werden, die Champions League hat nicht mehr denselben Vibe wie früher. Vor allem, wenn man sich die Übertragungen anschaut. Bei Sky damals immer geiles Studio und alle Moderatoren und Experten haben Anzug getragen. Champions League waren richtige Feiertage. Mhm. Bei der Zone sieht's dagegen so aus wie im Wohnzimmer einer Studi-WG, wo es ein bisschen nach Clubmate und Glutenintoleranz riecht und wo man Angst haben muss, dass nicht auf einmal aus dem Nichts Matzes Mutter mit dem Staubsauger durchflitzt und so Sachen sagt wie: Ich hab euch Schnittchen gemacht, Jungs. Ach so, und Matze, meine kleine Zuckerschnute. Die Fußpilzcreme habe ich dir ins Bad gelegt. Ja, lieb von dir. Den Start macht heute aber nicht der Zone, sondern Amazon Prime, die um 21 Uhr das Spiel von Borussia Dortmund gegen Villarreal zeigen. Für Borussia Dortmund gilt heute also wieder das Gleiche wie für viele nach dem dritten Date. Amazon Prime, hämmer ihn rein.
4: Ah ja.
0: What the Fabi Daily.
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4: Ja. Danke, Fabi.
6: Danke.

0: ist es mittlerweile.
1: Richtig.
0: Es gibt einen Fan-Account von Sarah Larsson, der hat gefühlt, ich muss lachen, so
1: ran.
0: Der hat gefühlt mehr Follower als die meisten Celebrities da draußen. Sarah Access heißt dieser Account und hat fast 500.000 Follower und postet halt den ganzen Tag Bilder von ihr, die sie ja selbst auch postet. Also
1: crazy. Talk to me, Sarah, Sarah Larsson und Robin ist neu bei uns. Spielen wir euch gleich noch.
0: Yes.
1: Und das hier, absoluter Newcomer, DJ Sascha. Ist aber kein Artist bei uns auf der Playlist, sondern Kandidat 2 bei The Next Big DJ Community Edition. Andreas feiert's schon.
2: Der macht echt geile Mucke und sein Beat hat richtig abgerockt. Echt, ich feier das.
1: Ja, guck mal einer an. Auch ihr könnt jemanden nominieren für The Next Big DJ Community Edition. Kennt ihr einen DJ, der unbedingt aufs größte Festival soll?
0: Ja, sagt das uns.
1: Ja, gar kein Problem. Könnt ihr machen. Für alle, die im Wald stehen, jetzt mehr Infos und nächster Kandidat morgen 7:07.
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0: Taylor.
1: You saved my heart from the fate of
0: Swift.
1: Ophelia.
0: The Fate of Ophelia, 8:56 Uhr. Big FM ist hier und Jana, was trendet auf den Socials?
2: TikTok und Co., sie sind alle im Sommerhaus der Starsfieber. Denn ab heute Abend 2015 ist es ja auch im Free-TV zu sehen, meine lieben Leute. Die 11. Staffel ist raus. Wer RTL Plus hatte oder hat, konnte ja schon die ersten 2 Folgen sehen. Ich kenne viele Freunde, die jetzt über nichts anderes mehr reden, zwei sind hier im Studio.
3: News. Also, kurzer Spoiler, erste Folge ist eskaliert direkt, Leute.
0: Die zweite eskaliert noch viel mehr, ihr habt auch schon gesehen. Die dritte werde ich mal bei RTL Plus reinfahren. Egal. Was ist heute Morgen denn sonst noch für uns wichtig?
2: Ja, Australien hat ja letztes Jahr ein Social-Media-Verbot für unter 16-Jährige eingeführt. Damals übrigens als erstes Land der Welt. Laut einem Artikel der Tagesschau, die haben ein paar Jugendliche da auf der Straße befragt, können die das aber sehr, sehr leicht umgehen. Australien will jetzt die Regulierung noch weiter ausbauen. Nutzer ab 16 Jahren sollen künftig wählen, wollen sie einen Newsfeed, ein Freunde-Feed oder ein Influencer-Feed. Das Ganze ist Teil eines neuen Gesetzes zur digitalen Sorgfaltspflicht. Es soll junge Menschen die Chance geben zu wählen, was sie sehen können und damit auch dem Algorithmus den Kampf ansagen, der ja süchtig machen soll. Anbieter digitaler Dienste sollen dann dazu verpflichtet werden, das Ganze technisch umzusetzen. Wie gut sind eigentlich junge Leute grundsätzlich in der Schule? Mal auf ein anderes Thema gegangen. Und vor allem, wie steht Deutschland im internationalen Vergleich da? Das alles erfahren wir heute noch. Und zwar heute kommt die neue PISA-Studie raus. Weltweit wird da ja analysiert, wie das Wissen so bei unter 15-Jährigen ist. Es haben 760.000 junge Menschen mitgemacht weltweit und in Deutschland waren es 6.700. Es geht um Lesekompetenz, Mathe, Naturwissenschaften und so weiter. Die Bild schreibt, sie hätte schon Einblicke in die Studie bekommen und das Ergebnis ist, Deutschland schneidet sehr schlecht ab und zwar so schlecht wie nie. Und schon bei der ersten Studie vor 25 Jahren hat unser Land ja auch eher schlecht abgeschnitten. Wir sind mal gespannt, was da heute rauskommt.
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2: So, heftiger Zoff bei Culture Candela. Das ist echt krass, weil nach einem Auftritt bei einem Festival sind mehrere Bandmitglieder in einem Flieger von Frankfurt nach Berlin aneinander geraten. Offenbar nicht nur verbal. Laut Bild eskalierte der Streit noch vor dem Start so sehr, dass die Bundespolizei anrücken musste. Alter. Und ein Sänger wurde dann aus der Maschine rausbegleitet. Der Rest der Band flog anscheinend weiter. Die Bundespolizei hat das auch bestätigt und eine Anzeige gibt es bis jetzt noch nicht. Und warum sie sich gestritten haben, weiß man auch nicht.
0: Ja.
2: Aber das hat ja in der Vergangenheit auch schon mal gekracht. Also von daher,
0: Richtig. Naja,
2: vielleicht war es einfach zu viel Festival auf einmal.
0: Wir bleiben dran, danke Jana.
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5: In Niedersachsen, Bremen und Hamburg bleibt es heute überwiegend bedeckt. Im Norden und Westen fällt leichter bis mäßiger Regen, im Süden wolkig und trocken. Temperaturen erreichen maximal 20 Grad im Norden bis zu 26 Grad im Süden. Abends bleibt es im Norden regnerisch, während sich der Süden teils auflockert. Morgen erwarten wir Regen, besonders in der Mitte und im Osten. Der Westen könnte später aufklaren. Aktuell Hamburg am Spielbudenplatz 19 Grad, Bremen am Universum 18 Grad, Hannover an der Messe 20 Grad.
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5: Hier kommt der Verkehrsüberblick. A36 Wolfsburg Richtung Wolfenbüttel zwischen Braunschweig und Wolfenbüttel Nordwest. Achtung auf beiden Richtungen, ein Falschfahrer ist unterwegs. A1 Osnabrück Richtung Bremen zwischen Dreieck Stur und Bremen Arsten 6 Kilometer Stau und knapp 37 Minuten Zeitverlust. A7 Hamburg Richtung Hannover zwischen Dreieck Walsrode und Allertal 4 Kilometer Stau mit einem Zeitverlust von 44 Minuten. Gute Fahrt.
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0: Guten Morgen, Rosa aus Wolfenbüttel.
7: Hallo, guten Morgen.
0: Morge.
7: Und guten Morgen an Hanna aus Aurich.
8: Hello.
7: Hey, girl.
0: Hey.
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0: Dienstagmorgen, Dankeschön fürs Einschalten und Aushalten.
7: Ja.
0: Ihr seid mit am Start. Das ist sehr, sehr schön. Podcasterin, Comedian und Moderatorin Laura Lasson hat bei uns eine eigene Show. Wie steht sie eigentlich zum Thema offene Beziehungen? Die Antwort in der neuen Show. Das machen wir nach 3 Songs.
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0: 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Dienstag ist es, hier ist Big FM in Deutschlands Big Star Morning Show.
1: So, Freunde, das hier ist Olivia Rodrigo.
0: Das ist sie.
1: Das ist richtig. Ich finde, das hat so ein bisschen auch 80er-Jahre-Vibes, der Song.
0: Ja.
1: Ne, oder?
0: Ja, stimmt.
1: Drop Dead ist die aktuelle Single und die spielen wir euch noch innerhalb der nächsten 20 Minuten. Und dann haben wir einen Song und einen Artist entdeckt.
0: Ja.
1: Und wir sagen, ey, der ist so geil, der müsst euch reinfahren.

0: Den Song oder Strange?
1: Strange.
0: Okay, gut, ist übrigens auch richtig. Kommt innerhalb der nächsten 20 Minuten. Deutschland.
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ist neu auf Big FM. Strange, what you gonna do?

0: Ed Sheeran und die News in knapp 20 Sekunden.
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0: Rindermarkthalle in Hamburg bei euch am Mittwoch, also morgen ab 18 Uhr für euch der Nachtflohmarkt.
3: Yes, 18 Uhr hast du schon gesagt, der Eintritt ist frei, es gibt auch Live-Musik und dann könnt ihr halt shoppen. Also ich liebe die Rindermarkthalle auch sehr. Mhm. Es gibt ja sonst immer ganz viel Food, dort gibt's da auch.
0: Ja.
3: Diesmal gibt's da aber auch ganz viele Drinks vor allem, weil es ist ja quasi eine Party und eine Shopping-Aktion.
0: Also kommt rum morgen.
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0: 9.28 Uhr und Jana, was trendet auf den Socials?
4: Vor 9 Stunden hat Haftbefehl ein Video bei Instagram gepostet. Es geht knapp 16 Sekunden lang und hat schon 1 Million Views. Und darin passiert nichts. Man sieht ihn nur mit einer Corona-Maske auf. Er labert unverständliches Italienisch. Und ein Kommentar ist Rückfall. Man sieht es einfach direkt.
0: Eieiei.
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4: Oder er will irgendwas promoten wieder.
0: Oder
4: man weiß es nicht.
0: Ja.
3: Ah, und was geht sonst so ab in der Welt?
4: Diebstahl auf Baustellen, das ist in Deutschland ein großes Problem. Und jedes Jahr verschwindet dort Werkzeuge, Kabel und Baumaterialien im Wert von Millionen von Euro, sagt das Videosicherungsunternehmen Live-Eye. Besonders betroffen seien ungesicherte Lagerflächen, Container und Baustellen mit wechselnden Teams. Und für viele Unternehmen entsteht der Schaden auch erst nach dem Diebstahl, nämlich wenn sich Projekte verzögern, weil zum Beispiel Materialien fehlen. Besonders problematisch ist, dass viele Baustellen nachts an Wochenenden oder während längerer Baupausen ja weitgehend unbeaufsichtigt sind. Nach dem Wahlsieg der AfD in Sachsen-Anhalt will die Partei alle anderen Parteien zu Gesprächen wegen einer möglichen Zusammenarbeit einladen. Das sagte AfD-Chef Chrupalla im ZDF. Sarah Wagenknecht zeigte sich dazu im Heute-Journal relativ offen. Das BSW sei bereit, mit jedem zusammenzuarbeiten, der bereit sei, Veränderungen durchzusetzen, die sich die Menschen wünschen, sagte Wagenknecht. Sie sagte aber auch, gegen die Position der AfD, die das BSW nicht gut finde, werde man Widerstand leisten, nach ihrer Aussage. Die CDU will sich auch neu aufstellen. Ministerpräsident Schulze will nicht mehr kandidieren. Stattdessen soll Fraktionsvize Sepp Müller ihn jetzt ablösen.
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4: Ja, und heute Abend startet ja die Champions League wieder. Da freuen wir uns natürlich alle drauf. Und wo läuft die denn überhaupt im TV? Das ist ja immer die Frage, die man sich stellt. Wo guckt man denn jetzt? Wer den wichtigsten Wettbewerb des europäischen Clubfußballs live sehen will, braucht 2 Abos. Nur ein Spiel läuft gratis. Man braucht DAZN und Amazon Prime Video. Das Finale am 5. Juni nächstes Jahr läuft tatsächlich ohne zusätzliche Kosten und man kann die Zusammenfassung auch kostenlos im ZDF gucken.
0: Okay.
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6: In Niedersachsen, Bremen und Hamburg bleibt es heute meist bedeckt mit leichtem Regen, besonders im Norden und Westen. Im Süden ist es teilweise nur wolkig. Die Höchstwerte liegen zwischen 20 Grad im Norden und 26 Grad im Süden. Abends erwarten uns weiterhin Schauer, vor allem im Norden. Morgen Vormittag startet nass mit Regen in der Mitte und im Süden. Aktuell zeigt das Thermometer in Hamburg im Portugiesenviertel 19 Grad, in Bremen am Osterdeich 18 Grad und in Braunschweig am Schloss 20 Grad.
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6: A1 Hamburg Richtung Osnabrück zwischen Bremer Kreuz und Bremen-Arsten, 7 Kilometer mit stockendem Verkehr. A1 Osnabrück Richtung Bremen zwischen Dreieck Stur und Bremen-Arsten, 6 Kilometer Stau. Es geht nur sehr langsam voran. A7 Hannover Richtung Flensburg zwischen Hamburg-Heimfeld und Hamburg-Oth, Marschen, 6 Kilometer Stau, ebenfalls sehr langsamer Verkehr. A27 Bremen Richtung Bremerhaven zwischen Bremerhaven Süd und Bremerhaven-Geestemünde, 2 Kilometer Stau mit Behinderungen in der Spur. Gute Fahrt.
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0: An diesem Dienstag ist es 9.31 Uhr. Schön, dass ihr alle mit am Start seid. MK und Poppy Baskin, guten Morgen.
3: Morgen.

0: Becker und Becky G mit Sorry Papi hier bei Big FM.
1: Ja, und Topic hat es ja schon geschafft, auf den großen Bühnen dieser Welt zu stehen.
0: Yes.
1: Er will es auch schaffen. Das ist ein Mix von DJ Sascha, unserem zweiten Kandidaten bei The Next Big DJ Community Edition.
0: Wenn ihr einen DJ kennt, der auf die allergrößte Stage dieser Welt gehört, dann sagt es uns bitte. Checkt jetzt bigfm.de, sagt uns, welcher DJ bei Tomorrowland Thailand auflegen soll. Und das Geilste ist ja, wenn euer DJ nach Thailand fliegt, dann fliegt ihr mit.
1: Ja, was würde das eigentlich für Sascha bedeuten, auf so einer riesengroßen Bühne zu sein?
2: Ist der geisteskrank. Tomorrowland ist ein Riesenname, ein Sprungbrett für jeden DJ. Es wäre mir eine Riesenehre und ein riesiges Privileg.
1: Also Freunde, jetzt anmelden, der nächste Kandidat morgen um 7:07 in der Show.
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0: Big FM ist hier in Deutschlands Big Star Morning Show.
1: Yes.
0: Josh Favre ist der Bro. Ich musste kurz mal überlegen. Also Instagram bei dem, der macht geile Mucke, ne?
1: Ja.
0: Aber Social Media Game ist wirklich, da muss man unbedingt nochmal Beratung vielleicht liefern. Weil das Video, jedes Video sieht gleich aus. Er sitzt immer in diesem einen Raum, immer am gleichen Tisch. immer aus der gleichen Perspektive. Also die Videos sehen alle gleich aus, da muss man unbedingt nochmal ran, Josh.
1: Josh, if you hear that, just send a message. Büschra, Big FM, Insta. Die Frau analysiert dich knallhart.
0: I can help you.
1: Like a Prayer spielen wir euch gleich noch hier in der Show.
0: Geiler Song.
1: Mit ein bisschen Bums außerdem.
0: Nico Santos ist das. Bei dem läuft es eigentlich ganz gut auf Social Media.
1: Super. Mit einer sehr, sehr guten neuen Single heißt Why Don't You Stay noch innerhalb der nächsten 5 Minuten. Deutschland.
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2: Mittlerweile 9.49 Uhr in Deutschlands biggste Morning Show.
3: Ja, Freunde, das war eine wilde Geschichte.
2: Oh, ja.
3: Ich sag mal so, von der reinen Artikulation gab es heute das ein oder andere Problem.
2: Ja.
3: Also bei Jana in den News, genauso wie bei Büschra.
2: Oh ja.
3: Das war los und außerdem hat Büschra einen absoluten neuen Hass-Song.
2: Ja.
3: Welcher das ist und warum Leander aus der Big FM Community auch die Meinung von Büschra überhaupt nicht ändern konnte. Dazu mehr gleich im Weirdo.
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0: Klock, Klock mit Sorry. Es ist Dienstag. Ja. Hier ist Big FM in Deutschlands Big Star Morning Show.
1: Und es gab wieder einige Stellen, für die wir auch jetzt nochmal Sorry sagen. War wild. Das war die Show.
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0: Rolf arbeitet hier ja nur mit Profis zusammen.
1: Absolut. Absolut, natürlich.
4: 12 Sekunden später.
5: Ohne Scheiß, ich bin gestern wirklich vom Glauben abgefallen.
1: Warum weil es
5: gibt
1: das
5: ja,
1: denn?
5: Ja, weil es gibt ja manchmal so Pärchen, wo du denkst, ja. Oh, die sind nicht so über Turtle, sondern die sind so
1: die
5: zusammen.
1: Sind was?
5: Ja, die sind
1: über
5: nicht so die Turtle.
1: Turtle,
5: ja, die Turtle nicht so viel.
0: Die leben einfach.
1: Leander ist bei uns jetzt. Was können wir für dich tun?
6: Ich wollte fragen, ob ich mir ein Lied wünschen darf.
1: Was würdest du denn gerne hören?
6: Du bist gut genug.
1: Du bist gut genug.
5: Oh, Belastung.
1: Magst du den Song?
6: Ja, ich mag den.
1: Nur die Hook am Ende des Tages, ne?
6: Ja.
0: Bei mir ist der Tag dann auch gelaufen.
1: Ist das so?
0: Fuckt mich einfach ab. Fuckt mich. Nee, kann nicht mehr. Nee.
1: Du bist gut genug. Das ist war jetzt die beste Stelle an dem Song.
0: Ja, können wir aufhören?
1: Okay.
0: Danke.
1: Schön, dass ihr alle mit am Start seid. Yes. Jana ist für euch in den News.
7: Guten Morgen.
1: Guten Morgen, oder wie Jana ganz gerne sagt.
5: Turtle.
1: Ja. Yeah.
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1: Hi, Tü-Nai, Cedric.
8: Guten Morgen, Büschra. Guten Morgen, Rolf.
1: Moin.
8: Eure Show war mal wieder eine 100 von 10 sogar.
1: Danke.
8: Und daraufhin lade ich dich, Rolf, jetzt mal ein, mit mir eine Weinschorle trinken zu gehen.
1: Cedric, das machen wir. Prost.

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2: Oh, benutzt auf gar keinen Fall ChatGPT. Google Gemini ist viel besser. Solche Sachen kriegt man von Freunden regelmäßig gesagt. Der größte Fehler ist aber oft nicht das Tool, weil die sind eigentlich beide gleich gut, sondern wie wir damit umgehen. Denn nur weil eine Antwort gut klingt, ist sie noch lange nicht automatisch richtig. Bei ChatGPT zum Beispiel ist das genau die Gefahr. Das Tool formuliert oft sehr sicher, wenn Quellen fehlen oder wenn Aussagen nicht sauber belegt sind und improvisiert halt ein bisschen. Und bei Google passiert oft das Gegenteil. Viele klicken auf den ersten Treffer, lesen zwei Zeilen und denken dann, ja, das reicht schon, das passt schon. Ist aber nicht so. Die beste Regel deshalb, plausibel ist nicht automatisch belastbar. Wenn du mit KI arbeitest, frag immer, woher kommt die Information? Gibt es eine offizielle Quelle und vor allem ist das Datum aktuell? Und auch wenn du googelst, nicht einfach nur schnell, sondern gezielt nach Behörden, Hochschulen, Studien oder seriösen Medien. Gerade bei Referaten, Hausarbeiten oder Bewerbungen gilt, erst verstehen, dann prüfen und dann selber formulieren. Genauso nutzt du ChatGPT oder Google Gemini nicht nur einfach schnell, sondern wirklich klug und gut. Für mehr Tipps, auch mit KI, klick dich rein.
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2: The Village in Hamburg. Die 120-Minuten-Party ist da für euch am Start. Mhm. Und zwar am Freitag. Und jetzt können wir sich mal vorstellen, warum denn die 120-Minuten-Party 120-Minuten-Party heißt.
3: Vielleicht, weil sie so lang geht.
2: Hey.
3: Hey. 20:30 geht's los in The Village. Und dann gibt's eine Quick and Dirty Party ins Wochenende rein, wird da gestartet.
2: Ja. Und dann geht's los. Am Freitag, The Village.
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2: Es ist 10.25 Uhr. Big FM ist hier und Jana, was trendet?
3: TikTok und Co. Hi, mein Mikrofon war gerade noch aus.
2: Ja.
3: Auf jeden Fall wollte ich sagen, dass TikTok und Co. gerade im Sommerhausfieber sind. Denn ab heute um 20.50 Uhr ist es ja auch im Free-TV zur Verfügung gestellt für uns alle Normalos, die keine RTL Plus haben. Und alle reden natürlich auch schon drüber.
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2: Natürlich.
3: Ja. Und was geht heute sonst so ab in der Welt? Ja, Leute, die neue PISA-Studie ist jetzt draußen. Und zwar geht es darum, wie gut sind unter 15-Jährige in Mathe, Lesen und Naturwissenschaften in Deutschland eigentlich. Aber es wird auch weltweit gemessen. Wir konzentrieren uns jetzt aber erstmal auf Deutschland. Schlecht ist es, Leute.
2: Hey,
3: für das Jahr 2025 ist es das schlechteste Ergebnis, seit es die Studie gibt. Und es gibt die Studie seit 25 Jahren. Der Bildungserfolg eines Kindes hängt in Deutschland tatsächlich stärker als in den meisten anderen Ländern davon ab, wie viel Geld die Familie hat und wie gut der Bildungsgrad der Eltern ist. Laut den Wissenschaftlern konnten andere Länder soziale Unterschiede verringern, Deutschland hingegen nicht. Demnach hat fast jeder dritte 15-Jährige Probleme damit, Kernaussagen eines Textes zu verstehen oder einfache Einkaufspreise und Entfernungen zum Beispiel zu vergleichen. Australien sagt Social Media jetzt endgültig den Kampf an, um junge Menschen oder ab jetzt sogar generell alle davor besser zu schützen. Auch alle ab 16 Jahren sollen nämlich jetzt mehr Kontrolle darüber bekommen, welche Inhalte ihnen die Plattform anzeigen. Es geht dabei vor allem um diese Algorithmen, die würden nämlich süchtig machen. Sie sollen also in Zukunft selber entscheiden, oder die Menschen, die da leben, sollen selber entscheiden, ob sie nur Beiträge von Freunden, von Influencern oder tatsächlich von irgendwelchen anderen Dingen sehen.
2: Ja.
3: Und die haben ja jetzt auch letztes Jahr eingeführt, dass alle unter 16 Jahre gar kein Social Media mehr nutzen dürfen. Ich habe aber im Tagesschau-Bericht gelesen, die haben dann eine Umfrage gemacht unter jüngeren Leuten, dass die natürlich drum herum kommen.
2: Ach so, dass sie am Ende des Tages irgendeinen Weg finden, um die Sperre auszuhebeln.
3: Genau, aber das ist jetzt zum Beispiel eine ganz gute Sache, weil dadurch können sie ja auch selber entscheiden, was sie sehen wollen und was nicht, was ich zum Beispiel sehr angenehm finden würde.
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3: Ja, und ich bin heute Nacht schon schweißgebadet aufgewacht, weil ich den Albtraum hatte, dass Culture Candela sich dieses Jahr 2026 kein einziges Mal öffentlich blamieren würde. Dann habe ich aber auf mein Handy geguckt und gesehen, da steht, dass die Band sich jetzt nach einem Konzert in einem Flugzeug in Frankfurt so doll gestritten hat, dass die Bundespolizei anrücken musste, um ein Bandmitglied dann nicht mal mit nach Berlin fliegen zu lassen. Zerrissenes T-Shirt inklusive, wie die Bild schreibt. Und dann bin ich ganz entspannt wieder eingeschlafen. Auf manches ist doch verlassen.
2: Danke, Jana.
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5: In Niedersachsen, Bremen und Hamburg startet der Tag stark bewölkt. Ab Mittag zieht im Norden und Westen Regen auf, der sich bis zum Abend vor allem im Westen ausbreitet. Höchstwerte von 21 Grad im Norden bis 26 Grad im Süden. Der Wind weht stark aus Südwest. Morgen bleibt es wolkig mit Schauern und Gewittern im Norden und Westen. Temperaturen zwischen 15 und 19 Grad. In Hamburg am Rathaus Altona 19 Grad. In Bremen am Europahafen 19 Grad. In Wolfsburg am Fähnau 21 Grad.
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5: A1 Hamburg Richtung Osnabrück. Zwischen Euthen und Bremen-Hemelingen staut es sich auf 6 Kilometern, sodass ihr mindestens 44 Minuten länger unterwegs seid. A1 Bremen Richtung Hamburg. Zwischen Posthausen und Stuckenborstel sind es 3 Kilometer Stau. Das bedeutet mindestens 25 Minuten mehr Fahrzeit. A2 Hannover Richtung Dortmund. Zwischen Hannover-Herrenhausen und Wunsdorf-Kohlenfeld staut es auf 7 Kilometern. Ihr seid damit etwa 15 Minuten länger unterwegs. Gute Fahrt.
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2: Ihr macht euch hier so einen schönen Dienstag. Max gleich für euch am Start und das hier ist Gracie Abrams.

0: Einmal die sehr lieb gemeinten Mittelfinger nach oben. Aber nicht für Ariana Grande. Hey, that I made you love me. Gutes Ding, machen wir gleich. Aber Mittelfinger in Richtung Baden-Württemberg und Bayern. Weil die haben immer noch Sommerferien. In allen anderen Bundesländern ist ja schon lange wieder alles beim Alten. Und wir gucken eher Richtung Herbst. In Süddeutschland ist halt noch ein bisschen Sommer. Und das gönnen wir uns gleich. Mit ein bisschen geilen Vibes dafür. BB Close Temptations. Egal, ob wir noch Ferien haben oder schon wieder auf die Arbeit müssen. Das ist genau das Richtige. Hier ist Big FM.
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2: Ganz geschmeidigen Dienstag, den machen wir uns zusammen gleich, wie versprochen, mit Ariana Grande, Hey That I Made You Love Me und die neue von BB Close, Temptations. 08900901, die kostenlose Big FM Hotline zu mir. Vincent, was geht bei dir gerade?
3: Ich habe heute Spätschicht, deswegen ein bisschen länger geschlafen.
2: Nett.
3: Und jetzt mache ich mir noch einen schönen Kaffee und ein paar Pfannkuchen, habe mir gestern Teig vorbereitet. Slow Start.
2: Auf jeden Fall, aber auf ganz entspannt.
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0: Next Big DJ, aber nicht für die Big FM Weihnachtsfeier oder für den Geburtstag vom Chef. Nee, ein bisschen krasser fürs Tomorrowland in Thailand.
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0: Wenn ihr einen DJ kennt, der unbedingt mal auf der größten Bühne der Welt auflegen soll, dann meldet euch bei uns. Ganz einfach. Einer, der auf jeden Fall nach Thailand will, ist DJ Sascha. Wie bist du zum Auflegen gekommen?
2: Es fing alles an mit einer Schnapsidee. Man hatte mit den Freunden einen schönen Abend und dann hat sich das irgendwie ergeben, dass wir dann ein Jahr später auf einmal ein Festival da hatten. Und dann habe ich mir im Rahmen dieses Festivals halt gesagt, komm, dann musst du jetzt auch da auflegen. Ja. Und dann habe ich mich dahinter geklemmt, ja, wie das jeder wahrscheinlich macht, YouTube-Tutorials, und ein Freund von mir hat aufgelegt, hat mir ein bisschen was gezeigt.
0: Krass.
2: Ja, und auf einmal war ich DJ und habe jetzt auch dieses Jahr vor 2.500 Leuten gespielt.
0: Ja, aber 2.500 Menschen ist ja noch gar nichts gegen die größte Bühne der Welt auf dem Tomorrowland. Wenn auch ihr einen DJ-Freund habt, der muss nicht unbedingt der Bruder von David Guetta sein. So ein 50. Geburtstag vom Vater mit Remy, der mir auf links drehen, reicht. Meldet euch bei uns und fliegt gemeinsam zum Tomorrowland nach Thailand.
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0: Das ist Teddy Swims und... Genau, Teddy, richtig. Mr. Know-It-All, gutes Teil. Hier ist Big FM. Und das hier, das machen wir gleich. Stormzy und Odile, 24 Hours. Und vor 24 Hours, vor 24 Stunden, haben wir noch gesagt, ey, letzter Sommertag des Jahres. Und jetzt bin ich ganz froh, dass es so ein bisschen herbstlich wird. Aber Another Drink, den gönnen wir uns trotzdem mit Marshmallow. Die neue Single, die gleich für einen richtig guten Dienstag. Hier ist Big FM.
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2: Morgen ab 18 Uhr Nachtflohmarkt in der Rindermarkthalle in St. Pauli. Richtig, richtig nice. Ganz entspannt da schön über Flohmarktstände schlendern, ja, und die guten Sachen rauskramen, ja, sehr gut. Am besten mit Vinyl. Ich bin gerade auf der Road to 200 Platten in meinem Schrank und mit ein paar fehlen mir noch. Also, das wäre der richtige Anlass, um vielleicht beim Nachtflohmarkt in St. Pauli da richtig gut einen mitzunehmen morgen.
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2: Jana ist da mit allem, was wichtig ist, ja, in den News. Was trendet auf Social Media, Jana?
3: Das Sommerhaus, meine Lieben, der Stars. Ist alles im Fieber, denn ab heute Abend 2015 ist es ja auch im Free-TV soweit. Und zu sehen, die 11. Staffel ist raus. Und wer RTL Plus hat, der konnte hier schon 2 Folgen sehen. Und ich kenne viele Freunde, die jetzt über nichts anderes mehr reden werden.
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2: Bisschen nervig, aber ist okay. Was geht sonst noch so in der Welt?
3: Auch für 2025 haben Jugendliche in Deutschland unter 15 wieder schlechte PISA-Ergebnisse. Die Studie ist ja ein Leistungstest, bei dem dieses Mal mehr als 6.000 junge Leute mitgemacht haben. Es wird aber auch weltweit durchgeführt. Es sei das schlechteste Ergebnis, seit die Studie das erste Mal durchgeführt wurde vor 25 Jahren bei uns in Deutschland. Denn der Bildungserfolg eines Kindes hängt hier stärker als in den meisten anderen Ländern davon ab, wie viel Geld die Familie hat und wie gut der Bildungsgrad der Eltern ist. Zum Beispiel ging es um Naturwissenschaften, Lesen und um Mathematik. Diebstahl auf Baustellen, das ist in Deutschland ein großes Problem. Und jedes Jahr verschwinden dort Werkzeuge, Kabel und Baumaterialien im Wert von Millionen von Euro. Das sagte das Videosicherungsunternehmen LiveEye. Besonders betroffen seien ungesicherte Lagerflächen, Container und Baustellen mit wechselnden Teams. Und für viele Unternehmen steht der Schaden auch erst nicht beim Diebstahl, sondern erst danach, wenn mögliche Projekte sich verzögern, weil zum Beispiel Materialien fehlen. Besonders problematisch ist, dass viele Baustellen eben nachts und an Wochenenden oder während längerer Baupausen weitestgehend unbeaufsichtigt sind.
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3: Ja, und heute Abend startet die Champions League wieder. Los geht's mit mehreren Partien. Aus Deutschland geht's um 21 Uhr mit Dortmund los, ne?
2: Ja.
3: Bist du schon aufgeregt?
2: Hast du Lust? Ein bisschen. Bock habe ich, auf jeden Fall. Ich brauche noch ein bisschen was zu trinken für heute Abend, auf jeden Fall.
3: Kann ich dir ein Bier vielleicht empfehlen? Das ist so das klassische Getränk.
2: Maybe, ja, vielleicht. Vielleicht auch ein Dortmunder Bier, maybe. Also für Dortmund Daumen drücken auf jeden Fall, come on.
3: Ja, auf jeden Fall, wo es im TV läuft, das ist ja ein bisschen so eine tricky Sache. Wer das alles gucken will, braucht 2 Abos, DAZN und Amazon Prime natürlich. Nur das Finale am 5. Juni nächstes Jahr ist kostenlos. Das kann man dann natürlich auch komplett anschauen. Und die Zusammenfassung gibt es auch kostenlos im ZDF.
2: Oder Lifehack von mir, sich einfach Freunde suchen, die jeweils ein Abo haben und da dann hingehen.
3: Freunde suchen ist grundsätzlich immer eine gute Idee.
2: Oder soll ich vielleicht auch mal mehr machen? Danke, Jana, die nächsten News in einer knappen Stunde.
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5: In Niedersachsen, Bremen und Hamburg bleibt es heute vor allem bewölkt. Im Norden und Westen fällt zeitweise Regen. Der Süden ist trockener bei bis zu 20 Grad. Später am Abend wird es regnerisch, besonders im Westen und Norden. Der Wind weht frisch aus Südwest. Morgen sind Schauer und Gewitter im Norden und Westen, während es im Osten nur wolkig ist. Höchstwerte liegen zwischen 15 und 19 Grad. In Hamburg im Altonaer Volkspark sind es 19 Grad. In Bremen am Wegesacker Hafen ebenfalls 19 Grad. Und in Hildesheim am Dom 20 Grad.
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5: A1 Osnabrück Richtung Bremen zwischen Dreieck Stur und Bremen Arsten. 5 Kilometer Stau, 20 Minuten Zeitverlust. A1 Hamburg Richtung Osnabrück zwischen Posthausen und Bremen Arsten. 11 Kilometer Stau, 39 Minuten Zeitverlust. A2 Hannover Richtung Dortmund zwischen Dreieck Hannover West und Wunstorf Lutte. 9 Kilometer stockend, 16 Minuten. Bremen B6 zwischen Bremen Überseestadt und Woltmershausen Hohentorshafen. Dichter Verkehr, 36 Minuten. Gute Fahrt.
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0: Olivia Dean und Man I Need auf Big FM. Schönes Ding einfach. 08900901, die kostenlose Big FM Hotline. Straight up zu mir. Jonas ist dran. Was geht heute bei dir noch auf dem Dienstag?
1: Heute am Dienstag geht Praktikum gerade in Berlin. Ja, nachher gehe ich auch noch ins Gym tatsächlich. Und normalerweise würde ich an einem Dienstag auch noch Fußball spielen. Ich spiele parallel noch Fußball.
0: Ja.
1: Ich bin aber jetzt eben gerade in Berlin. Eigentlich bin ich aktuell in Frankfurt, studiere da und da spiele ich Fußball. Deswegen wird das mit dem Training.

0: Ist das ein schöner Song. Mike Perry und Shai Martin, Ocean auf Big FM. Nices Ding. Schön. Und das hier habe ich gleich für uns. James Hype, Serotonin, ein bisschen Glück auf dem Dienstag. Gutes Ding. Und Mr. Street Credibility ist wieder da. Das ist Sido, die neue Single Issa. Gibt's gleich für uns.
1: Wusstest du schon? Genau wie der Mensch einen Namen trägt, hat jeder Papagei seinen eigenen typischen Laut, mit dem andere Papageien ihn rufen. Und Elefanten grüßen einander, indem sie ihre Rüssel miteinander verschränken. Na, das ist doch fast so süß wie Katzenvideos auf Facebook, oder?
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3: Ey, das ist mittlerweile schon September, Alter. Und jeder Monat hat ja mittlerweile irgendeine andere Bedeutung, kennen wir alle. Der September ist ein bisschen der Gym-Monat geworden, wo wir alle nochmal das ordentliche Protein hochfahren und uns vielleicht nochmal ein bisschen motivieren, am Körper was zu tun. Ja, warum eigentlich nicht? 08900901, die kostenlose Big FM Hotline direkt zu mir. Jona ist dran. Jona, wie oft gehst du ins Gym die Woche?
4: 4 bis 5 Mal.
3: No way, wirklich?
4: Ja, wirklich.
3: Wie kriegst du dich motiviert? Ich schaff das nicht mal einmal.
4: Ich glaube, dadurch, dass ich 4 bis 5 Mal gehe, ist das quasi in meinem Alltag so drin, dass ich das gar nicht mehr rausdenken kann.
3: Ist schon Teil vom
4: Rückenmark. Dadurch brauche ich nicht die. Ja, genau, quasi.
3: Bist du auch so proteinmäßig unterwegs?
4: Ja, auch. Ich achte auf jeden Fall auf meine Ernährung.
3: Was ist dein Go-To-Protein-Zeug, außer jetzt im Shaker?
4: Skyr, Hähnchen und sonst auch so Whey-Pulver.
3: Und hat sich Sebastian gemeldet, der meinte, er mischt jetzt nur noch Quark mit Mineralwasser und klatscht sich das halt rein.
4: Ich habe es mit Magerquark gehört, dass man das mit Mineralwasser mischt, damit es ein bisschen cremiger wird.
3: Wirklich?
4: Ja.
3: Nee, das kommt mir nicht rein, das sag ich dir.
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0: Hier ist Big FM, ich bin Max. Insta und TikTok sind voll von Politik, Alter. Meine For You-Page klatscht auseinander wegen der Wahl in Sachsen-Anhalt. Fabi, was ist diese Woche wirklich wichtig?
1: Lassen wir Politik mal wieder Politik sein und kümmern uns endlich wieder um die wichtigen Dinge. Ab heute kommt zum Beispiel auf RTL das Sommerhaus der Stars. Vor allem geht's heute aber wieder los mit der UEFA Champions League. Aber irgendwie, und das muss auch ehrlicherweise mal gesagt werden, die Champions League hat nicht mehr denselben Vibe wie früher. Vor allem, wenn man sich die Übertragungen anschaut. Bei Sky damals immer geiles Studio und alle Moderatoren und Experten haben Anzug getragen. Bei der Zone sieht's dagegen so aus wie im Wohnzimmer einer Studi-WG, wo es ein bisschen nach Clubmate und Glutenintoleranz riecht. Den Start macht heute aber nicht der Zone, sondern Amazon Prime, die um 21 Uhr das Spiel von Borussia Dortmund gegen Villarreal zeigen. Für Borussia Dortmund gilt heute also wieder das Gleiche wie für viele nach dem dritten Date. Amazon Prime, hämmer ihn rein.
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0: Das ist NF. I'm so sorry. 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Und das gibt's gleich auf Big FM. The Bowser spielen diese Woche noch in München. Richtig nice, Magnetic gleich. Toll. Und ein bisschen was aus Schweden gibt's für uns. Von Sarah Larsson und Robin, die neue Single Talk to Me. Einfach gutes Teil und perfekt für den Dienstag. Auch die gleich auf Big FM.
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2: Wir machen's quick und wir machen's dirty. Im Village in Hamburg. 120 Minuten Party am Freitag ab 20:30. Ist relativ easy erklärt. Das sind halt 2 Stunden Party. Von Madonna bis Eminem alles mit dabei. Wir haben einen sichtbaren Countdown da, der runterzählt von 120 Minuten bis 0. Und wenn die Uhr 0 geschlagen hat, dann gehen wir halt alle nach Hause und haben eine richtig gute Zeit auf der 120 Minuten Party in Hamburg.
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2: Nele ist da mit allem, was wichtig ist, was trendet gerade auf Social Media. Nele?
3: Die Biebers trenden auf Insta. Im neuen US-Magazin W Youth zeigen Hailey und Justin sich ja ziemlich privat, machen da ein bisschen rum, kuscheln im Bett. Justin natürlich oberkörperfrei, klar.
2: Natürlich.
3: Die Postings dazu haben jetzt schon 2 Millionen Likes.
2: Verständlich.
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2: Und was ist sonst noch wichtig in der Welt, Nele?
3: Australien hat letztes Jahr als erstes Land der Welt ein Social-Media-Verbot für unter 16-Jährige eingeführt. Laut der Tagesschau will Australien die Regelung aber nochmal ausbauen. Nutzerinnen und Nutzer ab 16 sollen also bald wählen können. Wollen sie einen Newsfeed, einen Freunde-Feed oder einen Influencer-Feed? Das Ganze ist Teil eines neuen Gesetzes zur digitalen Sorgfaltspflicht. Es soll Jugendlichen die Chance geben, selber Inhalte auszuwählen und so dem süchtig machenden Algorithmus den Kampf anzusagen. Die Haushaltswoche im Bundestag ist gestartet. Finanzminister Klingbeil hat da jetzt angekündigt, im nächsten Jahr rund 555 Milliarden Euro ausgeben zu wollen. Dafür sind mehr als 200 Milliarden Euro neue Schulden für Deutschland eingeplant. Damit sollen unter anderem Schulen, Kitas und militärische Verteidigung abgesichert werden. Trotz Einsparungen und Reformen verspricht Klingbeil aber, dass es keinen Sozialabbau geben wird. Kritiker, die bezweifeln das aber. Rauchen, das kann die Chancen auf ein Baby deutlich senken. Das zeigt jetzt nochmal eine neue Auswertung der WHO. Bei Männern kann Rauchen Erektionsprobleme und eine schlechte Spermienqualität verursachen. Und auch bei Raucherinnen liegt das Risiko für Unfruchtbarkeit laut WHO 40% höher. Bei einem Kinderwunsch wird deswegen empfohlen, die Zigarette frühzeitig wegzulegen.
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3: Ein Rettungswagen, der allein mit Sonnenenergie fährt, der ist jetzt in Kenia unterwegs. Das ist die erste Solarambulanz weltweit. Entwickelt wurde sie von Studierenden aus dem niederländischen Eindhoven. Die besondere Idee dahinter: Der Sonnenrettungswagen bringt medizinisches Personal, Röntgen, Ultraschall und Impfstoffkühlung direkt in super abgelegene Regionen. Also Orte zum Beispiel ohne Stromnetz oder Tankstellen. Laut einem letzten Test kann die Solarambulanz so rund 200 Menschen am Tag versorgen. Ich finde, das ist eine super coole Sache.
2: Auf jeden Fall. Und stell mal vor, demnächst auch, keine Ahnung, so ein Campervan für zu Hause komplett mit Solar. Sehe ich.
3: Das
2: morgen
3: ist doch
2: so Espresso-Maschine.
3: Scheint zu klappen, ja.
2: Ja, ich finde das geil. Danke dir, die nächsten News in der knappen Stunde.
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5: In Niedersachsen, Bremen und Hamburg bleibt es heute vor allem bewölkt. Im Norden und Westen fällt zeitweise Regen. Der Süden ist trockener bei bis zu 20 Grad. Später am Abend wird es regnerisch, besonders im Westen und Norden. Der Wind weht frisch aus Südwest. Morgen sind Schauer und Gewitter im Norden und Westen, während es im Osten nur wolkig ist. Höchstwerte liegen zwischen 15 und 19 Grad. In Hamburg im Altonaer Volkspark sind es 19 Grad. In Bremen am Wegesacker Hafen ebenfalls 19 Grad. Und in Hildesheim am Dom 20 Grad.
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5: A1 Osnabrück Richtung Bremen zwischen Dreieck Stur und Bremen-Arsten. 5 Kilometer Stau, 20 Minuten Zeitverlust. A1 Hamburg Richtung Osnabrück zwischen Posthausen und Bremen-Arsten. 11 Kilometer Stau, 39 Minuten Zeitverlust. A2 Hannover Richtung Dortmund zwischen Dreieck Hannover West und Wunstorf-Lutte. 9 Kilometer stockend, 16 Minuten. Bremen B6 zwischen Bremen-Überseestadt und Woltmershausen-Hohentorshafen. Dichter Verkehr, 36 Minuten. Gute Fahrt.
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0: Hier ist Big FM 08900901, die kostenlose Big FM Hotline zu mir. Celine ist dran. Was geht bei dir heute noch?
1: Ich fliege tatsächlich gleich nach Portugal.
0: Oh krass, wie schön. Nett in Urlaub oder was?
1: Genau, erstmal in Urlaub und dann komme ich ein paar Tage heim und dann geht's nochmal in Urlaub.
0: Boah, wie geil. Ich bin richtig neidisch. Wir können uns jetzt mindestens ein bisschen Urlaubsfeeling. Ganz entspannt mit Dave und Tems und Rain Dance.
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0: Vom Bum Gum gleich zu Cheap Thrills und Sia auf Deutschlands Bigster Playlist. Und Musik aus Hamburg habe ich auch noch für uns. Von Neptunica, What If? Sehr gutes Ding. Und warum Neptunica Neptunica heißt, das klären wir gleich auch noch.
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0: Und gleich, ey, wie versprochen, Sia, Cheap Thrills, die neue von Strange, What You Gonna Do und Neptunica, What If. Neptunica, warum heißt du eigentlich Neptunica?
1: Ich bin ein sehr freiheitsliebender Mensch und ich verbinde so Wasser und Ozean, aber auch generell so Strände verbinde ich mit Freiheit. Und okay, daher auch der Name Neptunica, abgeleitet vom Gott des Meeres Neptun. Und ja, ich habe da einfach irgendwie die Beziehung zum Wasser. Ich gehe sehr gerne schwimmen, ich bin super gerne am Strand. Das ist so einer meiner Lieblingsplätze, auch wenn ich Musik mache.
0: Ja, und ey, wie geil wäre es, direkt am Wasser schön in Thailand auflegen. Das ist der Traum von The Next Big DJ-Kandidat DJ Sascha. Warum der eigentlich Elias heißt, das klären wir gleich noch hier in der Show.

Das ist neu auf Big FM. Strange, what you gonna do?

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1: Wir suchen The Next Big DJ, aber nicht irgendwie für irgendeine Party hier in Deutschland, sondern für eine der größten Bühnen der Welt, fürs Tomorrowland in Thailand. Wenn ihr einen DJ, vielleicht auch einen Hobby-DJ kennt, ja, meldet euch bei uns. 08900901. Celine hat ihren Freund DJ Sascha angemeldet. Celine, dein Freund heißt aber eigentlich Elias. Warum jetzt DJ Sascha?
2: Gut, das war halt wirklich so. Wir haben uns halt in der Freundesgruppe ganz oft beim Zweitnamen genannt. Und dann,
1: ist
2: ja,
1: das so ein Ding bei euch?
2: Ja, tatsächlich. Also bei ihm war es so und bei mir. Also mir wurden ganz oft einfach beim Zweitnamen genannt.
1: Ach krass, das habe ich noch nie gehört. Wie wirst du dann genannt oder ist Celine dein Zweitname?
2: Nee, Maria tatsächlich.
1: Das ist ja, hä? Wie geil ist das denn, alle mit Zweitnamen? Krass. Aber müsste man vielleicht, wenn man jetzt sich vorstellt, so, ne, DJ Sascha auf einer großen Bühne beim Tomorrowland in Thailand, müssen wir den Namen vielleicht noch irgendwie ein bisschen abspeisen? Ich stelle mir vor, kennst du noch dieses College Block S, was wir früher so gemalt haben, weißt du?
2: Ja.
1: Weißt
2: ja,
1: du, das so
2: ja,
1: als Anfangsbuchstabe, das wäre halt schon geil so.
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0: nicen Dienstag. Hier ist Big FM und das hier haben wir gleich. Ariana Grande mit ganz entspannten Vibes. Hate that I made you love me. Und der Mann, der sich wirklich mit Sommer auskennt. Nico Santos, ich bin ja so neidisch auf seinen Geburtsort. Auf Mallorca geboren, der Mann. Ach toll. Da jetzt hin, das wär's. Mensch, was kostet gerade ein Flieger? Weiß ich nicht, 30 Euro, vielleicht 40. Mal gucken. Wir packen uns ein bisschen Mallorca-Feeling in Dienstag bei Big FM.
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2: Morgen ab 18 Uhr Nachtflohmarkt in der Rindermarkthalle in St. Pauli. Richtig, richtig nice. Ganz entspannt da schön über Flohmarktstände schlendern, ja, und die guten Sachen rauskramen, ja, sehr gut. Am besten mit Vinyl. Ich bin gerade auf der Road to 200 Platten in meinem Schrank und mit ein paar fehlen mir noch. Also, das wäre der richtige Anlass, um vielleicht beim Nachtflohmarkt in St. Pauli da richtig gut einen mitzunehmen morgen.
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2: Wir müssen jetzt mal ganz kurz nachfragen bei Nele, ob wir uns eigentlich gerade hören oder nicht. Nele, du hörst mich, oder?
3: Ich höre dich klar und deutlich.
2: Und guck mal, ich höre dich auch. Großartig, dann können wir doch. Was trendet auf den Socials, Nele? Was ist heute wichtig in der Welt?
3: Ariana Grande trendet auf Insta. Sie hat jetzt ganz überraschend einfach mal ein Live-Album zu ihrer Petals-Tour rausgebracht. Exklusiv auf iTunes zum Downloaden. Ihre Fans gehen natürlich komplett steil. Die Ankündigung wird millionenfach geklickt.
2: Nice, voll gut.
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2: Und was ist sonst noch wichtig in der Welt, Nele?
3: Bildungsministerin Prien schlägt jetzt nach den PISA-Ergebnissen Alarm. In der Studie haben Deutschland Schülerinnen und Schüler so schlecht abgeschnitten wie noch nie. Die 15-Jährigen haben vor allem in Mathe, Lesen und Naturwissenschaften krasse Probleme. Gleichzeitig wird der Abstand zwischen starken und schwachen Schülern immer größer. Prien sagt deshalb, Schulen müssen besser werden, damit mehr Jugendliche echte Chancen auf eine bessere Bildung haben. IKEA bekommt Rückendeckung vom Europäischen Gerichtshof gegen eine rechte Partei aus Belgien. Die hatte ein Programm gegen Migration IKEA genannt, inklusive IKEA-typischer Aufbauanleitungen. Der Möbelmarkt, der hat dagegen geklagt. Der EUGH sieht das ähnlich kritisch und sagt, Parteien, die dürfen bekannte Marken nicht einfach für ihre Kampagnen benutzen, vor allem wenn sie ihnen damit schaden. Festnahme nach mehreren Sabotageangriffen auf Deutschlands Stromnetz. Die Polizei hat bei Aachen einen 48-jährigen Verdächtigen geschnappt. Er soll mit selbstgebauten Raketen auf Hochspannungsleitungen geschossen haben, um Kurzschlüsse auszulösen. Das soll unter anderem Kraftwerke in NRW und Brandenburg lahmgelegt haben. Stromausfälle, die gab es dabei nicht. Als Motiv soll der Mann gegen Kohle und fossile Energien protestiert haben. Die Ermittlungen, die laufen dann noch weiter.
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3: Eine Erfindung aus Karlsruhe könnte das Klimaproblem von künstlicher Intelligenz lösen. Denn bis jetzt verbrauchen die Techniken extrem viel Energie. Physikprofessor Thomas Schimmel hat deswegen mit seinem Team einen winzig kleinen Schalter entwickelt, nur so groß wie ein einzelnes Atom. Der soll dann dafür sorgen, dass KI und Computer viel weniger Strom verbrauchen. Wo heute also der Strom für alleine einen Computer nötig ist, könnten mit der Technik bald 10.000 gleichzeitig laufen. Um KI umweltfreundlicher zu machen, ist das also eine ziemlich gute Idee.
2: Danke, Nele. Die nächsten News in einer knappen Stunde.
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5: In Niedersachsen, Bremen und Hamburg bleibt es heute überwiegend stark bewölkt und regnerisch, vor allem im Norden. Während im Süden am Nachmittag die Wolken auflockern können, bleibt es dort meist trocken. Der Wind weht frisch bis stark aus südwestlicher Richtung. Morgen bleiben die Wolken dicht. Mit Regen vor allem im Süden und Osten. Im Westen kann es Gewitter geben. Aktuell sind es 21 Grad in Hamburg am Harburger Binnenhafen, 21 Grad in Bremen am Speicherquartier und 25 Grad in Göttingen am Gänseliesel.
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5: Hier kommt der Verkehrsüberblick. A1 Hamburg Richtung Osnabrück zwischen Euthen und Bremen-Arsten. 9 Kilometer Stau, mindestens 26 Minuten Zeitverlust. A1 Osnabrück Richtung Bremen zwischen Dreieck Stur und Bremen-Hemelingen kostet dich auf 4 Kilometern etwa 25 Minuten mehr. A2 Hannover Richtung Dortmund 13 Kilometer Stocken zwischen Hannover-Langenhagen und Wunstorf-Kohlenfeld. Mindestens 23 Minuten mehr als geplant. Gute Fahrt.
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0: Das ist Robin Schulz und Ambers auf Big FM. Nices Teil einfach auch. Die kostenlose Hotline direkt zu mir, 08900901. Rana ist dran. Was geht bei dir heute noch, Rana?
1: Ja, mit Freunden treffen, das Wetter genießen, bevor der Herbst jetzt auch offiziell mal da ist.
0: Ey, Pumpkin Spice Latte ist schon vorbestellt, sag ich dir ehrlich.
1: Absolut.

0: Das sind BTS und Body to Body. Ach, das ist einfach wirklich einer meiner absoluten Favorites dieses Jahr. Weil irgendwas ist bei BTS anders. Die klingen anders. Nicht mehr so glatt gebügelter K-Pop, sondern das knallt jetzt richtig bei BTS. Hört mal. Boah. Sau nice. Brauchen wir gleich, genauso wie das hier. Zone, Poppy Bass Comp und MK. Aktuelle Single gleich. Hier ist Big FM, wir machen uns einen nicen Dienstag.
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2: 08900901 ist die kostenlose Big FM Hotline. Direkt zu mir ins Studio. Rana ist dran. Ey, jetzt gerade gehen so E-Scooter nochmal viral.
3: Oh, ja.
4: Pass auf.
2: Es gehen ja mittlerweile nicht nur diese normalen Leih-E-Scooter überall in allen Städten durch so, sondern auch diese, die man sich kauft. Mit so extra Federung, weißt du, so auf privat.
3: Oh ja.
2: Jetzt stellen wir uns kurz vor, jemand holt dich mit so einem Teil zum Date ab. Wie findest du das?
3: Oh, das wäre der größte Abturner leider. Fände ich ganz schlimm. Nee. Also, wie man heutzutage sagen würde, totaler Ick.
2: Ja, vor allem jetzt stellen wir uns nochmal vor, der Typ hat dann auch noch so einen Helm auf oder sowas, weißt du, hat dir auch noch einen mitgebracht und sagt, du springst hinten auf, weißt du, muss ich an ihm festhalten.
4: Das wäre schon.
3: Nee. Ich gehe wieder nach Hause. Alles gut.
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0: Harrison und All the Things She Said auf Big FM.
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0: Wir suchen The Next Big DJ fürs Tomorrowland in Thailand. Alter, einfach mal auf der größten Stage der Welt auflegen. Wenn ihr irgendwie einen DJ-Kollegen habt, ja, im Freundeskreis, im Bekanntenkreis, keine Ahnung, vielleicht ist die Schwester DJin oder sowas, ja, dann meldet euch bei uns und mit ein bisschen Glück geht's zum Tomorrowland nach Thailand. Natürlich mit euch gemeinsam, ist ja klar. Ey, unter anderem hat sich Celine bei uns gemeldet. Die hat ihren Freund Sascha bei uns angemeldet. Celine, warum ist Sascha so ein krasser DJ?
3: Ich weiß gar nicht, wie ich sagen soll. Dieses Strahlen in seinem Gesicht, diese pure Freude, die er ausstrahlt, wenn er auflegt.
0: Ja, das kann ich mir gut vorstellen. Er klingt auf jeden Fall auch richtig heftig. Das ist Sascha in the Mix, wenn er dann auflegt. Der Mann kann

0: das klingt doch nach was. Ich find's richtig heftig. Also vielleicht geht's für Sascha ja zum Tomorrowland nach Thailand. Oder ihr habt noch einen DJ-Freund.
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0: Das sind Coldplay und We Pray auf Big FM. Und das habe ich gleich für uns. Die aktuelle von Stormzy, 24 Hours. Einfach gutes Teil. Und ach, ich bin Riesenfan von Baby Close. Das ist Temptations, die neue Single. Auch die hauen wir uns gleich auf Deutschlands nächste Playlist für einen sauneisen Dienstag.
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0: Boah, benutzt auf gar keinen Fall ChatGPT. Google Gemini ist viel besser. Solche Sachen kriegt man von Freunden regelmäßig gesagt. Der größte Fehler ist aber oft nicht das Tool, weil die sind eigentlich beide gleich gut, sondern wie wir damit umgehen. Denn nur weil eine Antwort gut klingt, ist sie noch lange nicht automatisch richtig. Bei ChatGPT zum Beispiel ist das genau die Gefahr. Das Tool formuliert oft sehr sicher, wenn Quellen fehlen oder wenn Aussagen nicht sauber belegt sind und improvisiert halt ein bisschen. Und bei Google passiert oft das Gegenteil. Viele klicken auf den ersten Treffer, lesen zwei Zeilen und denken dann, ja, das reicht schon, das passt schon. Ist aber nicht so. Die beste Regel deshalb, plausibel ist nicht automatisch belastbar. Wenn du mit KI arbeitest, frag immer, woher kommt die Information? Gibt es eine offizielle Quelle und vor allem ist das Datum aktuell? Und auch wenn du googelst, nicht einfach nur schnell, sondern gezielt nach Behörden, Hochschulen, Studien oder seriösen Medien. Gerade bei Referaten, Hausarbeiten oder Bewerbungen gilt, erst verstehen, dann prüfen und dann selber formulieren. Genauso nutzt du ChatGPT oder Google Gemini nicht nur einfach schnell, sondern wirklich klug und gut. Für mehr Tipps, auch mit KI, klick dich rein.
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1: Wir machen's quick und wir machen's dirty. Im Village in Hamburg. 120 Minuten Party am Freitag ab 20:30. Ist relativ easy erklärt. Das sind halt 2 Stunden Party. Von Madonna bis Eminem alles mit dabei. Wir haben einen sichtbaren Countdown da, der runterzählt von 120 Minuten bis 0. Und wenn die Uhr 0 geschlagen hat, dann gehen wir halt alle nach Hause und haben eine richtig gute Zeit auf der 120 Minuten Party in Hamburg.
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1: Nele ist da mit allem, was wichtig ist. Was trendet gerade auf Social Media, Nele?
3: Taylor Swift und Ehemann Travis Kelce trenden auf Insta. Super viel mussten die beiden dafür aber mal wieder nicht machen. Schick aufgebrezelt und händchenhaltend laufen Taylor und Travis durch New York. Ihre Date Night sammelt Millionen von Klicks und Likes.
1: Süß, die zwei.
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1: Und was ist sonst noch wichtig in der Welt, Nele?
3: Kanada, Mexiko und vor allem Grönland. US-Präsident Donald Trump sorgt schon länger mit seltsamen Gebietsansprüchen für Ärger. Das reicht ihm aber wohl noch nicht. Trump hat jetzt nämlich eine neue Karte gepostet. Auf der gehört plötzlich auch Island zu den USA, neben den schon genannten Gebieten. Die isländische Außenministerin spricht von einer völlig unangebrachten Aktion, findet das gar nicht witzig und hat jetzt sogar den US-Botschafter deswegen einbestellt und will da mal ein ernstes Wörtchen reden. Trump selbst hat das Ganze aber jetzt noch nicht kommentiert. Mal schauen, ob da noch was kommt. NRW-Ministerpräsident Hendrik Wüst will den Umgang mit der AfD prüfen lassen. Hintergrund des Ganzen, Teile der Partei werden vom Verfassungsschutz schon als gesichert rechtsextrem eingestuft. Jetzt soll eine Bund-Länder-Gruppe klären, was das rechtlich bedeuten könnte. Wüst betont aber, das Ganze soll offen geprüft werden und nicht automatisch in ein Verbotsverfahren führen. CSU-Chef Markus Söder ist da auch skeptisch und warnt, ein Verbot könnte der AfD am Ende vielleicht sogar nutzen. Auf Deutschlands Baustellen wird geklaut ohne Ende, und zwar für Millionen. Werkzeuge, Kabel und Baumaterial verschwinden jedes Jahr, besonders nachts oder am Wochenende. Für Firmen wird es danach oft richtig teuer. Fehlt Material, können sich ganze Bauprojekte verzögern. Deshalb wollen die Unternehmen jetzt auch auf bessere Sicherung und Überwachung setzen, damit die Diebe erst gar nicht zum Zug kommen.
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3: Dunkelviolett statt weiß, das könnte der neue Sommerlook von uns werden. Forscher aus China und Australien haben nämlich einen Hightech-Stoff entwickelt, der trotz seiner knalligen Farbe richtig gut gegen Hitze schützen soll. In der prallen Sonne ist der Stoff dann rund 4 Grad kühler geblieben als normale weiße Baumwolle. Ziemlich nice also auch vor allem für Hitzerisikogruppen oder auch Leute, die dann in der prallen Sonne später arbeiten müssen.
1: Voll gut. Mega. Die bin jetzt schon Fan, sag ich dir ehrlich. Super.
3: Auch eine schönere Farbe als weiß vielleicht.
1: Ja, vielleicht. Demnächst nicht mehr White Party, sondern Lila Party. Why not? Danke dir. Die nächsten News in einer knappen Stunde.
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5: In Niedersachsen, Bremen und Hamburg bleibt es heute überwiegend bewölkt. Im Norden fällt zeitweise leichter Regen bis in den Abend hinein. Im Süden lockert der Himmel auf, dort bleibt es meist trocken. Die Höchstwerte liegen zwischen 16 Grad im Norden und 26 Grad im Süden. Morgen kommt im Westen starkes Regenwetter mit Gewittern. Aktuell in Hamburg an der Binnenalster 22 Grad. Genauso in Bremen am Weserstadion. In Westerstede im Rhododendronpark sind es 21 Grad. Bleibt dran für weitere Updates.
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5: Hier kommt der Verkehrsüberblick. A1 Hamburg Richtung Osnabrück. Zwischen Euthen und Bremen-Arsten 7 Kilometer Stau. Mit mindestens 21 Minuten Verzögerung müsst ihr rechnen. A1 Hamburg Richtung Bremen. Zwischen Seevetal-Hittfeld und Buchholzer Dreieck 6 Kilometer Stau. Mindestens 37 Minuten Zeitverlust. A1 Osnabrück Richtung Bremen. Zwischen Dreieck-Stur und Bremen-Arsten gibt es 4 Kilometer Stau, was 20 Minuten kosten kann. Gute Fahrt!
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2: Gleich auf der Playlist die neue von Alex Warren Tovelo mit dabei und Josh Favas. Reese und Phyllis hier. Was geht?
3: Was geht? 08900901 ist die Nummer zu mir ins Studio, beziehungsweise zu uns ins Studio. Aber wenn ich dich jetzt anrufe.
2: Ja.
3: Ist das okay oder ist das nicht okay?
2: Ja, du fragst ja jetzt auch noch. Und genau darum geht's. Big FM Community, wie sieht's denn aus bei euch? Ist das okay, wenn man einfach jemanden anruft? Oder findet ihr, das geht gar nicht? Man muss vorher erstmal schriftlich ankündigen, so hey, hast du vielleicht Zeit zu telefonieren? Hintergrund ist nämlich, dass immer weniger Leute gerne telefonieren.
3: Darf man aus der Kalten anrufen? Geht das? 08900901 klingelt durch.
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0: Hi, hier sind Reese und Phyllis von Big FM. Wer ist denn dran?
1: Hi, Isabel hier.
0: Isabel Maus. Darf man dich eigentlich ungefragt anrufen oder muss man das vorher bei dir ankündigen?
1: Das kommt immer ganz drauf an.
2: Auf was denn?
1: Tatsächlich, also wenn die Nummer eingeblendet ist, ist das immer schon gut. Wenn man anonym anruft, dann ist es schon immer gut, vorher mal Bescheid zu geben, auf jeden Fall.
0: Okay, aber ansonsten bist du da flexibel. Da kann jeder jederzeit anrufen und du hast auch gar kein Problem, irgendwie andere Leute anzurufen und unangenehme Gespräche zu führen.
1: Ja, also gar kein Problem. naja, aber würde ich schon machen, auf jeden Fall.
0: Würdest du 22 Euro dafür zahlen, dass jemand das für dich übernimmt, zum Beispiel ein Reklamationsgespräch oder eine Kündigung und für dich dann stattdessen telefoniert?
1: Nee.
0: Es gibt nämlich jetzt einen 26-Jährigen, der hat das sich zum Business gemacht und macht eben genau das. Der erledigt die Gespräche, die unangenehm sind für einen.
1: Okay, das ist cool. Da kenne ich einige, die das auf jeden Fall machen würden.
0: Vielleicht sollten wir das auch mal machen, nur umsonst jetzt hier auf Big FM. Dass wir, Reese und ich, einfach unangenehme Gespräche jetzt führen und die Leute hier anrufen können. Das fände ich eigentlich ganz geil.
1: Ja, auf jeden Fall.
2: Okay, wenn wir das für euch erledigen sollen, dann könnt ihr uns eine WhatsApp schicken. 08900901. Ihr müsst nirgends anrufen.
0: Nein.
2: Ihr schickt uns eine WhatsApp.
0: Ja.
2: Wir erledigen das Anruf.

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1: Es geht für euch zu Tomorrowland Thailand. Es ist die größte Bühne der Welt. Das erste Mal vor allem in Thailand. Hallo, es wird legendary. Ihr bewerbt einen DJ oder eine DJ, die ihr kennt. Und ab geht's. Celine, wen hast du angemeldet?
2: Ich habe Elias bzw. Sascha als DJ bei euch beworben fürs Tomorrowland Thailand.
1: Ihr zwei seid aber nicht einfach nur befreundet, oder?
2: Nee, wir sind zusammen mittlerweile.
3: Oh, okay. Wie lange hat es gedauert, wenn du sagst mittlerweile?
2: Also es gab schon früher so ein paar aber so richtig gefunkt hat es dann letztes Jahr im Oktober.
1: Wie war das denn am Anfang für dich? Er ist ja jetzt schon länger auch DJ, oder?
2: Tatsächlich bin ich dieses turbulente Leben so ein bisschen gewohnt, aber dadurch, dass er jetzt halt auch ein Festival veranstaltet, ist eigentlich immer was los. Ne? Also es wird nie langweilig.
3: Aber hast du dir nicht irgendwie gedacht am Anfang so, boah, DJ-Daten eigentlich voll wack, weil die machen ja Gott weiß was alles?
2: Nee, ich glaube, da ist halt so ein bisschen der Freundschaftsjoker da, weil man sich halt einfach schon so lange kennt und weiß, wie die andere Person ist.
1: Du kriegst das ja jetzt dann auch mit, weil du in dem ganzen Game drin bist. Da lernst du ja wahrscheinlich auch andere DJs kennen. Würdest du sagen, dass es grundsätzlich aber eher ein bisschen schwieriger ist, mit dieser Art von Beruf irgendwie eine Beziehung zu führen?
2: Also ich glaube, wer da wirklich so gar keine Berührungspunkte vorher hatte, ist schon schwierig. Aber man muss halt einfach Vertrauen haben. Und ich denke, wenn man das nicht hat, dann ist auch der Beruf egal.
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0: Oh. Guck mal, so ein geiler Song. Da könnte ich sofort anfangen zu heulen, obwohl ich gar nicht heulen muss.
1: Wow.
0: Kennt ihr das nicht? Ja.
1: Okay.
0: Der ist so süß. One Republic, gleich auf der Playlist.
1: Okay, da könnte ich gleich heulen.
0: Bei dem Song?
1: Bei Issa, da können wir alle mal zusammen kurz heulen, weil der ist emotional, der Power. Aber weißt du,
0: der ist gut vor allem, den mögen wir und Sido mögen wir auch.
1: Sido mögen wir sowieso. Sido mag auch jemand Neues, hat eine neue Freundin, ist mit ihr im Urlaub. Deswegen
0: Was?
1: Gehen raus, ja.
0: Mit wem ist er zusammen?
1: Weiß man noch nicht.
0: Also, recherchier doch mal.
1: Ich recherchiere hier nicht.
0: Mit wem ist der denn jetzt zusammen? Friends, du kannst uns nicht einfach sagen, dass er jetzt mit wem ist.
1: Wenn einer Sidos Reese. Freundin kennt, 08900 01. Oh,
0: stinkesauer, ey.
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3: Los geht's und zwar in Richtung Wochenende. Also wir machen noch einen kleinen Pitstop am Mittwoch, sprich morgen. Rindermarkthalle St. Pauli, da müsst ihr auf jeden Fall vorbeischauen, denn es gibt eine neue Auflage des Nachtflohmarkts. Das heißt, ihr könnt abends nochmal richtig shoppen, das begünstigt und das mit ziemlich geilen Vintage-Sachen. Und das solltet ihr auf jeden Fall abchecken. 18 Uhr geht's los. Es gibt natürlich auch dazu Live-Mucke, ne? Der Eintritt ist for free. Und ansonsten einfach Geldbeutel auf und shoppen.
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4: Danke, Reese. 15.27 Uhr. Die News gibt's jetzt mit Nele Krämer. Nele, was trendet auf den Socials?
5: Die Biebers trenden auf Insta. Im neuen US-Magazin W Youth zeigen Hailey und Justin sich ja ziemlich privat, machen da ein bisschen rum, kuscheln im Bett. Justin natürlich oberkörperfrei, klar. Die Postings dazu haben jetzt schon über 2 Millionen Likes.
3: Atmen. News. Ruhig im Studio. Nele, was gibt's noch?
5: Australien hat letztes Jahr als erstes Land der Welt ein Social-Media-Verbot für unter 16-Jährige eingeführt. Laut Medienberichten sollen die Regulierungen aber auch nochmal ausgebaut werden. Nutzerinnen und Nutzer ab 16 können dann bald wählen, ob sie ein Newsfeed, ein Friendsfeed oder ein Influencerfeed haben wollen. Das Ganze ist Teil eines neuen Gesetzes zur digitalen Sorgfaltspflicht. Es soll Jugendlichen die Chance geben, selber Inhalte auszuwählen. So soll dann der süchtig machende Algorithmus bekämpft werden. IKEA bekommt Rückendeckung vom Europäischen Gerichtshof gegen eine rechte Partei aus Belgien. Die hat ein Programm gegen Einwanderung IKEA genannt, inklusive IKEA-typischer Motive und Aufbauanleitung. Der Möbelmarkt hat dagegen geklagt. Der Gerichtshof, der sieht das ähnlich kritisch und sagt, Parteien dürfen bekannte Marken nicht einfach für ihre Kampagnen benutzen. Vor allem, wenn sie ihnen damit dann auch noch schaden. Verkehrsminister Steffen Bilger macht der Deutschen Bahn jetzt nochmal Druck. Hintergrund, der Staat steckt gerade weitere Milliarden in das Unternehmen. Bilger erwartet im Gegenzug aber auch weniger Verspätungen, schnellere Sanierungsarbeiten und generell bessere Abläufe. Auch bei den Bahnchefs soll sich das zeigen. Erreichen sie diese Ziele nicht, dann gibt es auch keinen Bonus, also extra Gehalt. Über diese Boni gab es in den letzten Jahren nämlich immer wieder Streit.
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5: Ein Rettungswagen, der allein mit Sonnenenergie fährt, der ist jetzt in Kenia unterwegs. Das ist die erste Solarambulanz weltweit. Entwickelt wurde sie von Studierenden aus dem niederländischen Eindhoven. Die besondere Idee dahinter, der Sonnenrettungswagen, der bringt medizinisches Personal, Röntgen, Ultraschall und Impfstoffkühlungen direkt in super abgelegene Regionen. Also Orte ohne Stromnetz oder Tankstellen. Laut dem letzten Test kann diese Solarambulanz dann rund 200 Menschen am Tag versorgen.
4: Wow.
5: Also eine ganz coole Sache auf jeden Fall.
3: Richtig.
5: Mega.
3: Nice. Dankeschön, Nele.
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6: In Niedersachsen, Bremen und Hamburg bleibt es heute überwiegend bewölkt. Im Norden fällt zeitweise leichter Regen bis in den Abend hinein. Im Süden lockert der Himmel auf, dort bleibt es meist trocken. Die Höchstwerte liegen zwischen 16 Grad im Norden und 26 Grad im Süden. Morgen kommt im Westen starkes Regenwetter mit Gewittern. Aktuell in Hamburg an der Binnenalster 22 Grad. Genauso in Bremen am Weserstadion, in Westerstede im Rhododendronpark sind es 21 Grad. Bleibt dran für weitere Updates.
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6: Hier kommt der Verkehrsüberblick. A1 Hamburg Richtung Osnabrück. Zwischen Euthen und Bremen-Arsten 7 Kilometer Stau. Mit mindestens 21 Minuten Verzögerung müsst ihr rechnen. A1 Hamburg Richtung Bremen. Zwischen Seevetal-Hittfeld und Buchholzer Dreieck 6 Kilometer Stau. Mindestens 37 Minuten Zeitverlust. A1 Osnabrück Richtung Bremen. Zwischen Dreieck-Stur und Bremen-Arsten gibt es 4 Kilometer Stau, was 20 Minuten kosten kann. Gute Fahrt!
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0: mal, so romantisch kann man es an einem Dienstagnachmittag haben.
1: So muss uns kuschelig machen jetzt.
0: Da können wir es uns alle mal kuschelig machen.
1: Okay, okay.
0: Ab auf die Couch, Decke drüber bei 30 Grad.
1: So weit sind wir noch nicht ganz. Talk to me, Sarah. Gönnen wir uns gleich in voller Länge auf Big FM.
2: Wusstest du schon? Genau wie der Mensch einen Namen trägt, hat jeder Papagei seinen eigenen typischen Laut, mit dem andere Papageien ihn rufen. Und Elefanten grüßen einander, indem sie ihre Rüssel miteinander verschränken. Na, das ist doch fast so süß wie Katzenvideos auf Facebook, oder?
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2: Gleich geht's los.
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1: Selina, 08900901. Wie läuft denn so der Dienstag? Geht er gut von der Hand oder ist er ein bisschen schwierig?
2: Ich bin gerade am Packen, aber das geht.
1: Oh, wofür packst du?
2: Für Portugal.
1: Wann, wie, wo?
2: jetzt gleich geht's tatsächlich los.
1: Hä, du gehst jetzt in Urlaub gleich?
2: Yes.
3: Boah, das ist easy. An einem Dienstag mal easy in Urlaub fliegen. Kann man auf jeden Fall machen. Passende Mucke dazu haben wir auch gleich auf der Playlist French Montana und Sway Lee.

0: Messi hier auf Big FM 08900901. Ihr könnt kostenlos jederzeit bei uns anrufen. Wie läuft er denn so eigentlich der Dienstag?
1: Sascha?
2: Oh, nix wie Scheiße geht ab. Hör auf.
0: Was ist denn jetzt los?
2: Ja, ich war cool. Jetzt an meiner Ladestelle, da hatte ich jetzt mindestens 3 Stunden müssten warten, bis ich geladen bekommen habe.
0: Warum das denn?
2: Oh, Material nicht fertig und dit nicht fertig und dat und jenes und nix wie Scheiße hier.
0: Kacke, und das für einen Dienstag. Okay, Sascha, sag uns einen Song. Sag nicht zu eskalativ, aber sag einen Song.
2: Fällt mir jetzt gerade noch gar nichts in. Überhaupt gar nichts, oh, ehrlich.
0: Ist so schlimm.
2: Jo, ist ganz schlimm. Hör auf.
0: Was können wir sonst tun für dich?
1: Push-Ups machen.
2: Keine Ahnung. Hätte mir mit Gras neben mir herfahren lassen.

0: Calvin Harris, Jesse Reyes hier auf Big FM mit Ocean.
1: Ocean, das ist wie Wasser, Luft zum Atmen brauchen wir das und Laura Larsson.
0: Auch.
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0: Gleich auf der Playlist Nico Santos hier auf Big FM mit Why Don't You Stay. Das ist schon mal der erste Vorbote, denn am 30.10. gibt es doppelte Musik von Nico Santos. Doppelalbum ist auf dem Weg. POV wird das Ganze heißen. Kann man sich auf jeden Fall jetzt schon mal drauf einstimmen.
1: Yes. James Hype, bisschen Jet-Set-mäßig unterwegs. Mal wieder die Maus, gell? Gerade auf dem Weg nach Ibiza. Da spielt er im High. Und zwar Mittwoch ist er da. Und am Freitag ist er dann wieder am Jet-Setten. Da geht's dann nach Vienna, also nach Wien.
0: Oh.
1: Voll geil. Spielt er da in einem Club. Der Club ist auch geil. Das heißt, oh, der Club, habe ich mal so ein bisschen gerade erstalkt.
0: Heißt es oh, der Club?
1: Ja. Oh, der Club. Oh, der Club. Oh, das ist der Club, ey. Das ist ja, okay.
0: Cool.
1: Ja, war ein cooler Club. Da ist auch Boris Brecher und so. Da sind ganz coole DJs. Kann man mal abchecken. Alles klar, Wien ist nicht weit weg. Kickdown.
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2: 120 Minuten Party bekommt ihr in Hamburg. The Village ist euer Place to be. Am Freitag. Es geht schon los um 20.30 Uhr. Also Leute, es ist perfekt. Da gehen wir am Freitag mal schön feiern bei Zeiten. Go. Nicht zu spät ins Bett, damit nicht das ganze Wochenende am Arsch ist. Also quick and dirty könnt ihr das abchecken. Oder ihr geht danach halt noch weiter feiern. Kann man sich ja noch überlegen. Je nachdem, wie es läuft. Also 120 Minuten Party The Village in Hamburg am Freitag.
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3: 16.26 Uhr, jetzt die News mit Nele Grämer. Was haben wir denn aktuell auf den Socials?
4: Ariana Grande trendet auf Insta. Sie hat jetzt ganz überraschend mal ihr Live-Album zu ihrer Petals-Tour rausgebracht, exklusiv auf iTunes zum Downloaden. Ihre Fans gehen natürlich total steil. Die Ankündigung wird millionenfach geklickt. Gerade.
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2: Und was ist sonst noch so wichtig?
4: Kanada, Mexiko und vor allem zuletzt Grönland. US-Präsident Donald Trump sorgt ja schon länger mit, ich sag mal, seltsamen Gebietsansprüchen für Ärger. Das reicht ihm wohl noch nicht. Trump hat jetzt nämlich eine neue Karte gepostet. Auf der gehört plötzlich auch Island zu den USA, neben den schon genannten Gebieten. Die isländische Außenministerin spricht von einer völlig unangebrachten Aktion, findet das gar nicht witzig und hat jetzt sogar den US-Botschafter deswegen einbestellt. Trump selbst hat das Ganze noch nicht kommentiert. Das BSW will der AfD in Sachsen-Anhalt zum Landtagspräsidenten verhelfen. Das sorgt für Diskussion. Der Verfassungsschutz stuft die AfD in dem Bundesland Sachsen-Anhalt nämlich als gesichert rechtsextremistisch ein. Viele Initiativen befürchten deshalb nach dem Wahlsieg auch einen weiteren Anstieg von Gewalt. BSW-Gründerin Sarah Wagenknecht sagt trotzdem, wenn der Kandidat passt, bekommt er die Stimmen ihrer Partei. Die braucht die AfD auch für die nötige Mehrheit. Eine Koalition schließt Wagenknecht aber weiter aus. Die Haushaltswoche im Bundestag ist gestartet. Finanzminister Klingbeil hat da jetzt auch angekündigt, im nächsten Jahr rund 555 Milliarden Euro ausgeben zu wollen. Dafür sind mehr als 200 Milliarden Euro neue Schulden auch eingeplant. Damit sollen unter anderem Schulen, Kitas und militärische Verteidigung abgesichert werden. Trotz Einsparungen und Reform verspricht Klingbeil, dass es keinen Sozialabbau geben wird. Kritiker, die bezweifeln das aber.
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4: Dunkelviolett statt weiß, das könnte der neue Sommerlook werden. Forschende aus China und Australien haben einen Hightech-Stoff entwickelt, der trotz seiner knalligen Farbe richtig gut gegen Hitze schützt. Die Forschungen wurden jetzt in einem Wissenschaftsmagazin Small, ja, da hat das Wort gefehlt. Die Forschungen wurden jetzt in dem Wissenschaftsmagazin Small veröffentlicht. Die Ergebnisse: In der prallen Sonne ist der Stoff rund 4 Grad kühler geblieben als normale weiße Baumwolle. Ziemlich nice also, vor allem für Hitzerisikogruppen oder auch Leute, die dann in der prallen Sonne arbeiten müssen. Und ich finde, lila sieht auch ein bisschen netter aus als weiß, oder?
3: Ja, stylisch.
2: Mega.
3: 10 von 10. Dankeschön, Nele.
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6: In Niedersachsen, Bremen und Hamburg bleibt es heute überwiegend bewölkt mit Regen. Vor allem im Norden, im Süden lockert es auf mit weniger Regen. Höchstwerte zwischen 16 und 26 Grad. Am Abend zieht Regen durch. Besonders im Westen und Norden, es bleibt windig aus Südwest. Morgen startet bewölkt mit leichtem Regen. Nachmittags Gewitter im Westen und Norden. Temperaturen bis 19 Grad, gerade in Hamburg am Millerntor 22 Grad, in Bremen im Rhododendronpark 23 Grad und in Hannover am Maschsee 25 Grad.
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6: A1 Hamburg Richtung Osnabrück. Zwischen Bremer Kreuz und Bremen-Brinkum 8 Kilometer Stau, mindestens 24 Minuten längere Fahrzeit. A1 Osnabrück Richtung Bremen. Auf etwa 5 Kilometern zwischen Dreieck Stur und Bremen-Arsten stockt der Verkehr. Etwa 22 Minuten zusätzliche Fahrzeit. A2 von Hannover Richtung Dortmund. Zwischen Hannover-Bosfeld und Wunsdorf-Lutte 17 Kilometer Stau und mindestens 37 Minuten Verzögerung. Gute Fahrt.
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0: So geht's gleich weiter. Das ist nochmal, der ist eigentlich ganz gut für heute nochmal so den letzten Sommertag mitzunehmen. Stormzy gibt's gleich mit Odile und 24 Hours.
1: Und ich bin einfach nur geschockt. Becky Hill hat sich, und obwohl sie immer perfekt gestylt ist, noch nie ihre Haare gefärbt. Ich glaube, ich kenne keine Frau, die sich noch nie die Haare gefärbt hat. Wir hatten noch alle mal diese Phase oder Big FM Community, wo wir uns dachten, das ist jetzt hier eine besonders tolle Idee, sich so eine Blondierung aus dem DM oder Rossmann zu schnappen, auf die Haare zu knallen und komplett zu verkacken oder irgendwie so rot zu färben. Die hat das noch nie gemacht.
0: Ich glaube, die lügt.
1: Ich glaube auch. Das kann nicht wahr sein, oder?
0: Gleich auf Big FM.
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2: Also gleich gönnen wir uns jetzt Justin Timberlake, ne, auf der Playlist. Das ist ja jetzt so Dienstag, kurz vor Feierabend. Viele sind schon im Feierabend, viele haben gar nicht erst angefangen zu arbeiten heute. Big FM Community, wer von euch hat denn jetzt noch so Hirnmasse übrig und sagt so, boah, ein bisschen Allgemeinwissen, da habe ich was drauf. Ich habe auch schon eine Frage für euch mitgebracht. Wer kennt denn die Antwort? Warum schwimmt ein Eiswürfel auf Wasser?
3: 08900901, die Nummer zu uns ins Studio. Wer die Lösung weiß, her damit.
2: Es ist einfach.
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0: Hallo, ich wollte anrufen, weil ich euch die Antwort sagen wollte, warum Eis auf Wasser schwimmt.
1: Hi, wie heißt denn du?
2: Ich weiß, wer du bist. Ja.
0: Ich heiße Esra.
1: Esra, schieß los.
0: Ja. Ich habe das auf jeden Fall nicht gegoogelt, weil es eine geringere Dichte besitzt als flüssiges Wasser.
2: Das ist stark.
1: Esra, sehr gut. Du bist nämlich der Gegenbeispiel.

0: Beweis dafür, was die neue PISA-Studie sagt. Da sieht es nämlich ein bisschen schlecht aus. Gerade Naturwissenschaften und so Themen wie Mathe, da schmiert wohl gerade jeder in der Schule ab. Bist du ready für noch ein, zwei andere Fragen, Esra?
1: Ich bin ready.
0: Also, warum können wir den Mond sehen, obwohl er selbst kein Licht erzeugt?
1: Weil das Licht der Sonne reflektiert zurück zur Erde.
0: Alter Esra, du bist so stolz. Okay.
2: Esra, findest du, so ein Wissen gehört zur Allgemeinbildung?
1: Ja, nee, eigentlich nicht. Ja. Will ich jetzt nicht in der Schule den Kindern beibringen, gibt Wichtigeres.
0: Wie alt bist du?
1: Ich bin 26.
0: Okay, bist du noch ready für noch eine andere Frage? Welcher Planet ist der Sonne am nächsten?
1: Venus.
2: Ja, denk an M.
1: Was? Merkur.
0: Sehr gut.
2: Hey. 10 von 10, alles richtig gemacht.
0: Also Esra, dein Gewinn ist heute auf jeden Fall Ruhm und Ehre und das auf dem Dienstagabend.
1: Geil.
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0: Das macht einfach immer die Stimmung kaputt.
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4: Also das ist für Oscar absolutes DJ-No-Go. Es wird hier nicht gehupt, Leute.
1: Braucht man absolut nicht machen. Noch mehr DJ-No-Gos, die habt ihr uns geschickt. Zum Beispiel hat Tess auch was, was einfach nicht geht.
5: Boah, ich hasse es, wenn dieser Höhepunkt total verkackt wird. Du stellst dich richtig drauf ein, der Höhepunkt soll kommen, DJ verkackt, Mut ist scheiße.
4: 08900901. Alexis hat uns auch eine Sprachnachricht geschickt.
6: Bitte sei leise. Redet nicht so viel dazwischen. Schreit nicht so rum.
1: Diese Sachen solltet ihr auf jeden Fall auf dem Schirm haben, wenn ihr euch bewerbt bei uns. Das könnt ihr machen, aber nicht natürlich die DJ selber, sondern natürlich hat man auch ein gutes Support-System um einen rum.
4: Yes, also wenn ihr einen DJ oder eine DJ kennt, die unbedingt nach Thailand müssen, um bei Tomorrowland in Thailand aufzulegen, dann jetzt einfach reinklicken und bewerben auf bigfm.de.
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0: Was hast du am Wochenende eigentlich gemacht?
1: Alter, David Guetta hat kompletten Hockenheimring auseinandergenommen auf dem Glücksgefühle-Festival. Insane. Die Videos, TikTok, Instagram, alles voll. Also der Mann hat einen Banger nach dem anderen. Auch das jetzt mit Bibi Rexha. Geil.
0: Insane haben wir gleich auf Pick FM. Und dann? Ein paar Boys, die stehen David Guetta auf jeden Fall in nichts nach. BTS gibt's auch gleich hier auf Big FM.
1: Na Leute, die würden wir auch mal gerne live sehen, oder?
0: Oder Body to Body.
1: Auch, da würden wir auch nicht nein sagen, Big FM Community.
0: Das würde der Frauenwelt gefallen.
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2: Friends, los geht's, und zwar in Richtung Wochenende. Ich weiß, es ist Montag, hart sich das vorzustellen, aber es funktioniert tatsächlich, ne? Tell it to my heart ist nämlich das Motto. Am kommenden Freitag kann man sich jetzt schon mal eintragen. Kent Club, solltet ihr auf jeden Fall vorbeisteppen in Hamburg. Und das bedeutet, musikalisch wird natürlich wieder alles gesungen, was zum Mitsingen da ist, von Backstreet Boys bis NSYNC, denn die 2000er sind hoch im Kurs. Also check das Ganze ab, Kent Club am Freitag. Have fun.
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3: Dungarees, 17.27 Uhr. Was auf der Welt abgeht, weiß Nele Krämer. Nele, was trennt auf den Socials?
4: Taylor Swift und Ehemann Travis Kelce trennten auf Insta. Super viel mussten die beiden dafür mal wieder nicht machen. Schick aufgebrezelt und Händchen haltend laufen Taylor und Travis da durch New York. Ihre Date Night sammelt gerade Millionen von Klicks und Reactions.
2: 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Und was haben wir noch?
4: Bundesbildungsministerin Karin Prien schrie nach den neuen PISA-Ergebnissen Alarm. In der Studie haben Deutschland Schülerinnen und Schüler so schlecht abgeschnitten wie noch nie. Die 15-Jährigen haben vor allem in Mathe, Lesen und Naturwissenschaften krasse Probleme. Gleichzeitig wird der Abstand zwischen starken und schwachen Schülern immer größer. Prien sagt deshalb, Schulen müssen in Zukunft besser aufgestellt werden, damit Jugendliche echte Chancen auf eine gute Bildung haben, auch ganz unabhängig von ihrer sozialen Herkunft. Festnahme nach mehreren Sabotageangriffen auf Deutschlands Stromnetz. Die Polizei hat bei Aachen einen 48-jährigen Verdächtigen geschnappt. Er soll mit selbstgebauten Raketen auf Hochspannungsleitungen geschossen haben, um Kurzschlüsse auszulösen. Das soll unter anderem Kraftwerke in NRW und Brandenburg lahmgelegt haben. Stromausfälle gab es dabei aber nicht. Die Ermittlungen zu einem möglichen Motiv, die laufen gerade aber noch weiter. Rauchen, das kann die Chancen auf ein Baby deutlich senken, auch noch mehr als bisher gedacht. Das sagt jetzt nochmal eine neue Auswertung der WHO. Bei Männern kann Rauchen unter anderem eine schlechte Spermienqualität verursachen. Und auch bei Raucherinnen liegt das Risiko für Unfruchtbarkeit laut WHO 40% höher. Bei einem Kinderwunsch wird deswegen empfohlen, die Zigarette frühzeitig wegzulegen.
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4: Eine Erfindung aus Karlsruhe könnte das Klimaproblem von künstlicher Intelligenz lösen. Denn bis jetzt verbrauchen die Techniken extrem viel Energie. Jetzt zur Erfindung. Physikprofessor Thomas Schimmel hat mit seinem Team einen winzig kleinen Schalter entwickelt. Der ist nur so groß wie ein einzelnes Atom, also wirklich extrem winzig. Der soll dann dafür sorgen, dass KI und Computer viel weniger Strom verbrauchen. Heißt, wo heute der Strom für alleine einen Computer nötig ist, könnte mit der neuen Technik bald zehntausende Computer gleichzeitig laufen. In Sachen umweltfreundliche KI, also ein interessanter Ansatz für die Zukunft.
2: Absolutely, danke Nele.
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5: In Niedersachsen, Bremen und Hamburg bleibt es heute Abend überwiegend regnerisch, besonders im Westen und Norden. Die Temperaturen liegen zwischen 15 und 23 Grad. In der Nacht sind Gewitter im Westen möglich. Morgen Vormittag lockert die Bewölkung auf, bevor es am Nachmittag erneut regnet und gewittert. Die Höchsttemperaturen erreichen bis zu 25 Grad. Aktuell in Hamburg am Spielbudenplatz 23 Grad, in Bremen am Universum 22 Grad und in Hannover an der Messe 25 Grad.
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5: A27 Walsrode Richtung Bremen zwischen Dreieck Walsrode und Verden Nord. Ein Falschfahrer ist unterwegs, nicht überholen und bleibt wachsam. Weiter auf der A1 Hamburg Richtung Osnabrück. Zwischen Bremer Kreuz und Bremen-Arsten gibt es 8 Kilometer Stau und mindestens 35 Minuten Wartezeit. In Gegenrichtung von Osnabrück Richtung Bremen zwischen Dreieck Stur und Bremen-Arsten sind es 6 Kilometer Stau mit mindestens 29 Minuten Zeitverlust. Gute Fahrt!
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7: Hallo, ich bin Jan Henner. Deutschland gehört nach wie vor zu den erfindungsreichsten Ländern der Welt. In die Top 100 des Innovation Index haben es 7 deutsche Städte und Regionen geschafft. Dazu zählen auch Stuttgart und Heidelberg-Mannheim. Noch mehr Einträge in der weltweiten Rangliste haben nur China und die USA. Bewertet wurden unter anderem angemeldete Patente und wissenschaftliche Veröffentlichungen. Und noch der Blick auf den DAX, der steht im Vergleich zu gestern leicht im Minus bei 25.971 Punkten.
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0: für unseren Dienstagfeierabend. Einfach zum Beatwippen. Alle Sorgen vergessen. Temptations, Baby Close, gleich auf Big FM.
1: Und dann gibt's noch die beiden, Dave und Tam sind auch mit am Start. Raindance gibt's gleich, wird wahrscheinlich auch einer der erfolgreichsten Songs dieses Jahres. Ist auch schon wieder verrückt, ne, dass man da so halb sprechen kann.
0: Nein. Okay,
1: sagen wir nicht, nein, sagen wir nicht. Excuse me, Dave und Tam gleich.
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0: Hallo, Patrick hier.
1: Patrick, was geht ab, Maus?
0: Nix, gleich Hip-Hop-Tanzstunde geben für die Kiddies.
2: Du bist Coach?
0: Ja, ich mach das so ein bisschen nebenbei.
2: Nice, stark, Alter.
1: Wie cool du jetzt einfach schon bist. Keine Ahnung, was du sonst machst, aber das ist einfach cool.
0: Nichts Wildes.
1: Wie lang machst du das schon?
0: Also jetzt hier an der Stelle mache ich das ein Jahr, hab das vorher aber auch schon mal 2,5 Jahre an einem alten Standort gemacht. Mhm. Und ja, ist ganz lustig, macht Spaß, die Kinder haben Spaß, also
1: mega.
0: Warum nicht?
1: Richtig.
2: Geil.
1: Cool.
2: Wie viele Frauen klärst du dir dann so? Tänzer?
0: Bin verheiratet.
2: Also einmal hat schon funktioniert.
1: Yes.
0: Ja, genau. Die habe ich auch tatsächlich in der Tanzschule damals kennengelernt.
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0: Baby Close ist das hier mit Temptations auf Big FM. Phyllis und Risa am Start. Wer ist denn da?
1: Hi, Alina aus Leverkusen.
2: Alina, wie ist denn die Stimmung heute?
1: Hier ist ganz super. War nur bis 14.30 Uhr am Arbeiten.
2: Geil.
1: Jetzt gleich ein bisschen spazieren gehen. Die Tage wird ja ein bisschen kühler noch.
2: Bist du ready dafür schon?
1: Ich mag den Herbst. Ich mag es, wenn es nicht ganz so warm ist.
2: Mhm.
1: Und die Cozy Season, Kürbissuppe kochen.
2: Mhm.
1: Ja, wenn es so sonnig ist draußen und die Blätter dann noch so auf dem Boden sind.
2: Oh, geil. Und dann die bunt werden, gell? Das ist schon geil auch.
1: Ja.
2: Also ich bin jetzt dabei. Gib mir eine Serie. Netflix und let's go, lass heimgehen, Feierabend jetzt.
1: Ja, gerne.
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0: mal, so kann ein Rave auch klingen, ne?
1: Bam, bam, bam. Southstar ist das hier auf Big FM.
0: Schon, ich finde den Beat ganz gut. Könnte aber auch manchmal ein bisschen schneller sein. Vielleicht mit DJ Sascha?
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1: Ja, Friends, so sieht's aus. Ihr habt nämlich tatsächlich die Chance, in Thailand zu aufzulegen als DJ oder DJing.
0: Ja, bei Tomorrowland und Celine hat ihren Freund, DJ Sascha heißt er, heißt eigentlich Elias, beworben bei uns. Celine, hättest du denn ein Problem damit, wenn du jetzt mit nach Thailand müsstest?
3: Auf jeden Fall, also ich hatte nichts dagegen.
0: Wie würdest du den Sound von deinem Freund beschreiben? Und gehst du auch selber feiern, wenn er auflegt?
3: Gut, also ich bin wirklich, oder ich versuche immer bei jedem Set irgendwie mit am Start zu sein und ihn da so zu supporten. Und ja, es ist einfach Musik, wo ich glaube, kein Mensch irgendwie still bleiben kann. Also er spielt wirklich alles und den Vibe, den er rüberbringt, ich denke, das reißt jeden mit.
0: Sollen wir das mal testen, ob das jetzt jeden mitreißt?
1: Ja, direkt. Das ist DJ Sascha in

0: Eure Chance bei Tomorrowland dabei zu sein, die gibt's natürlich auf bigfm.de. Also meldet eure DJs und DJ-Freunde an. Und dann seid ihr vielleicht schon in dem Mix wie DJ Sascha.
1: Ich wünsche mir ein Bier, das geht nie leer.
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0: So romantisch geht's gleich auf Big FM weiter, zumindest was die Interpretin betrifft, Taylor Swift und Travis Kelce.
1: Meinst du, da hat sie sich auch gedacht, das ist er, das ist der Mann fürs Leben.
0: Ja, Friends, wer weiß denn, von welchem Zitat hier die Rede ist?
1: Das ist er, das ist er, der Mann fürs Leben. Kommt das Meme, das müssen mehr Menschen kennen.
0: Kohle. Was?
1: Was?
0: Was?
1: Sido kommt auch gleich.
0: Ja.
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3: Los geht's und zwar in Richtung Wochenende. Also wir machen noch einen kleinen Pitstop am Mittwoch, sprich morgen. Rindermarkthalle St. Pauli, da müsst ihr auf jeden Fall vorbeischauen, denn es gibt eine neue Auflage des Nachtflohmarkts. Das heißt, ihr könnt abends nochmal richtig shoppen, das begünstigt und das mit ziemlich geilen Vintage-Sachen. Und das solltet ihr auf jeden Fall abchecken. 18 Uhr geht's los. Es gibt natürlich auch dazu Live-Mucke, ne? Der Eintritt ist for free. Und ansonsten einfach Geldbeutel auf und shoppen.
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4: Dankeschön, Reese. 18.28 Uhr, die News mit Nele Krämer. Nele, was trendet aktuell auf den Socials?
5: Die Biebers trenden auf Insta. Im neuen US-Magazin W Youth zeigen Hailey und Justin sich ja ziemlich privat, machen da ein bisschen rum, kuscheln im Bett. Justin natürlich oberkörperfrei, ganz klar. Die Postings dazu haben jetzt schon über 2 Millionen Likes.
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5: Kanada, Mexiko und vor allem zuletzt Grönland. US-Präsident Donald Trump sorgt ja schon länger mit, ich sag mal, seltsamen Gebietsansprüchen für Ärger. Das reicht ihm aber wohl nicht. Trump hat jetzt nämlich eine neue Karte gepostet. Auf der gehört plötzlich auch Island zu den USA, neben den schon genannten Gebieten. Die isländische Außenministerin, die spricht von einer völlig unangebrachten Aktion und hat jetzt den US-Botschafter deswegen einbestellt. Trump selbst hat das Ganze noch nicht kommentiert. IKEA bekommt Rückendeckung vom Europäischen Gerichtshof gegen eine rechte Partei aus Belgien. Die hat ein Programm gegen Einwanderung IKEA genannt, inklusive IKEA-typischer Aufbauanleitung. IKEA hat dagegen geklagt. Der Gerichtshof sieht das ähnlich kritisch. Sie sagen, Parteien dürfen bekannte Marken nicht einfach für ihre Kampagnen benutzen. Im Rahmen der Haushaltswoche ist seit heute auch die internationale Entwicklungshilfe Thema. Rund 600 Millionen Euro weniger sind da fürs nächste Jahr eingeplant. Viele Hilfsorganisationen protestieren dagegen. Sie haben heute rund 100.000 Unterschriften an die Regierungsfraktion übergeben. Die Botschaft dahinter: Deutschland soll auch weiterhin Länder mit viel Armut unterstützen. Im Bundestag wird jetzt weiter über die Sparpläne diskutiert.
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5: Leute, es ist wieder soweit. Für alle, die nichts mit Fußball am Hut haben und sich gerade denken, was will die da jetzt plötzlich von mir? Das war die Champions League-Hymne. Der europäische Wettbewerb startet heute Abend nämlich in eine neue Saison. Aus deutscher Sicht wird es direkt spannend für Borussia Dortmund. Die spielen zu Hause gegen Villarreal. Insgesamt stehen heute ganze 6 Spiele auf dem Programm, unter anderem auch Real Madrid gegen Inter Mailand. Anpfiff ist um 21 Uhr und gucken könnt ihr das Ganze dann bei Amazon Prime.
4: Dankeschön, Nele.
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7: In Niedersachsen, Bremen und Hamburg bleibt es regnerisch und bewölkt, besonders im Westen und Norden. Am Abend zieht weiterer Regen auf. In der Nacht gibt es Gewitter, morgen lockert es im Osten nur leicht auf, während im Westen Regen und starker Wind erwartet werden. Aktuell in Hamburg im Portugiesenviertel 23 Grad, in Bremen am Osterdeich ebenfalls 23 Grad, in Braunschweig am Schloss 26 Grad. Also passt gut auf, wenn ihr unterwegs seid, vor allem wegen des starken Windes, der richtig zunehmen kann.
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7: 1 Osnabrück Richtung Bremen. Zwischen Dreieck Stur und Bremen-Arsten aktuell 5 Kilometer Stau vor euch. Rechnet dort aktuell mit etwa 20 Minuten Zeitverlust. A1 Hamburg Richtung Osnabrück. Zwischen Bremer Kreuz und Bremen-Arsten stockt es auf 7 Kilometern. Das kann euch mindestens 25 Minuten länger dauern, also plant entsprechend mehr Zeit ein. A2 Hannover Richtung Dortmund. Zwischen Hannover-Langenhagen und Wunsdorf-Lutte 9 Kilometer stockender Verkehr mit einem Zeitverlust von etwa 10 Minuten. Gute Fahrt.
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1: Marshmallow and Kelsey Ballerini. 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
1: Hi ihr Lieben, ich bin's, Miriam Ordo-Henna. Zeit für Kandidatin Nummer 2 bei Newcomer at Big FM. Gestern war Nina dran mit Sonntag. Heute geht Leia mit ihre Blicke ins Battle. Leia kommt aus der Nähe von Paderborn und macht schon seit ihrer Jugend Musik. Ihr Sound verbindet atmosphärischen R&B, Rap und Pop und sie ist komplett independent unterwegs.
2: Yo, was geht? Ich bin Leia. Ich bin Independent Artist aus NRW und 26 Jahre alt. Und ein kleiner Funfact, dass ich tatsächlich mit 8 Jahren das erste Mal auf der Bühne stand. Und das Lustige daran ist, ich habe Back to Black von Amy Winehouse performt. Und jeder, der diesen Song kennt, weiß, wie unfassbar tief dieser Song ist. Ich habe natürlich mit 8 Jahren gar nichts verstanden davon. Und meine Eltern offensichtlich auch nicht. Und irgendwie, wenn ich heute darüber nachdenke, finde ich das unfassbar lustig, dass das mein erster Song war. Kleiner Fun Fact about me. Mit 8 Jahren das erste Mal einfach Back to Black performt. Und ich mache so, seitdem ich denken kann, eigentlich schon Musik. Also ich habe gerade, nachdem ich sprechen gelernt habe, direkt eine Karaoke-Maschine bekommen, weil ich da schon immer irgendwas rumgesummt habe und mitgesungen habe. Mich inspiriert einfach alles, was mir passiert. Und vor allem natürlich Gefühle. Und ich glaube, wie viele Künstler auch angefangen so zu schreiben und Musik selbst zu machen aus so einem nicht so guten Mindspace heraus, sag ich mal, also wo es mir einfach nicht so gut ging, einfach um meine Sachen und Probleme so zu bewältigen und zu verstehen zu lernen auch. Und dafür benutze ich es halt zum Teil auch heute einfach immer noch. Entweder blicke ich einfach so auf die Sachen zurück und reflektiere so oder ich halte Momente fest und das ist auf jeden Fall, was mich inspiriert.
1: In ihrem Song spricht Leia ziemlich offen über Beziehungen, Verletzlichkeit und innere Konflikte. Ihre Blicke ist ihr Song für unser Battle in dieser Woche. Und wenn Leia eure Newcomerin der Woche werden soll, könnt ihr jetzt abstimmen auf bigfm.de. Nur eine kann Newcomerin der Woche werden.
2: Hi, ich bin die Leia und ihr hört jetzt meinen Song, ihre Blicke.

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2: Oh, benutzt auf gar keinen Fall ChatGPT. Google Gemini ist viel besser. Solche Sachen kriegt man von Freunden regelmäßig gesagt. Der größte Fehler ist aber oft nicht das Tool, weil die sind eigentlich beide gleich gut, sondern wie wir damit umgehen. Denn nur weil eine Antwort gut klingt, ist sie noch lange nicht automatisch richtig. Bei ChatGPT zum Beispiel ist das genau die Gefahr. Das Tool formuliert oft sehr sicher, wenn Quellen fehlen oder wenn Aussagen nicht sauber belegt sind und improvisiert halt ein bisschen. Und bei Google passiert oft das Gegenteil. Viele klicken auf den ersten Treffer, lesen zwei Zeilen und denken dann, ja, das reicht schon, das passt schon. Ist aber nicht so. Die beste Regel deshalb, plausibel ist nicht automatisch belastbar. Wenn du mit KI arbeitest, frag immer, woher kommt die Information? Gibt's eine offizielle Quelle und vor allem ist das Datum aktuell? Und auch wenn du googelst, nicht einfach nur schnell, sondern gezielt nach Behörden, Hochschulen, Studien oder seriösen Medien. Gerade bei Referaten, Hausarbeiten oder Bewerbungen gilt, erst verstehen, dann prüfen und dann selber formulieren. Genauso nutzt du ChatGPT oder Google Gemini nicht nur einfach schnell, sondern wirklich klug und gut. Für mehr Tipps, auch mit KI, klick dich rein.
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2: Los geht's, und zwar in Richtung Wochenende. Also wir machen noch einen kleinen Pitstop am Mittwoch, sprich morgen. Rindermarkthalle St. Pauli, da müsst ihr auf jeden Fall vorbeischauen, denn es gibt eine neue Auflage des Nachtflohmarkts. Das heißt, ihr könnt abends nochmal richtig shoppen, das begünstigt, und das mit ziemlich geilen Vintage-Sachen. Und das solltet ihr auf jeden Fall abchecken. 18 Uhr geht's los. Es gibt natürlich auch dazu Live-Mucke, ne? Der Eintritt ist for free. Und ansonsten einfach Geldbeutel auf und shoppen.
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2: Die News mit Nele Krämer. Was gibt's denn auf den Socials?
3: Ariana Grande trendet auf Insta. Die Gute hat jetzt ganz überraschend einfach mal ein Live-Album zu ihrer Petals-Tour rausgebracht. Exklusiv auf iTunes zum Downloaden. Ihre Fans gehen natürlich total steil. Die Ankündigung wird millionenfach geklickt gerade.
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2: Und was ist sonst noch wichtig?
3: Rauchen, das kann die Chancen auf ein Baby deutlich senken. Das zeigt jetzt nochmal eine neue Auswertung der WHO. Bei Männern kann Rauchen unter anderem eine schlechtere Spermienqualität verursachen. Und auch bei Raucherinnen liegt das Risiko für Unfruchtbarkeit laut WHO 40% höher. Bei einem Kinderwunsch wird deswegen empfohlen, die Zigarette frühzeitig wegzulegen. Das BSW will der AfD in Sachsen-Anhalt zum allerersten Mal zu einem Landtagspräsidenten verhelfen. Das sorgt für Diskussionen. Der Verfassungsschutz stuft die AfD in dem Bundesland nämlich als gesichert rechtsextremistisch ein. BSW-Gründerin Sarah Wagenknecht sagt trotzdem, wenn der Kandidat passt, bekommt er die Stimmen ihrer Partei. Die braucht die AfD auch für die nötige Mehrheit. Eine Koalition, die schließt Wagenknecht aber weiter aus. Verkehrsminister Steffen Bilger macht der Deutschen Bahn jetzt nochmal Druck. Hintergrund, der Staat steckt jetzt gerade nochmal Milliarden in das Unternehmen. Bilger erwartet im Gegenzug aber auch weniger Verspätungen, schnellere Sanierungen und bessere Abläufe generell. Auch bei den Bahnchefs soll sich das zeigen. Erreichen sie diese Ziele nicht, gibt es auch keinen Bonus, also kein extra Gehalt. Über diesen Boni wurde in den letzten Jahren nämlich immer wieder gestritten.
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3: Ein Rettungswagen, der allein mit Sonnenenergie fährt, der ist jetzt in Kenia unterwegs. Das ist die erste Solarambulanz weltweit. Entwickelt wurde sie von Studierenden aus dem niederländischen Eindhoven. Die besondere Idee dahinter, der Sonnenrettungswagen bringt medizinisches Personal, Röntgen, Ultraschall und Impfstoffkühlungen direkt in super abgelegene Regionen. Also Orte zum Beispiel ohne Stromnetz oder Tankstellen. Laut dem letzten Test kann die Solarambulanz so dann rund 200 Menschen am Tag versorgen. Eine ziemlich coole Idee, finde ich. All right.

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2: Friends, los geht's und zwar in Richtung Wochenende. Ich weiß, es ist Montag, hart sich das vorzustellen, aber es funktioniert tatsächlich, ne? Tell it to my heart ist nämlich das Motto. Am kommenden Freitag kann man sich jetzt schon mal eintragen. Kent Club, solltet ihr auf jeden Fall vorbeisteppen in Hamburg. Und das bedeutet, musikalisch wird natürlich wieder alles gesungen, was zum Mitsingen da ist, von Backstreet Boys bis NSYNC, denn die 2000er sind hoch im Kurs. Also check das Ganze ab, Kent Club am Freitag, have fun.
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2: Die News mit Nele Krämer. Was gibt's denn auf den Socials?
3: Ariana Grande trendet auf Insta. Die Gute hat jetzt ganz überraschend einfach mal ein Live-Album zu ihrer Petals-Tour rausgebracht. Exklusiv auf iTunes zum Downloaden. Ihre Fans gehen natürlich total steil. Die Ankündigung wird millionenfach geklickt gerade.
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2: Und was ist sonst noch wichtig?
3: Rauchen, das kann die Chancen auf ein Baby deutlich senken. Das zeigt jetzt nochmal eine neue Auswertung der WHO. Bei Männern kann Rauchen unter anderem eine schlechtere Spermienqualität verursachen. Und auch bei Raucherinnen liegt das Risiko für Unfruchtbarkeit laut WHO 40% höher. Bei einem Kinderwunsch wird deswegen empfohlen, die Zigarette frühzeitig wegzulegen. Das BSW will der AfD in Sachsen-Anhalt zum allerersten Mal zu einem Landtagspräsidenten verhelfen. Das sorgt für Diskussionen. Der Verfassungsschutz stuft die AfD in dem Bundesland nämlich als gesichert rechtsextremistisch ein. BSW-Gründerin Sarah Wagenknecht sagt trotzdem, wenn der Kandidat passt, bekommt er die Stimmen ihrer Partei. Die braucht die AfD auch für die nötige Mehrheit. Eine Koalition, die schließt Wagenknecht aber weiter aus. Verkehrsminister Steffen Bilger macht der Deutschen Bahn jetzt nochmal Druck. Hintergrund, der Staat steckt jetzt gerade nochmal Milliarden in das Unternehmen. Bilger erwartet im Gegenzug aber auch weniger Verspätungen, schnellere Sanierungen und bessere Abläufe generell. Auch bei den Bahnchefs soll sich das zeigen. Erreichen sie diese Ziele nicht, gibt es auch keinen Bonus, also kein extra Gehalt. Über diesen Boni wurde in den letzten Jahren nämlich immer wieder gestritten.
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3: Ein Rettungswagen, der allein mit Sonnenenergie fährt, der ist jetzt in Kenia unterwegs. Das ist die erste Solarambulanz weltweit. Entwickelt wurde sie von Studierenden aus dem niederländischen Eindhoven. Die besondere Idee dahinter, der Sonnenrettungswagen bringt medizinisches Personal, Röntgen, Ultraschall und Impfstoffkühlungen direkt in super abgelegene Regionen. Also Orte zum Beispiel ohne Stromnetz oder Tankstellen. Laut dem letzten Test kann die Solarambulanz so dann rund 200 Menschen am Tag versorgen. Eine ziemlich coole Idee, finde ich.
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1: Hi, ich bin Maximilian. Eigentlich gibt es bei mir jeden Sommer ein großes Abenteuer, denn ich bin schon seit ich klein bin bei den Pfadfindern und da geht es immer in den Ferien ins Zeltlager. Doch dieses Jahr lief das alles ein bisschen anders, denn der Termin vom Zeltlager wurde verschoben und genau in dieser Zeit habe ich jetzt schon den Urlaub mit meiner Familie geplant. Also gibt es dieses Jahr kein Zeltlager für mich. Ich finde das echt super schade. Es ist einfach immer so eine nice Zeit. Wir sind da als Gemeinschaft unterwegs und genießen eine Woche ohne Handys und sind einfach den ganzen Tag draußen. Abends am Lagerfeuer singen wir und ich habe meistens tiefe Gespräche mit meinen Freunden. Das tut mir einfach immer richtig gut. Ich habe mir überlegt, dass ich ja ein bisschen was von dem Zelllager-Feeling in meinen Alltag einbauen kann. Vielleicht lasse ich mein Handy mal für einen Tag daheim liegen und dann gehe ich raus in die Natur. Einfach mal ein bisschen spazieren gehen, um runterzukommen. Und ich könnte mich auch mal wieder mit meinen Freunden treffen. Dann spielen wir ein paar Runden Uno oder Kniffel und nehmen uns die Zeit, uns mal wieder ein bisschen abzudaten. Mal schauen, wie das so wird. Vielleicht wird es ja auch richtig schön, die Zeit auch mal ohne Zelllager so intensiv zu genießen.
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2: Oh, benutzt auf gar keinen Fall ChatGPT. Google Gemini ist viel besser. Solche Sachen kriegt man von Freunden regelmäßig gesagt. Der größte Fehler ist aber oft nicht das Tool, weil die sind eigentlich beide gleich gut, sondern wie wir damit umgehen. Denn nur weil eine Antwort gut klingt, ist sie noch lange nicht automatisch richtig. Bei ChatGPT zum Beispiel ist das genau die Gefahr. Das Tool formuliert oft sehr sicher, wenn Quellen fehlen oder wenn Aussagen nicht sauber belegt sind und improvisiert halt ein bisschen. Und bei Google passiert oft das Gegenteil. Viele klicken auf den ersten Treffer, lesen zwei Zeilen und denken dann, ja, das reicht schon, das passt schon. Ist aber nicht so. Die beste Regel deshalb, plausibel ist nicht automatisch belastbar. Wenn du mit KI arbeitest, frag immer, woher kommt die Information? Gibt es eine offizielle Quelle und vor allem ist das Datum aktuell? Und auch wenn du googelst, nicht einfach nur schnell, sondern gezielt nach Behörden, Hochschulen, Studien oder seriösen Medien. Gerade bei Referaten, Hausarbeiten oder Bewerbungen gilt, erst verstehen, dann prüfen und dann selber formulieren. Genauso nutzt du ChatGPT oder Google Gemini nicht nur einfach schnell, sondern wirklich klug und gut. Für mehr Tipps, auch mit KI, klick dich rein.
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8: Friends, was geht ab? Gleich auf der Playlist K von Amo sind mit am Start. Dann gibt es noch KIZ und SSEO, The Legend hier auf BigFM. Und neues Rap-Format. League of Rap ist am Start. Ich habe mit dem Head-Off gesprochen, nämlich Khan. Und was wir gesprochen haben und wie ihr auch zu League of Rap kommen könnt, gibt es in den nächsten 10 Minuten.
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0: Sio und KIZ hier auf Big FM. All-Time-Favorite von mir jetzt schon. Wir jumpen aber direkt weiter und zwar zu einem Mann, der Head von League of Rap ist. Was da genau passiert in der neuen Casting-Show, das hat er uns erzählt. Heute neue Folge Deutschrap basiert auf Spotify mit Khan von League of Rap. Aber ich meine, für dich hast du auch persönlich dann so, ich meine, wenn du so viele Künstler hörst, ohne jetzt jemanden zu nennen, aber gibt es dann schon welche, wo du sagst, boah, fuck, das ist schon personal favorite auch so, was wo du sagst, okay, den feier ich an.
1: Also, oder es, die? Bei uns war das so wirklich, es haben sich Favorites gegen Ende, also wirklich gegen die letzten zwei Runden, sind Leute rausgestochen auf jeden Fall. Die haben es dann auch geholt, ja, ja, ja. Weißt du, was ich okay. meine am Ende?

0: Deutschrap passiert, das ist Jazik mit Akon hier auf Big FM. Wir machen direkt weiter und zwar mit dem Head von League of Rap. Und die ganze Folge gibt's natürlich im Podcast auf Spotify und Co. Heute neue Folge Deutschrap basiert auf Spotify mit Khan von League of Rap.
1: Aber hat sich, ich meine, wenn du jetzt sagst, jetzt ist natürlich anders was, weil jetzt wollen Leute was von dir, hast du gemerkt, abgesehen davon, dass sich dann Leute so ein bisschen ändern, dass auch so Leute von früher nochmal zurückgekommen sind?
2: Also ich denke jetzt nicht, dass es so krass geknallt ist, dass das passiert, aber obwohl, mir haben auch Leute von früher geschrieben, die mir jetzt jahrelang nicht antworten, weißt du, so, auf einmal ja. Schreiben die.

0: 947 Willy William. Pepsi Cola auf Big FM. Checkt das Ganze auf jeden Fall ab. Folge mit Bench gibt's natürlich auch bei Deutschrap basiert. Könnt ihr euch reinziehen. Und die neueste Folge ist auch am Start auf Spotify. Heute neue Folge Deutschrap basiert auf Spotify mit Khan von League of Rap.
1: Wir haben was Cooles gemacht. Ich mache meinen Job gerne.
2: Genau.
1: Cool. Aber ich erwarte auch nichts, Alter, Bro. Wenn du danach Drake wirst, cool. Werd Drake, geh.
2: Ja.
1: Super.
2: Ja.
1: Freue ich mich auch. Aber werd halt nicht krumm. Weißt du, wie ich meine? So, sondern.
2: Also, man muss nicht immer businessmäßig dann weitermachen.
1: Genau.
2: Vielleicht, wenn man ein gewisses Niveau erreicht. Aber man kann ja menschlich weiter da sein. Weil davor war es doch auch angeblich menschlich korrekt.
1: Exakt, das ist es.
2: Ja, da

0: mit Rage Girl, Dienstagabend, Deutschrap basiert Fam. Wir machen direkt weiter und zwar mit einer neuen Rapcasting-Show. League of Rap heißt das Ganze. Wer dahinter steckt, ist Khan und der war bei mir zu Gast und wir haben gesprochen und den ganzen Talk gibt's natürlich as usual auf Spotify unter Deutschrap basiert. Heute neue Folge Deutschrap basiert auf Spotify mit Khan von League of Rap.
1: Hast du das Gefühl, ich meine, glaubst du, die Leute nehmen es, was jetzt nur die Künstler betrifft, glaubst du, sie sind dankbar dafür oder sind die immer noch so, oh Bro, ich mach das und danach direkt, keine Ahnung?
2: Du wirst niemals alle gleich dankbar bekommen. Da werden Leute sein, die werden immer mehr von dir wollen und Leute für weniger sind dir viel dankbarer.
1: Ach, Bro, ich glaube auch 50-50, Alter. Manchmal gibt es solche, manchmal solche. Ich meine, ich finde es auch Quatsch, ich könnte ja nie die Erwartungen haben, so, was weiß ich, was aufs. Egal in welcher Zusammenarbeit, ja. Ne, ob du jetzt hier einen Podcast hast oder was auch immer. Bro, du musst mir danach nicht die Füße küssen.
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0: Guck mal, so smooth geht's. Oleg Sesh und Raf Kamora, Vorgeschmack auf den Podcast. Heute neue Folge Deutschrap basiert auf Spotify mit Khan von League of Rap.
1: Ja, natürlich. Ja. Aber wir haben alles objektiv von Runde zu Runde bewertet.
0: Okay.
1: Genau.
0: Man kann ja auch, was man schon ein bisschen spoilern kann, einfach weil ich es weiß, es kommen ja auch noch ein paar Leute in die Jury, die man auf jeden Fall noch ein bisschen mehr kennt.
1: Wir haben ja den Manuelsen drin.
0: Ja.
1: In Runde 2 haben wir Shemseddin und Keliop. Die haben auch einen super Job gemacht und im Finale gibt es auch noch eine Überraschung auf jeden Fall.
0: Okay, so viel kann man sagen.
1: Genau.
0: Mehr müssen wir nicht sagen. Du bist

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8: Friends, gleich geht's weiter und zwar Kuzeng auf der Playlist. Dann gibt es noch Levin Lieb mit am Start und natürlich auch gleich mit hier bei Deutschrap basiert AZ. Und die neueste Folge League of Rap Head Khan ist bei mir zu Gast gewesen. Wir haben gesprochen, komplette Session gibt's natürlich wie immer auf Spotify und auf Deutschrap.
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0: 10 Sommer, das ist Shindy hier bei Deutschrap basiert. Wir jumpen direkt weiter und zwar ins Podcast-Universum. Neueste Folge ist am Start mit dem Head-Off von League of Rap, nämlich Khan. Heute neue Folge Deutschrap basiert auf Spotify mit Khan von League of Rap.
1: Kann man schon spoilern, wann es losgeht, auch so mit Einsendung? Oder kann man dir jederzeit was schicken, weil du bist Khan und du gehst auch nach?
2: Nein, also das muss organisiert vorangehen und ich denke so gegen Oktober.
1: Okay.
2: Also gegen Oktober geht es auch richtig los. Und dann machen wir den Leuten auch richtig Kopfschmerzen, weil jetzt haben wir unsere Erfahrungen gesammelt, wir haben Fehler gemacht, wir haben gelernt und jetzt kann man wirklich viele dreckige Pläne machen.

0: Moneybags, das ist Trina hier auf Figge FM, Deutschrap basiert. Franz, wir machen direkt weiter und zwar mit der neuesten Folge League of Rap Head. Khan ist bei mir zu Gast gewesen. Heute neue Folge Deutschrap basiert auf Spotify mit Khan von League of Rap. Aha.
1: Genau, dann hoffentlich mit weniger Kopfschmerzen, bisschen organisierter und ja, vielleicht sogar mit bisschen Budget, weil wir haben alles low budget gemacht. Ja. Das darf man auch nicht vergessen, Bruder, bei so einem gewaltigen Aufgabe, was wirklich extrem teuer ist.
0: Hey, aber ich finde es korrekt, weil ich habe manchmal das Gefühl, ohne jetzt irgendwie, keine Ahnung, nicht, dass andere Shows wack sind oder so, aber es gehört irgendwie ein bisschen in den Untergrund, finde ich. Wenn es so Hochglanz ist, ich habe es auch vorher schon gesagt, so, weiß nicht, würde es jetzt so aussehen wie DSDS oder The Voice, so, dann wäre es nicht Hip-Hop.
1: Es gibt so eine Sache, die Menschen pushen eher Sachen, die so vom Underground
0: kommen. Oh, es ist die Rocky Balboa-Story, Alter. Du willst, genau immer, so, du willst immer den haben.
1: Genau so, Bruder. Du willst immer den Rocky Balboa.

0: Florentina hier auf Big FM mit Hey Chatty, der ist neu, gleich jetzt weiter bei Deutscher basiert. Und zwar lernen wir ein paar Jungs noch kennen, die bei League of Rap mit am Start waren bis jetzt. Ne? Aktuelle Staffel läuft ja noch, davon muss man aber erstmal mit dem Chef sprechen. Der Founder, Khan, ist bei mir zu Gast gewesen. Die ganze Folge gibt's auf Spotify unter Deutschrap basiert. Heute neue Folge Deutschrap basiert auf Spotify mit Khan von League of Rap.
1: Du hast jeden Tag Kopfschmerzen und irgendwann, du hast auch kurz deine Phasen, wo du denkst, ey, für was machst du das eigentlich?
2: Ja.
1: Was bringt mir das? Natürlich, man verdient Geld hier links und rechts, aber der Stress ist enorm, wirklich, vor allem bei einem Rap-Format. Und ich muss sagen, wir machen das zu dritt.
2: Ja.
1: Ich, Dosis und dann haben wir noch ein Management, der Tranquil. Und das war's. Mhm. Dann haben wir natürlich noch ein Kamerateam, aber die sind jetzt nur so, gibt's einen Auftrag und die drehen ab. Und dieser tägliche Stress, wirklich, das war das Härteste an der Reise, da durchzustehen. Und ich kann ein Buch schreiben, wirklich, über meine Probleme. Und auch lustig, es sind sehr viele lustige Sachen, sehr viele harte Sachen.
2: Ja.

0: Jazzik, Luciano hier auf Big FM mit Starboy. Wir machen direkt weiter und zwar mit einem Vorgeschmack auf die neueste Folge im Podcast. Deutscher basiert auf Spotify mit Khan von League of Rap. Heute neue Folge Deutscher basiert auf Spotify mit Khan von League of Rap.
1: Tag mal, weil ich kann dabei sein werden.
2: Genau, normal. Am Anfang habe ich um jeden Teilnehmer gekämpft.
1: Ja.
2: Ist wie Vertriebsarbeit.
1: Ja, genau.
2: Du telefonierst, du musst sie überzeugen, alles Mögliche. Jetzt mittlerweile, die kommen natürlich alle und man merkt auch, wie sich die Menschen verändern.
1: Mhm.
2: Auch das Verhalten, der Respekt.

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April 2006. 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

0: Guten Abend, Deutschland. Mein Name ist Daniel Kaiser. Willkommen zur Night Lounge. Der Tag dieser Folge, Mittwoch, der 9. September 2026. Schön, dass ihr wieder mit dabei seid. Unser Thema heute Abend ein ganz besonderes, das wir in der Form schon lange nicht mehr hatten. Heute geht's um Verwechslung. Und das Thema lautet: Wurdest du schon mal mit jemandem verwechselt? Oder hast du selbst vielleicht schon mal jemanden verwechselt? Ich meine, man kennt das, ne? Irgendjemand kommt auf einen zu, begrüßt einen wie selbstverständlich. Aber ihr habt wirklich absolut keine Ahnung, wer dieser Mensch ist. Und vielleicht stellt sich heraus, ja stimmt, wir kennen uns ja wirklich oder die Person hat mich wirklich erkannt. Vielleicht stellt sich aber auch raus, nee, ich habe keine Ahnung, wer das gerade war. Und das kann heute sehr lustig werden. Ich hoffe sehr, dass da ein paar witzige Geschichten mit dabei sind. Vielleicht von ehemaligen Kollegen, von alten Schulfreunden. Vielleicht seid ihr aber auch schon mal mit einem Promi verwechselt worden. Ja, dass jemand sagt, so, das gibt's doch gar nicht. Ich dachte wirklich, du wärst die und die Person. Ruf mich an, lass uns darüber reden. Kostenlos vom Handy, vom Festnetz. Gerne auch mitmachen. Online-Thema ist gepostet auf Instagram und auf Facebook. Und das ist die Nummer zu mir ins Studio.
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0: Wurdest du schon mal mit jemandem verwechselt? Das Thema heute Abend. Und wir gehen in die erste Leitung. Da haben wir wen mit der Endziffer 8. Hallo, wer da? Woher?
2: Hallo.
0: Grüß dich, wer bist du und woher?
2: Hi, hier ist der Micha aus Bonn.
0: Micha, ich wollte gerade sagen, ich habe doch schon am Anfang gleich gedacht, die Stimme ein wenig bekannt.
2: Jo.
0: So, Micha, mit wem bist du denn schon mal verwechselt worden?
2: Ich bin mit meinem Vater verwechselt worden, weil ich ihm vom Gesicht geschnitten her sehr, sehr, sehr ähnlich sehe.
0: In welcher Situation? Beschreib uns.
2: Ja, das ist mal so gewesen. Als er noch lebte, bin ich ja hier mal durchs Dorf gelaufen, zum Einkaufszentrum oder hier zum Supermarkt. Da bin ich auch schon mit ihm verwechselt worden. Oh, hallo. Ich sage, nee, ich bin der Micha. Oh, Entschuldigung. Ja. Ist auch heute so. Ist mir schon mehrmals aufgefallen. Ich hatte im Nachbarort, ist auch ein Supermarkt, bin ich mal da gewesen, hat mich auch so einer blöd angeguckt. Ich denke, was habe ich hier irgendwas an mir? Was guckst du mich so blöd an? Ne? Und dann habe ich da mal meinem Mutter darüber gesprochen. Er sagte, hier so und so sieht das aus. Hat mich so ständig so ein Mensch blöde angeguckt, ne? Und hat sie gesagt, so, ja, das kann sein, dass die dich mit dem Vater verwechselt haben, weil du siehst mir auch ähnlich.

0: So, und im Krankenhaus, wo er dann halt leider Gottes verstorben ist, hat auch eine Pflegerin zu mir gesagt, sie sehen ihrem Vater wie aus einem Guss. Sie sehen ihm sehr, sehr ähnlich.
1: Empfindest du das selbst auch so?
0: Ja, doch. Wenn ich dann vor dem Spiegel stehe, denke ich mir auch, oh. Da merkt man es. Und ich habe ja im Moment habe ich auch zum Beispiel kurze Haare. Na, und wenn ich ein bisschen längere habe, habe ich hier an den Koteletten so ein bisschen weißen Flaum mittlerweile. Na, ich hatte ja vor kurzem einen Friseurbesuch gehabt, da hatte ich auch diesen typisch weißen Flaum. Und genau den hatte mein Vater auch gehabt.
1: Ist das etwas, also hast du ein gutes Verhältnis zu deinem Dad gehabt?
0: Ja. Ich sag mal so, es gab mal auch Momente, ich glaube, das hatte jeder von uns mal gehabt, da habe ich ihm auch klatschen können, da habe ich gesagt, Mann, lass mich doch in Ruhe, Alter. Ne? Habe ich gedacht, nicht gesagt. Und wo er dann halt natürlich in seine Krise abgerutscht ist, mit Burnout, mit Alkohol, ja, dann hat man ihn komplett vergessen können. Und da habe ich mir gesagt, oh Mensch, muss das jetzt sein Vater, muss uns das jetzt antun? Aber im Großen und Ganzen doch, ich bin meinem Vater sehr, sehr dankbar. Ne? Und ich hatte auch ein sehr gutes Verhältnis zu ihm gehabt.
1: Aber er ist nicht, also wie alt ist er denn geworden? Ist er alt geworden?
0: Ja, der ist 51 geboren, lass mal 75 gewesen sein.
1: Mhm. Ja. Also wenn man mit dem Papa verwechselt wird, die einen freut's, die anderen weniger. Du scheinst damit kein Problem zu haben. Jetzt könnte man ja theoretisch so ein bisschen was, man könnte sich die Haare anders machen, man könnte andere Klamotten tragen und so weiter. Würdest du sagen, nee, da weiß ich nicht. Also komme ich meinem Papa auch in dem Styling schon sehr nah? Oder sagst du, da lege ich absichtlich doch meinen eigenen Stil an den Tag?
0: Ja, ich lege da eher so meinen eigenen Stil an den Tag. Ne? Und ja, gut, jeder, der uns jetzt hier kennt, der weiß ja auch, was passiert ist. Die wissen ja auch, dass er nicht mehr da ist. Ne? Gibt auch einige Leute, die es nicht so ganz mitgekriegt haben, die mich zum Beispiel lange, lange nicht mehr gesehen haben, aus Kindertagen zum Beispiel. Kann auch sein, dass man mich dann auch immer so schief anguckt, geträumt hat, Moment mal, ich dachte, der lebt nicht mehr. Mhm. Ne? Aber ich sagte, das hattest du ja bei WhatsApp auch reingestellt gehabt, die Frage, ob ich das aufkläre. Nein, muss ich nicht unbedingt. Wenn du was wissen willst, dann komm zu mir, sprich mich an, frag mich und dann klären wir das.
1: Na gut, wenn die dich jetzt lange nicht gesehen haben oder dein Papa besser gesagt lange nicht gesehen haben, dann fallen die wahrscheinlich vom Hocker, wenn sie das gar nicht wissen, dass der nicht mehr lebt und denken sich so, erstens, Mann, hat er sich jung gehalten und zweitens, irgendwie sieht er trotzdem anders aus. Gab es sowas noch nicht, dass die Leute, dass du dann gesagt hast, nee, ich bin jetzt nicht mein Vater und außerdem, der ist leider schon verstorben, so Fälle, die ihn halt wirklich schon lange nicht gesehen haben, die es gar nicht wussten.
0: Ja gut, ich sag mal so, wie ich ja eben schon sagte, klar, wenn die das wissen möchten, ich denke mal, die haben das auch schon aus der Zeitung erfahren, das ist ja die Todesanzeigen, da war er ja auch damals mit dabei, 2023, das hing ja auch unten am Friedhof aus. Unser Bestattungsunternehmen macht das ja so, die haben so einen Schaukasten, da hängen die ja meistens immer die Verstorbenen.
1: Naja, aber das setzt ja voraus, dass man sich dafür interessiert.
0: Ja, natürlich, aber ich denke, viele machen das, also viele lesen ja auch die Todesanzeigen in den Zeitungen oder es gibt die ja auch online. Kannst du online auch abrufen. Dann machen die das. Informieren die sich dann.
1: Das machen wirklich viele, da gebe ich dir recht. Ich frage mich auch so, ist das so ein Generationsding oder wird das auch auf uns irgendwann zutreffen? Ist es bei dir schon so weit, Micha, dass du morgens die Zeitung aufklappst oder im Internet dir die neuesten Todesanzeigen durchliest? Also ich mache es noch nicht.
0: Ja, ich sag mal, ich habe mich ja aufgrund der ganzen Vorfälle, wir hatten jetzt vor kurzem auch wieder so einen Todesfall gehabt in der Familie. Und ich habe mich mit dem Thema Tod auch schon komplett auseinandergesetzt. Ich habe mich auch damit abgefunden. Ich weiß, es trifft jeden. Wir müssen uns irgendwann mal damit beschäftigen. Und ich sag mal so, ich habe mich mit dem Thema beschäftigt, auseinandergesetzt. Und auch mich damit abgefunden. Ich dachte, ich kann froh sein, dass ich morgens aufwache, dass ich wenigstens morgens aufwache, ne, und halbwegs gesund bin, mehr oder weniger. Ne, und das ist das einzige Geschenk, was man haben kann. Das beste Geschenk.
1: Das stimmt. Eine Frage noch, die vielleicht ein bisschen seltsam klingt. Aber stehst du regelmäßig, aber hast du auch schon mal vorm Spiegel gestanden, so ganz allein, und hast versucht, die Gesichtsausdrücke vom Papa nachzumachen. Weißt du, was ich meine? Also, dass man so das Lächeln so leicht versucht nachzumachen oder den Blick und sich dann auch selbst manchmal so vielleicht erschreckt, vielleicht wundert, vielleicht freut. Ach, guck mal, da sehe ich ihn jetzt gerade selbst so in dem Moment.
0: Ach nö, das ist eigentlich so, das habe ich noch gar nicht gemacht. Ich sage, ich habe ja auch in meinem Gesicht habe ich so gewisse Grübchen, die hat er auch gehabt. Ich sage mal so, ich brauche mich einfach nur vor den Spiegel zu stellen, dann denke ich mir auch, da steht mein Vater.
1: Das reicht ja schon, wenn du vorm Spiegel stehst.
0: Meistens ja. Also dann denke ich mir, morgens bin ich ja noch nicht so ganz auf der Höhe. Nach dem zweiten Kaffee bin ich erstmal ansprechbar. Ne? Und dann denke ich mir, morgens steht es vorm Spiegel, Vater. Ne?
1: Okay.
0: Naja, so.
1: Eher so in der Richtung. Dann Micha, vielen Dank für deinen Anruf und dir einen schönen Abend.
0: Sehr gerne.
1: Bis bald.
0: Ja auch, ne?
1: Tschüss.
0: Jo, ciao.
1: So, Thema heute Abend. Ja, seid ihr schon mal verwechselt worden, lautet das Thema. Ich lasse heute aber auch die Gegenrichtung zu. Das heißt, ihr habt schon mal jemanden verwechselt. Und ja, wenn euch da eine witzige, muss auch nicht witzig sein, aber wenn euch irgendeine Geschichte dazu einfällt, dann ruft mich an.
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1: So, wen haben wir dran? In der nächsten Leitung haben wir jemanden dran mit der Endziffer 26. Hallo.
3: Moin Daniel, Dennis aus dem Westerwald.
1: Dennis, grüße dich.
3: Hi. Also jetzt, ich habe meinen Vorredner mitgekriegt, das Thema, ja doch, passt eigentlich schon dazu. Ich spreche jede Person an, wo ich der Meinung bin, das könnte doch die oder derjenige sein, den du von da und daher kennst. Die skurrilste Aktion, die ich da mal hatte, das waren die Sommerferien von der 6. auf die 7. Klasse. Ich war mit meinem Vater und seiner zweiten Frau auf Kreta im Urlaub. Heraklion am Hafen und da saß ein Typ und ich dachte, ey, das kann doch wohl nicht und ist er und habe dann meinen Mut zusammengenommen und bin dahin und habe gesagt, Entschuldigung, die Störung, saß auch mit zwei Kids und seiner Frau, sind Sie der Herr vom Gymnasium, wo ich damals war? Und der guckt mich an, ja. Der war unverkennbar, 2 Meter Schlag, so ein Spargel, ein Bart, wie heute die Hipstern tragen, so Altphilologe halt. Und der war da tatsächlich, sagt, ja, meine Cousine hat bei Ihnen Deutsch und wir haben einen schönen Tag noch. Dreh mich um, gehe wieder zu meinem Vater und die, hey, was hast du mit dem Mann da, hab dem nicht erzählt, fanden sie witzig, haben da mal gewunken. Erster Schultag nach den Sommerferien, ich sitze da an meinem Platz, die Tür geht auf, wer kommt rein? Genau eben jener Mann, mein Deutsch- und Lateinlehrer ab da für 2 Jahre. Mhm. War ganz witzig.
1: Ja, und die Verwechslung, wo war die jetzt?
3: Ja, war ja keine.
1: Ach so, war keine. Ich dachte, da kommt jetzt noch eine. Das wäre witzig. Jetzt kommt der Lehrer rein und sagt, ach, wie schön, haben wir uns im Urlaub gesehen. Und er sagt,
3: ja,
1: hä?
3: Ja, war ja so.
1: Haben wir nicht. Ich kenne sie nicht. Das wäre witzig ja. gewesen. Und dann hättest du dich, dann wärst du komplett verwirrt, weil dann hättest du dir die Frage gestellt, wer war das denn, die mich da im, die mich im Urlaub
3: so, da... Ja, das sagst du ja. Also passt nur so halb, aber also ich auch auf die Gefahr hin, dass jemand, also ist auch schon ein paar Mal passiert, aber ich bin nicht die Person, für die du mich hältst.
1: Okay.
3: Das kann nie so schlimm sein, wie das beißende Gewissen hättest du doch besser nachgefragt. Vielleicht war der das ja oder sie, wenn man irgendwo meint, jemanden von früher zu sehen. Also kann ich nur alle Leute ermutigen, die irgendwo jemanden sehen und denken, das könnte doch jetzt mit ein paar Jahren drauf, ein paar Kilo mehr oder weniger gerechnet, die und die Person, die ich von früher kenne, sein. Sprecht sie an. Ist wahrscheinlich viel, viel öfter der Fall, als man annehmen mag. Und genau. Mein Vater wird mit seinem Bruder sehr viel verwechselt Zeit ihres Lebens durch, weil sie sich sehr ähnlich sehen, absolut aber nicht ähnlich sind. Die sind beide, waren früher beide im Finanzwesen tätig. Und die haben dann aber auch immer einfach, wenn dann potenzielle Kunden oder Customer so auf der Straße in der Stadt, ach hey, und dann eben auch immer so getan, als wären sie jeweils der andere. Ja, ja, nee, und dat, ich habe den Fall vorliegen und das läuft alles und so. Also waren da auch mit der geilen Nonchalanz immer so doppeltes Lotschen-mäßig ein bisschen mitgespielt. Ist aber ja nie aufgefallen, dass einer da mal den Falschen von den beiden erwischt hat. Aber ja.
1: So, aber du selbst noch nicht. Also du selbst wurdest noch nie mit einem Promi, mit einem Bekannten oder was ist Bekannten, mit irgendeinem Unbekannten nee. Verwechselt, der dachte jemand, du wärst sein ehemaliger nee, Mitschüler oder sowas in der Art, das nicht.
3: Einem meiner Cousinen, die eben von dem Bruder meines Vaters ist, da war da ein paar Geschwister mehr, auf jeden Fall sie und ich, wurden früher, als wir so in unserer wilden 20er Zeit auf Partys gegangen sind, immer für Geschwister gehalten. Da haben wir auch immer gesagt, ja, Cousin, Cousine, wir haben uns, also ich bin ja Einzelkind, aber ja, so im Verhältnis, wie ich mir das zu einer Schwester immer vorgestellt habe, das war jetzt das Einzige, wo ich irgendwie, oder halt, ja, also für einen anderen Background, ne? Ich habe ja viel in Köln an Schulen auch gearbeitet, in Brennpunkten und so, und da waren immer, weil ich damals halt noch nicht so anthrazitfarbene Haare wie George Clooney sie hat, das ist ja heute meine Haarfarbe, damals noch ein bisschen dunkler, wurde ich auch von ganz vielen Kids dann für einen türkischen Mitbürger gehalten, weil ich auch immer mit den paar Brocken Türkisch, die ich kannte, erwähnt, Chok super, da dann auch ein bisschen so getan habe, als wäre ich ja, südländischer Lehrer. Ja.
1: Okay.
3: Aber sonst, ne.
1: Sonst nichts. Du sagst, man sollte die Leute immer sofort darauf ansprechen, immer. Direkt. Jetzt ist es ja so, manchmal denken wir auch, wir kennen jemanden vielleicht aus dem Fernsehen oder so. Mhm. Meinst du, das ist wirklich immer ratsam, Leute direkt darauf anzusprechen? Meinst du, es ist nicht manchmal auch gut, die einfach, wenn man ausschließen kann, dass man sie nicht persönlich kennt, ne? Man kennt sie ja anscheinend von irgendwo. Ich finde zum Beispiel immer, fällt mir gerade ein, ich finde es immer irritierend, wenn ich eine Person sehr oft und regelmäßig an einem ganz bestimmten Ort sehe und dann taucht sie an einem für mich ungewohnten Ort auf. Ich hatte das letztens mit, bei mir im Fitnessstudio gibt es eine Trainerin. Die habe ich immer nur in diesem Fitnessstudio gesehen. Ich habe sie mit diesem Ort verbunden. Yeah. Plötzlich taucht sie in einer anderen Stadt in einem Supermarkt auf. Rein zufällig. Ne? Und du denkst, und ich bin durchgedreht. Ich saß da und dachte mir, du kennst die. Woher kennst du die? Das kann doch nicht wahr sein. Also ich habe sie nicht angesprochen. Aber dann habe ich sie irgendwann wieder im Fitnessstudio gesehen und dachte mir, ah, das war das. Das war
3: und
1: die.
3: Ja. Hast du sie denn da drauf angehauen? Hier kann das sein, dass ich
1: das nicht. Nein, das wäre mir viel zu peinlich gewesen, da zu sagen, ich habe dich letztens in der anderen Stadt gesehen. Das wäre mir viel zu.
3: Muss ich nicht.
1: Aber du glaubst gar nicht, wie ich gegafft habe. Ich habe ja wirklich, ich hätte, ne, also die Blick, weil mein Kopf einfach gesagt hat, du kennst die. Guckst du dir genau an, du kennst die.
3: Aber
1: es war ja nicht eine Verwechslung. Es war ja eher ein Kramen nach, woher kennst du sie?
3: Genau. In meiner Jugendzeit war ich, also als Viva gerade Hochkonjunktur hatte und so das Ganze, da sind wir halt auch immer mal nach Köln, da war ja in der Ehrenstraße noch geiles Klamottenviertel. Naja, auf jeden Fall, da habe ich einige Leute angehauen. Bist du nicht der von unter uns? Bist du nicht die Ene von die Mike Hörklis? Bist du nicht die Jasmin Gerard? Alle Fragen wurden mit Ja beantwortet und so haben wir brav mit Edding auf meinem Army-Rucksack unterschrieben. Also selbst wenn man jemanden für einen Promi hält, traut euch, fragten. Und ich meine, selbst wenn das nicht ist, wer würde nicht gerne angesprochen, bist du nicht der Daniel Kaiser? Ist doch Bauchpolieren ohne Ende. Also so mit einem Promi verwechselt werden, tut doch auch einem Privatmann gut, finde ich.
1: Ja, zum Glück hört man nur meine Stimme, man erkennt mein Gesicht nicht in der Stadt. Aber ich verstehe vollkommen, was du meinst.
3: Ja, musst du machen wie Slipknot, einfach nur mit Maske.
1: Mit Maske rumrennen, so wie Crow. Ja.
3: Ja.
1: Bestimmt auch wieder. Ja, sehr schön, hat mir Spaß gemacht. Dennis, vielen Dank fürs Gespräch. Dir einen schönen Abend. Ja. Bis bald. Mach's gut.
3: Bis bald.
1: Tschüss.
3: Ciao.
1: So, seid ihr schon mal verwechselt worden mit jemandem? Muss jetzt kein Promi sein, mit dem ihr verwechselt worden seid. Vielleicht einfach nur, jemand hielt euch für einen Bekannten, Verwandten, whatever. Ruft mich an, lasst uns darüber reden. Genauso gilt aber auch die andere Richtung, wenn ihr sagt, Gott, Daniel, ich musste eine Geschichte erzählen. Ich habe selbst jemanden verwechselt. Super peinlich. Die Geschichte will ich auch hören.
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1: So, wen haben wir dran mit der Endziffer 57? Hallo, wer da, woher? Hallo, wer da?
4: Hallo?
1: Ja, wer ist denn dran?
4: Hey, es ist Tina.
1: Hallo,
4: Tina.
1: Aus Potsdam. Aus wo?
4: Hi. Ja.
1: Woher bist du? Ich habe dich nicht gehört.
4: Ja, ein bisschen schwierig hier. Bei uns ist ganz toller Wind.
1: Wo bist du denn? Aus welcher Ecke?
4: Aus Betzdorf.
1: Aus Betzdorf. Ah, NRW.
4: Genau, ja. Und ich habe das auch schon so erlebt. Also, da war mir vollkommen fremd, dass ich erkannt wurde als Andrea Berg.
1: Nein! Guck mal, die kenne ich ja sogar. Also vom See, also vom, ich weiß, wie die aussieht. Also so ungefähr können wir uns auch dich vorstellen, oder würdest du sagen, nee?
4: Ja, also ich als es erstmal so, das bei mir so auftrat, das war 2017, da wusste ich genau wie du nicht so ungefähr, wer Andrea Berg ist, konnte ich schon nicht so einordnen, weil das nicht so ganz meine Musikrichtung ist, aber da wurde ich darauf angesprochen. Ich war in so einem Reha-Zentrum, weil ich mal kurzfristig verletzt war. Und dann haben die am Bahnhof gesagt, Sie kennen Sie doch, Sie sind doch Andrea Berg. Und ich, wer ist denn das? Ja, und dann habe ich mich auch tatsächlich damit auseinandergesetzt. Ich finde die Frau ganz klasse und sie sieht auch toll aus. Ich kann das jetzt nicht so ganz nachvollziehen, also für mich persönlich, aber interessant, oder?
1: Wenn wir jetzt ein Bild von Tina und ein Bild von Andrea nehmen und die nebeneinander machen, würdest du sagen, die sehen aus wie Schwestern? Oder würdest du sagen, nee, da sieht man schon deutlich, dass wir nicht verwandt sind und nix.
4: Also ich sag mal, von der Haarlänge, von der Haarfarbe, von der Figur ist sie, glaube ich, muss ich ganz ehrlich gestehen, wahrscheinlich doch schon besser als ich, obwohl ich auch nicht schlecht aussehe. Aber so richtig, ja, ich finde sie toll jetzt. Ich habe mich mit ihr auseinandergesetzt, habe sie angeguckt. Ich bin auch Motorradfahrerin, also Beifahrerin und alles cool, alles geil.
1: Sie ist ja auch so ein bisschen bekannt für ihre, ja, was sagt man, kann man das so sagen, Lederoutfits? Also es ist schon so diese Bühnenauf-Outfits teilweise, die so ein bisschen rockig, Leder aussehen, ne?
4: So. Ja, doch schon. Das ist genau. Schon so mein Ziel. Und alles. Aber dass mich die Leute da so wirklich teilweise am Bahnhof angesprochen haben, und überhaupt, ich wusste gar nicht.
1: Aber wie cool. Hast du auch schon ein paar Fotos mit Leuten gemacht, die einfach gesagt haben, ich muss mit ihnen ein Bild machen?
4: Ja. Habe ich gesagt, wir haben gesagt, ich will ein Foto machen, das schicke ich meiner Frau. Du siehst aus wie Andrea Pax. Haben wir dann auch gemacht.
1: Achso, also okay, aber du hast aufgeklärt. Also es ist jetzt nicht so, dass du gesagt nichts gesagt hast.
4: Um Gottes Willen.
1: Aber es wäre noch viel witziger, wenn Tina einfach nichts sagt, wenn du einfach so innerlich dich kaputt lachst und dann, ja klar, Autogramm gebe ich Ihnen auch gerne.
4: Ja, wir haben das schon mal, wie gesagt, in diesem Reha-Zentrum sind wir da mal essen gegangen und da hat einer gesagt, hier, wir kommen jetzt mit Andrea Berg hierher und alle guckten und guckten. Es war sowas so krass witzig. Aber ja, aber es ist schon interessant, ne, wie Leute darauf anspringen und aber ich sehe, wie gesagt, ich finde diese Andrea Berg auch jetzt im Nachhinein, ich gucke mir das mal an, finde die auch cool.
1: Kannst du denn auch singen, Tina? Steckt dir auch eine kleine Sängerin?
4: Nicht.
1: Gar nichts. Ach, das gibt's dann nicht.
4: Nein.
1: Und sind deine Haare Natur? Also die hat ja so einen rötlichen Ton, ne? Hast du von Natur aus rote Haare?
4: Ja, doch, das ist richtig. Das ist auch bei mir auch Natur und das ist auch so. Und je nachdem, wie der Schnitt ist und wie lang ich die Haare, sehe ich wahrscheinlich für manche Menschen denen auch ähnlich. Vielleicht auch von einer Mimik oder keine Ahnung. Aber es ist schon witzig, oder?
1: Das ist schon auf jeden Fall witzig, definitiv. Na gut, ausgenutzt hast du die Situation noch nicht. Also ich habe auch das Gefühl, dass du dich jetzt gut mit ihr identifizieren kannst. Ist jetzt nicht so, dass du sagst, oh Gott, wie kann man mich mit so einer Frau verwechseln? Du magst sie,
4: nein,
1: das ist ja auch schon mal schön.
4: Also die Musik ist nicht so mein Ding, aber ich finde die Frau
1: muss
4: cool, finde die klasse. Und manche haben es mir gesagt, Mensch, frag sie mal, ob du ihr Double sein könntest. Nee, hab andere Sachen, die ich gerne machen würde. Aber es ist schon wirklich, wie gesagt, ich habe es eben mitgekriegt und höre eure Sendung auch und habe das eben gerade, melde ich mich einfach mal.
1: Würdest du, wenn irgendwie eine Situation sich ergibt, in der es vielleicht Vorteile bringt, dass du gerade verwechselt wurdest, würdest du es auflösen oder würdest du sagen, oh, das würde ich aber schon ausnutzen? Also als Beispiel, ich finde, mit Beispielen kann man besser arbeiten. Du gehst in ein Restaurant und fragst, ob noch ein Tisch frei ist und die sagen, tut mir leid, wir haben keinen Tisch mehr. Und plötzlich sagt sie aber, Moment mal, Frau Berg, natürlich haben wir einen Tisch für Sie. Warten Sie ganz kurz. Und plötzlich wird ein Tisch für dich freigemacht. Wäre es dir einfach nur super unangenehm, aber du würdest es dankend annehmen? Oder würdest du sagen, nee, ich bin nicht Andrea Berg?
4: Also ganz ehrlich, ich würde sofort sagen, ich bin nicht Andrea Berg.
1: Nein, du würdest diesen kleinen Promi-Bonus nicht nutzen. Ach, das gibt's doch nicht.
4: Nein.
1: Du bist zu ehrlich, Tina.
4: Ja, also nicht zu ehrlich zu tun, das ist einfach eine Sache, die einfach, nein. Nee.
1: Ja, die Promis machen das doch auch. Und da denke ich mir auch immer so, ihr seid auch nur normale Menschen, warum habt ihr so Vorteile?
4: Promi.
1: Ja, aber du kannst mal so. Kannst mal ein bisschen schnuppern.
4: Also ich krieg, glaube ich, meinen Tisch auch mit anderen Dingen, oder nicht? Und dann braucht das Restaurant mich nicht.
1: Mit deinem Charme. Und deiner
4: so
1: fröhlichen,
4: gesehen,
1: lockeren
4: gleich.
1: Art. Also die hast du bei mir auf jeden Fall unter Beweis gestellt. Wie schön. Freue mich. Also, Tina. Schön auf jeden Fall, dass du angerufen hast. Und ich wünsche dir einen wunderschönen
4: ganz
1: Abend noch.
4: Ganz lieb und schön, eure Sendung zu hören immer. Es macht richtig Spaß und ganz lieb.
1: Danke dir. Bis bald. Mach's gut.
4: Tschüssi. Okay, bis denn. Jo, tschüss.
1: So, mit wem seid ihr verwechselt worden? Unser Thema heute Abend.
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1: So, bei mir ist Sarah aus Karlsruhe. Grüß dich, Sarah.
5: Hi, Daniel.
1: Hi.
5: Na? Servus. Ja, ich bin im Internat und das hat mich eigentlich ziemlich genervt. Also, als ich in der Oberstufe war, du siehst aus ein bisschen wie Uschi Obermeier. Das hat mich genervt, ich wollte nicht so aussehen. Aber sie haben mir das immer irgendwie so, nachgerufen, ah, Uschi Obermeier kommt. Da dachte ich mir, geht's noch? Ja.
1: Das ist sie, Uschi Obermeier ist ja, wie umschreibe ich das jetzt einfach? Schauspielerin, kann man sagen, aber aus älteres Semester. Die jungen Leute, was kann man über Uschi Obermeier wissen, damit man weiß, was für eine ja, bedeutende Rolle sie auch
5: Kommune,
1: hatte?
5: Kommune, Rainer Langhans in München, hat mit vielen Typen rumgemacht, ist mit dem Rainer Langhans irgendwie in so einem Hippie-Bus durch die halbe Welt gegondelt, hat mit Keith Richard geschlafen und das publik gemacht und mit Mick Jagger und hat da ein Buch drüber geschrieben, wer da besser ist und lauter so Zeug, das kam halt alles später. Und hat irgendwie auch die Oberlippe, das habe ich nicht gemacht, so komisch hochgezogen wie Elvis manchmal. Weißt du, so
1: ich weiß genau, was du Oberlippe meinst. Dieser typische Elvis-Move. Ja.
5: Das habe ich natürlich nicht gemacht, aber irgendwie von den Locken, vom Aussehen und so, ja. In der Zeit, ja, aber es hat mich genervt. Ich wollte nicht so aussehen. Da habe ich mal einen Pferdeschwanz gemacht oder einen Zopf oder so. Aber wenn ich die Haare offen hatte, kam das immer. Und später war das dann so eine Mischung, als ich älter wurde, aber nicht operiert, haben sie immer gesagt, du siehst echt ähnlich aus wie Cher. Die Augen, das stimmt auch. Kennst du den Film Burlesque?
1: Ja, wo großartig, sie da,
5: ja.
1: Mit Christina Aguilera zusammen. Muss man geguckt haben.
5: Und da sind einige Bilder, ich muss dir mal welche schicken, ist wirklich große Ähnlichkeit, wie sie da aussieht. Und
1: aber von Uschi Obermeier zu Cher ist ja doch nochmal ein visueller Sprung. Also das ist, was ist passiert? Schon.
5: Weiß ich nicht, damals vielleicht noch mehr Babyspeck im Gesicht gehabt und die Haare waren noch nicht so dunkel, also die waren eher so, ja, rotbraun.
1: Also Cher in ihrer jungen Zeit oder Cher heute?
5: Nee, Cher in dem Film Burlesque, wo sie noch nicht ganz so viele OPs hatte, ja, aber auch schon viele.
1: Da sah sie schon so ein bisschen aus wie heute auch. Ich finde ganz, ganz früher, also wo sie selber noch so 20 war, die Zeit mit Sunny, nee, hieß der Sunny?
5: Mhm.
1: Sunny, ne?
5: Ja, Sunny und Cher. Ja,
1: Sunny und Cher, genau, glaube ich. Da sah sie ja nochmal ganz anders aus, finde ich.
5: Ja, das grausig. Also da
1: wäre
5: ich weggelaufen. Also da sah sie ganz komisch aus, fand ich.
1: Nee, ich finde, das war so natürlich. Da hat sie fast sogar ein bisschen Ähnlichkeit mit Barbara Streisand gehabt, finde ich.
5: Ja, die gefällt mir auch nicht.
1: Nee, warum nicht?
5: Weiß ich nicht. Gefällt mir. Wer mir sehr gut gefällt, so wo ich als Mann hinterher gucken würde, war früher, wie heißt sie? Kim Basinger. In dem Film 9,5 Wochen. Die, finde ich, sieht irrsinnig toll aus, als sie jung war. Den hast du bestimmt auch gesehen. Mit Mickey Rourke zusammen war so ein Film in den Ende 80er, lief der.
1: Okay.
5: Hast du nicht gesehen?
1: Nee, den habe ich nicht gesehen. Nee,
5: okay, vor Ort, ehrlich nicht. Ja, den musst du mal anschauen. Aber Kim Basinger kennst du auch nicht?
1: Ja, doch, natürlich, die kenne ich schon.
5: Und wenn du da Jugendbilder siehst, also die finde ich richtig toll. Mit der bin ich aber nie verwechselt worden. Es war irgendwie Uschi Obermeier in der Nazzeit und später so eine Mischung. Ja, dann Cher, aber wahrscheinlich wegen der Augen und der langen schwarzen Haare und den Locken irgendwie so vielleicht und der Größe. Ja.
1: Ist dir denn selbst schon mal passiert, dass du jemanden verwechselt hast und dann im Nachhinein dachtest, Gott, das war aber peinlich oder auch witzig?
5: Müsste ich jetzt überlegen. Mein Stiefbruder, wir haben aber nicht wirklich denselben Vater, die Story kennst du ja, also eigentlich sind wir gar nicht verwandt und schon gar nicht dieselbe Mutter, weil Stiefmutter war ja viel, viel jünger als mein auch nicht wirklicher Vater, der sah, als er jünger war, unheimlich ähnlich aus wie Elton John. Den haben sie dauernd verwechselt.
1: Dein Vater?
5: Mein Stiefbruder.
1: Stiefbruder mit Elton John?
5: Ja. Also wir sind nicht verwandt. Der Vater von...
1: Nee, aber ich finde die musikalische Richtung witzig. Du, Cher, er, Elton John.
5: Ja, er singt aber nicht. Er guckt in Thailand rum und ist von Beruf Sohn da noch und ist auf Hawaii in Thailand und lebt da und lässt sich's gut gehen seit 30 Jahren.
1: Okay. Elton John vor oder nach seiner HOP?
5: Der hat kein. Mein Stiefbruder?
1: Nee, Elton John. Elton John hat doch jetzt inzwischen so transplantierte Haare.
5: Ach so, auch?
1: Der hat doch früher so einen richtigen Landeplatz oben gehabt. Und dann plötzlich
5: ja,
1: hat er mit dem
5: das so genau wie das, der hat ja oft einen Hut auf und so, da weiß man es nicht so genau.
1: Ja, früher, jetzt trägt er ja wieder sein Haar offen. Ich glaube, das war auch transplantiert.
5: Jürgen Klopp auch und viele. Und ich glaube, so viele machen das ja. Männer, wenn oben es Licht wird, nach dem Motto, wie Otto sagt, mein Pony is over the ocean, dann lassen die sich ja irgendwie die Haare da reinfriemeln.
1: Und bei deinem Stiefbruder ist es auch over the ocean?
5: Nee, der ist auch over the ocean. So. Ja, ja.
1: Hast du noch Kontakt mit ihm? Siehst du ihn ab und zu?
5: Kaum. Aber
1: der kein gutes Verhältnis?
5: Land. Doch, eigentlich schon, aber was heißt Gutes? Wir sind uns nicht viel über den Weg gelaufen. Ich war im Internat und er ist nach dem Abitur in der Welt rumgegondelt und hat das Geld ausgegeben, was er von seinem richtigen Vater gekriegt hat, der nicht mein Vater war. Aber das wusste der halt nicht, dass er nicht mein Vater war. Das ist alles etwas kompliziert bei uns. Ich sollte doch mal eine Biografie schreiben. Es ist schon sehr merkwürdig alles, ja. Und sonst lebt ja leider nicht mehr, meine Mutter sehr ähnlich gesehen.
1: Die Mama, wie schön. Sarah, dann vielen Dank.
5: Kannst du auch mal sehen. Da gibt es einen uralten Film, da siehst du noch Berlin, wie es vor der Zerstörung des Zweiten Weltkriegs war. Und der Film heißt Großstadtmelodie. Und da spielt sie als Pauskes Sekretärin. Und die war dreimal verheiratet, Marlies Binek. Und in dem Film siehst du sie.
1: Na gut. Danke dir, Sarah. Schönen Abend.
5: Gerne.
1: Bis bald. Tschüss.
5: Bis bald. Ciao.
1: Anrufen wir auch vom Handy, vom Festnetz. Mit wem seid ihr mal verwechselt worden oder wen habt ihr verwechselt und welche interessante, lustige Geschichte ist dabei entstanden? Die Nummer zu mir.
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1: So, wen haben wir dran? Da ist Stefan aus Trier. Stefan, grüß dich.
6: Hallo. Guten Abend.
1: So, wer ist es bei dir, Stefan? Mit wem bist du verwechselt worden?
6: Also bei mir ist es eigentlich eher weniger verwechselt, sondern bei mir ist es in letzter Zeit oder nachdem, weil ich meinen Auftritt gemacht hatte auf YouTube, eher immer mehr so wiedererkannt worden auch. Aber ja gut, ist aber auch eine schöne Erfahrung, aber auch ungewohnt, sage ich jetzt mal so.
1: Es geht nicht ums Verwechseln, sondern ums Wiedererkannt zu werden. Wo, auf der Straße oder was? Oder im Internet?
6: Ja, auch schon verwechselt worden, weil ich einem ähnlich sehe, der hier in der Innenstadt auch wohnt. Also, und dem bin ich auch schon begegnet, also selber. Und wir sehen uns eigentlich wirklich richtig ähnlich, aber wir sind gar nicht miteinander verwandt. Das ist auch schon passiert.
1: Es gibt bei dir in der Gegend jemanden, der fast so aussieht wie du.
6: Ja.
1: Und wer ist das? Also ist das, kennst du den? Hast du den mal gesprochen mit dem?
6: Leider noch nicht.
1: Was weißt du über den? Weißt du irgendwas über diese Person?
6: Leider nicht. Nur, wie gesagt, mit dem Aussehen und dass man sich schon mal begegnet ist. Man hat zwar immer ein bisschen verdutzt geguckt, auch sage ich jetzt mal so.
1: Ich stelle mir das. Wirklich, das ist die witzigste Geschichte, die ich heute gehört habe. Man sieht aus wie jemand aus der Nachbarschaft, läuft sich beim Supermarkt oder so auf der Straße über den Weg, guckt sich verdutzt an, weil man sich denkt, hä? Habe ich heute schlecht geschlafen? Warum sehe ich doppelt? Ich sehe mich selbst. Und dann läuft man einfach weiter.
6: Ja, genau.
1: Aber ihr habt noch kein Wort miteinander gewechselt. Weder einen guten Abend, guten Tag, gar nichts. Stefan, das musst du machen. Bitte sprich ihn mal an. Ich will wissen, was der sich denkt. Vielleicht denkt er sich auch, Mensch, ja, ich habe dich auch schon öfters gesehen und habe mich immer gefragt, wer du bist.
6: Ja, wie gesagt, das Einzige, die ersten Male, wo der mir entgegenkam, war dann immer so gewesen, dass der mich richtig geschockt angeguckt hatte. So richtig geschockt, Mischung aus geschockt und überrascht.
1: Stell ich mir mega. Mega Witz. Tragt ihr auch so mehr oder weniger das gleiche Outfit, ähnlicher Stil? Oder würdest du sagen, nee, da sind wir uns schon sehr unterschiedlich?
6: Sag ich jetzt mal so, teils. Mal sehe ich da Gemeinsamkeiten, aber mal auch mal Verschiedenes. Also das ist auch schon passiert.
1: Ich finde das ja, kommt drauf an, wo. Also gibt Orte, an denen das vielleicht auch... Also ich war, auch wieder eine Geschichte aus dem Fitnessstudio, da hatte ich exakt das gleiche T-Shirt an und eine ähnliche Hose in der gleichen Farbe und gleiche Farbe auch der Schuhe und trainierte neben einer Person, die 2-3 Meter weiter weg war und das gleiche Outfit anhatte. Und ich habe mich mega unwohl gefühlt. Ich weiß nicht, ob diese Person sich auch unwohl gefühlt hat, aber es war so, man hat sich so gegenseitig wahrscheinlich gedacht, so, du hast mich kopiert. Weißt du? Aber ging es gar nicht ums Gesicht, sondern es ging halt eher ums Outfit.
6: Ja gut, das so ähnlich habe ich auch schon erlebt. Das war noch zu meiner Schulzeit, also jetzt schon ein bisschen her. Da hatten zwei Klassenkameraden und ich ganz exakt dieselben Schuhe gehabt.
1: Das ist doch eigentlich ein cooles Zeichen. War doch früher immer so, wenn man nicht die gleichen hatte wie der Rest der Klasse, dann war man doch uncool.
6: Oh, ja, nee, also eigentlich war ich immer eher so derjenige, der nicht so, wie sage ich jetzt mal so, der Herde hinterhergelaufen ist, was Kleidungsstil anging. Aber wir hatten zwei Klassenkameraden und ich hatten komplett dieselben Schuhe gehabt. Ey. Also das war schon ein bisschen, fand ich schon gruselig.
1: Okay. Nee, das finde ich alles halb so wild. Aber das mit dem Nachbarn musst du auf jeden Fall noch klären, aus der Nachbarschaft. Tu mir bitte den Gefallen. Den musst du beim nächsten Mal ansprechen und mal einfach sagen, du, hallo, ich wollte einfach mal fragen, wer du bist, weil ich werde immer oft mit dir verwechselt und du vielleicht auch mit mir oder weiß ich nicht. Vielleicht erzählt er dir sogar Geschichten und sagt, ja, mich haben schon öfters mal Leute angesprochen. Ich kannte die gar nicht. Die haben immer gesagt, hey Stefan. Und ich habe gesagt, ich heiße nicht Stefan. Das wäre doch witzig.
6: Wie gesagt, also er ist schon verwechselt, aber eher so ist bei mir auch, wenn ich in die Stadt gehe, dass ich öfter wiedererkannt werde, auch durch eine Begebenheit auch.
1: Durch welche Begebenheit? Durch dein Social Media oder was?
6: Ich habe schon einmal zwar ohne Foto in der Zeitung gestanden, aber auf den erfreulicheren Seiten. Und einmal, wie gesagt, da bin ich auch jetzt, das ist auch jetzt immer noch so zu sehen, habe ich einen Auftritt gehabt auf YouTube.
1: Einen Auftritt? Wie meinst du das?
6: Also eine Veranstaltung gehabt, die auf YouTube übertragen wurde.
1: Ah, und da warst du zu Gast oder wie? Warst du da eingeladen? Oder bist du zufällig durchs Bild gelaufen?
6: Nee. Eigentlich, das war durch die Arbeitsstelle, wo ich war, hatten wir mal hier in Trier an so einem Gedenktag veranstaltet. Und da habe ich eine Rede gehalten auch und sollte eigentlich nur die Rede halten. Ja, und da musste ich eine Doppelrolle spielen, sage ich jetzt mal so. Rede halten und Reporter, da ich Leute interviewen musste dabei noch.
1: Hat Spaß gemacht?
6: Und das ist auch... ja, aber wie gesagt, das mit dem Interview, das ist mir am Abend vorher erst gesagt worden, da ich das auch noch übernehmen musste. Also bin ich ein bisschen ins kalte Wasser geschmissen worden, sage ich jetzt mal so. Aber alles relativ gut gelaufen, wie du dir vorstellen kannst, wenn man sowas zum ersten Mal macht, megamäßig aufgeregt, normal. Aber hat gut geklappt und das hat mir auch jetzt hier viel, sage ich jetzt mal so, Bekanntheitsgrad hier in Trier auch eröffnet, wo ich wohne. Das ist auch mega. Also, da ich auch von Leuten angesprochen werde, sind sie derjenige, gab sogar manche sogar, die wollten von mir sogar ungelogen ein Autogramm haben, nur wegen einem Auftritt.
1: Ja, ist doch schön. Ja, ja. Die fanden dich sympathisch. Stefan, schick mir mal das Video auf YouTube.
6: Muss ich mal gucken, wie das geht. Wenn, dann werde ich das mal machen.
1: Super. Schönen Abend wünsche ich dir. Bis bald.
6: dann auch mal sehen, weil wir immer nur miteinander telefoniert haben.
1: Dann sehe ich dich auch mal. Bis dann, mach's gut. Schönen Abend dir. Tschüss.
6: Ja auch.
1: So, mit wem seid ihr schon mal verwechselt worden? Das ist das Thema heute Abend. Wenn ihr sagt, ich nicht, aber ich habe schon öfters mal Menschen verwechselt. Oder was heißt öfters? Ich habe schon mal jemanden verwechselt und das war eine ziemlich lustige Situation. Dann ruft mich an und erzählt mir davon.
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1: Vor 15 Jahren, relativ am Anfang, als ich die Sendung übernommen habe, da hatte ich mal die Sendung Doppelgänger. Und die war ähnlich, da ging es dann aber wirklich darum, welchem Promi siehst du ähnlich. Heute ist es ja eher so allgemein, ne? Also Stefan sieht ja einfach nur jemanden aus der Nachbarschaft sehr ähnlich. Was ich witzig finde, weil das die Wahrscheinlichkeit, dass das halt in der Nachbarschaft ist, ist halt irgendwie schon, finde ich, irgendwie lustig. Ne? Also dass jemand in einer anderen Stadt vielleicht so aussieht wie du oder so ähnlich aussieht, das ist ja durchaus denkbar oder auch im ganzen Land. Ich habe irgendwo mal gehört, ob diese Statistik noch stimmt, weiß ich nicht, aber irgendwo habe ich mal aufgeschnappt vor Jahren, wahrscheinlich stimmt das gar nicht, dass es 7 Menschen auf der Welt gibt, rein statistisch, die oder welche das gleiche Gesicht haben, also nicht das gleiche, aber ein ähnliches Gesicht haben wie du. Augenfarbe, Augenpartie, Mund, Nase, Ohren und so weiter. Vielleicht eine andere Frisur, vielleicht ein anderes Outfit. Aber so vom Typ her sehen die euch sehr ähnlich. Und ich finde das irgendwie cool. Ich hoffe, dass wir irgendwann mal in der Lage sind, noch besser und noch schneller diese Doppelgänger in Anführungsstrichen mal kennenzulernen. Ich finde das voll witzig. Ich weiß nicht. Würde mich so interessieren, mal jemandem gegenüber zu sitzen, der einem zum Verwechseln ähnlich aussieht. Das muss doch... Ja, das können eigentlich nur eineiige Zwillinge so von sich behaupten, dass sie diesen Effekt kennen. Gehen wir doch mal in die nächste Leitung und mal gucken, wen wir da haben. Da ist jemand mit dem Namen Peter aus Düsseldorf. Peter, grüße dich.
7: Hallo, Daniel.
1: Hallo, Peter.
7: Also, pass auf. 1971 habe ich als Haustechniker gearbeitet in dem Intercontinental Hotel in Düsseldorf. Ja? Hörst du?
1: Ja, ich höre dir zu.
7: Du hörst zu, gut. Und dann sagte mir jemand, oben würden die Rolling Stones spielen. Habe ich also natürlich für eine Verarschung gehalten, ist ja wohl klar. Ich gehe hoch in die Bebe Bock Bar. Da steht tatsächlich der Jagger vor mir. Charlie Watts, Mike Taylor und Bill Wyman. Und ich habe erst gedacht, sind die gar nicht. Das könnten ja Doppelgänger sein. Und dann an einer gewissen Zeit haben die aufgehört, die Musik zu machen oben und sind zu dritt spazieren gegangen am Main. Mick Jagger, Charlie Watts und Mick Taylor. Und dann bin ich mit der Fotokamera hinterher und wollte den Jagger klipsen. Da kommt er auf mich zu und brüllt mich an. You not photography, you and you. Ja, das war das, was ich mitteilen wollte heute hier.
1: You're not was?
7: Das ist das, was ich nur mitteilen wollte, wie man sich vergucken kann und tatsächlich das Original Mick Jagger vor sich hatte.
1: Ja, aber was hat er zu dir gesagt? Mit was hat er dich angebrüllt?
7: You're not photography. Hör auf, mich zu fotografieren.
1: Ah, okay, das hat er gesagt. Das habe ich nicht verstanden.
7: Ja, ja.
1: Okay. Aber es gab keine Verwechslung. Das war der echte Mick Jagger. Ich frage mich nur, was ich heute wieder falsch gemacht habe, weil ich ja auch explizit nach um Verwechslungen gefragt habe.
7: Ja, ich habe gedacht, artverwandt würde das so ein bisschen da reinpassen.
1: Was meinst du?
7: Ich habe gedacht, artverwandt würde das so ein bisschen zum Thema reinpassen.
1: Okay. Ja, aber es ist eine witzige Promi-Begegnung. Da hätten wir auch mal ein Thema draus machen können. Welchen Promi bist du schon mal begegnet oder welche kuriosen Fälle gab es da? Da kannst du jetzt die Geschichte nicht mehr erzählen. Musst du dir eine andere aus dem Hut zaubern. Aber da hast du bestimmt noch ein paar auf Lager. Ich glaube, wenn du in einem Hotel gearbeitet hast, bist du vielleicht öfters mal Promis begegnet. Aber zum heutigen Thema, also Verwechslung. Du selbst hast jetzt noch, also bist selbst noch nie verwechselt worden, hast auch noch nie jemanden verwechselt.
7: Ich war mal in der Zeitung als Maler, als Künstler und als Musiker, aber ich bin nicht verwechselt worden, nein, überhaupt noch nicht.
1: Hast du manchmal irgendwelchen Leuten nachgeeifert? Das ist ja irgendwie auch, finde ich, normal. Das hat man ja schon früher gemacht. Also früher meine ich hier 70er oder 80er, dass man gesagt hat, ich will die gleiche Frisur wie der Fußballer oder ich will das gleiche oder der Rockstar oder so. Das waren ja damals Idole. Heute sind es halt andere Idole, die man hat, denen man nacheifert. War das bei dir auch so?
7: Nee, ich wollte immer noch gerne den Blues Harper nachspielen, den B.B. King. Hat geklappt, habe ich mir beigebracht.
1: Das habe ich jetzt auch nicht verstanden. Das war jetzt gerade.
7: Ja, ich wollte mal gerne den Blues nachmachen, den B.B. King.
1: Ach so, den wolltest du nachmachen. Aber okay, aber es war nicht so, dass du gesagt hast, ich will so aussehen wie der, deswegen kleide ich mich so, deswegen style ich mich so.
7: Nein, ich wollte nur so die Blues-Mundharmonika genauso spielen wie er auch.
1: Ah, hast du dann auch irgendwelche Auftritte gehabt, wo du gesagt hast, ich mache heute den Stil von ihm?
7: In Düsseldorf war ich auf sehr vielen Bühnen und habe die Bluesharpe gespielt. In einer Gruppe habe ich den Bass gespielt, in einer Skiffle-Gruppe in Düsseldorf. Aber ich habe auch sehr viele Aquarelle gemalt.
1: Aber immer im Stil von oder hast du deinen eigenen Stil da präsentiert? Weil es gibt ja so Leute, die zum Beispiel, ich habe jetzt letztens gesehen, da macht jemand irgendwie so Event, Unterhaltungsunterhalter und geht als verkleidet als irgend so ein Ballermann-Künstler. Ich sage jetzt nicht den Namen, aber der verkleidet sich als Ballermann-Künstler und er ist quasi nur das Double von dem.
7: Alles klar.
1: Und ich habe mich dann so gefragt, warum macht man das? Also
7: ja,
1: also ich verstehe das bei einem großen Promi, wenn man jetzt eine Cher nachmacht oder eine, was weiß ich, Britney Spears oder so, verstehe ich, weil die kannst du ja nicht buchen. Die ist ja viel zu teuer, ne? Da musst du ja Millionen auf den Tisch legen. Aber so einen Ballermann-Künstler zu dubeln, boah, ja, wenn man von leben kann, ist gut, aber trotzdem.
7: Daniel, da kann er nur einen Spleen haben.
1: Das habe ich auch nicht akustisch verstanden. Ich habe verstanden, da kann man nur Schienen haben.
7: Nein, der könnte doch einen Spleen haben, einen Spleen.
1: Ja, und das heißt?
7: Verrückt, Spleeni.
1: Verrückt?
7: Ja.
1: Du meinst, wenn man jemanden einen Promi nachmacht, ist man verrückt?
7: Ja klar, so irgendwie eine Einbildung hat, einen Spleen, sich was einbildet.
1: Aber warum? Wenn man es besonders gut kann?
7: Dann ja, dann klappt das.
1: Dann gibt es ja vielleicht ein Business, vielleicht kann man dann...
7: Ein guter Doppelgänger ist ein guter Doppelgänger.
1: Das stimmt allerdings, ne? Manchmal macht es ja wirklich Sinn. Na gut, Peter, schönen Abend dir. Bis bald.
7: Ja, gleichfalls.
1: Tschüss. Anrufen dürft ihr auch vom Handy vom Festnetz. Die Nummer zu mir ins Studio.
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1: Mit wem bist du schon mal verwechselt worden oder wen hast du selbst schon mal verwechselt? Ruft mich an und erzählt mir die Geschichte. Vielleicht finden wir heute noch ein paar schöne Sachen. Also, wir haben schon hier eine prominente Couch. Hier eine Andrea Berg habe ich hier auf der Couch sitzen. Eine Uschi Obermeier, die nach ein paar Jahren so wie eine Cher aussah. Und wir haben eine... Ja, ansonsten sind so ein bisschen Verwandtschaft, ne? Peter, der Micha sieht aus wie sein Vater, hat er gesagt. Dennis hat nichts zum Thema Verwechslung. Und Stefan sieht aus wie, finde ich immer noch, der Oberburner hier. Sieht aus wie einer aus der Nachbarschaft. So, die Nummer zu mir ins Studio.
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1: So, jetzt geht's weiter. Wen haben wir dran? Piroschka ist da. Piroschka, grüß dich.
8: Ja, hallo Daniel, grüß dich. Schönen guten Abend. Ja, also ich habe drei Geschichten, und zwar die erste ist...
1: Moment, du musst das Radio noch runterdrehen. Heute höre ich das im Hintergrund sehr laut.
8: Haben Sie gerade, ne? Geht's jetzt oder noch mehr?
1: Ich höre dich immer noch doppelt.
8: Okay.
1: Brauchst du das im Hintergrund? Oder?
8: Ich habe es jetzt ganz aus.
1: Super, okay. Jetzt ist angenehm.
8: Ja, hörst du das jetzt gut?
1: Jetzt ist angenehm, ja.
8: Ja, okay. Ja, also ich wurde mal, ja, das ist auch schon mehrere Jahre her, verwechselt. Und zwar meine Mutter, ja, die hat mich gefragt, die war in der Stadt. Und da hat sie mich angeblich, dachte sie, was nicht war, ja, verwechselt und mit jemandem. Und ich hatte genauso ausgesehen, gerade silber Oberteil, ne, von der Farbe an. Und dann sagte sie, und wie war es heute in der Schule? Und dann so, ja, alles gut, wie immer, ne, so. Und dann dachte sie, ach, dann hat sie gesagt, ich habe dich aber doch gesehen, ne. Mannheim am Marktplatz hat sie mich gesehen, wo sie auf dem Markt war. Da hat sie gesehen, wie ich in der Bahn war, und dann hätte sie am Fenster geklopft, und dann hätte ich ihr noch so zugelacht und gewunken. Aber das war ich nicht, ne. Aber ich weiß auch nicht, wer das war, der mir so ähnlich sieht oder ausgesehen hat wie ich, ja. Und das also fand ich sehr lustig, weil sie hat mir es nicht geglaubt und ich konnte sie nicht davon überzeugen. Sie war sowas von überzeugt, dass sie mich genau gesehen hat.
1: Also wir reden von der Situation. Deine Mama ist in der Stadt, sieht ein Mädchen, das dir zum Verwechseln ähnlich aussieht, spricht dich dann daraufhin an und sagt, na, wie war es heute in der Schule? Und du sagst, ja, war ganz okay. Und dann sagt sie, lüg mich nicht an, du warst in der Stadt.
8: Ja.
1: Oder warst du damals gar nicht schulpflichtig? Ach, doch, du warst schulpflichtig.
8: Ich war schulpflichtig, ja.
1: Und eigentlich, also zu dieser Zeit, wo sie dich in der Stadt angeblich gesehen hat, hättest du eigentlich in der Schule sein müssen.
8: Ja, war es auch.
1: Warst du ja auch. Aber hat sie dann irgendwie Stress gemacht, so nach dem Motto, du hast die Schule geschwänzt und das ist nicht gut und so. Und du hast dann natürlich versichert und beteuert, das bin ich aber nicht gewesen.
8: Habe ich keiner gekriegt, aber es war schade für mich, ne? Weil die hat mir es nicht geglaubt.
1: Bis zum Schluss?
8: Ja, die hat mir es nicht geglaubt, ne? Ich konnte sie nicht überzeugen, dass ich an dem Tag in der Schule war. Und dann wollte ich jetzt auch nicht irgendwie sagen, geh in die Schule, frag, ob ich dort war oder so, ne? Weil muss ich jemand so ähnlich gesehen haben, also eine Doppelgängerin haben, ne? Keine Ahnung.
1: Hat sich nie rausgestellt.
8: Jetzt habe ich noch eine Geschichte, aber eine wahre, ja. Ich glaube, das habe ich aber schon mal erzählt.
1: Aber die erste war doch auch wahr, oder hast du die geschummelt?
8: Nein, das war wahr.
1: So, weil du sagst, ich habe noch eine, aber die ist wahr. Okay, was ist die zweite?
8: Nein, die ist genauso wahr, aber die hört sich so an, ne? Vielleicht, aber das war wirklich so. Oh, dafür werde ich heute noch rot, ne? Wenn ich es erzähle. Und zwar, ich glaube, ich habe das schon erzählt mal. Und zwar mein Patenkind, ja, der hatte in so einem Wie-Teddy-Laden, ne? So war so ein Laden, wo man alles kaufen kann, so Krimskrams. Und es war auch in der Stadt. Und da hat er gearbeitet, ja. Also so Nebenjob, ja, Geld verdient. Und da bin ich da drin gewesen und da habe ich gesagt, guck mal, weil ich wusste, er arbeitet da, der Christian, ja, mein Patenkind. Und dann sagte mein Mann, das ist ja der Christian, habe ich da natürlich, guck doch, ne? Und ich sagte, er ist halt hier, ne? Und ich bin da hingelaufen, ja. Und ich habe immer mit ihm halt Spaß gemacht, so, ja. Und habe ihn zwischen den Schritt gelangt, ja. So. Und er hat sich umgedreht und es war wirklich nicht. Boah, ich bin feuerrot gehabt. Bin angelaufen, mein Mann ist sofort raus, ja.
1: Ja, vor ungefähr 1-2 Jahren hast du mir die Geschichte erzählt. Das ist schon sehr lange her.
8: Ja.
1: Jetzt macht so langsam Klick bei mir. Also. Und ich habe damals schon, und ich frage mich immer noch, wie kommt man auf die Idee, zwischen den Schritt zu greifen, selbst wenn es das eigene Kind ist?
8: Ja, weil der hat auch sich immer so Spielchen erlaubt, ja. Und da dachte ich, ach, genau so. Und er war da und hat eingeräumt. Und dann dachte ich so, jetzt nimm's mal und zack. Ja, ich bin halt ein bisschen verrückt dann.
1: Also prüde ist die Piroschka nicht. Das ist sie nicht.
8: Nein, das bin ich nicht.
1: Und dann war das auch noch ein wildfremder Mensch. Oh Gott, da glaube ich wirklich, da bist du im Boden versunken.
8: Oh, aber wie? Aber wirklich, ne? Ich habe mich sowas von geschämt. Boah.
1: Aber das Witzige ist, dass selbst die Erklärung es nicht besser macht. Wenn du dann sagst, ich dachte, sie sind mein Sohn, das ist ja noch.
8: Mein Patenkind, ne?
1: Oder mein Patenkind, das macht's ja nicht besser.
8: Oh Gott, ne? Und jedes Mal habe ich nicht gefilmt. Ja. Das war wirklich, das war schon peinlich, ne? Ich bin ja nie mehr in die Lade rein. Wirklich nicht. Dann habe ich mich sowas von gefilmt. Ich glaube, das habe ich aber schon erzählt.
1: Ich finde das eine herrliche Geschichte. Ich frage mich auch, was die Person dann danach noch so erzählt hat, wenn sie dann zu Hause war, was sie dann gesagt hat, du glaubst gar nicht. Heute ist eine Frau auf mich zugekommen und hat mir den Schritt gegriffen.
8: Und dann ist es noch schlimmer. Wie es war, das will ich gar nicht wissen, was der da erzählt hat. Oh je, ne? Also ganz im Endstall, es war wirklich, ne? Ich finde wirklich, oh Gott, ne? Feuerroter Kopf, sowas habe ich noch nie gehabt, aber naja, gut, ich habe daraus gelernt, ja. und werde ich nicht mehr machen. Und aber mit Verwechslungen gibt es auch viel Verwechslungen. Zum Beispiel mein Mann, ja, und sein, also Cousin, ja, die sehen sich sowas von ähnlich. Und da habe ich auch schon viel gehört, dass jemand gesagt hat, ah, gestern war der Mann, gell, da, mit wem hat er sich getroffen, wer war die Frau? Und dann war es eigentlich der Philipp, sein Cousin, ne? Weil ich habe gesagt, das kann ja gar nicht sein, wir waren gestern da und da. Und dann, nein, ich habe doch genau gesehen, weil die sehen sich also von der Statur her, Gesicht, alles, ne?
1: Ja.
8: Alles die Ähnlichkeit und sehr, sehr ähnlich, die Frisur, alles. Und da habe ich auch schon viel, ne? Da dachte ich mal, aber mittlerweile weiß ich das, ja. Wenn die auch sagen, ich habe ihn da gesehen, dann sage ich, er verwechselt immer die beiden. Ne? Und die sehen sich sehr, sehr ähnlich, mein Mann und sein Cousin.
1: Schöne Geschichte. Piroschka, dann dir einen schönen Abend. Alles Gute, bis bald.
8: Ja, und das wünsche ich dir auch. Ne? Alles
1: gut.
8: Gute.
1: Ciao.
8: Guten Abend noch. Ja, bleib gesund. Tschüss.
1: So, und sie hat mich gerade auf die Idee gebracht. Das ist eine Geschichte, die ich auch gerne mal hören wollen würde. Ich weiß nicht, ob das jemandem da draußen passiert ist, aber es kann ja wirklich sein, dass ihr in einer Beziehung seid mit einem Zwilling. Also nicht Sternzeichen, ne, sondern mit einem eineiigen Zwilling. Und da frage ich mich, ob euch das schon mal passiert ist oder vielleicht, also in beide Richtungen. Entweder habt ihr die Partnerin, den Partner verwechselt mit dem Bruder, mit der Schwester, weil die sich einfach so verdammt ähnlich sehen. Vor allem, wenn man dann abends nach Hause kommt oder so, kann das ja durchaus mal passieren, dass man dann gar nicht so richtig drauf blickt und schaut und darauf achtet. Oder andersrum, dass ihr vielleicht einer dieser Zwillinge seid und sagt, ja, ich bin schon oft mit meinem Bruder, mit meiner Schwester verwechselt worden. Und das hat auch schon in Beziehungen manchmal für sehr komische Situationen gesorgt. Das wäre ja auch ganz witzig mal zu hören. Die Nummer zu mir ins Studio.
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1: Mit wem bist du schon mal verwechselt worden? Unser Thema heute Abend. Und ich muss euch gestehen, ich habe gerade einen Fehler gemacht. Ich habe nämlich gerade aus Versehen das Telefonprogramm geschlossen. Und jetzt sind alle rausgeflogen. Das tut mir leid. Heißt aber, ihr könnt jetzt wieder anrufen und die Leitungen sind wieder frei. Das passiert mir eigentlich nicht so häufig, aber manchmal verklicke ich mich, wenn da der Abstand zu gering ist. Also, Leitung ist wieder frei und in der Zwischenzeit gerne auch mal reinklicken auf Facebook und auf Instagram unter Night Lounge. Auf WhatsApp haben wir auch die Frage gepostet zum heutigen Thema. Da werden wir uns gleich in 20 Minuten ungefähr das Ergebnis anschauen, was ihr da so Schönes geschrieben habt. So, wir gehen weiter in die nächste Leitung und da wartet auch schon wer, und zwar mit der Endziffer 96. Guten Abend, hallo, wer da woher? 96. Macht doch einen Rückzieher. Okay, dann gehen wir weiter. Wen haben wir in der nächsten Leitung? Da wartet wer mit der Endziffer 53. Wer hat denn die 53? Die Nummer hatte ich noch gar nicht auf dem Schirm heute Abend. Hat's aber probiert. Und sagt nix. Na gut, okay. Dann gehen wir weiter und ihr könnt anrufen.
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1: Die Nummer zu mir ins Studio heute zum Thema, mit wem bist du verwechselt worden? Ich lese euch mal eine E-Mail vor, die heute gekommen ist. Und zwar kam die schon vor der Sendung rein. Deswegen die während der Sendung kommen, die lese ich später erst vor. Aber die fand ich irgendwie ganz nett, muss ich ganz ehrlich sagen. Wo ist sie denn jetzt nochmal? Da ist sie. Und zwar von der Elena, die hat geschrieben, hey Daniel, ich wurde mal in einem Café für eine Schauspielerin gehalten. Leider keine, die ich selbst kannte. Zwei Mädchen kamen zu mir und fragten ganz vorsichtig, ob sie ein Foto mit mir machen dürfen. Ich dachte erst, das sei irgend so ein TikTok-Ding und fragte, warum sie mit mir ein Bild machen möchten. Sie nannten dann den Namen der Schauspielerin aus irgendeiner amerikanischen Serie. Ich habe gesagt, dass ich das leider nicht bin. Einer der beiden schaute mich dann bestimmt fünf Sekunden an und sagte dann, bist du ganz sicher? Das fand ich großartig. Ich habe später natürlich sofort nach der Schauspielerin gesucht. Eine gewisse Ähnlichkeit ist tatsächlich vorhanden. Seitdem erzähle ich gerne, dass ich zumindest für ungefähr 30 Sekunden prominent war. Oh, das ist doch irgendwie eine schöne Geschichte. Ich mag die irgendwie, muss ich ganz ehrlich sagen. Und das kann ja wirklich heutzutage passieren. Ne? Es gibt ja so viele Serien gefühlt. Kommt ja auch jeden Tag eine neue Serie raus. Dass man damit irgendwem eine Ähnlichkeit oder eine gewisse Ähnlichkeit hat, durchaus denkbar. Wen haben wir dran mit der 6-5? Hallo?
9: Ja.
1: Ja, wer ist da?
9: Hier ist die Michaela.
1: Michaela, grüß dich. Woher bist du, aus welcher Ecke?
9: In der Nähe von Trier.
1: Schön. So, mit wem bist du denn verwechselt worden?
9: Nein, ich muss jetzt auch wenn du dann sagst, oh Gott, ist gar nicht das Thema, aber es irre, ich habe schon zwei Jesusse getroffen. Aber wirklich, da bin ich bald umgefallen.
1: Also du hast jemanden verwechselt?
9: Ja.
1: Ja, das ist ja in beide Richtungen erlaubt, das ist ja okay.
9: Also 2010 war ich in Rom zu einer, unter anderem, da war eine Audienz, Papst

0: vom, ja, ich weiß nicht, war da die, ja, der, klar. So, okay. Und dann hat er da gestanden neben mir und auf einmal, also wirklich ganz genauso ausgesehen, wie man es aus Jesus-Filmen kennt. Da hat er sich auf den Boden gelegt, auf den Bauch zunächst, mit den Armen so ausgebreitet, wie die Priester das immer machen bei der Weihe, ne? Mhm, und hat da gelegen. Und das war brüllend heiß. Okay, dann hat er auf dem Bauch gelegen und irgendwann dreht er sich rum und legt sich auf den Rücken mit ausgebreiteten Armen und hat wirklich lange da gelegen. Und irgendwann kamen die Sanitäter und haben den eingesammelt. Ne?
1: Oh je. Und, was hast du dir, ja, dann, was hast du dir dann gedacht?
0: Da habe ich nur gedacht, wieso kam der ausgerechnet neben mich, ja? Ja, aber es war schon irre. Ich musste innerlich, was heißt schmunzeln, aber der hat genauso, ich meine, rennt keiner rum. Ja, so ein, ach, wie nennt man denn, was die anhaben?
1: So eine Kutte
0: und dann so ein Gewand. Ja, und dann die braunen Schuhe, ne? Also die Sandalen, mhm, und dann die Haare genauso. So, und dann mit Bart.
1: Mit Bart.
0: Okay. Ja, und irgendwann wurde abtransportiert, war wirklich brüllend heiß.
1: Hast du mit dem Doppelgänger mal ein Foto gemacht?
0: Hab ich irgendwo, ja.
1: Nein, hast du wirklich, okay.
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1: Michaela, da sind wir kurz unterbrochen worden, aber wir sind jetzt schon in der zweiten Stunde angekommen. Und du hast in Rom einen Doppelgänger, einen Darsteller, einen Schausteller, nee, nicht Schausteller, einen, ja doch, jemanden, der Jesus dargestellt hat, der da quasi unterwegs war.
0: Fanatiker, nein, der hat jetzt nichts Schlimmes gemacht, der hat jetzt keinen da blöd angesprochen, er hat mir nur auf Englisch gesagt, dass er Jesus wäre.
1: Aber es war ja nicht das erste Mal, du sagst, du bist zweimal einem Mann begegnet, der wirklich für dich so aussah, wie du dir Jesus vorstellst, richtig?
0: Absolut, ja.
1: Also der entsprach dem, was man aus Filmen, aus Bildern und so weiter kennt, okay.
0: Und ich war ja immer fasziniert und ich bin also nicht, mein Vater war Küsterorganist, also ich bin jetzt nicht so gottesfromm gewesen, ja, gerade weil ich so viel musste in die Kirche gehen. Mhm. Ja? Und dann ist mir nochmal das passiert, das war 2018, da war Christi Himmelfahrt und ich wohne grenznah von Luxemburg, ne? Und war ich in Luxemburg. Und dann sitze ich da, trinke einen Kaffee und auf einmal kommt da jemand, der sieht aus wie Jesus. Ja, auch so angezogen. Jetzt
1: für einen kurzen Moment denkt man sich vielleicht, oh je, ist meine Zeit schon rum? Werde ich jetzt gerade abgeholt?
0: Nee, aber ich muss da auch wieder. Und dann kam ich mit dem ins Gespräch rein und zwar war das jemand, der hieß Jonas. Der hat jetzt nicht gesagt, dass er Jesus wäre. Da hat er nur gesagt, er wäre Küster. Oder Organist, also Orgelspieler. Und der ist in Santiago de Compostela Weg gegangen und hat so ein Fahrrad dabei gehabt, nahm mit hinten so einem Anhänger und da hat er sein ganzes Hab und Gut drin gehabt. Ne?
1: Ja.
0: Und hat unter anderem, sagt er zu mir auf einmal, kannst du auf meine Elsbeth aufpassen? Hä, wer ist Elsbeth? Da habe ich gedacht, ein Hund oder sowas. Der hat sich neben mich gesetzt. Und dann sage ich, wer ist Elsbeth? Das war seine, wie nennt man das? Ja, die Orgel, die tragbare Orgel.
1: Mhm.
0: Na? So, okay, dann ist der irgendwie auf Toilette, nehme ich an. Und dann kam der zurück. Dann habe ich zu dem gesagt, der hat dann auch einen Kaffee getrunken und das hat mich schon interessiert mit dem Santiago de Compostela. Ne?
1: Voll, also, ja, ich finde das auch voll spannend. Ich will ja auch diesen Pilgerweg mal laufen. Bist du ihn schon gelaufen?
0: Ich habe es mir vorgenommen, aber mittlerweile ist es mir zu Touri-mäßig. Also,
1: ja, aber da gibt es ja ganz viele. Man muss ja nicht, da gibt es ja viele Wege, die dann nach Santiago
0: führen. Nee, man soll nicht mit dem Bus irgendwo hingefahren werden und dann, was weiß ich, gibt es dann Halbpension oder so. Ja. Hätte ich gerne gemacht. Ich habe nur nie jemanden gehabt, der mitgegangen wäre. Ne? Mhm. So, und dieser Jonas, der hat dann seine Elsbeth aufgebaut. Ne?
1: Schön.
0: Ja, und die Luxemburger, also die sind sehr aufgeschlossen. So, ne? Und dann hat er da so musiziert und hat dann ein bisschen Geld verdient, ja. Und hat, wie gesagt, ausgesehen, auch wie der andere. mit so einem Wams

0: Nee, eine Kutte, auch mit so einem Kordel und auch mit den Schuhen, nur ein bisschen hellere Haare, aber auch Bart hat alles gestimmt. Also hat mir dann erzählt, also dass er Organist wäre, also kann Orgel spielen, das hat man auch dann gehört, dass der kann Orgel spielen. Und dann habe ich gesagt, wie er denn drauf käme jetzt, ja, wie er das würde finanzieren. Und dann hat er gesagt, nein, ich wollte immer dem Herrn sehr nahe sein. Ne? Und deswegen ist er Organist geworden, ja, und hat Orgel gespielt. Aber dann hätte er sich vorgenommen, weil irgendjemand gestorben ist, ist er in Santiago de Compostela gegangen. So, dann ging es weiter, dann sage ich zu ihm aus Quatsch. Hör mal, wenn du Jesus bist, kannst du, er hat ja auf seiner Orgel da gespielt, ne? Mhm. Und gut gespielt, kann ich beurteilen, weil mit Musik bin ich also groß geworden. Und dann, dann sage ich, ja, wenn du Jesus bist, also ich wollte ihn jetzt nicht veräppeln, dann spiel doch Nothing Else Matters von Metallica. Kein Problem, sagt er. Da spielt er Nothing Else Matters.
1: Jetzt musst du mir erstmal erklären, warum sollte Jesus diesen Song spielen können? Weil du sagst ja, wenn du Jesus bist, dann musst du diesen Song spielen.
0: Nein.
1: Das verstehe ich gerade nicht.
0: Nein, ich habe das ja eigentlich als Spaß so gesagt.
1: Ja, ich verstehe schon, dass du es als Spaß meinst. Aber du hast ja
0: wenn
1: vor...
0: Wenn er gespielt...
1: Hast du jetzt vorausgesetzt, dass er als Künstler diesen Song kennt? Oder?
0: Nein, es war eigentlich als Quatsch gemeint. Er hat da ganz normale Lieder gespielt. Da habe ich gedacht, er kann Ballade Pur Adeline spielen von Richard Kleiderschrank.
1: Dann
0: oder
1: kann
0: so.
1: Er das auch.
0: Nee, und an Nothing Else Matters zu der Zeit, ich bin gar nicht so ein Heavy-Metal-Fan, aber das Lied hat mir irgendwie gefallen. Ich weiß auch nicht, warum. Zu der Zeit, 2018. Und zu der Zeit war Christi Himmelfahrt. Und dann sagt er, und dieses Gemäldekaffee heißt das bei uns in Luxemburg, das ist eigentlich ja, so eine altmodische Kneipe mit Kaffee, ja, also wie man es aus den 50er kennt. Und genau gegenüber war die Kirche von diesem Grevenmacher. Und dann hat er gesagt, ach, weißt du was, wir können ja auch in die Kirche gehen. Ich, okay. Und ich hatte Besuch dabei vom Bodensee, die zum ersten Mal bei mir waren. Die sind immer tiefer gerutscht im Stuhl, ne? Wie es dann hieß, ab in die Kirche, ne? Dann hat er seine Elsbett geholt, das ist kein Witz, hat die vorne platziert, ne? Und hat dann Nothing Else Matters in der Kirche gespielt.
1: Ach, das ist ja cool.
0: Das war so irre, ne? Das habe ich auf Video aufgenommen. Echt, da habe ich Gänsehaut gekriegt. Wieso soll man nicht? Da habe ich gesagt, ja, was heißt, darf man das denn? Als Küsterstochter, also mein Vater hätte mir was geflötet. Ne? da spielt man großer Gott, wir loben dich, aber nicht Nothing Else Matters. Und dann hat er nur gesagt, und er hat das nicht aus Spaß gemacht, sondern wirklich aus Überzeugung. Und das war irgendwie ergreifend.
1: Ja, warum denn nicht? Kann man doch durchaus mal machen.
0: Ich fand es so irre und das war so eine schöne Zeit, weil ich liebe die spontanen Sachen. Ne? So, man hätte sich jetzt können an irgendeine Promenade setzen und dann rennen da eisschleckende Touristen rum. Und hier war ja auch ein Tourist, wenn man so will, ein Wandertourist.
1: Hast du mit dem eigentlich auch ein Foto gemacht?
0: Von dem habe ich mit ihm nicht, aber ich habe ganz viele von ihm gemacht. Okay. Und Videos, ja, ja.
1: Und Videos natürlich, klar. Ach, wie schön. Finde ich eine schöne Geschichte, weil mich das gerade selber auch an eine Situation erinnert, in der ich einen ähnlichen Moment hatte. Insofern, schön. Vielen Dank, Michaela.
0: Ja, gerne. Tschüss.
1: Einen schönen Abend. Tschüss. So, anrufen dürft ihr auch vom Handy vom Festnetz. Mit wem, mit wem seid ihr schon mal verwechselt worden? Oder wen habt ihr schon mal verwechselt? Muss kein Promi sein. Darf auch irgendwie einer aus der Familie sein oder bekannter Freund, Schulfreund, Arbeitskollege, ja, kann alles Mögliche sein. Ruft mich an vom Handy vom Festnetz.
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1: Ich muss sagen, ich vermisse so ein bisschen die Geschichten, die wir schon in der Vergangenheit öfters mal bei so einem Thema gehört haben, in denen jemand einfach die Rolle einfach kurz mitgespielt hat. Ja, ich hab sowas auch schon mal mitgemacht. Ich bin abends mit dem Hund Gassi gegangen. Das ist jetzt schon, ach, bestimmt 10 Jahre her. Aber ich werde die Situation nicht vergessen. Und da kam mir plötzlich einer entgegen. Der sah so ein bisschen verträumt aus. Und der meinte dann, hi. Ich habe dann auch geantwortet, hi. Na, alles gut? Ich dann, ja, alles gut. Und da hat er gemeint, und was machst du gerade so? Und dann habe ich gesagt, ich gehe jetzt mit dem Hund gerade Gassi. Ah, krass, ja, hab dich schon lange nicht mehr gesehen. Und dann war ich erstmal irritiert, so, kennt er mich vom Gassi gehen oder woher kennt er mich? Auf jeden Fall ging das Gespräch noch eine Weile und ich habe eigentlich immer nur mit Ja und Nein geantwortet. Und er hat das Gespräch immer weitergeführt. Er hat gemeint, ja, und hat dann von sich erzählt und dies und das und jenes. Und irgendwann habe ich mir den Spaß erlaubt und habe dann gemeint, so völlig aus dem Nichts habe ich gemeint, sag mal, hast du was von Stefan gehört? Guckt er mich an und sagt, boah, nee, die habe ich schon ewig nicht gesehen. Und das war der Moment, wo ich mir dann klar war, der kennt mich gar nicht. Der verwechselt mich gerade mit jemandem und der kennt wahrscheinlich irgendeinen Stefan. Aber es war eine sehr lustige Situation, die bestimmt 10 Minuten ging. Ja, und dann bin ich einfach weitergelaufen und ich frage mich bis heute, war ich der Einzige, der am Ende wusste, dass hier eine Verwechslung vorlag? Oder hat der sich dann wirklich gedacht, ach, war mal wieder voll nett, den zu sehen? War auf jeden Fall sehr schön. So, jetzt gehen wir in die nächste Leitung. Wen haben wir denn dran mit der 2-4? Hallo.
3: Hallo, Irene aus Heidelberg.
1: Irene, woher?
3: Irene aus Heidelberg.
1: Aus Heidelberg, schön, dass du wieder da bist. Irene, was bringst du mit?
3: Ja, ich meine, ich bin verwechselt worden schon zweimal. Hören Sie mich?
1: Ja, ich höre dich.
3: Okay, kann ich erzählen, ja?
1: Ja, bitte.
3: Ja, es ist halt schon 50 Jahre her, da war ich noch jung und ich hatte immer lange Haare. Und ich bin dann nach Schwittlingen gezogen damals und bin immer in dieselbe Bäckerei. Und morgens habe ich mal als das Brot geholt und so weitere Sachen. Und dann hat sie mich verwechselt, die Bäckereifrau, ne? Und hat zu mir einen Namen gesagt. Habe ich gesagt, so heiße ich aber nicht. Und dann hat sie gesagt, ja, ich dachte, sie heiße so. Habe ich gesagt, wieso? Ach ja, hat sie gesagt, diese Frau, wo sie mich verwechselt hat, hat ja kurze Haare. Habe ich gesagt, ach so, haben Sie die schon öfters gesehen? Hat sie gesagt, ja, natürlich. Ich habe ihm gedacht, Sie während des. Habe ich gesagt, nein, diesmal nicht. Ja, das war's dann. Aber ich habe noch einmal eine Verwechslung mit meiner Schwägerin.
1: Ja, Moment mal, bevor wir jetzt das jetzt ich will wissen, ob du rausgefunden hast, wer die Frau ist. Also hast du denn, weiß nicht, bist du der jetzt inzwischen mal begegnet, mit der du da verwechselt wurdest?
3: Nein, das ist es so.
1: Ist das auch eine Kundin, die da öfters einkauft, oder?
3: Ja, sie hat zu mir gesagt, sie geht auch öfters einkaufen. Dann habe ich gedacht, das würde mich mal interessieren, wie die auch aussehen würde.
1: Ja, eben, das will man doch mal wissen. Wie sieht die aus?
3: Aber leider nicht. Entweder hat sie auch in Schwitzingen gewohnt oder woanders und war mal irgendwo durch Zufall. Ich weiß es nicht. Kann man es dir nicht sagen.
1: Man weiß es nicht. Naja, gut, okay. Immerhin. Okay, jetzt kommen wir die zweite Geschichte, damit ich das gedanklich trennen kann. Was ist in der zweiten
3: Geschichte? Ja, natürlich. Also, das ist jetzt nicht lange her. Also, da ist meine Schwägerin in Heidelberg gewesen, ja. Und dann hat sie mich gerufen, denkt sie, die gibt mir ja gar keine Antwort. Meine Tochter hat mir erzählt, dass meine Schwägerin mich verwechselt hat mit einer Frau, die mir auch ähnlich sieht. Da habe ich gedacht, ist das dieselbe, wo in Schwetzingen gewohnt hat oder in der Bäckerei war? Könnte ja sein. Und dann hat sie gedacht, sie sitzt ja in der Fußgängerzone. Und dann hat sie zu meiner Tochter erzählt, ich würde in Heidelberg sitzen und betteln. Hab ich gesagt, was? Was meint sie? Ich würde in der Fußgängerzone sitzen und betteln.
1: Also, so entstehen Gerüchte.
3: Ja, dann habe ich gesagt, die spinnt ja wohl. Entschuldigung, dass ich das sagen musste. Ich habe meine Tochter das gleich erklärt. Ich habe gesagt, in Heidelberg sitze ich nie rum. Entweder gehe ich in die Fußgängerzone und gucke mir dort die Läden an und so und gehe wieder nach Hause. Aber so, nein, das war schon.
1: Aber weißt du, nehmen wir mal an, also das war deine Schwägerin, ne? Die dich verwechselt hat.
3: Ja.
1: In dieser Geschichte. Nehmen wir mal an, die hat dich wirklich verwechselt und die ging wirklich davon aus, ich sehe da die Irene auf der Straße, wie sie am Betteln ist. Da frage ich mich doch, was stimmt eigentlich nicht mit meiner Cousine oder Schwägerin oder wer auch immer, dass diese Person, die ja eigentlich zu meiner Familie gehört, nicht zu mir kommt und mich anspricht und sagt, Mensch, was machst du denn hier? Also das, ich finde, das sagt irgendwie auch ein bisschen was über sie aus.
3: Ja, natürlich. Mit der habe ich damals gearbeitet. Da war die immer so bei meiner Chefin. Immer hat sie mich da so, ach, ich bin nicht so gut wie sie und so. Also das war schon irgendwie komisch mit ihr.
1: Voll.
3: Schon damals, schon als Jugendliche, hat sie mich immer so ausgemützt oder wie man das
1: ja.
3: zusagt.
1: Das, ja. ist doch, das ist doch seltsam. Das macht man doch nicht. Wenn man diese Person meint zu kennen und die steht einem auch nahe, dann geht man hin und sagt, Mensch, was ist denn los? So. Und dann spätestens dann hätte sich ja dieses Missverständnis aufgeklärt. Ja. Es ist ja auch was anderes, wenn sie zu dir sagt, du, ich habe jemanden gesehen, der sah dir zum Verwechseln ähnlich. Das ist was eine. Aber zu sagen, ich dachte, ich hätte dich da gesehen und ich habe nichts gesagt, das finde ich irgendwie komisch.
3: Ja, das ist, wie meine Tochter gesagt hat. Das ist es ja. Sie wusste ja ganz genau, dass ich da in Schwitzingen wohne und dann in Heidelberg erst da später umgezogen bin. Und deswegen hat sie gedacht, wie konnten die dazu? Woher wissen die, dass ich in Heidelberg jetzt wohne? Ja, ist ja komisch. Hat sie alles meine Tochter dann so komisch erzählt und habe gesagt, Heidi, meine Tochter ist das so, das kann nicht sein, dass ich mich Kind setze in der Fußgängerzone und bettel die Leute an. Also echt.
1: Ja, wieso? Also das finde ich jetzt nicht schlimm. Ne? Hat alles seine Gründe und seine Geschichte, aber sowas einfach. Also mir geht es eher darum, dass wenn man das wirklich gesehen hat, dass man sich da gar nicht die Mühe gemacht hat, da mal die Person drauf anzusprechen.
3: Beispiel
1: vor, ich würde jetzt sagen, weiß ich nicht, zu meiner Schwester so, ach, ich dachte, ich hätte dich letztens auf der Straße betteln gesehen. So. Mhm. Und ich dachte schon, was ist mit der los? Warum bettelten die? Das ist doch peinlich, da geht man eigentlich hin und naja.
3: Ja, okay,
1: aber egal.
3: Ja.
1: Anderes Thema.
3: Ja. Ja.
1: Irene, aber dir geht es gut, das freut mich. Seitdem bist du nicht mehr verwechselt worden. Die Person, die dir so ähnlich ist, immer noch eine Unbekannte. Vielleicht begegnest du ihr ja heute. Vielleicht hört die sogar zu und sagt, ja, ich bin auch immer mit einer verwechselt worden. Ich komme aus der gleichen Gegend. Vielleicht ist das ja sogar die Irene. Weiß man ja nie. Die Welt ist klein.
3: Ja, ist klar. Aber schon alles gehört jetzt
1: bei euch. Mal anders gefragt. Wärst du gern, also vorausgesetzt natürlich, ihr seid euch sympathisch, wärst du gerne mit einer Person befreundet, die dir zum Verwechseln ähnlich ist? Oder würde dich das eher stören?
3: Nö, ich würde mich nicht stören. Dann wäre aber wie Zwillinge sozusagen.
1: Ne? Aber das wäre für dich nicht irritierend?
3: Nö. Gar nicht. Aber ich weiß ja gar nicht, ob die noch lebt oder so. Ich meine, ich weiß ja nicht einmal, wie alt die war. Ich meine, ich bin ja jetzt schon 75 Jahre bald. Und dann denke ich mir, also vielleicht lebt sie gar nicht mehr. Vielleicht ist sie ein bisschen jünger wie ich oder viel älter. Ich habe keine Ahnung. Ne? Vom Aussehen her damals war sie ja so, wie ich ausgesehen habe. Halt nur kurze Haare. Ich habe immer lange Haare. Deswegen hat mir die Bäckerin gesagt, sie kam ja mit kurzen Haaren rein und dann hat sie gesagt, jetzt weiß ich, dass sie diese Frau sind und die andere Frau heißt anders. Und das war dann gut so.
1: Irene, ich hätte es dir an der Stimme gerade nicht angehört, wie alt du bist. Ich bin baff gerade. Ich bin baff. Hätte ich nicht rausgehört.
3: Ja, ich bin 51er Jahrgang.
1: Ja? Wahnsinn.
3: Also,
1: Dich hätte ich jetzt von der Stimme so 58, zwischen 58 und.
3: Ja, das war schon schön von dir, dass du das sagst. Dankeschön.
1: Ja, ist das schön. Irene, ich wünsche dir einen schönen Abend. Alles Gute dir. Bis bald. Mach's gut.
3: Ja,
1: tschüss.
3: Tschüss.
1: So, ab geht's. Wir gucken mal, was online passiert ist. Da habe ich euch ja drei Fragen gestellt und die Ergebnisse folgen jetzt. Zwar Frage Nummer 1. Wurdest du schon einmal mit jemandem verwechselt? Ja, schon öfters, sagen 36% von euch. Ja, vielleicht ein oder zwei Mal, sagen 28% von euch. Und nein, ich bin noch nie verwechselt worden, sagen 36%. Also die öfters verwechselt wurden, die dürfen gerne mal zum Telefon greifen. Und auch die ein oder zwei Mal verwechselt wurden. Und das macht ja schon mehr als die Hälfte aus. Wo bleibt ihr? Wo seid ihr? Ruft an. Zweite Frage. Ich wollte wissen, mit wem ihr verwechselt wurdet. Und zwar, schauen wir doch mal gerade. Ich bin Mama von drei Mädels und wurde als Schwester von meinen Kids schon mal verwechselt. Das habe ich dann auch so mitgespielt. Die Kids haben es auch gleich geschnallt und ebenfalls mitgespielt. Das war im Einkaufscenter. Und da, das war schon ziemlich lustig. Draußen war das Gelächter auch ziemlich groß. Schön. Dann schreibt mir jemand, mir wurde schon sehr oft unterstellt, dass ich nie zurückgrüße, wenn man mich auf der Straße sieht. Stellte sich heraus, das war ich gar nicht. Habe hier in der Umgebung anscheinend auch einen Doppelgänger. Okay. Ja, das wäre mal interessant, das rauszufinden. Dann schreibt jemand, ja, mein Vater wurde schon oft mit meinem Papa verwechselt. So, was haben wir denn noch? Wir haben noch die dritte Frage, gell? Die lautet, hast du eine Verwechslung schon einmal nicht sofort aufgeklärt? Und da habt ihr, ach, ihr seid einfach zu ehrlich hier, zu ehrlich. 20% sagen, ja, ich habe es nicht sofort aufgeklärt, aber 80%, also sehr großer Großteil, ach, der Großteil von euch hat so eine Verwechslung immer sofort aufgeklärt. Da muss man mal gucken, vielleicht bringt das manchmal auch Vorteile, ne? Man weiß ja nie. So, und ich habe noch ein paar Nachrichten von euch bekommen, die lese ich euch vor. In der Zwischenzeit dürft ihr gerne anrufen. Wir haben noch ein paar Leitungen frei.
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1: So, wen haben wir denn? David hat uns geschrieben. Hey Daniel, bei mir war es mein Nachbar, der mich verwechselt hat. Ich kam abends nach Hause und er fragte plötzlich, warum ich schon wieder da sei. Ich hatte keine Ahnung, was er meint. Er war überzeugt, mich ungefähr eine Stunde vorher schon mit einer Frau in ein Auto steigen gesehen zu haben. Ich bin verheiratet, meine Frau stand sogar neben mir. Und für einen kurzen Moment wurde die Stimmung deshalb etwas interessant. Zum Glück beschrieb er dann die Kleidung des Mannes und mir war sofort klar, dass ich es nicht gewesen sein konnte. Ein paar Tage später haben wir den Typen tatsächlich in der Gegend gesehen. Meine Frau meinte, okay, jetzt verstehe ich den Nachbarn. Ich habe es bis heute nicht verstanden. Okay, schöne Geschichte, hätte sie auch erzählen können in der Sendung. Dann haben wir eine Nachricht von, wen haben wir hier? Der Jonas aus Hamburg hat uns geschrieben. Erstmal Grüße in den Norden. Der sagt, ich habe nicht mich selbst verwechselt, sondern einmal einen anderen Mann für meinen besten Freund gehalten. Von hinten sah er wirklich exakt genauso aus wie mein bester Freund. Gleiche Jacke, gleiche Frisur, sogar die gleiche Art zu laufen. Also bin ich hin, habe ihm von hinten kräftig auf die Schulter gehauen und gesagt, na du Idiot, auch mal wieder da. Der Mann drehte sich um. Ein komplett Fremder natürlich. Ich glaube, wir waren beide gleichermaßen erschrocken. Ich habe mich bestimmt 5-mal bei ihm entschuldigt. Das Beste war, mein echter Freund stand ein paar Meter entfernt und hat das alles gesehen. Der konnte vor Lachen kaum noch stehen. Bis heute erzählen wir uns diese Geschichte jedes Mal, wenn wir uns treffen und haben einfach nur wahnsinnig viel Spaß dabei. Macht weiter so, liebe Grüße, Jonas. Vielen Dank für deine Geschichte. Ja, ist eine schöne Story. Solche sollten eigentlich viel mehr auftauchen, so, wo man die besten Freunde vielleicht irgendwie aus Versehen verwechselt hat. Ey, das kann in einem Club so oft passieren. Wie oft war ich schon in einem Club? Und ja, da haben sich so 2-3 Leute fürs gleiche Outfit entschieden. Passiert. Und da kann durchaus auch mal so eine Verwechslung stattfinden. Nadine hat uns auch eine Nachricht geschrieben. Hey, guten Abend. Ich werde erstaunlich oft für eine ehemalige Mitschülerin gehalten, die wohl, was, noch immer in meiner Stadt lebt. Das Verrückte ist, ich kenne diese Frau überhaupt nicht. Trotzdem haben mich inzwischen schon mehrere Leute mit ihrem Namen angesprochen. Einmal war eine Frau sogar leicht beleidigt, weil ich angeblich so getan hätte, als würde ich sie nicht kennen. Ich musste ihr wirklich erklären, dass ich nicht diese andere Nadine, beziehungsweise eigentlich gar keine Nadine Nummer 2 bin. Irgendwann wurde ich neugierig und habe die Frau über gemeinsame Bekannte gefunden. Wir sehen uns tatsächlich sehr ähnlich, aber nicht so extrem, wie ich erwartet hatte. Vielleicht wirkt Ähnlichkeit für Menschen auch stärker, wenn sie jemanden einfach lange nicht gesehen haben. Das ist es ja. Wenn du jemanden lange nicht gesehen hast, kann das wirklich sehr, sehr schnell passieren. Ist mir leider auch schon öfters mal passiert, dass ich Leute dann einfach verwechselt habe, weil sie den gleichen Stil haben. Ne? Vielleicht grauer Bart, irgendwie wenig Haare und vielleicht ein Hemdträger und so weiter. Und dann siehst du jemanden, der dem ähnlichen Typ entspricht und dann denkst du dir, kenn ich doch, ist doch ein Arbeitskollege von mir und lange nicht gesehen. Und dann wundern sie sich. Wollen wir noch eine E-Mail? Komm, wir machen noch eine. Was nehme ich denn noch? Ich nehme mal die, weil die kurz ist. So, ihr merkt schon, ne, wenn ihr eine kurze Nachricht schreibt, habt ihr gute Chancen. Da muss ich nämlich selber nicht so viel kürzen. Marcel hat uns geschrieben aus Stuttgart. Hey, mein Highlight war mal eine Verwechslung am Flughafen. Ich stand am Gepäckband und plötzlich hielt ein Mann ein Schild mit einem Namen hoch und winkte mich ganz energisch zu sich. Ich dachte erst, er würde jemanden hinter mir winken. Aber nein, eindeutig mir. Er kam zu mir, nahm meinen Koffer und sagte, das Auto steht draußen. Vor ungefähr 3 Sekunden dachte ich, wow, was für ein Service. Dann fragte er, ob mein Flug aus Madrid angenehm gewesen sei. Ich kam aber aus Hamburg. Da haben wir dann beide gemerkt, dass irgendwas nicht stimmt. Ich musste erstmal ziemlich lachen. Er war irritiert, rannte panisch wieder zurück, wo er stand, wo ursprünglich mit seinem Schild. Und kurz danach kam aber Gott sei Dank der richtige Mann. Und tatsächlich hatte er ungefähr meine Größe, meine Haarfarbe und sogar einen ähnlichen Stil. Tolle Sendung, macht weiter so. Hör euch schon seit vielen Jahren. Marcel, danke dir auch für deine Nachricht. So, jetzt seid ihr wieder dran. Wir haben nur noch eine halbe Stunde. Also, ich will mal Geschichten hören von euch.
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1: So, was haben wir bis jetzt eingesammelt? Wir haben eingesammelt den Micha. Der wurde mit seinem Papa verwechselt. Dennis hatte keine Verwechslungsgeschichte. Tina ist mit Andrea Berg verwechselt worden. Sarah aus Karlsruhe mit Uschi Obermeier, das ist eine ehemalige Schauspielerin gewesen. Und Cher, kennt jeder, ist eine Sängerin. Stefan aus Trier, der sieht aus wie jemand aus der Nachbarschaft. Peter aus Düsseldorf hat uns seine Geschichte erzählt. Piroschka, verwechselt worden von ihrer Mutter. Die eigene Mama hat sie verwechselt mit einem fremden Mädchen. Und die Michaela aus Trier ist zweimal Jesus begegnet. Aber sie wusste, dass das nicht Jesus ist. Immerhin. So, wen haben wir in der nächsten Leitung mit der 06? Guten Abend.
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1: Da hat jemand das Radio noch an. Hallo, wer da? Aber ja.
5: Hallo, wer ist das?
1: Ja, hallo.
5: Hallo. Moment.
1: Klingt wie eine Verbindung zum Mars.
5: Ja, ich sitze gerade im Auto.
1: Wer ist denn dran?
5: Der Ralf aus Bonn.
1: Ralf aus Bonn, schön, dass du da bist. Grüß dich.
5: Ja, wir hatten ja schon ein paar Mal gesprochen. Ich weiß nicht, ob ich jetzt das sagen soll. Es geht nicht um mich, um meinen Vater. Fällt das auch?
1: Ja, natürlich, es geht um Verwechslungen.
5: Ja, und zwar mein Vater sah aus, wenn ich dir jetzt ein Foto schicken würde von ihm, der sah aus wie der Eduard Zimmermann von Aktenzeichen.
1: Oh, den kennt man von XY ungelöst.
5: Richtig, genau derselbe Kopf, der oben die Winkel, die Haare. Also,
1: ich muss jetzt gerade selber noch mal googeln, weil ich mir sicher sein wollte, dass ich das Gesicht, was ich noch so von meinen, das lief ja immer bei meinen Eltern im Fernsehen, habe ich auch immer früher geschaut. Und ja,
5: aber jetzt hättest du dich, soll ich anrufen oder nicht? Weil es ging ja nicht um mich, es ging ja jetzt um...
1: Na, ist ja nicht schlimm. So, und der Papa sah aus wie der, oder wie?
5: Ja, aber wie? Glaub mir das. Das ist nicht gelogen. Das ist, der musste jetzt nicht Autogramme geben, oder... aber die haben immer gesagt, die Leute, du siehst aus wie der Ede. Der Ede war Zimmermann. Und... ja, sonst kann ich dazu nichts sagen.
1: Also es gab keine Geschichte dazu, keine
5: nein.
1: lustigen Vorkommnisse?
5: Wie, also,
1: ihr seid nicht in der Stadt ständig angehalten worden?
5: Nee, das nicht, aber...
1: Weil das war ja wirklich eine Sendung, die hat ja wirklich ganz Deutschland geguckt, ne, gefühlt.
5: Ja, und Eduard Zimmermann, der ist ja nur ab und zu mal aufgestanden, während nach der Sendung, wenn er zu den... Kripo-Beamten ging oder was. Der
1: genau.
5: hat ja meistens nur gesessen.
1: Genau, ja.
5: Ja, und mein Vater war auch ein bisschen in den Jahren ein bisschen korpulent. Die Figur, das war alles gleich.
1: Und ist dir das hauptsächlich aufgefallen oder ist das immer getuschelt worden von allen? Oder wie kam es zu?
5: Nee, die Leute haben das so gesagt. Du könntest ja... Doppelgänger spielen.
1: Und hat dich damit jemand auch in der Schule damals aufgezogen und gesagt, dein Papa sieht aus wie der aus dem Fernsehen?
5: Nee. Das war nicht der Fall. Das nicht. Nein. Nur vom Typ, vom Gesicht. Also man konnte schon denken, wenn er jetzt irgendwo in der Stadt saß und isst eine Bratwurst auf einer Bank, da ist der Eduard Zimmermann, sagen wir mal so.
1: Gab es denn gemeinsame Rituale, dass ihr zum Beispiel gesagt habt, so, jetzt läuft wieder XY mit meinem Zwillingsbruder und dann habt ihr euch hingesetzt und die ganze Familie hat die Sendung gemeinsam geschaut oder gab es sowas auch nicht?
5: Ach nee, das nicht. Das war jetzt nur, wie soll ich sagen, so berühmt. Nein, das war nur, er war derselbe Gesichtsausdruck und da hat so keiner. In der Familie haben wir da nicht immer drüber gesprochen.
1: Also ihr habt das auch gar nicht geschaut als Familie, diese Sendung. Schade, ich habe gedacht, das wäre so ein Familienritual. Also bei uns war das immer so Familienritual. Wenn das lief, dann habt sich die ganze Familie vom Fernsehen gehockt und hat das geschaut.
5: Wir haben immer Aktenzeichen geguckt. Das war noch immer, wenn er geschaltet hat.
1: Also doch, du hast gerade gesagt, ihr habt das nicht geschaut zusammen.
5: Wir haben die Sendung immer geguckt. Ich gucke sie heute noch an mit dem Rudi Czerny.
1: Ja, aber das war doch gerade die Frage, ob der Papa gesagt hat, komm, lass uns das gucken. Und dann hat die ganze Familie dann gemeinsam geschaut und gesagt, Mensch, du siehst ja aus wie der Eduard.
5: Wir haben die Sendung geguckt, aber nicht so drüber gesprochen, wie es genau aussieht. Okay. Das hat er ja gewusst.
1: Das ist ihm selber aufgefallen.
5: Richtig, ne? Wir haben immer angeguckt, wenn der dann geschaltet hat nach der Schweiz, so zum Konrad Tönz, so hieß er ja, der Mann in der Schweiz, in der Sendung in der Schweiz, oder Werner Vetterli hieß einer. Nee, so, der hat doch früher immer hingeschaltet nach Wien und nach Zürich. Früher haben die immer mit den Kollegen gesprochen in Österreich und der Schweiz.
1: Richtig, genau.
5: Bei der Eduard Zimmermann. Das macht heute Rudi Czerny ja nicht mehr. Nee, und nach dem Zimmermann, da hat es, glaube ich, seine Tochter mal gemacht, die Sabine. Und dann hieß er nicht Butz so ähnlich. Da hat auch einer mal kurz die Sendung gemacht. Butz hieß der so. Ein kurzer Name hatte der. Und jetzt macht er schon sehr lange die Sendung der Rudi Czerny, ne?
1: Und jetzt, in letzter Zeit habe ich sie schon lange nicht mehr gesehen.
5: Nee, nee.
1: Ich verpasse die immer. Kann man sich ja heutzutage jederzeit online angucken, nee, wenn man es verpasst hat. Das ist ja der Vorteil. Damals war es ja immer so, das musst du gucken, damit du weißt, was für böse Gestalten sich da so gerade durchs Land bewegen. Ne?
5: Nö, die Sendung. Na gut, das wollte ich jetzt nur mal sagen. Es ging jetzt nicht um mich.
1: Ja, das ist ja nicht schlimm. Ging um Papas Verwechslung. Ist ja irgendwie auch eine nette Geschichte. Auch wenn er damit anscheinend nicht so viel angefangen hat. Wem hast du denn, das würde mich mal interessieren, habe ich vor dem leider nur eine Person gefragt, wem bist du denn so nachgeeifert, als du jung warst? Hattest du Vorbilder, bei denen du gesagt hast, ich will genau das gleiche Outfit, ich will die gleiche Frisur und dann bist du wie... Weiß ich nicht.
5: Ich weiß nur das eine, das werde ich nie vergessen, wo wir immer Fußball gespielt haben, wir Kinder auf dem Bolzplatz und wir haben geflankt und ich habe eine Flanke geschossen und habe dann immer vorher gesagt, Netzer. Damit meinte ich den Günther Netzer.
1: Ja, klar.
5: Nee?
1: Und du hast dich als der große Günther Netzer gesehen beim Fußball, oder wie?
5: Ja, nicht den Typ, sondern so, wie er die geschossen hat.
1: Ah, okay.
5: Nee, wenn ich abgeschossen habe, den Ball, da rief ich Netzer. Als Geldbus von Günther Netzer.
1: Und hast du das, bevor, nachdem du gekickt hast?
5: Bitte nochmal kurz.
1: Während du gekickt hast oder nachdem du schon gekickt hast?
5: Nee, wenn ich es angetreten habe zu der Flanke, zu dem Freistoß, ein Beispiel jetzt, oder zu Freistoß, nicht Ecke.
1: Ich will nur wissen, ob es ein Gebetsruf war oder eher so ein Schrei aus dir heraus.
5: Nö, einfach nur sagen, Jungs, guckt mal, ich schieße wie der Netzer, so ein Beispiel. So. Das weiß ich noch als Kind, da habe ich das immer so. Ja, der Günther Netzer war ja damals ein guter Spieler und konnte gut. Er war schon ein Idol. Ne?
1: Und du warst damals der Zeit nicht trendmäßig irgendwie so, dass du sagst, ich habe die gleichen Frisuren damals getragen, wie alle anderen auch, weil ich da so den nachgeeifert habe? Nee, gar nicht?
5: Nee, das war nicht der Fall. Nee, das nicht. Nur halt.
1: Der hat ja auch so lange Haare. Gut, der hat ja auch dann später lange Haare gehabt. Ne?
5: Richtig.
1: Das war
5: immer netzer und natürlich. Der Franz.
1: Ich glaube, der trägt sie heute noch lang, glaube ich.
5: Ja. Den Franz Beckenbauer, der Name hat man so nie gesagt, weil der ja war ja immer Libero, der Franz Beckenbauer. Der hat ja. Aber so der Netzer, der meistens so geflankt hat, das habe ich noch so in Erinnerung. Nee, das weiß ich noch. Nee, das war eine schöne Zeit und die vergisst man einfach nicht, die jungen Jahre, wo man so auf dem Bolzplatz war und hat so mit 12 Jungs 6 gegen 6 gespielt. Das war immer eine schöne Zeit, sagen wir mal, Erinnerung. Mit dem Günther. Oh, mein Vater, wie gesagt, warum habe ich angerufen? Die Ähnlichkeit mit dem Eduard Zimmermann, die war unwahrscheinlich. Der hätte wahrscheinlich, sagen wir so, wenn der Polizeikontrolle gekommen wäre, vielleicht hätten sie durchgewunken.
1: Das ist doch auch schön. Ralf, dann schönen Abend wünsche ich dir. Bis bald. Mach es gut.
5: Daniel. Alles Gute, bleib gesund. Nee, danke, tschö.
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1: Die Nummer zu mir ins Studio. Mit wem seid ihr schon mal verwechselt worden? Oder wen habt ihr schon mal verwechselt? Oder von mir aus auch gerne so eine Geschichte wie gerade von Ralf. Da ist der Papa. Der sah einem Fernsehmoderator zum Verwechseln ähnlich. Vielleicht habt ihr da, weiß ich nicht, vielleicht habt ihr eine Mama, die aussieht wie eine Schauspielerin, wie eine Sängerin, oder vielleicht sind es eure Geschwister oder vielleicht die beste Freundin. Vielleicht seid ihr sogar mit einer Person nur aus dem Grund in Kontakt gekommen oder in eine Freundschaft gekommen, weil sie euch an jemand ganz Bestimmtes erinnert. Es gibt ja sogar Leute, die ganz gezielt einen ganz gewissen Typ verfolgen, ne, und dann irgendwie sagen so, ja, ich weiß nicht, ich hab schon mal zum Beispiel mit einer Freundin gesprochen, die zu mir gesagt hat, ich bin mit dem nur zusammengekommen, weil der so aussieht wie. Hat dann auch relativ schnell festgestellt, dass es auf mehr ankommt als nur auf das Aussehen, ne, auf den Charakter vor allem. Aber das kann schon manchmal wirklich eine Rolle spielen. Das glaubt man gar nicht. Jetzt gehen wir in die nächste Leitung. Wen haben wir denn dran mit der 4-8?
4: Hallo. Hallo Daniel.
1: Hallo, wer da?
4: Mensch, da ging ja fix hier gerade angerufen. Andreas aus Scheldenz.
1: Wer ist dran?
4: Andreas aus Scheldenz.
1: Andreas aus Scheldenz, wo ist das denn?
4: Nein, Scheldenz. Viktor, Emil, Ludwig, Dora, Emil, Dort und Stöppeli. Bei der Mosel, bei Bernkastel.
1: Ah, da ist das, okay.
4: Wir haben früher schon öfter miteinander telefoniert, aber das hat jetzt irgendwie die letzten Jahre nicht mehr hingekommen.
1: Jetzt ist es auch ganz schön laut bei dir.
4: Okay.
1: Kannst du nichts ändern, ne? Also es ist sehr laute Straßengeräusche. Leute, bald ist Weihnachten. Wünscht euch ein neues Headset. So ein richtig gutes mit Geräuschunterdrückung.
6: So, was denn? So, wenn ich jetzt besser zu hören.
1: Jetzt ist super. Klar und deutlich.
6: So, wenn ich jetzt.
1: Moment, als würdest du
6: das Radio dann aber wieder leise machen?
1: Das kannst du abdrehen, so. Genau. Cool, Andreas, freu mich. Verwechslung, ja. Das Thema. Was für eine Geschichte bringst du mit?
6: Erstmal zu einer anderen Geschichte, die eben gelaufen ist. Da war doch der eine Junge, wo du gesagt hast, das ist ja ganz merkwürdig in der Verwandtschaft, dass der andere Junge genauso aussieht.
1: Bitte was? Da kann ich dir gerade nicht
6: folgen. Du hast doch eben eine Geschichte dabei gehabt, wo der Junge sagte, hier in der Nachbarschaft ist einer, der sieht genauso aus wie ich.
1: Genau, in Nachbarschaft nicht. Ich habe jetzt gerade Verwandtschaft verstanden. Genau.
6: Nein, in der Nachbarschaft.
1: Der hat jemanden,
6: was könnte denn da passiert sein, dass in der Nachbarschaft ein Kind genauso aussieht?
1: Na, das ist kein Kind. Das ist schon ein älterer Mann, der anscheinend auch älter eventuell ist. Also du willst jetzt darauf hinaus, dass da vielleicht die Eltern irgendwann mal...
6: So.
1: Dass der Papa vielleicht noch was mit der Nachbarin hatte.
6: So, ja, genau.
1: In die Richtung willst du gehen.
6: Reine Vermutung.
1: Jetzt stell dir mal vor, das stellt sich wirklich raus. Oh Gott.
6: Das ist natürlich heftig.
1: Das ist heftig, ne? Aber weißt du, ich finde es ja viel interessanter, finde ich ja. Ich habe ja vorhin gesagt, ich habe ja irgendwo mal aufgeschnappt, was stimmt wahrscheinlich gar nicht, dass mindestens statistisch 7 Menschen auf der Welt genauso aussehen wie du. So, jetzt frage ich mich, wie sehen die Eltern von dieser Person aus? Sehen die auch, haben die auch eine Ähnlichkeit mit deinen Eltern, weißt du? Oder sehen die komplett anders aus? Wie entsteht diese Mischung? Das ist schon faszinierend, finde ich.
6: Ja. Nee, das glaube ich nicht, dass die gleich aussehen, aber gut. Irgendwann stimmt die DNA so überein, dass halt eben genau das rauskommt.
1: Ja, aber es ist ja faszinierend, dass es bei manchen sogar so weit geht, dass selbst das Muttermal, wie zum Beispiel, weiß ich nicht, ein Muttermal unter der Nase, auf der Oberlippe oder so, exakt an der gleichen Stelle ist wie bei dieser anderen Person. Als ob die Natur irgendwie sagt, okay, wir sind alle Variationen durch, wir fangen wieder von vorne an, so.
6: Genau, mach ich nochmal, der war gut.
1: Der war gut. Genau, die Kombi sah gut aus, irgendwie. Ja, ist schon spannend. Aber klar, natürlich gibt es kleine Unterschiede, feine Unterschiede. Es ist ja natürlich logisch. Und das ist da.
6: Ja, aber wie eben auch gesagt, wenn du eine Person eine Zeit lang nicht gesehen hast oder jemanden eine Zeit lang nicht gesehen hast, dann verwischt das vielleicht auch ein bisschen.
1: Ja, das sowieso.
6: Und du schmeißt da irgendwie ein paar Sachen mal durcheinander. Das ist mir auch schon passiert, wo ich gedacht habe, ist er das oder ist er das nicht? Und habe dann gedacht, ach komm, jetzt sprichst du besser nicht an, bevor das ja irgendwo eine Blamage da einer anderes. Aber was zu der Geschichte mit, oder beziehungsweise zum Thema, wir lagern ja hier, ich fahre LKW bei einer Weinkellerei und wir lagern alle gefüllten Sachen, die wir für Lidl machen, die lagern wir aus. Und dann bin ich mein LKW am Abladen und dann kommt eine Frau an mir vorbei, ich grüße sie ganz freundlich. Die guckt mich an, so richtig böse, und ich denke, was jetzt? Sie grüßt auch nicht zurück. Ich denke, was ist los? Oh ja. Will sie vielleicht nicht. Und dann kam sie, weiß ich nicht, 10 Minuten später kam sie dann wieder, auch wieder da vorbeigelaufen. Ich war weiterhin am Abladen. Und da sagte ich zu ihr, ich sage, bist auch mit dem D-Zug durch die Kinderstube gefahren? Ich habe die eben gegrüßt, dass wir zurückgrüßen können. Da guckte mich nochmal an, Kunden, so ganz intensiv, und dann sagte, nee, ich habe dich verwechselt, Sätze. Ich kenne einen, der sieht genauso aus wie du, und das ist ein Riesenloch. Ja, ich sag, das bin ich aber nicht. Was? Aber so kann es dir passieren, ne?
1: Ich finde ja den Spruch, den du vorher zu ihr gesagt hast, viel, viel witziger. Der ist ja, wie sagt man das? Ein bisschen forsch, aber sehr direkt, sage ich mal so.
6: Das habe ich früher, das wurde uns gesagt, wenn wir irgendwie nicht zurückgegrüßt haben oder was heute hieß, das bist du mit dir durch die Kinderstube.
1: Okay, und dann hat sie gesagt, ja, ich habe dich verwechselt mit einem anderen, und dann?
6: Nachher, die hat dann nochmal ganz intensiv nachgeguckt und dann sagt sie, nee, du bist das nicht, ich habe dich verwechselt mit einem, und das ist so ein Arschloch.
1: Naja, immerhin. Also das war die einzige Verwechslung, die dir passiert ist?
6: Ja.
1: Damals?
6: Ja, okay. Ja.
1: Bist du froh, dass du, sag ich mal, nicht die Ähnlichkeit mit irgendeiner Person hast? Es gibt ja auch Negativbeispiele. Es gibt ja, wurde heute gar nicht erwähnt, aber es gibt ja auch Leute, die sehen einer Person ähnlich, die in der Presse, in den Medien oder in der Geschichte negativ aufgefallen ist. Und dann kann das ja auch zu so einem richtigen Fluch werden, ne?
6: Das kann böse werden, ja.
1: Aber ich mir dann immer die Frage stelle, wer ist eigentlich hier schuld? Ist die Natur schuld, dass ich so aussehe, wie ich aussehe? Muss ich mich jetzt der Gesellschaft extra verändern, damit die mich nicht damit verwechselt? Oder ist die Gesellschaft eigentlich schuld?
6: Ich gehe mal von zweiterem aus. Weil okay, du kannst eine Ähnlichkeit haben.
1: Ja, klar.
6: Aber es ist ja nicht. Ist ja nicht die. Du hast ja jetzt keinen Zwillingsbruder, der da, was weiß ich, Schwerverbrecher ist oder sonst irgendwas. Und dann wird aber schnell grob über diese ganzen Gesichter drüber geguckt und sagt, oh, das ist er. Hm.
1: Ist aber schon so ein bisschen, ja gut, klar, das kann, jetzt bringst du mich gerade auf den Gedanken, das kann ja wirklich in die Richtung gehen, dass du plötzlich das Problem hast, du glaubst gar nicht, wie oft ich schon in der Stadt war und irgendwer hat die Polizei gerufen.
6: Ja, zum Beispiel.
1: Das habe ich schon mal gehört, sogar so eine Geschichte. Da wurde jemand auch mit irgendeiner negativen Person verwechselt und da wurde ständig die Polizei gerufen. Ich habe ihn gesehen. Der ist hier.
6: Das kann gehen und du tendelst andauernd mit Polizisten an der Hand durch die Gegend.
1: Gott, wie unangenehm. Stell dir das mal vor. Da würde ich auch nicht mehr aus der Haustür rausgehen, außer mit Sonnenbrille und Kappe. Aber dann machst du dich ja noch viel mehr auffällig, wenn jemand da mit einer Sonnenbrille und der Mütze und du erkennst nur so, weißt du?
6: Stimmt auch wieder.
1: Das ist ja auch irgendwie wieder blöd. Also Schlussfolgerung, lieber nicht wie ein Promi aussehen, lieber so ein Allweltsgesicht haben.
6: Nee, mit Allerweltsgesicht hätte ich ja gesagt, dann werde ich ja noch öfter verwechselt.
1: Ja, ich finde eher nicht, weil dann sieht man halt aus wie die meisten, so unauffällig. So.
6: Ja, dann bist du, dann gucken aber alle wieder und sagen, oh ja, der sieht ja genauso aus.
1: Sieht genau. Wie sieht es denn bei dir aus? Ich habe jetzt den Ralf auch schon gefragt. Hattest du früher irgendwelche Vorbilder, denen du nachgeeifert bist, wo du gesagt hast, boah, der Schauspieler oder der Fußballer und ich habe die gleiche Frisur, ich habe mir die gleichen Sachen damals gekauft, ich wollte so aussehen wie der.
6: Boah. Ja, das war so eine Zeit lang, da war natürlich Sylvester Stallone so das war natürlich der Mann, den man da irgendwie, das der konnte wirklich, alles, ja. Der ist nicht kaputt gegangen.
1: Maschine.
6: So wollte man natürlich dann sein. Ja, ja, genau.
1: Bei mir, also zu meiner Zeit war es so, ja, Sylvester Stallone war da eher schon nicht mehr, aber so Jean-Claude Van Damme, ja.
6: Ja, genau.
1: Kennst du noch?
6: Den kenne ich auch noch.
1: Und,
6: der ist auch uralt mittlerweile. Aber du bist ja auch schon 40, ne? Gut.
1: Cristiano Ronaldo, der war damals, ist heute immer noch angesagt. Also der hat sich gut gehalten über die Jahrzehnte. Doch, bei jungen Leuten immer noch. Der ist immer noch bei jungen Leuten. Also es überrascht mich auch, ne? Weil normalerweise kommt dann ja immer eine neue Generation. Aber Ronaldo hält sich. Ich frage mich, wie lange der sich noch hält, bis dann die jungen Leute mit dem nichts mehr. Es geht ja schon so Richtung Messi, jetzt auch viele, die Messi sagen, aber die werden ja auch alle älter.
6: Also gerade die beiden, da habe ich eigentlich gar nichts dran. Also Ronaldo schon überhaupt nicht, weil der mir immer als arrogant und was ich mittlerweile gehört habe, was er nicht ist, aber mir kam es immer so vor, er hat auch die Haltung immer so. Messi, naja gut. Aber da großartig Fan von, nein, danke.
1: Nichts gemacht. Hattest du auch gar keine Bravo-Poster damals in deinem Zimmer?
6: Doch, klar.
1: Von?
6: Klar, das habe ich das erzählt.
1: Natürlich.
6: Winnetou und Old Shatterhand.
1: Geil. Mega. Das ist cool.
6: Sowas Verrücktes hat man gemacht.
1: Ja, das hatte ich auch. Also es war eigentlich ein Geschenk von meinem Papa. Ich hätte es mir wahrscheinlich selber nicht hingehängt, aber ich hatte es dann von ihm aufgehängt bekommen. Mochte ich auch, weil ich die Filme auch irgendwie mochte. Und habe sie aber auch seitdem leider nicht mehr gesehen. Würde ich gerne mal wieder machen. Aber ja, ich find, das ist dann schon so, dass man merkt auch, also ich merke selber, ich hatte so eine Eminem-Phase, wo ich sehr viel Hip-Hop gehört habe und Rap. Und dann kam ich halt auf die Idee, weißt du, so Haare runterrasieren, auf 12 mm blond färben, XXL weißes T-Shirt, Baggy-Hose und du wolltest halt wie so ein Rapper aus Amerika aussehen, was natürlich mega in die Hose ging. Ich sah aus wie, also versuch mal dunkle Haare blond zu färben, selbst natürlich im Badezimmer. Die Kopfhaut brennt schon, die Haare sind am Ende rot geworden, wie Pumuckl.
6: Und ach, okay. Die anderen werden grün.
1: Es war nicht feierlich. Aber es gibt noch Fotos aus der Zeit. Vielleicht lade ich die irgendwann hoch, aber war schon wirklich peinlich.
6: Also, ich habe meine ersten Fotos, was heißt ersten Fotos? Man hat früher nicht so viel fotografiert, wie man das heute jetzt. Klar, hast das Handy dabei, zack, machst ein Foto. Früher hattest du, dann hast du so eine Ritsch-Ratsch-Klick dabei, wie hießen die früher genau. Und da habe ich noch ein paar Jugendfotos, wo ich denke, ne, die kannst du nicht zeigen.
1: Ich gebe dir recht, wir hatten auch, ja klar, es gab nur einen normalen Fotoapparat, aber wenn du mal eben so schnell ein Foto machen wolltest, da war das digital jetzt nicht so wirklich möglich. Und ich weiß nicht, ob ich das jemals erzählt habe, ist mir auch ein bisschen peinlich, aber ich habe viele Bilder damals mit einem Scanner gemacht.
6: Nein.
1: Ich habe mein Gesicht in den Scanner gelegt, versucht ruhig zu halten und dann habe ich mein Gesicht gescannt. Das war damals sehr digital, ja.
6: Ja gut, da haben sie auch schon Frauen draufgesetzt.
1: Wollte gerade sagen, es gibt Schlimmeres, was man mit einem Scanner machen kann.
6: Ja, absolut, gut.
1: Aber das sah trotzdem immer sehr, sehr, das sah aus wie so ein Alien. Wenn du dich bewegt hast, dann war deine Stirn verzogen und alles war verzogen. Ja, es war aber schon irgendwie witzig. Heute muss man drüber lachen. Aber ja, man ist so erfinderisch, wenn irgendwas noch nicht existent ist. Ne? Heute ist vieles existent. Und ich habe das Gefühl, jetzt wo es existent ist, ist man irgendwie nicht mehr so ganz kreativ, wie man das früher war. Man musste früher kreativ sein.
6: Ja, weil das waren ja einfach die Möglichkeiten. Du hattest ja nur diese Möglichkeiten oder wenig Möglichkeiten. Und, oh Gott. Und ja, muss es da, wie gesagt, kreativ sein, um da mal was anderes zu machen, genau.
1: Na gut. Andreas, ich nehme deine Geschichte. Danke dir vielmals für deinen Anruf und wünsche dir einen schönen Abend.
6: Nicht zu danken.
1: Bis
6: bald. Ich versuche mal wieder öfter. Alles klar.
1: Das, ciao.
6: Tschüss.
1: So, anrufen dürft ihr auch vom Handy und vom Festnetz. Heute sprechen wir über Verwechslung. Ich möchte wissen, mit wem wurdet ihr schon mal verwechselt? Muss, wie gesagt, keine prominente Person sein, kann auch irgendwer sein, muss auch nicht ihr selber sein, kann auch sein, dass wer anders, dass ihr wen anders verwechselt habt mit irgendwem oder dass jemand aus der Verwandtschaft zum Verwechseln ähnlich aussieht. Ich bin gespannt einfach auf die lustigen Geschichten oder interessanten oder verrückten Geschichten, die eventuell sogar ein interessantes, ja, eine interessante Wendung hatten. Die Nummer zu mir.
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1: Ich habe jetzt gerade mal geschaut, ich habe das Bild gefunden. Ich habe das Bild von mir gefunden. Einmal, wann war das denn? Ich guck mal gerade. Oh Gott, da war ich noch 15 auf dem Bild, als ich Eminem damals nachgemacht habe. Und ich habe auch die Bilder gerade gefunden, die ich als Eminem meinen Kopf in den Scanner gelegt habe. Eieiei. So, wir gehen mal in die nächste Leitung. Wen haben wir denn dran? Bei mir ist die Barbara aus Wuppertal. Einen wunderschönen guten Abend. Hallo Barbara. Barbara ist nicht mehr da. Dann gehen wir weiter zur 1-0. Guten Abend, wer da? Hallo, wer da?
7: Hallo?
1: Hallo?
7: Hallo?
1: Hallo, wer ist denn da?
7: Markus.
1: Markus, wo bist du her?
7: Saarbrücken.
1: Saarbrücken, schön, dass du anrufst. Ah, wir haben schon mal.
7: Ja, schon oft.
1: Aber du bist so zurückhaltend heute, alles okay?
7: Ja, ich habe gerade durchgewählt. Ich habe nicht gedacht, dass ich direkt ankomme.
1: Ach, du kennst mich doch. Gerade so, jetzt um die Uhrzeit ist immer so, dass viele auflegen, da sind die Leitungen gut frei. Da kommt man immer schneller durch. Okay. Kleiner Tipp am Rande. Okay. Markus, was ist deine Verwechslung?
7: Das liegt jetzt schon 20 Jahre zurück. Da war ich mit der Familie in Frankfurt auf Zoo. Hat mein Patenkind alles dabei. Meine Schwester und meine Mutter war dabei und ist mit rumgelaufen. Und da kommt irgendwann auch so ein kleines Kind angelaufen, 4-5 Jahre alt, und kommt auf mich zugelaufen. Und dann macht meine Mutter, guck mal da, hat mich rumgedreht. Und da war wirklich einer gewesen, der hat aussehen wie ich. Und das Kind hat mich mit seinem Vater verwechselt. Und die haben es dann auch komisch angeguckt gehabt, weil wir ähnlich ausgesehen haben.
1: Ja, aber okay, das habe ich jetzt verstanden. Ein Kind kommt auf dich zu, aber was hat denn das Kind? Hat das Kind nach deiner Hand gegriffen und wollte mit dir weiterlaufen?
7: Das wollte zu mir.
1: Das wollte zu dir? Also ein richtiges Kleinkind von vielleicht 3-4 Jahren oder so.
7: Ja, und ich hatte mein Patenkind im selben Alter, hatte ich an der Hand und bin dem eben durch den Zoo. Und der kommt auch auf mich zugelaufen und wollte eben auch die Hand.
1: Wie goldig, aber irgendwie auch goldig und süß und aber gleichzeitig auch so, oh Gott, das muss ja für den irgendwie wirklich verwirrend gewesen sein, für den kleinen Fratz, dass der da gar nicht merkt, das ist ja gar nicht mein Papa.
7: Der hat das auch nicht gemerkt. Ich habe dann auf den Papa geguckt und dann hat der Kleine sich auch umgedreht und ist dann zu seinem Papa. Also das waren nur ein paar Sekunden.
1: Aber das wär ein witziges Gespräch geworden mit euch beiden. Ihr hättet euch mal austauschen müssen.
7: Ja, gut, ich komme hier nicht aus Frankfurt, wir waren hier nur zu Besuch. Ja, wahrscheinlich auch.
1: Ja, weiß man nicht. Ich kenne den Frankfurter Zoo. Deswegen war das gerade für mich eine sehr gute bildliche Geschichte, sich das so vorzustellen. Kann mir das so richtig gut vorstellen, da im Eingangsbereich und den vorderen und so weiter. Schön. Ja, und seitdem nie wieder. Bist du eigentlich ganz froh drum, dass du nicht irgendwie aussiehst wie so ein Promi? Oder sagst du manchmal, ach, das fände ich eigentlich schon ganz cool. Ich war immer ein Fan von, wollte immer so aussehen wie...
7: Ja, ich wollte mal aussehen wie Robbie.
1: Williams.
7: Und meine Mutter hat aber gesagt, ich bin voll der Fan von dem. Und aber meine Mutter hat gesagt, sie sieht eher aus wie Gary Bart. Den finde ich gar nicht toll.
1: Wie wer?
7: Gary Barlow, den Bandkollegen.
1: Ah, den kenne ich doch. Okay. Muss mal gerade gucken, wie der aussieht. Ja, okay, aber die sind sich vom Typ her ähnlich, ne? Also vom Gesicht her nicht, aber vom Typ her.
7: Die waren doch eigentlich schon mal Konkurrenten.
1: Nee, heute. Ich habe gerade ein Bild aktuell. Hat auch schon graue Haare bekommen, hat jetzt einen Bart, trägt jetzt die Haare auch so nach oben, so ein bisschen Robbie-like.
7: Wir sind auch alle im selben Alter.
1: Wie findest du denn, wie der Robbie heute aussieht? Ich habe ihn jetzt letztens gesehen und dachte mir...
7: Ich fand ihn schon immer toll, auch mit grauen Haaren.
1: Aber der hat jetzt, findest du nicht auch, dass der jetzt noch mal so eine, so eine Stufe noch mal älter aussieht?
7: Gut, er ist aber, wie alt ist er? Er ist 53. Darf so aussehen.
1: Ich hab den irgendwie vor ein paar Jahren, habe ich den beim Lanz, glaube ich, gesehen, wenn ich mich nicht irre. Das war so ein ganz seltsames Interview, das er mit ihm alleine geführt hat. Damals auch noch ganz viel Publikum im Saal. Inzwischen gibt es ja kein Publikum mehr. Und ich glaube, dass er sogar ein kleines Ständchen da gesungen hat. Und da fand ich, weiß ich nicht, ich habe immer das Gefühl, dass er immer wieder anders aussieht. Aber letztens habe ich dann gedacht, so, oh, jetzt wird er wirklich alt. Jetzt merkt man so ein bisschen. Ja. Aber ich weiß gar nicht, findest du, der macht was? Findest du, der lässt was machen? Es gibt ja so Leute,
7: da gibt ja auch eben nicht zu, dass er viel Botox verwendet.
1: Würdest du das auch machen, wenn es mal irgendwann mal soweit ist?
7: Nein. Ich bin ja genauso alt, aber nee, jetzt lass mal kein Botox spritzen.
1: Warum? Angst vor Spritzen? Oder weil du sagst, ich will nicht aussehen wie eine Puppe? Oder warum?
7: Nein, ich brauche das nicht. Ich will keine starre Gesichter haben. Also die können ja meistens gar keine Mimik richtig machen, weil alles versteift ist.
1: Ja, aber gut, wir müssen ja auch nicht auf großen Bühnen stehen. Ne? Vielleicht ist es dann anders, wenn man diesen Druck dann irgendwie hat.
7: Ja, wenn man Geld hat, ja.
1: Gut, wenn man Geld hat, braucht man es nicht mehr aussehen. Machen.
7: Ja doch, er will ja jung aussehen. Deswegen
1: er will
7: macht
1: jung
7: das
1: aussehen,
7: ja.
1: Das stimmt.
7: Und dann gibt es ja auch zu, dass er sehr viel Botox verwendet.
1: Wir brauchen das nicht, Markus. Ja. Wir machen das nicht. Na gut, danke dir für deine Geschichte, Markus.
7: Dann früher war ich...
1: Ach, ist noch eine? Ach so, ich wäre es schon. Geht noch weiter.
7: Nein, weil du eben gefragt hast, welches Star mal irgendwie nacheifert. In der Schulzeit war das gewesen, 16, 17, dann ich auch gedacht, oh, David Hasselhoff mit Tit. Lass dir mal auch so kleine Locken machen wie der David Hasselhoff. Und die Friseure haben schon komisch gemacht gehabt, weil ich mal eben die Locke machen wollte, aber kleine. Und am Schluss kam so etwas größere Oma-Locke raus. Also das war nicht so toll. Das fand ich irgendwie nicht gut.
1: Ja, die Knight Rider und Baywatch-Frisur, die hat nicht eingestanden, das stimmt.
7: Ja, nein, der hat so kleine Locke gehabt. Ja, die haben stimmt. Richtig gut ausgesehen.
1: Ja.
7: Okay.
1: Markus, schönen Abend dir. Bis bald.
7: Ja.
1: Tschüss.
7: Gott, ciao.
1: So, wen haben wir in der nächsten Leitung? Es ist Tanja aus Kaiserslautern. Tanja.
8: Hi, Mark. Hi, Daniel.
1: Hi, was wolltest du gerade sagen?
8: Ja, gar nichts. Vergiss es.
1: Ich hätte den Namen jetzt trotzdem gern gehört, den du gerade mir geben wolltest. Sagt sie nicht, na gut.
8: Nee, ich habe vorhin einen Freund angerufen und der hieß Markus. Und
1: ach so, da war sie gerade.
8: Ja, hi Markus. Markus.
1: Okay. Ja, genau. Hallo Tonja.
8: Ich habe den Einkaufswagen verwechselt mit dem falschen Kind.
1: Du hast den Einkaufswagen mit dem falschen Kind verwechselt?
8: Richtig, genau. Ich war einkaufen, da saß mein Kind im Einkaufswagen und da stand oder noch andere Kinder, also Einkaufswagen mit einem anderen Kind. Und ich war da so am Regal, lauf dann zurück an den falschen Einkaufswagen und schieb den dann mit dem falschen Kind weiter. War auch eine dunkle Jacke und eine Mütze, es war im Winter und ich habe da gar nicht drauf geachtet. Und an der Kasse guckte, also fast an der Kasse, guckt das Kind mich an, ich gucke das Kind an und denke, ach du Scheiße, was denn jetzt? Das Kind fängt an zu heulen. Ich stehe da und denke, ups. Ich bin wieder zurück in den Gang, wo ich vorher war. Und da stand dann auch mein Sohn im Kinderwagen und hat auch geweint. Und die Frau war einen Gang weiter, hat es gar nicht gemerkt.
1: Hat sie es dann gemerkt?
8: Sie hat es dann gemerkt, ja. Ich habe gesagt, ich springe mal ihr Kind zurück.
1: Wie hat sie
8: ich
1: reagiert?
8: Ich habe außerdem ihres mitgenommen. Im ersten Moment hat sie mich komisch angeschaut und dann haben wir gelacht.
1: Das kann ja durchaus passieren, wenn man mal so in Gedanken ist, ne?
8: Ja, ich war total in Gedanken und ich habe auch gar nicht registriert, aber auch gar nicht auf das Kind geguckt oder nur so im Laden rumgeschaut, ne? Und an der kurz vor der Kasse gucke ich in die Dinge. Ist ja nicht mein Kind. Das war vielleicht ein Schock. So im ersten Moment ist mir das schon so eiskalt über den Rücken gelaufen.
1: Denk an die Piroschka, die vor dem angerufen hat mit ihrem Supermarkt. Und wie sie ne, den Mann da im Supermarkt verwechselt hat mit ihrem Sohn. Und ich glaube ihrem Sohn oder so. Dann hat sie ihm in den Schritt gegriffen. Das ist natürlich auch unangenehm. Aber die Geschichte mit dem Kinderwagen ist natürlich genauso. Nee, zum Glück ist mir sowas noch nicht passiert. Aber eine Situation, die du vielleicht kennst, die auch ihr da draußen kennt und die echt unangenehm ist. Ihr geht mit jemandem zusammen in den Supermarkt, steht vor dem Regal, schaut euch

0: Ich hatte ja früher mein Cabriolet, ne?
1: Und kriegst du das in 20 Sekunden?
0: Ach, naja, nicht ganz.
1: Nicht ganz, okay. Dann erzähl's mir gleich und wir packen es einfach in die Verlängerung als Podcast, dann könnt ihr es euch gerne noch anhören. Euch da draußen, vielen Dank fürs Zuhören, fürs Mailschreiben und fürs Posten. Das war's nämlich heute schon wieder mit dem Thema Verwechslung. Ein paar Promis waren dabei, ein paar Bekannte, ein paar Verwandte, ein paar Unbekannte. Und vielleicht klärt sich ja noch die ein oder andere Geschichte. Vor allem mit dem Typen aus der Nachbarschaft beim Stefan. Das würde mich mal wirklich interessieren, wer das ist. Vielleicht findet ihr es ja noch raus. Wir hören es dann in den nächsten Folgen. Und heute Abend ab 12 Uhr wieder ein neues Thema, hoffentlich auch mit euch und mit schönen Geschichten. Bis dahin, bleibt gesund und munter, lasst euch nicht ärgern. Ciao, ciao.
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0: Guten Abend, Deutschland. Mein Name ist Daniel Kaiser. Willkommen zur Night Lounge. Der Tag dieser Folge, Dienstag, der 8. September 2026. Heute haben wir ein schönes Thema. Es lautet, für immer weg, was bereust du, verkauft, verschenkt oder weggeschmissen zu haben? Manchmal merkt man ja erst, was einem so wirklich viel bedeutet hat, wenn es ja schon lange nicht mehr da ist. Das alte Auto vielleicht, das hätte heute eventuell einen höheren Wert, aber vielleicht auch nur einen ganz persönlichen. Oder es ist vielleicht die Kiste aus der Jugend mit ganz vielen Sachen, die man damals einfach mal weggeschmissen hat, weil man gesagt hat, ich bin zu alt dafür. Oder vielleicht ist es auch ein Gegenstand, ein Geschenk vom Ex, von der Ex-Freundin. Oder irgendein Teil, das einfach nur Platz weggenommen hat. So ein alter Schrank, so eine Kommode zum Beispiel. Und heute will man es verzweifelt zurückhaben, aber es geht nicht mehr. Anrufen vom Handy und vom Festnetz. Ich bin gespannt, was es bei euch ist. Für immer weg, unser Thema heute. Was bereust du, verkauft, verschenkt und weggeschmissen zu haben? Die Nummer zu mir.
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0: Macht mit, verratet mir eure Geschichte. Was sich dahinter verbirgt, werden wir heute hoffentlich erfahren. Und vielleicht ist es wirklich etwas aus der Vergangenheit. Eine Nachricht habe ich bekommen und zwar ist die von der Elena und die hat mir gerade geschrieben, ich habe einmal einen Ring meiner Großmutter verschenkt. Er war nicht besonders teuer und ehrlich gesagt fand ich ihn damals auch nicht schön. Eine damalige Freundin mochte ihn sehr und ich habe dann einfach irgendwann gesagt, ach weißt du was, wenn du magst, nimm du ihn doch. Ein paar Jahre später ist unsere Freundschaft auseinandergegangen. Ich habe den Ring nie zurückgefordert und würde das auch heute nicht tun. Trotzdem bereue ich inzwischen sehr, dass ich ihr das geschenkt habe. Meine Großmutter lebt nicht mehr und plötzlich sehe ich diesen Ring irgendwie ganz anders. Ich könnte mir heute sogar vorstellen, ihn selbst zu tragen. Das Interessante ist aber, dass sich der Gegenstand eigentlich ja gar nicht verändert hat. Ich finde ihn eigentlich immer noch sehr unmodisch. Nur seine Bedeutung hat sich für mich verändert. Damals war es ein blöder Ring, heute ist es ein Andenken an Oma. Schöne Geschichte und ich bin gespannt, ob wir heute sowas Ähnliches auch zu hören bekommen. Wir gehen in die erste Leitung für den heutigen Abend und da wartet Uli aus Rhein am Lech. Grüße dich, Uli. Uli ist noch nicht da. Dann gehen wir weiter zu Mario nach Kornwestheim. Hallo Mario.
2: Moin Daniel, das ging schnell. Warte mal. Jetzt bin ich da. Wunderbar. Alles gut bei dir?
0: Alles gut bei mir. Freue mich, dass du da bist. Alles so, alles
2: ja,
0: ready.
2: Wunderbar. Ja, alles gut, alles gut, alles gut. Jetzt bin ich bereit.
0: Jetzt bist du bereit.
2: Ja, heute geht es ja um Erinnerungen und so. Und wie lange ich Sachen aufbewahre, mit denen ich irgendwas verbinde. Und ich muss sagen, ich habe im Keller einen kleinen Koffer, der ist schon über 40 Jahre alt. Und ich will ihn nicht wegschmeißen.
0: Du willst ihn nicht wegschmeißen?
2: Nein. Dann habe ich mit 6 Jahren bekommen, als ich in der Kur damals war, mit Süßigkeiten gefüllt. Und der ist schon voll ramponiert und alles. Aber ich möchte ihn nicht wegschmeißen.
0: Ja, zum Glück muss er ja auch nicht weg. Wie lange? Der steht schon. Wie alt warst du damals nochmal?
2: 6 Jahre alt.
0: 6, oh. Aber der wurde auch seitdem nie wieder benutzt von dir, oder?
2: Doch, der wurde schon immer wieder benutzt für CDs und so.